0: eigene Verhandlungsposition nochmal gestärkt.
1: Der Chefankläger des Internationalen Strafgerichtshofes Kahn ist mit sofortiger Wirkung von seinem Dienst suspendiert worden. Eine endgültige Entscheidung über eine mögliche Amtsenthebung sollen die Vertragsstaaten auf einer Sondersitzung treffen, teilte das Präsidium in Den Haag mit. 2024 hatte eine enge Mitarbeiterin dem britischen Juristen sexuelle Übergriffe vorgeworfen. Eine Kommission der Vereinten Nationen leitete eine Untersuchung ein. Kahn weist die Vorwürfe zurück. Die deutsche Fußballnationalmannschaft hat ihr WM-Quartier in den USA bezogen. Die Mannschaft von Bundestrainer Nagelsmann kam am Abend in ihrem Hotel in Winston-Salem im Bundesstaat North Carolina an. Dort startet die DFB-Auswahl jetzt in die letzte Vorbereitungsphase. Am Sonntag steht dann das erste WM-Gruppenspiel gegen Curaçao an. Eröffnet wird die Weltmeisterschaft am Donnerstag mit der Partie Mexiko gegen Südafrika. Das waren die Nachrichten. Das Wetter in Deutschland. Schauer oder Gewitter bei 17 bis 6 Grad. Tagsüber gebietsweise Regen, zum Teil länger anhaltend, bei 14 bis 22 Grad. Am Mittwoch Schauer oder Gewitter, regional heiter bis 21 Grad und am Donnerstag trocken bis 22 Grad. Es ist 2.03 Uhr.
2: Hier ist der Verkehrsservice in der ARD-Hitnacht mit der Gefahreninformation für den Kreis Groß-Gerau. In Rüsselsheim, Königsstetten, da laufen in der Obergasse Löscharbeiten in einem landwirtschaftlichen Betrieb. Starke Rauchentwicklung dort und daher werden die Anwohner in Rüsselsheim, Königsstetten und in Hattersheim nach wie vor gebeten, die Fenster und Türen geschlossen zu halten. Lüftungen und Klimaanlagen sind abzuschalten. Die A4 Frankfurt Richtung Dresden ist zwischen Klauchau-Ost und Hohenstein-Ernsthal gesperrt bis um 5. Die A7 Hamburg Richtung Hannover ist zwischen Rammelsloh und Thies-Hoper gesperrt. Die A9 Leipzig Richtung Berlin ist zwischen Beelitz und Beelitz-Heilstätten wegen Wartungsarbeiten gesperrt bis um 5. Also auch da noch 3 Stunden. A45 Dortmund Richtung Hagen ist zwischen dem Westhofener Kreuz und Schwert der Ärgste bis um 5 gesperrt. Die A71 Schweinfurt-Sangerhausen zwischen Kolleda und Heldrungen in beiden Richtungen wegen Wartungsarbeiten im Schmücketunnel bis um 6 gesperrt. Die A71 Richtung Schweinfurt zwischen Oberhof und Sulzeller Mehlis wegen Wartungsarbeiten im Hochwaldtunnel gesperrt bis um 6. Die A100, der Berliner Stadtring, ist zwischen dem Dreieck Charlottenburg und Hohenzollern-Damm bis ca. 5 Uhr gesperrt. Wartungsarbeiten dort. Beide Richtungen betroffen. Und die A111 Berlin-Oranienburg, der Tunnel Flughafen Tegel, ist wegen Wartungsarbeiten bis ca. 5 Uhr gesperrt. Und dann haben wir noch die A555 Köln Richtung Bonn. Die Strecke ist zwischen Wesseling und Bornheim gesperrt nach einem Unfall. Und die A565 Bonn-Meckenheim ist zwischen Bonn-Beuel und Auerberg in beiden Richtungen wegen Brückenschäden gesperrt.
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2: Eine sichere Fahrt und eine schöne Nacht. Das wünscht Ihnen Romy Anders. Hi.

Wir sind gerade in einer sehr sportlichen Zeit unterwegs. Mann, die alte Nacht hier. Am Donnerstag beginnt ja nun die Fußball-WM. Da gucken auch viele von denen, die mit Fußball sonst überhaupt nichts am Hut haben. Wenn Deutschland spielt, und da sind wir für unser Land, also die meisten zumindest, ne? Wir sind auch stolz, wenn unsere Jungs weiterkommen. Das Gemeinschaftsgefühl wird natürlich gestärkt, wenn man da zusammen guckt. Der Umsatz auch. Wird dann auch mehr. Die Betreiber in den Biergärten und in den Sportkneipen, die freuen sich. Sport bringt die Menschen einfach zusammen. Und da wollte ich von Ihnen wissen, wie ist denn das eigentlich allgemein bei Ihnen? Gucken Sie lieber Sport oder machen Sie lieber Sport? Oder beides? Geht ja auch. ard-hitnacht@mdr.de. Benny aus Hannover schreibt, ich bin überhaupt nicht sportlich, aber ich sag mir einfach, dass ich es bin. Immerhin schaffe ich es in unter 3 Sekunden vom Sofa zum Kühlschrank. Benny, so kann man das machen. Kann das jemand toppen? ard-hitnacht@mdr.de. Hi.

0: 2:30 Uhr, 2:30 Uhr, 2:30 Uhr. Der Verkehrsservice in der ARD-Hitnacht mit der Gefahreninformation für den Kreis Groß-Gerau in Rüsselsheim, Königstetten. Da laufen doch in der Obergasse Löscharbeiten in einem landwirtschaftlichen Betrieb. Dort starke Rauchentwicklung und die Anwohner werden gebeten, Fenster und Türen geschlossen zu halten, sowie Lüftungen und Klimaanlagen abzuschalten. Die A4 Frankfurt Richtung Dresden ist zwischen Klaurau Ost und Hohenstein-Ernsthal wegen Instandsetzungsarbeiten im Bausteinbereich gesperrt. Die A9 Leipzig Richtung Berlin ist zwischen Beelitz und Beelitz-Heilstätten wegen Wartungsarbeiten bis ca. um 5 gesperrt. A45 Dortmund Richtung Hagen zwischen dem Westhofener Kreuz und Schwerte-Ergste wegen Brückenarbeiten gesperrt. Die A71 Schweinfurt-Sangerhausen ist zwischen Kolleda und Heldrungen in beiden Richtungen wegen Wartungsarbeiten im Schmücketunnel gesperrt. Die A71 Richtung Schweinfurt ist zwischen Oberhof und Sulzeller Mehlis wegen Wartungsarbeiten im Hochwarttunnel gesperrt. Dann haben wir die A100 Berliner Stadtring. Die Strecke ist zwischen dem Dreieck Charlottenburg und Hohenzollern Damm gesperrt. Auch dort Wartungsarbeiten bis ca. 5 Uhr. A111 Berlin-Oranienburg. Der Tunnel Flughafen Tegel ist in beiden Richtungen gesperrt wegen Wartungsarbeiten. Auch das bis ca. 5 Uhr. Und die A565 Bonn-Meckenheim ist zwischen Bonn-Beuel und Auerberg in beiden Richtungen wegen Brückenschäden gesperrt. Außerdem, gerade frisch reingekommen, Berlin, die Residenzstraße stadtauswärts ist zwischen Emmentaler Straße und Klemke Straße gesperrt. Da läuft ein Feuerwehreinsatz.
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Selber Sport machen oder einfach nur Sport gucken, wie zur Fußball-WM jetzt ab Donnerstag? Wie halten Sie es denn? ard-hitnacht@mdr.de. Liebe Romy, schreibt Indy, für mich gilt beides, Sport gucken und machen, etwas Fitnesstraining zu Hause oder auch Zumba, nach fetziger Musik tanzen. Fußball kann ich leider nicht mehr spielen, aber mit Fiebern bei der Fußball-WM auf jeden Fall. Ich freue mich drauf. Cool, danke schön Indy für die Mail. Und Carina schreibt, ich habe zwei kleine Kinder. Das ist Höchstsport, jeden Tag und manchmal auch wie jetzt in der Nacht. Laufe ich so oft hin und her. Oh Gott, Carina, was ist bei Ihnen los? Tagsüber schreibt sie, ist sie auch viel unterwegs mit den Kleinen. Manchmal muss sie da auch sprinten und dazu noch Sachen schleppen. Das ist Multisport vom Feinsten. 3 Ausrufezeichen, eure Carina aus Berlin. Tja, Sport nur gucken oder regelmäßig selber was machen? Und wenn ja, was denn? Ich zum Beispiel, ich mache regelmäßig Liegestütze. Die sind jetzt vielleicht nicht die perfektesten, aber egal, ich tu's. Und Kniebeuge. Und auch was für den Hintern, ne? Bauch, meine Po. Das hält fit, das strafft. Man fühlt sich auch besser, wenn man regelmäßig was macht. Wie ist es bei Ihnen? ard-hitnacht@mdr.de. Schreiben Sie uns.

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Sport nur gucken oder selbst regelmäßig was machen? Die ARD-Hitnacht-Tierfahrerin Yvonne hat ganz viel Humor. Sie schreibt uns: Guten Morgen, ARD-Hitnacht-Team. Ich arbeite im Dran-Sportwesen. Gilt das auch? 4 Fragezeichen und Smiley. Liebe Grüße von Fahrerin Yvonne. Ja. Also in dieser Nacht, liebe Yvonne, und nur in dieser Nacht gilt natürlich gerade auch der Transportwesen. Ist cool. Cherish, Madonna.

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1: Um 3 Uhr mit Ronald Lessig. Der Élysée-Palast hat das Aus für einen gemeinsamen deutsch-französischen Kampfjet bestätigt. Der Grund sind laut Medienberichten Unstimmigkeiten zwischen den beteiligten Unternehmen Dassault und Airbus. Die Idee des 100 Milliarden Euro teureren Luftkampfsystems FCAS soll demnach trotzdem weiterverfolgt werden. Aus Berlin Oliver Neuroth.
2: Da ist die Rede vom Nervensystem, vom eigentlichen Kern von FCAS, an dem weiter geforscht werden soll. Wie das konkret aussieht, das dürfte Thema sein beim nächsten deutsch-französischen Ministerrat, der sich noch in diesem Monat zusammensetzen will. Aber klar ist, dass der Kampfjet nun nicht kommt, ist ein herber Rückschlag für die europäische Rüstungskooperation. FCAS sollte ja eigentlich zeigen, dass europäische Staaten hochkomplexe Waffensysteme gemeinsam entwickeln können, statt auf US-Technologie angewiesen zu sein.
1: Israels Ministerpräsident Netanyahu hat eine Feuerpause mit dem Iran bestätigt. Der gegenseitige Beschuss hatte in der vergangenen Nacht begonnen. Zuerst hatte der Iran bekannt gegeben, die Angriffe auf Israel einzustellen. Aus Tel Aviv, Jan-Christoph Kitzler.
3: Beide Seiten behalten sich aber vor, die gegenseitigen Angriffe wieder hochzufahren. Netanyahu erklärte, Israel werde weiterhin auf jeden Angriff auf sein Staatsgebiet antworten. Aus dem Iran hieß es, Akte der Aggression durch Israel auch im Südlibanon würden so wörtlich harte Maßnahmen nach sich ziehen. Netanyahu erklärte, Israels Armee werde weiterhin im Südlibanon operieren. Dort wurden den Angaben zufolge rund 600.000 Menschen vertrieben. Zahlreiche Ortschaften wurden zerstört. Israels Armee spricht von einer sogenannten Sicherheitszone.
1: Der Chefankläger des Internationalen Strafgerichtshofes Kahn ist mit sofortiger Wirkung von seinem Dienst suspendiert worden. Eine endgültige Entscheidung über eine mögliche Amtsenthebung sollen die Vertragsstaaten auf einer Sondersitzung treffen, teilte das Präsidium in Den Haag mit. 2024 hatte eine enge Mitarbeiterin dem britischen Juristen sexuelle Übergriffe vorgeworfen. Eine Kommission der Vereinten Nationen hatte die Vorwürfe untersucht und Ende 2025 ihren Bericht vorgelegt, der bisher aber nicht veröffentlicht wurde. Bundesfinanzminister Klingbeil unterstützt den Vorschlag des Deutschen Gewerkschaftsbundes für verpflichtende Betriebsrenten. Auch das würde helfen, das Rentensystem zukunftsfähig zu machen, sagte der SPD-Chef in der ARD. Weiter müsse aber die gesetzliche Rente die Grundlage für alles sein, betonte Klingbeil. Zuvor hatte bereits der Chef des CDU-Arbeitnehmerflügels Radke den DGB-Vorstoß begrüßt. Noch in diesem Monat soll eine Rentenkommission Vorschläge vorlegen, auf deren Basis die Bundesregierung ihre Rentenpolitik neu ausrichten will. Das waren die Nachrichten. Das Wetter in Deutschland. Tagsüber im Norden wechselnd bewölkt und örtlich Schauer, von Süden bis in die Mitte länger Regen, 14 bis 22 Grad, am Mittwoch wechselnd bewölkt bis 21 Grad. Es ist 3.03 Uhr.
4: Hier ist der Verkehrsservice in der ARD-Nacht. Die Gefahreninformation für den Kreis Groß-Gerau besteht immer noch. In Rüsselsheim-Königstetten, da laufen in der Obergasse Löscharbeiten in einem landwirtschaftlichen Betrieb. Und da kommt es zur starken Rauchentwicklung. Daher werden die Anwohner in Rüsselsheim-Königstetten und in, Hattersheim gebeten, Fenster und Türen geschlossen zu halten, sowie Lüftungen und Klimaanlagen sind weiterhin abzuschalten. Die A4 Frankfurt Richtung Dresden ist zwischen Klauchau-Ost und Hohenstein-Ernsthal im Baustellenbereich bis um 5 gesperrt. Dort finden Instandsetzungsarbeiten statt. Die A9 Leipzig Richtung Berlin ist zwischen Belitz und Belitz-Heilstätten wegen Wartungsarbeiten bis um 5 gesperrt. Die A45 Dortmund Richtung Hagen ist zwischen dem Westhofener Kreuz und Schwerte-Ärgste wegen Brückenarbeiten gesperrt bis um 5. Die A71 Schweinfurt-Sangerhausen ist zwischen Kolleda und Heltrungen in beiden Richtungen wegen Wartungsarbeiten im Schmücketunnel gesperrt bis um 6. Die A71 Richtung Schweinfurt ist zwischen Oberhof und Suhl-Zellermelis wegen Wartungsarbeiten im Hochwaldtunnel gesperrt bis um 6. Und die A100, der Berliner Stadtring, ist zwischen dem Dreieck Charlottenburg und Hohenzollern-Damm wegen Wartungsarbeiten bis ca. 5 Uhr gesperrt. A111 Berlin-Oranienburg, der Tunnel Flughafen Tegel, ist wegen Wartungsarbeiten bis ca. 5 Uhr gesperrt. Und die A565 Bonn-Meckenheim ist zwischen Bonn-Beuel und Auerberg wegen Brückenschäden gesperrt. Außerdem Berlin, die Residenzstraße stadtauswärts, ist zwischen Emmentaler Straße und Klemke-Straße gesperrt. Da läuft gerade ein Feuerwehreinsatz. Passen Sie gut auf, kommen Sie gut und sicher und vor allem bald an.
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4: 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Einen angenehmen Start in den Dienstag. Und natürlich eine schöne Zeit weiterhin mit uns. Romy Anders mein Name. Und Sie? Sie hören die ARD-Hitnacht. Guten Morgen.

Sport selber machen oder Sport nur gucken, wie zur Fußball-WM jetzt ab übermorgen, ab Donnerstag? Oder eben beides zusammen? Wie halten Sie es denn? ard-hitnacht@mdr.de. Und da merkt man schon, wir haben sehr viele Hörer mit Humor. Jetzt schreibt der Leonard, natürlich mache ich gern Sport. Deswegen mache ich ihn auch so selten. Das soll ja was Besonderes bleiben. Okay, wir grüßen Berlin und Sie, Leonard. Auch so kann man es halten. Sehr cool. Danke fürs Schreiben.

Dienstagmorgen um 3.23 Uhr, gleich halb vier. Willkommen im neuen Tag, willkommen in der ARD-Hitnacht. Jetzt mit Musik von Marius Müller-Westernhagen. Wieder hier

0: 3.31 Uhr. Guten Morgen. Der Verkehrsservice in der ARD-Hitnacht. Eine Gefahreninformation für den Kreis Groß-Gerau. In Rüsselsheim-Königstetten laufen in der Obergasse nach wie vor Löscharbeiten in einem landwirtschaftlichen Betrieb. Starke Rauchentwicklung dort. Und die Anwohner in Rüsselsheim-Königstetten und in Hattersheim werden daher gebeten, Fenster und Türen geschlossen zu halten. Lüftungen und Klimaanlagen sind abzuschalten. A4 Frankfurt Richtung Dresden zwischen Klaucher-Ost und Hohenstein-Ernsthal bis 5 Uhr gesperrt. Die A9 Leipzig Richtung Berlin ist zwischen Belitz und Belitz-Hallstätten bis ca. 5 Uhr gesperrt. Und die A45 Dortmund Richtung Hagen ist zwischen dem Westhofener Kreuz und Schwerte-Ärgste auch bis um 5 gesperrt. Die A71 Schweinfurt-Sangerhausen ist zwischen Kolleda und Helterungen bis 6 Uhr gesperrt. Die A71 Richtung Schweinfurt ist zwischen Oberhof und Sulzeller Mehlis bis um 6 gesperrt. Wartungsarbeiten im Hochwaldtunnel nämlich. Die A100 der Berliner Stadtring ist zwischen dem Dreieck Charlottenburg und Hohenzollern-Damm bis ca. 5 Uhr gesperrt. Wartungsarbeiten. Und die A111 Berlin-Oranienburg, der Tunnel Flughafen Tegel, ist auch wegen Wartungsarbeiten gesperrt bis um 5. Die A565 Bonn-Meckenheim zwischen Bonn-Beuel und Auerberg, beide Richtungen, eine Sperrung, Brückenschäden dort. Und Berlin, die Residenzstraße stadtauswärts, ist zwischen Emmentaler Straße und Klemmke-Straße gesperrt, wegen eines Feuerwehreinsatzes.
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ard-hitnacht@mdr.de. Weil wir ja gerade in einer sehr sportlichen Zeit unterwegs sind. Die Fußball-WM geht übermorgen los. Da wollen wir wissen, machen Sie denn auch gern selber Sport? Regelmäßig irgendwas? Oder gucken Sie nur? Martina hat geschrieben, hallo liebes Hitnacht-Team und liebe Romy. Ich mache jeden Tag Sport beim Zeitung austragen. Stimmt, ne? WM gucke ich natürlich auch, eure Martina. Dankeschön fürs Schreiben. Und der Carsten, der trägt auch Zeitungen aus. Er schreibt, steige circa 200 Mal aus dem Auto ein und aus, laufe sehr viel herum. Auch das ist ein gewisser Sport. Korrekt. Dankeschön, Carsten, für Ihre Meinung. Smiley zurück. Und der Peter aus der Vorderpfalz, der meint, hallo Romy, das ist schnell geklärt. Ich mache regelmäßig Sport und trete gegen meinen inneren Schweinehund an. Und ein Trainer hat mir früher immer erklärt, der Klügere gibt nach. Von daher gewinnt der innere Schweinehund fast immer. Okay, also Sie alle haben wirklich Humor. Ich musste lachen, danke ihr Lieben. Apropos Sport, sagt er. Also Schatz, du solltest mal echt Sport machen. Das entspannt und macht außerdem sehr zufrieden, sagt sie. Zufriedenheit schafft ein Glas Wein und Pizza auch. Stimmt auch, ne? Schönen Dienstagmorgen und willkommen. Hier ist die ARD-Hitnacht. Guten Morgen.

Birgit hat uns geschrieben zum Thema Sport selber machen. Ich habe letztes Jahr sehr viel Sport gemacht, schreibt sie, da ich mich für meine Kilimandscharo-Besteigung vorbereitet habe, die ich jetzt auch erfolgreich geschafft habe Anfang des Jahres. Auf die WM freue ich mich auch schon auf dem Sofa. Liebe Grüße von Birgit. Oh mein Gott, das ist so ziemlich das Letzte, was ich machen würde. Respekt, Birgit, und eine ganz schöne Fußball-WM-Zeit. Die Zeit auf der Couch haben sie sich auch verdient. Dankeschön fürs Schreiben. ARD-Hitnacht@mdr.de.

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1: Um 4 Uhr mit Ronald Lessig. Das gemeinsame Kampfjet-Projekt von Deutschland und Frankreich ist gescheitert. Der Élysée-Palast bestätigte Berichte, wonach die Pläne gestoppt wurden. Aus Paris, Kai Rinecker.
2: Kern des Problems ist der Streit zwischen den beteiligten Rüstungsunternehmen Airbus und Dassault. Der Chef des französischen Kampfjetbauers Dassault hatte monatelang die Chefrolle des Projekts für sich eingefordert. Die deutsche Militärsparte von Airbus beharrte auf einer gemeinsamen Kampfjet-Entwicklung auf Augenhöhe. Nach unzähligen Aufschüben und Schlichtungsversuchen zog Berlin jetzt die Reißleine. Aus der Bundesregierung heißt es, Kern des Future Combat Air Systems, kurz FCAS, sei sowieso die Kommunikationstechnik und die werde als europäisches System weitergeführt.
1: Der Iran und Israel haben die gegenseitigen Angriffe offiziell wieder eingestellt. Beide Seiten erklärten, sich wieder an die Anfang April vereinbarte Waffenruhe zu halten, drohten aber zugleich mit neuen Schlägen, sollte die jeweils andere Seite erneut angreifen. Korrespondentin Katharina Willinger erläutert aus Istanbul, was der Iran mit seinen Angriffen gestern auf Ziele in Israel bezweckt haben könnte.
3: Zum einen ging es dem Regime um die israelischen Angriffe auf dem Libanon. Da hatte man bereits mehrmals gedroht, dass wenn die nicht aufhören würden, dann würde man Israel direkt angreifen. So ist es dann eben geschehen. Und ich denke gleichzeitig, und das ist besonders wichtig, hat man mit dem heutigen Tag auch nochmal den US-Präsidenten ausgetestet auf relativ clevere Art und Weise. US-Präsident Trump will diesen Krieg eigentlich gar nicht mehr. Und damit hat Teheran natürlich ganz clever jetzt auch die eigene Verhandlungsposition noch mal gestärkt.
1: Eine Woche nach seinem großen Konkurrenten Anthropic hat nun auch das US-Unternehmen OpenAI den Börsengang angemeldet. Die entsprechenden Unterlagen seien bei der Börsenaufsicht eingereicht worden, erklärte der Konzern für künstliche Intelligenz. OpenAI steht hinter ChatGPT und steht mit Anthropic und dessen Chatbot Claude im Wettstreit. Dabei geht es auch um das Aufbringen der nötigen Gelder für die Finanzierung. Die deutsche Fußballnationalmannschaft hat ihr WM-Quartier in den USA bezogen. Die Mannschaft von Bundestrainer Nagelsmann kam am Abend in ihrem Hotel in Winston-Salem im Bundesstaat North Carolina an. Am Sonntag steht das erste WM-Gruppenspiel gegen Curaçao an. Eröffnet wird die WM am Donnerstag mit der Partie Mexiko gegen Südafrika. Das waren die Nachrichten. Das Wetter in Deutschland. Tagsüber in der Nordwesthälfte wechselnd bewölkt und örtlich Schauer, vom Süden bis in die östliche Mitte länger Regen, bei 14 bis 22 Grad. Am Mittwoch wechselnd bewölkt mit Schauern, regional heiter, 15 bis 21 Grad und am Donnerstag einzelne Schauer, später vor allem im Nordwesten Regen, im Süden trocken, bis 22 Grad. Es ist 4.03 Uhr.
4: Der Verkehrsservice in der ARD-Hitnacht mit einer Gefahreninformation für den Kreis Groß-Gerau. In Rüsselsheim-Königstetten, da laufen in der Obergasse Löscharbeiten in einem landwirtschaftlichen Betrieb, starke Rauchentwicklung dort. Und die Anwohner in Rüsselsheim-Königstetten und in Hattersheim, die werden nach wie vor gebeten, Fenster und Türen geschlossen zu halten, sowie Lüftungen und Klimaanlagen weiterhin sind da abzuschalten. Die A4 Frankfurt Richtung Dresden ist zwischen Klaurer Ost und Hohenstein-Ernsthal gesperrt bis um 5 wegen Instandsetzungsarbeiten im Bausteinbereich. Die A9 Leipzig Richtung Berlin ist zwischen Belitz und Belitz-Hallstätten wegen Wartungsarbeiten bis ca. 5 Uhr gesperrt. Die A45 Dortmund Richtung Hagen ist zwischen dem Westhofener Kreuz und Schwerte Ärgste wegen Brückenarbeiten gesperrt bis um 5, also noch eine Stunde auch dort. Die A71 Schweinfurt-Sangerhausen ist zwischen Kolleda und Heltrungen in beiden Richtungen wegen Wartungsarbeiten im Tunnel bis 6 Uhr gesperrt. Und die A71 Richtung Schweinfurt zwischen Oberhof und Suhlzeller Mehlis, auch dort eine Sperrung bis um 6 wegen Wartungsarbeiten im Hochwaldtunnel. Die A100 Berliner Stadtring ist zwischen dem Dreieck Charlottenburg und Hohenzollern-Damm wegen Wartungsarbeiten bis ca. 5 Uhr gesperrt. Und die A111 Berlin-Oranienburg, der Tunnel Flughafen Tegel, ist wegen Wartungsarbeiten auch noch eine Stunde gesperrt. Beide Richtungen sind betroffen, klar. Die A565 Bonn-Meckenheim ist zwischen Bonn-Beuel und Auerberg in beiden Richtungen gesperrt, wegen Brückenschäden. Und Berlin, letzte Meldung, Residenzstraße stadtauswärts, ist zwischen Emmentaler Straße und Klemke-Straße gesperrt. Da läuft ein Feuerwehreinsatz.
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4: Liebe Nachtschwärmer, ihr lieben Frühaufsteher, sehen wir das Wachsein jetzt um diese Zeit kurz nach vier, sehen wir es sportlich. Wer so früh am Tag völlig zerknittert aufsteht, hat doch jetzt viele Entfaltungsmöglichkeiten. Good morning und einen schönen Dienstag. Willkommen im neuen Tag.

Jetzt um 4.12 Uhr, wenn Sie schon wach sein müssen, beziehungsweise noch wach sein müssen. Ein guter Kaffee, ein Lächeln, das von Herzen kommt und los geht's. Wir von der ARD Hitnacht wünschen einen erfolgreichen Dienstag.

Die ARD-Hitnacht. Jetzt mit einem sehr, sehr coolen Lied über die Begegnung mit einer sehr geheimnisvollen Person. Eine Person, die wie eine Frau geht, aber wie ein Mann spricht. Anfang der 70er rausgekommen. Genial. Lola, die Kinks der ARD-Hitnacht.

0: 4.30 Uhr, halb fünf. Guten Morgen, der Verkehrsservice in der ARD-Hitnacht. Wir haben nach wie vor die Gefahreninformation für den Kreis Groß-Gerau in Rüsselsheim, Königstetten. Da laufen noch in der Obergasse Löscharbeiten in einem landwirtschaftlichen Betrieb, dort starke Rauchentwicklung. Und daher werden die Anwohner immer noch gebeten, Fenster und Türen geschlossen zu halten, sowie Lüftungen und Klimaanlagen abzuschalten. Dann haben wir die R4 Frankfurt Richtung Dresden zwischen Glauchau Ost und Hohenstein-Ernsthal gesperrt. Bis um fünf, halbe Stunde noch. Die A9 Leipzig Richtung Berlin ist zwischen Belitz und Belitz-Heilstätten gesperrt bis um fünf. Die A45 Dortmund Richtung Hagen ist zwischen dem Westhofener Kreuz und Schwerte-Ärgste bis um fünf gesperrt. Und die A71 Schweinfurt-Sangerhausen ist zwischen Kolleda und Heldrungen in beiden Richtungen wegen Wartungsarbeiten im Schmücketunnel gesperrt. Die Sperrung geht bis um sechs. Die A71 Richtung Schweinfurt ist zwischen Oberhof und Sulzeller Mehlis wegen Wartungsarbeiten im Hochwaldtunnel gesperrt, auch bis um sechs. Und die A111 Berlin-Oranienburg, der Tunnel Flughafen Tegel, ist wegen Wartungsarbeiten bis ca. 5 Uhr noch gesperrt. A565 Bonn-Meckenheim ist zwischen Bonn-Beuel und Auerberg wegen Brückenschäden gesperrt. Und letzte Meldung, Berlin, die Residenzstraße stadtauswärts, ist zwischen Emmentaler Straße und Klemkestraße gesperrt wegen eines Feuerwehreinsatzes.
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0: In dieser Nacht hören Sie wieder anders. Mit mir, ich bin Romy Anders. Guten Morgen und einen schönen Dienstag.

Jetzt um 4.38 Uhr schon wach zu sein, das hat ganz viele Vorteile. Die Vögel, die zwitschern gerade herrlichst. Es ist auch aktuell viel weniger los auf den Straßen als nachher 7:30 Uhr, wenn sie alle auf sind. Und es ist einfach diese herrliche Morgenstimmung. Ne? Muss es sich nur schönreden, denn da trägt man das alles viel besser. Juhu! Noch hören Sie die ARD-Hitnacht. Willkommen im neuen Tag. Guten Morgen.

Guten Morgen, Deutschland. 4.49 Uhr, die ARD-Hitnacht. Heute wieder aus Erfurt gesendet, aus den Studios von MDR Thüringen. Start Me Up, Musik von den Rolling Stones. Einfach gut.

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1: Um 5 Uhr mit Ronald Lessig. Der Élysée-Palast hat das Aus für einen gemeinsamen deutschen Kampfjet bestätigt. Der Grund sind laut Medienberichten Unstimmigkeiten zwischen den beteiligten Unternehmen Dassault und Airbus. Die Idee des 100 Milliarden Euro teuren Luftkampfsystems FCAS soll demnach trotzdem weiterverfolgt werden. Aus Berlin, Oliver Neuroth.
2: Da ist die Rede vom Nervensystem, vom eigentlichen Kern von FCAS, an dem weiter geforscht werden soll. Wie das konkret aussieht, das dürfte Thema sein beim nächsten deutsch-französischen Ministerrat, der sich noch in diesem Monat zusammensetzen will. Aber klar ist, dass der Kampfjet nun nicht kommt, ist ein herber Rückschlag für die europäische Rüstungskooperation. FCAS sollte ja eigentlich zeigen, dass europäische Staaten hochkomplexe Waffensysteme gemeinsam entwickeln können, statt auf US-Technologie angewiesen zu sein.
1: Israel und der Iran haben ihre gegenseitigen Angriffe vorerst wieder eingestellt. Im Libanon allerdings geht das israelische Militär weiter gegen die pro-iranische Hisbollah-Miliz vor. Für mögliche Angriffe rund um die Hauptstadt Beirut hatte wiederum Iran Vergeltung angekündigt. Julio Segador aus Tel Aviv erklärt, was dazu im Sicherheitskabinett in Israel besprochen wird.
3: Ich denke, dass möglicherweise auch die roten Linien, was den Libanon anbelangt, nochmal festgezurrt werden. Das heißt konkret, wenn im Norden Israels die Städte von der Hisbollah beschossen werden, dann will man sich auch die Handlungsfreiheit beibehalten, dass möglicherweise auch Beirut und die Hisbollah-Hochburg Deir-Ey im Süden von Beirut angegriffen wird. Also das, denke ich, wird Thema sein.
1: Die weltweiten Ausgaben für Atomwaffen sind einer aktuellen Studie zufolge 2025 auf einen Rekordwert gestiegen. Die neuen Atommächte hätten im vergangenen Jahr gemeinsam umgerechnet 103 Milliarden Euro für ihre nuklearen Waffenbestände ausgegeben, teilte die internationale Kampagne zur Abschaffung von Atomwaffen ICAN mit. Dies sei 19% mehr als im Jahr zuvor. Die Welt stehe vor einem neuen nuklearen Wettrüsten, warnte die Organisation. Als Atommächte gelten die USA, Russland, China, Großbritannien, Frankreich, Indien, Israel, Pakistan und Nordkorea. Die deutsche Fußballnationalmannschaft hat ihr WM-Quartier in den USA bezogen. Am Sonntag steht das erste WM-Gruppenspiel gegen Curaçao an. Eröffnet wird die WM am Donnerstag mit der Partie Mexiko gegen Südafrika. Das waren die Nachrichten.
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5: Die letzten Schauer, die verziehen sich am Vormittag. Danach wird's freundlich. Sonne und Wolken wechseln sich ab. Es wird allerdings auch recht windig. Maximal 20 Grad die Temperaturen, die wir heute erreichen. Der Mittwoch wird ungemütlich. Kühl, mit vielen Wolken und immer wieder Regen. Donnerstag und Freitag bleiben noch durchwachsen. Das Wochenende wird dann etwas besser. Am Samstag wird's trocken und vor allem deutlich wärmer. Temperaturen dann bis 26 Grad.
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5: Wir haben keine Meldungen über Verkehrsstörungen um kurz nach 5. Heute unser neuester Blitzer auf der A1 Trier Richtung Saarbrücken in Höhe Eppelborn. Dankeschön fürs Durchgeben unter dieser Nummer 0800 700 8000. Ihnen eine gute Fahrt.
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5: Ob Sie jetzt mit dem Auto, mit der Bahn oder mit dem Fahrrad unterwegs sind. Einen schönen guten Morgen wünscht SR3. Ich bin Frank Hofmann. Allerdings ist hier jetzt der Song von Queen extra für die Radfahrer. Das Bicycle Race, nämlich mit diesem Song geht's los.
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mit Saddle Up. Riesending, und das macht auch Lust auf den Tag am frühen Morgen, weil, genau wie Sie wahrscheinlich um kurz nach fünf heute früh, hat das Ding keine große Anlaufzeit. Das ist direkt ein Kickstart am frühen Morgen. Raus aus dem Bett und los mit Saddle Up und David Christie. Natürlich hier auf SR3. Ihnen einen schönen guten Morgen. Dienstag, der 9. Juni ist heute.

0: Einer der Klassiker von Pink Floyd hier auf SR3. Guten Morgen, 5.17 Uhr ist es. Michael J. Fox feiert heute Geburtstag. Er wird 65 Jahre alt. Trotz, dass seine Parkinson-Erkrankung schon so weit fortgeschritten ist, steht er immer noch vor der Kamera, zuletzt mit Harrison Ford, für Shrinking, eine Serie, die von der Kritik sehr gut aufgenommen worden ist. Angefangen hat es für ihn mit einem Film in jüngeren Jahren und er hat in einer Dokumentation vor einigen Jahren erzählt, wie das mit Parkinson angefangen hat. Erstmal ganz klein.
1: Michael J. Fox wacht mit einem Kater auf.
2: I woke up with a ferocious hangover.
1: Einem heftigen Kater. Es ist 1990.
2: 1990.
1: Die Nacht hat er mit seinem Freund und Schauspielkollegen Woody Harrelson an einer Bar verbracht. Am Morgen danach bemerkt er,
2: That's when I noticed my pinky.
1: Sein kleiner Finger zittert. Die ersten Symptome der Parkinson-Krankheit.
2: Parkinson's Disease.
1: Das Zittern sei, beschreibt er in der Apple TV-Doku Still von 2023,
2: The trembling.
1: Wie eine Nachricht gewesen.
2: Was a message.
1: Eine Nachricht aus der Zukunft. Es ist erst der Anfang.
2: From the future.
1: Ein paar Jahre vor der Diagnose 1985 macht ihn ein Film über Zeitreisen weltberühmt.
3: Wollen Sie mir weismachen, Sie bauten eine Zeitmaschine?
1: Zurück in die Zukunft.
3: Aus einem DeLorean?
4: Pass auf!
1: Christopher Lloyd spielt Doc Emmett Brown, der ein Auto, ein DeLorean, in eine Zeitmaschine umgebaut hat.
4: 140 Kilometer pro Stunde!
1: Michael J. Fox spielt seinen Kumpel und Helfer Marty McFly.
3: Jesus Christ, Doc, Sie haben Einstein aufgelöst.
4: Immer mit der Ruhe, Marty, ich habe überhaupt nichts aufgelöst.
1: So klingen die beiden übrigens auf Englisch.
5: Jesus Christ, Doc, you disintegrated Einstein.
4: Calm down, Marty, I didn't disintegrate anything.
0: Michael J. Fox feiert heute 65. Geburtstag. Herzlichen Glückwunsch von uns von SR3 am frühen Dienstagmorgen. Hier kommen zwei, die sehr gut miteinander harmonieren, wie Kaffee und Milch. Für alle, die Milch im Kaffee trinken. Das sind Cassandra Steen und Adel Tawil. Stadt. SR3 ist hier. Guten Morgen.

Ich wünsche Ihnen einen schönen guten Morgen mit SR3. Hier ist der beste Verkehrsservice für Saarland, die A6, Saarbrücken, Mannheim, Talbrücke, Fechingen. Da laufen Leute zu Fuß gerade über die Autobahn, bitte Vorsicht. Und das Ganze steht da nochmal, kann man gar nicht oft genug sagen. Vorsicht B, 268, Saarbrücken, Trier, zwischen Losheim am See und Britten, ein Wildunfall. Und auch hier Menschen auf der Bundesstraße, die da zu Fuß unterwegs sind, bitte vorsichtig fahren. Ich wünsche Ihnen eine gute Fahrt mit SR3 und mit Fury in the Slaughterhouse. Wow.

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1: Um gleich 5:30. Debatten über Renten. Bundesfinanzminister Klingbeil unterstützt den Vorschlag des Deutschen Gewerkschaftsbunds, Betriebsrenten verpflichtend einzuführen. Er sagte, das könne dazu beitragen, das Rentensystem zu stabilisieren. Gleichzeitig fordert der SPD-Politiker mehr private Vorsorge. Deutsch-französisches Kampfjet-Projekt gescheitert. Grund sind anhaltende Differenzen zwischen den beteiligten Unternehmen Airbus und Dassault über Zuständigkeiten und die Führung des 100 Milliarden Euro schweren Projekts. Andere Teile des Programms, etwa die Vernetzung von Kampfflugzeugen und Drohnen, sollen weiterverfolgt werden. Ausgaben für Atomwaffen auf Höchststand. Die internationale Kampagne zur Abschaffung von Atomwaffen beziffert den Gesamtbetrag auf umgerechnet 102 Milliarden Euro. Mehr als die Hälfte der Ausgaben entfallen auf die USA. Danach folgen China, Großbritannien und Russland. Martin Grasmück wiedergewählt. Der SR-Intendant erhielt im Rundfunkrat im ersten Wahlgang 22 von 24 Stimmen. Sein Konkurrent Peter Dinges, aktuell Vorstand der Filmförderungsanstalt FFA, erhielt 2 Stimmen.
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1: Die letzten Schauer, die ziehen am Vormittag ab, danach wird es freundlich, Sonne und Wolken wechseln sich ab. Es wird heute recht windig, maximal 20 Grad, das Wochenende wird besser.
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1: Bitte Vorsicht auf der A6 Saarbrücken-Mannheim. Auf der Talbrücke Fechingen in beiden Richtungen laufen Personen über die Fahrbahn, Menschen auf der Fahrbahn. Dann auch auf der B268 Saarbrücken-Trier zwischen Losheim am See und Britten nach einem Wildunfall. Leute auf der Fahrbahn rund um die Autos wahrscheinlich gucken, was da war und was passiert ist. Heute ein Blitzer noch auf der A1 Trier Richtung Saarbrücken in Höhe Eppelborn, so die Ankündigung der Polizei. Ich wünsche Ihnen eine gute Fahrt und wenn auf Ihrer Strecke irgendwas ist, was auftaucht, was die anderen, die nach Ihnen kommen, wissen sollten, sagen Sie gerne Bescheid unter dieser Nummer 0800 700 8000.
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1: Das ist ein Song von der Manfred Mann's Earth Band, den ich ganz ehrlich schon ewig nicht mehr gehört habe. Hier im Programm von SR3 jetzt. Lies through the 80s. Ich bin Frank Hofmann. Ich wünsche Ihnen einen zauberhaften Dienstagmorgen. Kommen Sie gut raus. 5:32.

0: SR3 ist hier. Guten Morgen an diesem Dienstag. Wir haben 20 vor 6. Er ist jetzt 80. 80 Jahre alt, Udo Lindenberg.
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0: Yeah. Und ganz viele Künstler haben ihm ein tolles Geschenk gemacht zum 80.
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0: We Love Udo, da sind 24 Künstler mit dabei, die man kennt, unter anderem Jan Delay, Peter Maffay, Ina Müller, Johannes Oerding und heute Morgen Max Giesinger bei uns im Programm mit Songs von Udo Lindenberg. Max Giesinger singt Ich lieb dich überhaupt nicht mehr. Auch eine schöne Version geworden. SR3, guten Morgen.

War nicht schlecht, oder? Es ist zwar nicht diese prägnante Stimme von Udo, aber die von Max Giesinger hat auch ihren gewissen Charme aus We Love Udo, dem Geburtstagsalbum zum 80. von Udo Lindenberg. Max Giesinger. Es ist gleich 5:45. Guten Morgen. Marie,

0: Die Fußball-WM geht los. Donnerstag geht's los. SR3 ist hier. Guten Morgen um 9:09. Ich bin so halb in WM-Stimmung. Ich hoffe, dass das auf den letzten Metern noch kommt. Wichtiger ist ja, dass unsere Leute auf dem Platz in WM-Stimmung sind. Und dazu trägt das WM-Quartier der deutschen Nationalmannschaft sicherlich bei in Winston-Salem in North Carolina. Ein Luxus-Boutique-Hotel, das an das Zauberschloss Hogwarts erinnert. Das Ding ist 100 Jahre alt, ein historisches Privatanwesen, sehr prunkvoll, rustikal, inklusive Ritterrüstungen, goldverzierten Wendeltreppen und, Achtung, ein Rund-um-die-Uhr-Butler-Service für die Spieler. Wow. Der DFB hat das komplette Hotel mit seinen 85 Zimmern komplett exklusiv für sich angemietet. Es gibt Wald, es gibt Wiesen. Trainiert wird direkt auf dem benachbarten Campus der Wake Forest Universität. Da muss man sich doch wohlfühlen, Joshua Kimmich.
1: Ich habe mich tatsächlich in Katar auch sehr heimisch gefühlt und am Ende sind wir trotzdem nach der Vorrunde rausgeflogen. Natürlich ist es schon wichtig, dass man sich da wohlfühlt, dass man sich auch nach jedem Spiel freut, wieder dahin zurückzukehren, dass man auch lang, ja, es dort auch aushält, weil im besten Fall sind wir da einfach einige Wochen. Aber wichtiger ist natürlich, dass die Bedingungen gut sind. Unabhängig von dem Wohlfühlen muss natürlich der Platz gut sein, müssen die Trainingsbedingungen gut sein, müssen wir da alles haben, was wir brauchen. Und dann werden wir uns da auch wohlfühlen.
0: Diesen Sonntag ab 7 Uhr am Morgen unserer Zeit geht's gegen Curaçao. Das Spiel läuft im ersten. In unserer Gruppe E sind noch Elfenbeinküste und Ecuador.
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1: Es ist 6 Uhr. Bundesfinanzminister Klingbeil ist dafür, dass Betriebsrenten in Deutschland Pflicht werden. Damit unterstützt der SPD-Politiker einen entsprechenden Vorschlag des Deutschen Gewerkschaftsbundes. Klingbeil sagte im Ersten, wenn man die betriebliche Rente zur Pflicht mache und die private Altersvorsorge ausbaue, dann gäbe es eine Chance, das Rentensystem zukunftsfähig zu machen. Auch der Arbeitnehmerflügel der Union unterstützt den Vorschlag des DGB. Der Gewerkschaftsbund will Ende des Monats genauere Details dazu präsentieren. Die Mittelstandsunion hingegen warnt vor neuen Belastungen für die Betriebe. Die Polizei hat im vergangenen Jahr in Deutschland erneut mehr politisch motivierte Straftaten festgestellt. Die entsprechende Statistik liegt dem ARD-Hauptstadtstudio vor. Demnach hat die Polizei knapp 86.000 politisch motivierte Straftaten registriert. Das sind gut 1.600 mehr als noch im Vorjahr und ein neuer Höchstwert. Aus Berlin, Philipp Eckstein.
2: Betrachtet man alle politisch motivierten Straftaten, dann wurde rund die Hälfte dem Bereich Rechts zugeordnet. In der Statistik erfasst werden Straftaten, die aus einer politischen Motivation heraus begangen wurden. Darunter fallen Sachbeschädigungen, etwa von Wahlplakaten, Beleidigungen, Volksverhetzungen, aber auch tätliche Angriffe, zum Beispiel auf Polizisten bei Demonstrationen. Insgesamt gut 4.100 politisch motivierte Gewalttaten wurden im vergangenen Jahr registriert, darunter knapp 1.600 aus dem rechten und knapp 1.100 aus dem linken Lager. Neben rechts und links registriert die Polizei auch Straftaten, die religiös motiviert sind oder aufgrund einer ausländischen Ideologie.
1: Nach dem Aus für das deutsch-französische Kampfjet-Projekt FCAS fordern Politiker von Union und SPD eine schnelle Alternative. Sie haben sich in der Augsburger Allgemeinen dafür ausgesprochen, gemeinsam mit Airbus neue internationale Kooperationen zu prüfen, etwa mit Großbritannien, Italien, Japan oder Schweden. Die FCAS-Maschinen sollten ab den 2040er Jahren die bisherigen Kampfjets in Deutschland und Frankreich ersetzen. Gestern hatten Kanzler Merz und der französische Präsident Macron erklärt, das Projekt sei nach jahrelangen Streitigkeiten endgültig gescheitert. Der Intendant des Saarländischen Rundfunks, Martin Grasmück, ist wiedergewählt worden. Der Rundfunkrat des SR hat den 56-Jährigen gestern Abend bereits im ersten Wahlgang im Amt bestätigt, mit 22 von 24 abgegebenen Stimmen. Grasmück setzte sich damit deutlich gegen seinen Mitbewerber durch, den Medien- und Kulturmanager Peter Dinges. SR-Reporterin Jennifer Klein.
3: Innovativ, zukunftsfest, heimatverbunden. So soll sich der Saarländische Rundfunk in den kommenden Jahren aufstellen. Das machte der bisherige und auch zukünftige Intendant Martin Grasmück in seiner Bewerbungsrede klar. Trotz finanzieller Herausforderungen müsse der SR weiter in sein Programm investieren, die Regionalität als Kernkompetenz stärken und zugleich die Organisationsstruktur umbauen sowie solide wirtschaften. Eine der zentralen Herausforderungen sei die stabile Finanzierung des SR in den kommenden Jahren. Der Vorsitzende des Rundfunkrats, Thomas Jakobs, gratulierte Martin Grasmück zur Wiederwahl. Das Ergebnis sei eine klare Bestätigung für den bisherigen Kurs, den er als Intendant eingeschlagen habe.
1: Wer das saarländische Junge-Leute-Ticket hat, kann im Juli und August den Nahverkehr in der französischen Region Grand Est wieder ohne Aufpreis nutzen. Das hat das saarländische Umweltministerium mitgeteilt. Das Angebot umfasst demnach auch die TER-Züge bis Paris. Die Regelung gelte auch für junge Abonnenten eines Deutschland-Tickets mit Wohnsitz im Saarland, in Rheinland-Pfalz oder in Baden-Württemberg. Im Gegenzug wird Jugendlichen aus Grand Est mit dem Pass Jeune die kostenlose Nutzung der Züge im Regionalverkehr der drei Bundesländer ermöglicht. Und das waren die Nachrichten mit Stefan Eising. 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
4: Die letzten Schauer, die ziehen spätestens am Vormittag ab. Danach wird es freundlich. Sonne und Wolken heute, die sich abwechseln. Es wird allerdings recht windig heute. Maximal 20 Grad. Der Mittwoch ungemütlich kühl mit vielen Wolken und immer wieder Regen. Donnerstag und Freitag bleiben noch durchwachsen. Das Wochenende wird besser, so viel kann man schon mal sagen. Am Samstag wird es wieder trocken und dann auch wieder deutlich wärmer. Dann geht es wieder hoch bis 26 Grad.
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4: Seien Sie bitte vorsichtig auf der A6er Brücken Richtung Mannheim, auf der Talbrücke Fechingen, ein Liegenbleiber. Wir haben die A6er Brücken Mannheim, das ist nochmal Genau, derselbe Punkt. Da ist neben dem Liegenbleiber noch offenbar eine Menschenmenge, also Menschen auf der Fahrbahn, die da rumlaufen, bitte dort auch vorsichtig sein. Und unser neuester Blitzer auf der A1 Trier-Saarbrücken in Höhe Eppelborn. Ich wünsche Ihnen eine gute Fahrt.
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4: Ringo Starr macht den Anfang heute Morgen. Einer, der immer noch aktiv ist von den Beatles, die noch da sind. Einer, der gerade sein zweites Country-Album vorgelegt hat. Hier gibt es allerdings einen Klassiker von damals, aus den frühen 70ern, so kurz nach der Zeit bei den Beatles, nämlich Photograph. Ich bin Frank Hofmann. Einen schönen Dienstag.
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0: 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Guten Morgen. 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
0: 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Und zum Wochenende hin soll das Wetter ja auch besser werden. Insofern hoffen wir auf gute Bedingungen für die Aktion. 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

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Vorsicht, A6er Brücken Richtung Mannheim in der Einfahrt St. Ingbert West. Da steht ein kaputtes Auto. Bitte vorsichtig ranfahren. Gute Fahrt, 6:17 Uhr. Das ist ganz schön früh, oder? Wenn früh.

0: So, Fluxkompensator an. Wir fliegen eben mal zurück in die Zukunft. Marty McFly, Schauspieler Michael J. Fox, der feiert nämlich heute Geburtstag, wird 65. Die drei Filme, die er gemacht hat, die haben ihn in den 80ern weltberühmt gemacht. Und seit den 90ern, da ist der Schauspieler an Parkinson erkrankt, lässt sich seit Jahrzehnten allerdings nicht unterkriegen. Nils Dams, unser Korrespondent in Kalifornien, weiß, wie es ihm heute so geht.
1: Michael J. Fox ist ein sehr positiver, ein sehr optimistischer Mensch, trotz der Parkinson-Krankheit, die bei ihm ja schon vor rund 35 Jahren festgestellt wurde. In Interviews hat er immer wieder gesagt, dass er dankbar sei für sein Leben, für seine Frau Tracy, mit der er jetzt schon seit fast 40 Jahren verheiratet ist. Die beiden haben 4 erwachsene Kinder und im Februar hat er dem Time Magazine gesagt, dass er seiner Krankheit sogar was Positives abgewinnen kann, weil er als sehr prominenter Erkrankter anderen Mut machen kann, Menschen die Scham vor der Krankheit nehmen kann. Er geht sehr offen mit der Krankheit um. In einer Doku vor 3 Jahren lässt er sich auch dabei filmen, wie er sich nicht auf den Beinen halten kann zum Beispiel, wie hart er trainieren muss. Aber er steht eben auch immer wieder auf, lässt sich nicht unterkriegen, ist mental top drauf, aber über das Körperliche hat er schon damals gesagt. Jeden Tag wird es schlimmer. Du leidest jeden Tag. Aber so ist das halt.
0: Was für ein starker Mensch. Michael J. Fox feiert heute 65. lässt sich nicht unterkriegen aus den großen Filmen von damals, aus Zurück in die Zukunft. Einer der großen Songs, Huey Lewis and the News, jetzt auf SR3 mit The Power of Love. 6:22 Uhr ist es. Guten Morgen.

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1: Es wird 6:30. Emanuel Gelestus ist im Studio. Guten Morgen.
2: Guten Morgen. Debatte über Renten. Bundesfinanzminister Klingbeil unterstützt den Vorschlag des Deutschen Gewerkschaftsbundes, Betriebsrenten verpflichtend einzuführen. Er sagte, das könne dazu beitragen, das Rentensystem zu stabilisieren. Bilanz politisch motivierter Straftaten. Diese wird nachher von Innenminister Dobrindt und dem Präsidenten des Bundeskriminalamts Münch vorgestellt. Die Statistik umfasst die aus den Bundesländern gemeldeten Straftaten, die aus rechts- oder linksextremistischen Motiven begangen wurden. Reaktion auf FCAS aus. Nach dem Scheitern des deutsch-französischen Kampfjets-Projekts fordern Politiker von Union und SPD eine schnelle Alternative. Zusammen mit Airbus solle eine neue internationale Kooperation geprüft werden, etwa mit Japan oder Schweden. Nahverkehrsangebot in der Grenzregion. Inhaber des saarländischen Junge-Leute-Tickets können im Juli und August den Nahverkehr in der französischen Region Grand Est wieder ohne Aufpreis nutzen. Im Gegenzug wird Jugendlichen aus Grand Est mit dem Pass Jeune die kostenlose Nutzung der Züge im Regionalverkehr ermöglicht. Und Martin Grasmück wiedergewählt. Der SR-Intendant erhielt im ersten Wahlgang 22 von 24 Stimmen. Seine zweite Amtszeit beginnt am 1. März. Seine zweite Amtszeit beginnt am 1. Mai 2027 und gilt für 6 Jahre. Grasmück setzte sich gegen Peter Dinges durch, den Vorstand der Filmförderungsanstalt FFA. Und erstmals saarländischer Verlagspreis ausgelobt. Bis zum 19. August können geplante oder bereits abgeschlossene Buchprojekte eingereicht werden, aber auch Hörbücher und digitale Exposés für Comics. Der Preis ist mit insgesamt 70.000 Euro dotiert und wird in 5 Kategorien sowie 2 Sonderpreisen vergeben.
1: Emanuel, Dankeschön.
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1: Die letzten Schauer, die verziehen sich am Vormittag, spätestens am Vormittag. Danach wird es freundlich. Heute Sonne und Wolken, die sich abwechseln. Aber es wird recht windig, heute bei maximal 20 Grad.
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1: Die A620 Saarlouis Richtung Saarbrücken zwischen Völklingen und Saarbrücken-Gersweiler. 4 Kilometer Stau im Moment. Eine Viertelstunde geht verloren. Das wird bestimmt noch ein Ticken mehr heute Morgen. Auf der A1 Trier-Saarbrücken in Höhe Eppelborn unser neuester Blitzer. Und wenn bei Ihnen auf der Strecke was ist, geben Sie gerne Bescheid. Hier ist die Nummer 0800 700 8000. Kommen Sie gut an.
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1: Die schönen alten Nummern, die gibt es hier bei uns. Unter anderem jetzt Blondie mit Heart of Glass. Ich bin Frank Hofmann. Haben Sie einen schönen Dienstag.
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1: Mit Till Schacht heute Morgen. Guten Morgen.
2: Guten Morgen.
1: Und den Blick nach Winston-Salem, das klingt jetzt ein bisschen nach amerikanischem Western, ist aber eher eine Ritterburg, also so sieht es zumindest aus. Und das ist das deutsche WM-Quartier in den USA. Till, mit Erstbezug gestern.
2: Genau, kurz nach 12:30 Ortszeit ist der DFB-Tross gestern dort gelandet. Also da war bei uns hier ja schon Abend. Und nach der Landung ging es dann direkt rüber in dieses riesige Anwesen, ins Graylin Estate, so heißt es. Was etwas versteckt in einem großen Park und in der Nähe der Wake Forest University liegt.
3: Jetzt haben wir viel Fläche, wir haben ein Hotel ganz für uns, wir haben eine tolle Anlage, wo wir trainieren können mit 3 Plätzen, ganz tollen Facilities und können uns gut vorbereiten.
1: Der Bundestrainer, Herr Nagelsmann war das.
2: Genau.
1: Vorbereiten ist das Stichwort. Sonntag geht's los für die Nationalmannschaft. Erstes Gruppenspiel gegen Curaçao. Und ich sag mal so, Deutschland bei den letzten beiden Weltmeisterschaften jeweils mit einer Niederlage gestartet. Das aus Fansicht gerne diesmal anders.
2: Ja, und deswegen ist gute Vorbereitung jetzt in diesem Winston-Salem, also in dem Quartier, wichtig. Auch weil bei den vergangenen WM-Turnieren ist ja nicht nur diese Niederlage im ersten Gruppenspiel gab, sondern eben auch das Aus nach der Gruppenphase. Mhm. Das wollen Nagelsmann und Co. definitiv vermeiden. Genauso wie natürlich diesen Fehlstart dann am Sonntag. Heißt jetzt erstmal ja auf dem Trainingsplatz hart arbeiten.
1: Weiterentwickelt wurde für diese WM auch viel in Sachen Sportbekleidung, Till. Und da habe ich gesehen, dass es hochinteressante Lösungen gibt, gerade mit Blick aufs Überhitzen.
2: Ja, also als ich das gestern ganz frisch gesehen habe, da sind mir erstmal so ein bisschen die Augen rausgefallen, weil der deutsche Ausrüster eine eigens für die WM konzipierte Kühlungskollektion rausgebracht hat. Dazu gehört eine Kühlweste, eine Kühljacke, Überzieh, Kühlschuhe, denn bei knallender Hitze kicken, das ist auf Dauer gar nicht mal so gesund.
1: Habe ich jetzt keine Erfahrung, aber wie funktioniert dieses Kühlsystem?
2: Also in der Weste ist ein besonderes Gel, was nach dem Anziehen langsam und gleichmäßig auftaut und dann so über den Körper verteilt dich so runterkühlen soll.
1: Ah, verrückt.
2: Die Jacke dann da drüber ist quasi nochmal diese Isolationsschicht dafür, dass die Kälte dann auch am Körper bleibt und nicht so schnell weg ist. So ein bisschen hat mich das erinnert an das Prinzip, wenn man die Kühltasche hat, Kühlakku reinmacht und ein paar Getränke für den Sommer und dann rausgeht damit. Das bleibt ja auch länger kalt.
1: Das verstehe ich.
2: Ja, und ich sag mal so, mit Blick auf das Wetter, weil auch das habe ich dann nochmal kurz nachgeguckt für heute. Winston-Salem, 30 Grad in der Hitze, beziehungsweise in der Sonne, dann sogar noch ein bisschen heißer. Heißt ja, abkühlen rund ums Training ist wichtig und Hitze bei der WM wohl schon jetzt das Thema.
1: Absolut. Aber tolle Sache. Ist bestimmt nicht günstig. Ich will es gar nicht wissen. Till Schacht mit dem Frühsport. Danke dir.
2: Danke.
1: 6:43 haben wir es. Ihnen einen schönen guten Morgen. Das Hard Rock Café.

0: Gute Wolf Mahn mit Fieber aus den 80ern hier auf SR3. Gleich 10 vor 7. Deutschland und Frankreich, so hieß vor ein paar Jahren, ziehen an einem Strang und bauen einen gemeinsamen Kampfjet. Aber jetzt steht fest, das Jetprojekt FCAS ist gescheitert. Oliver Neuroth im ARD-Hauptstadtstudio erklärt, was FCAS genau ist.
1: Das Ziel war, ein neues bemanntes Kampfflugzeug zu bauen, das ab etwa 2040 die Eurofighter ablöst, die Bundeswehr in ihrer Flotte hat und das spanische Militär. Und ebenfalls sollte der neue Jet die Rafale-Maschinen ablösen, die für das französische Militär fliegen. Damit aber nicht genug. FCAS sollte ein vernetztes System werden, zu dem unter anderem noch Drohnen gehören. Die Idee war, dass ein Pilot künftig nicht mehr allein ein Flugzeug steuert, sondern gleichzeitig ein ganzes Netzwerk aus Drohnen, Sensoren und Waffensystemen. Dabei sollten Informationen in Echtzeit zwischen allen beteiligten Kampfsystemen ausgetauscht werden können.
0: Dann kam das Aus des Projekts, also nicht überraschend.
1: Nein, seit Jahren streiten sich die beteiligten Unternehmen, wer welchen Einfluss bekommt, wer die Führung übernimmt von dem Projekt und wer welche Entwicklungsarbeit machen darf. Vor allem der französische Flugzeugbauer Dassault wollte mehr Macht, was wohl letztlich den Ausschlag gegeben hat für den Stopp des Flugzeugprojektes. Dass es so kommen würde, davon haben Verteidigungspolitiker hier in Berlin seit Monaten hinter vorgehaltener Hand gesprochen. Es war nur eine Frage der Zeit, wann es tatsächlich passiert, wann das auskommt. Aus Regierungskreisen haben wir nun erfahren, dass Deutschland und Frankreich die Realität anerkennen würden. Was heißt, die beteiligten Unternehmen, die finden einfach nicht zusammen.
0: Der geplante Kampfjet ist Teil des 100 Milliarden schweren Rüstungsprojektes. An der Vernetzung von diesen Kampfjets und Drohnen, da soll allerdings weiter geforscht werden. Aber der Kampfjet kommt nicht. Ergo, in der europäischen Rüstungszusammenarbeit, da hakt es offenbar. SR3 mit einem Besuch in den 80ern jetzt. Das sind Cockrobin und Just Around the Corner. Guten Morgen.

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8: Es ist 7 Uhr. Israel und Iran haben ihre gegenseitigen Angriffe vorerst eingestellt. Beide drohen aber noch mit noch härteren Kämpfen, sollte die jeweils andere Seite gegen die eigenen Bedingungen verstoßen. Aus Tel Aviv, Jan-Christoph Kitzler.
9: In weiten Teilen Israels ist es in der Nacht ruhig geblieben. Nur im Norden des Landes gab es immer wieder Alarm, ausgelöst durch Drohnen der Hisbollah. Ganz im Süden, über der Stadt Eilat am Roten Meer, fing die israelische Armee nach eigenen Angaben eine Drohne der Houthi-Miliz aus dem Jemen ab. Der Iran und Israel haben die gegenseitigen Angriffe eingestellt, nachdem die Lage seit Sonntag eskaliert war. Einschränkungen wurden aufgehoben. In Israel sollten die Schulen heute wieder geöffnet sein. Im Iran wurde der Luftraum wieder geöffnet. US-Präsident Trump hatte gestern darauf gedrängt, die Lage nicht weiter eskalieren zu lassen. Medien berichten von einem Telefonat mit Israels Premier Netanyahu, in dem er davor gewarnt haben soll, dass Israel im Falle einer Ausweitung der Angriffe möglicherweise isoliert dastehen könnte.
8: Die Verhandlungen stocken seit Wochen. Als ein Knackpunkt gilt weiterhin, dass Israel seine Angriffe auf den Libanon nicht einstellen möchte. Die Polizei in Deutschland hat im vergangenen Jahr so viele politisch motivierte Straftaten festgestellt wie noch nie. Das geht aus dem entsprechenden Jahresbericht hervor, den Bundesinnenminister Dobrindt heute offiziell vorstellen will. Die Statistik liegt dem ARD-Hauptstadtstudio bereits vor. Demnach hat die Polizei knapp 86.000 politisch motivierte Straftaten registriert. Das sind gut 1.600 mehr als noch im Vorjahr. Etwa die Hälfte der Taten wurde dem rechten Spektrum zugeordnet. Der Rest entfällt auf die Gruppen Linksextremismus, ausländische oder religiöse Ideologie und Sonstiges. Insgesamt wurden mehr als 4.100 politisch motivierte Gewalttaten erfasst. Dazu zählen unter anderem Angriffe auf Menschen, Sachbeschädigungen und Volksverhetzung. Arbeitgeberpräsident Dulger fordert eine Begrenzung der Rentenerhöhungen. Er kritisiert, dass die Renten in diesem und im kommenden Jahr deutlich stärker steigen sollen als Löhne und Preise. Er sagte, das sei den Beitragszahlern nicht zu vermitteln. Die Rentenkommission will ihre Reformvorschläge Ende des Monats vorlegen. Ziel ist es, die Finanzierung der Renten langfristig zu sichern. Bundesfinanzminister Klingbeil hat sich im Ersten optimistisch gezeigt, dass das Rentensystem stabil gehalten werden kann. Er unterstützt dabei den Vorschlag des DGB, Betriebsrenten verpflichtend zu machen. Die Mittelstandsunion hingegen warnt vor neuen Belastungen für die Betriebe. Der stellvertretende Vorsitzende der AfD-Bundestagsfraktion Münzenmeier will AfD-Chef in Rheinland-Pfalz werden. Münzenmeier sagte, man wolle den Landesverband inhaltlich, strategisch und personell professionalisieren. Ziel sei es, bei der nächsten Wahl um Platz 1 zu spielen. Münzenmeier wird von Politikwissenschaftlern und Parteikritikern dem völkisch-nationalen Lager der AfD zugerechnet. Bei der letzten Landtagswahl in Rheinland-Pfalz im März hatte die Partei 19,5% der Stimmen erreicht und kam damit auf Platz 3. Derzeitiger AfD-Landeschef ist Jan Bollinger. Im Saarland leben rund 80.000 pflegebedürftige Menschen. Das geht aus dem aktuellen Bericht der Landesregierung zur Pflege im Saarland hervor. Die Daten beziehen sich auf das Jahr 2023. Oliver Buchholz.
10: SR3 mit einer wichtigen Meldung für alle Autofahrer. Achtung, ein Falschfahrer auf der B10 Karlsruhe-Pirmasens. Zwischen Landau und Annweiler kommt er Ihnen entgegen. Fahren Sie äußerst rechts, überholen Sie nicht auf der B10 Karlsruhe-Pirmasens. Zwischen Landau und Annweiler ein Falschfahrer ist unterwegs. Vorsicht bitte in beiden Richtungen.
11: Die Rentenpunkte für pflegende Angehörige zu kürzen, der absolut falsche Weg. In den nächsten 20 Jahren werde der Pflegebedarf im Saarland weiter zunehmen. Mithilfe der Daten könnten nun zusammen mit den Landkreisen und den Pflegekassen Lösungen entwickelt werden. Der letzte Landespflegeplan war 2017 ausgelaufen und war danach nicht mehr aktualisiert worden.
8: Und das waren die Nachrichten mit Stefan Eising. 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
10: Die letzten Schauer, die verziehen sich am Vormittag. Danach wird es freundlich. Sonne und Wolken, die wechseln sich ab. Heute wirklich windig bei maximal 20 Grad. Wie es weitergeht in dieser Woche, erfahren wir gleich von Tim Steger.
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10: Nochmal die Falschfahrermeldung für die B10 Karlsruhe-Pirmasens zwischen Landau und Annweiler. Der Falschfahrer, fahren Sie hier äußerst rechts, überholen Sie nicht. B10 Karlsruhe-Pirmasens zwischen Landau und Annweiler, ein Falschfahrer auf der Straße. Bitte vorsichtig sein. Ebenso auf der B51 Rockershausen-Werftstraße bis Provinzialstraße. Zwischen dem Ortseingang und der Alleestraße hat es einen Unfall gegeben. Die Unfallstelle ist noch nicht gesichert. A8 Saarlouis Richtung Luxemburg zwischen Perlborg und der Moseltalbrücke. Im Moment 1 Kilometer Stau. Das Ganze mit einem Zeitverlust von ca. 10 Minuten verbunden. A620 Saarlouis Richtung Saarbrücken zwischen Völklingen und Saarbrücken-Gersweiler. 5 Kilometer Stau. Da gehen im Moment 30 Minuten verloren, also ca. eine halbe Stunde. Und auf der A1 der neueste Blitzer heute früh. Trier Richtung Saarbrücken in Höhe Eppelborn. Ich wünsche Ihnen eine gute Fahrt.
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10: Einen schönen guten Morgen, auch Semin Sadeghi ist heute Morgen unterwegs mit dem GUMO-Mobil. Was wird die wohl heute Morgen machen, Semin?
12: Na, schönen guten Morgen. Moin. Ich habe mich bei bestem Wetter auf den Weg gemacht, um mich an eine Baustelle zu stellen. Und zwar an die Baustelle. Besser gesagt muss man ja sagen, es sind ja mehrere Baustellen. Alles, was da gerade auf der A620 passiert und uns noch für die nächsten 8 Jahre beschäftigen wird. So zumindest die Prognose. Alle regen sich drüber auf. Ist ja auch nervig, das stimmt. Mhm. Aber ich will heute Morgen mal wissen, was genau wird da eigentlich gemacht und warum dauert das so lange? Und deswegen stelle ich mich jetzt in Reden mit jemandem, der mir das beantworten kann. Bis gleich.
10: Ich hoffe, der ist pünktlich und steht nicht auch im Stau und kommt dann zu spät. Kann alles passieren in diesem Stau. A620. Ich könnte tausende Geschichten erzählen, aber das ist nicht gut für meinen Blutdruck heute Morgen. Ich bin Frank Hofmann. Hier kommen Harpo und die Sunny Bottom Boys. Die senken den Blutdruck und entspannen uns.

0: 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Guten Morgen, 7.12 Uhr ist es. Und Simin Sandigi mit dem Gummomobil ist unterwegs. Es ist schon noch mal in der Leitung. Simin, was gibt's? Guten Morgen.
1: Guten Morgen. Ja, du, ich wollte mich ja gleich melden mit Carsten Chassar von der Autobahn GmbH,
0: ja,
1: um mir die Baustelle auf der A620 ein bisschen anzugucken. Dann habe ich gerade mit ihm telefoniert und er hat den Treffpunkt gestern, ich habe es nicht mehr gesehen, gestern Abend noch verschoben. Und ich muss jetzt 4 Kilometer zurückfahren und brauche 25 Minuten von Völklingen-Ost nach Klarental. Also du, 20 nach Schaffen. Schaffe ich nicht. Ob ich irgendwann später schaffe, jemals, ich kann es dir nicht sagen.
0: Okay, lass uns mal für 20 vor 8 verabreden und dann schauen wir weiter. Aber Simin, willkommen in meiner Welt. Das ist die Welt ganz vieler Leute auf der A620 morgens und nachmittags. Wir schauen mal.
1: Und weißt du was?
0: Ja?
1: Ihr müsst auf jeden Fall einen starken linken Fuß haben.
0: Absolut.
1: Vom ganzen Kuppeln. Ich merke schon.
0: Und nehmt euch immer was zu trinken mit. Das zählt. Dankeschön, Simin. Bis später.
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0: Das ist Tim Steger jetzt mit uns. Guten Morgen. Tim, wie ist das Wetter? Auf jeden Fall deutlich ruhiger als meine Nerven im Stau.
3: Ja, noch sind noch ein paar Schauer unterwegs, aber das ist jetzt nicht wirklich extrem unruhig. Bisschen ungemütlich, würde ich sagen. Leicht unterkühlt, obwohl so 12, 13 Grad jetzt am Morgen ist ja jetzt noch nicht so extrem kühl. Aber es geht nicht so weit nach oben. Also 16 bis 20 Grad heute Nachmittag bleibt man dann doch ein bisschen unter dem, was man für die Jahreszeit so erwarten kann. Dafür aber beruhigt sich tatsächlich noch weiter das Wetter, weil von Westen auch die Schauer nachlassen und die Bewölkung Wolkenlücken bekommt und auch die Sonne sich dann zeigt. Also da tut sich ein bisschen was im Laufe des Tages. Jetzt, so wie es jetzt erscheint, so wird es nicht bleiben. Es wird besser.
0: Okay, ich freue mich. Darf ich mich auf die kommenden Tage freuen?
3: Zum Teil ja. Also kommt immer darauf an, welches Wetter du bevorzugst. Es gibt eine bunte Mischung. Morgen tatsächlich der kühlste und durchwachsenste Tag, 13 bis 17 Grad. Dazu sind einzelne Schauer auch wieder unterwegs. Dafür Richtung Donnerstag, Freitag weitestgehend trocken. Ganz vereinzelt noch Schauer am Donnerstag mit 14 bis 19 Grad, zögerlich wärmer. Der Trend setzt sich aber fort zum Wochenende. Also Freitag sind wir schon bei 22 Grad, Sonne, Wolkenmix. Und Samstag, Sonntag werden wir wahrscheinlich wieder in sommerliche Gefilde kommen, 25, 26 Grad dazu, trocken und deutlich sonniger als jetzt, also Licht am Ende des Tunnels, würde ich mal sagen.
0: Dann direkt mal ein bisschen sommerliche Musik drauf, bevor du dir es wieder anders überlegst, nämlich von Alison Krauss, Gentle on My Mind. Tim, ich danke dir.
3: Gerne.
0: Wünsche dir was.
3: Gleichfalls.
0: 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Guten Morgen.
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1: 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Hier ist die Entwarnung für die B10, Karlsruhe-Pirmasens, kein Falschfahrer mehr. Zwischen Landau und Annweiler, eine gute Fahrt für Sie. Wenn bei WhatsApp irgendwas kommt, wo ich nicht so ganz genau weiß, ich bin immer vorsichtig und vielleicht haben Sie auch in den letzten Tagen gedacht, was ist das denn? Als da so eine Nachricht kam, weitergeleitet von jemandem, Achtung, die KI hat Zugriff auf alle Chats. Um das zu verhindern, sollten Nutzer die Option erweiterter Datenschutz aktivieren. Vielleicht sind Sie da im ersten Moment erschrocken. SR3-Reporterin Lia Kielnecker hat sich die Sache für uns dann mal genauer angeschaut.
2: Ja, das ist ein Kettenbrief, der immer wieder auf WhatsApp rumgeht, seit die KI-Funktion in WhatsApp letztes Jahr eingeführt wurde. Aber das ist jetzt kein Grund zur Panik, sagt André Meyer-Vitali vom Deutschen Forschungszentrum für Künstliche Intelligenz in Saarbrücken.
3: Was da berichtet wird, das ist alles gar nicht möglich oder zumindest nicht erlaubt. Wenn man KI überhaupt benutzen will in WhatsApp, dann muss man das explizit einschalten. Also das ist nicht einfach so verfügbar. Und wenn man das aber macht, dann ist natürlich klar, dass man da bestimmte Informationen preisgibt.
2: Also KI kann schon Informationen nutzen, aber nur die, die wir als Nutzer aktiv preisgeben. Und ich habe das auch einfach selber in der Gruppe mal ausprobiert, wo wir uns für Termine immer abstimmen, also mehrere Leute. Und da habe ich die KI gefragt, ob sie die verschiedenen Vorschläge aus der Gruppe mal zusammenfassen kann. Und dann hat die mir gesagt, dazu braucht sie weitere Infos. Das heißt, die kann jetzt nicht einfach in der Gruppe alle Nachrichten durchlesen, die da bisher gepostet wurden.
1: Aber wenn man diesen erweiterten Datenschutz trotzdem aktiviert hat, ist das schon in Ordnung?
2: Genau, das stimmt. Man kann das natürlich machen. Dieser erweiterte Datenschutz sorgt dafür, dass niemand im Chat oder in der Gruppe die KI nutzen kann. Und außerdem werden dann zum Beispiel auch Bilder, die dort versendet werden, nicht mehr automatisch gespeichert. Das kann man in WhatsApp aber auch nachlesen, was das dann alles für Folgen hat, wenn man das aktiviert. Wer auf Nummer sicher gehen will, dass auch niemand anderes in der Gruppe vielleicht da doch die KI nutzt, kann das aktivieren. Bisschen lästig ist allerdings, dass man das für jeden Chat und jede Gruppe einzeln machen muss. Und in den Gruppen können das eben auch nur die Administratoren machen.
1: Also keine Panik, wenn Ihnen dieser Kettenbrief auf WhatsApp begegnet. Die KI kann nicht einfach unsere Chats oder Ihre Chats lesen, ohne dass Sie zugestimmt haben. Infos von Lea Kielnecker, die hat das für uns recherchiert. Dafür vielen Dank. 7.24 Uhr, SR3 ist hier.

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8: Es ist gleich 19:30. Emanuel Gelestus ist im Studio. Guten Morgen.
9: Guten Morgen. Gegenseitige Angriffe vorerst eingestellt. Das haben Israel und Iran bekannt gegeben. Beide Seiten drohen aber mit noch härteren Kämpfen, sollten gegen die eigenen Bedingungen verstoßen werden. Die Verhandlungen über einen Frieden stocken seit Wochen. Höchststand bei politisch motivierten Straftaten. 86.000 davon hat die Polizei im vergangenen Jahr registriert. Das sind gut 1.600 mehr als im Vorjahr. Den entsprechenden Jahresbericht will Bundesinnenminister Dobrindt heute vorstellen. In die Statistik fließen rechts- und linksextremistische, unter anderem aber auch religiös motivierte Straftaten ein. Begrenzung der Rentenerhöhungen. Die fordert Arbeitgeberpräsident Dulger. Er kritisiert, dass die Renten deutlich stärker steigen sollen als Löhne und Preise. Das sei den Beitragszahlern nicht zu vermitteln. Die Rentenkommission will ihre Reformvorschläge Ende des Monats vorlegen. Rekord-Drogenfund. In Chile haben Ermittler mehr als 100 Tonnen Kokain und Ketamin entdeckt. Die Substanzen waren in 45 Containern mit Holz für Europa versteckt. Die beschlagnahmte Ware hat einen geschätzten Marktwert von über 7 Milliarden Euro. Münzenmeier will AfD-Chef in Rheinland-Pfalz werden. Der stellvertretende Vorsitzende der AfD-Bundestagsfraktion will den Landesverband professionalisieren. Münzenmeier wird dem völkisch-nationalen Lager der Partei zugeordnet. Derzeitiger AfD-Landeschef ist Jan Bollinger. Und Bericht zur Pflege im Saarland. Daraus geht hervor, dass mehr als 85% der pflegebedürftigen Menschen im Saarland zu Hause gepflegt werden. In den nächsten 20 Jahren werde der Pflegebedarf im Saarland weiter zunehmen. Mithilfe der Daten könnten nun Lösungen entwickelt werden.
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8: Es ist ja im Moment noch uselig, aber die letzten Schauer, die werden am Vormittag sich verzogen haben, danach freundlich. Dieser Dienstag, Sonne und Wolken wechseln sich ab, aber windig wird's. Das spüren wir auch bei maximal 20 Grad.
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8: Die A8 haben wir zunächst. Und zwar die A8 Saarlouis Richtung Luxemburg zwischen Perlborg und der Moseltalbrücke. Da staut es sich. 10 Minuten gehen verloren, wenn Sie im Stau stehen. A620 Saarlouis Richtung Saarbrücken. Unsere Dauerbaustelle zwischen Völklingen und Saarbrücken-Gersweiler. Da haben wir 5 Kilometer. Das klingt jetzt nicht so viel, aber für die 5 Kilometer brauchen Sie 40 Minuten, vielleicht sogar noch ein bisschen mehr. Simin Sadeghi, unsere Gummomobil-Reporterin, steht auch im Stau und muss gucken, wie sie zum Gesprächspartner durchkommt. Ich bin sehr gespannt, ob sie es schafft. geschafft bis 20 vor 8. A620 Saarbrücken-Saarlouis zwischen Messegelände und Völklingen-Ost, 3 Kilometer Stau, da sind 10 Minuten weg. B51 Rockershausen-Werftstraße bis Provinzialstraße zwischen dem Ortseingang und der Alleestraße, da ist gesperrt, da hat es einen Unfall gegeben. Wer sich dort auskennt, bitte das Gebiet weiträumig umfahren. Das ist auch wahrscheinlich das nicht zuträglich der Stausituation, in der gesamten Stausituation in diesem Bereich, auch was die nahegelegene A620 angeht. Unser neuester Blitzer auf der A1 Trier-Saarbrücken in Höhe Eppelborn, A620 Saarlouis Richtung Saarbrücken in Höhe Wattgassen und am Ortsausgang Limbach in Richtung Homburg. Eine gute Fahrt für Sie.
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8: Kann man sich heute gar nicht mehr vorstellen. 1957 haben die Leute gedacht, also welche, die Elvis Presley nicht so gerne gehört haben oder sich gedacht haben, ach, was will der denn, dass das eine Eintagsfliege ist, dass der Hype um Elvis, dass das vorbeigehen wird. Und dann kam All Shook Up und Elvis hat gesagt, haha, guck, hier, nehmt das. Natürlich ging der Hype weiter. All Shook Up aus 1957, jetzt auf SR3. Ich bin Frank Hofmann. 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

0: In the Heat of the Night, ganz großer Song, damals von Sandra, 20 vor 8 ist es, hier ist SR3, Stoßstangen, Polonaise Deluxe wieder im Saarland. Ich dachte ehrlich, im Alter, ich werde ruhiger, aber im Stau, da könnte ich ausrasten, da erschrecke ich vor mir selbst. Es geht anderen auch so, das weiß ich, und bei den vielen Baustellen, die teils über Jahre bleiben, weiß ich nicht, ob ich nicht vielleicht am Ende doch noch seelischen Beistand benötige, in irgendeiner Art und Weise. Die A620, derzeit vermutlich die größte und liebste Baustelle der Saarländer, an mehreren Stellen wird gebaut und das sorgt jeden Tag wieder für Staus. Gerade braucht man für 5 Kilometer zwischen Völklingen und Gersweiler Richtung Saarbrücken eine Dreiviertelstunde. SR3-Reporterin Simin Sadeghi hat heute mal jemanden bei sich auf der und an der A620 heute Morgen, den man fragen kann, wie wir denn an diesen Punkt gekommen sind, an dem wir uns gerade befinden. Simin.
1: Ja, genau. Also erstmal der Punkt, an dem wir uns jetzt gerade befinden, ist eine Brücke, die Völkling und Klarental verbindet. Und Völkling-Ost-Ausfahrt ist das, kennt man vielleicht. Und falls es hier laut sein sollte, Frank, ist das gut, weil das bedeutet, dass auf der A620 unter uns die Autos rollen. Mhm. Und das tun sie auch gerade, wenn auch im gemächlichen Tempo. Ich muss ja sagen, das Schönste an dieser Baustelle hier ist, denn man hat immer eine Ausrede. Man kann immer sagen, ah, sorry, ich bin zu spät, die Baustelle, selbst wenn man von Saarbrücken Richtung Norden fährt, kann man das einfach sagen. Und neben mir ist Carsten Chassard, und zwar der Leiter der Autobahn GmbH. Der ist sozusagen mitverantwortlich für das ganze Chaos. Herr Chassard, wie ist das, wenn sich jeden Morgen Leute über einen aufregen? Wie fühlt sich das an?
2: Ja, ich bekomme das ja nicht mit, wenn Leute sich aufregen, oder nur selten. Wenn wir dann unsere Baustelle vorstellen in den Verkehrsausschüssen der Städte, im Landtag oder bei den Gewerbetreibenden, dann erklären wir die Maßnahme und dann bekommen wir auch Verständnis für die Maßnahmen grundsätzlich, aber auch für die Art, wie wir sie durchführen.
1: Wenn man jetzt hier runter guckt, dann sieht man, die Mittelleitplanke, die ist schon weg, einspurig in beide Richtungen. Und wir haben ja in den letzten Wochen gesehen, da wurden so große Brocken Asphalt rausgebrochen. Die sind mittlerweile auch schon rausgeräumt. Was wird jetzt hier gerade gemacht?
2: Ja, also wir setzen gerade den Mittelstreifen instand. Wir sind gerade dabei, die Entwässerungsabläufe zu erneuern. Das sind etwa 300 Stück. Dann haben wir Entwässerungsschächte, die wir auch erneuern, ca. 90 Stück. Wenn die dann aufgebaut sind, werden wir die Baugrube hier verfüllen. Dann werden wir Randsteine verlegen oder betonieren, ein Fundament einbauen, wo dann die Betonschutzwand am Ende draufkommt. Und dann ist der erste Abschnitt hier abgeschlossen.
1: Genau, auf 16 Monate dauert das Ganze hier, 3 Jahre lang. Im Winter wird nicht gebaut und 6 Kilometer in beide Richtungen auf der A620. Warum musste man das jetzt so dringend machen? Also Frank hat gerade gefragt, wie sind wir überhaupt in diese Situation gekommen?
2: Ja, die Autobahnen hier um Saarbrücken herum sind in den 60er Jahren gebaut, sind also über 60 Jahre alt. Und dann ist es angezeigt, sie grundhaft instand zu setzen. Und der Zustand, der zeigt es uns auch. Wir haben ja im letzten Jahr in Fahrtrichtung Autobahndreieck Saarlouis schon eine Geschwindigkeitsbegrenzung von 60 km/h anordnen müssen, weil sich Betonbauteile gelöst haben.
1: Und jeder, der da morgens drin steht und jetzt schon auch einen schweren linken Fuß hat vom ganzen Kuppeln, fragt sich aber, warum musste man das denn jetzt alles auf einmal machen? Also diese Baustellen hier weiter in Schönbach ist ja auch noch eine große. Hätte man das nicht ein bisschen besser verteilen können, dass man nicht gefühlt auf der ganzen A620 im Stau steht?
2: Ja, der Erhaltungsaufwand, der erforderliche, zwingt uns dazu, dass wir an mehreren Stellen gleichzeitig bauen. Aber im Übrigen, die andere Baustelle im Osten der Stadt zwischen Schönbach und St. Arnual, die läuft reibungsfrei. Es sind dort 2 Fahrstreifen pro Fahrtrichtung offen. Also da gibt es keine Probleme und aus meiner Sicht dann auch keine Kollision mit dieser Baustelle hier.
1: Na gut, also wir hören, Carsten Chassard ist zuversichtlich. Das hier ist ja dann auch spätestens in 3 Jahren vorbei. So lange heißt es, linker Fuß weiter wird weiter trainiert und die Nerven auch noch ein bisschen strapaziert. Aber was soll's, Frank, was soll man machen? Ne? Was soll man machen?
0: 3 Jahre, komm, kriegen wir hin. Was sind schon 3 Jahre? Simin, danke dir. Grüße an den Herrn. Es ist 7:45. Guten Morgen, SR3 ist hier. Von der A620 direkt in die Ladies Night mit Kool & The Gang. Da stehe ich gern rum.

0: das sind zwei Raumwohnungen auf SR3. 9 Minuten noch bis um 8. Erinnern Sie sich noch an die WM-Quartiere der vergangenen WMs? Das war in Vatutinki, ein Betonbunker, das war vor 8 Jahren. Dann gab es dieses Wellness-Resort in der Wüste vor 4 Jahren. Und in diesem Jahr ist es eine Mischung aus Mittelalterburg und Hogwarts. Der DFB und sein WM-Quartier, immer was Besonderes. Und wir hoffen mal, dass das W in Winston-Salem, also dem Ort in North Carolina, wo Kimmich und Co. jetzt sind, dass das Till Schacht hoffentlich fürs Wohlfühlen steht.
1: Ja, so wäre zumindest der Idealfall, weil was dann möglich ist, haben wir ja auch schon gesehen. Also WM 2014 erinnere ich mich gerne dran, Campo Bahia, das deutsche WM-Quartier in Brasilien, im Nachhinein ja zu einem kleinen Mythos geworden, jetzt auch sagenumwoben. Und wer weiß, ob das Winston-Salem in gut einem Monat für zum Beispiel eben Joshua Kimmich auch ist.
2: Ich gehe davon aus, dass es Gründe gibt, dass wir hier sind, so dass eigentlich alles top vorbereitet ist.
1: Übrigens, Kimmich gestern nach Landung auf dem kleinen Flugfeld in der Nähe des Quartiers auch direkt dazu befragt worden. Sein Kenntnisstand zu der Unterbringung die nächsten Tage, hoffentlich werden es ja auch Wochen, war dann eher so.
2: Ich glaube, dass ihr mehr über das Quartier wisst als ich.
0: Ja, da würde ich sagen, schießt du mal los. Was gibt es zu sagen zu diesem Anwesen? Ich habe eben schon gesagt, das erinnert ein bisschen an Mittelalterburg und Hogwarts.
1: Ja, ich habe mich eben mal durch den Katalog so ein bisschen geblättert vom Hotel. Also es gibt 85 Gästezimmer und 15 Konferenzräume. Klingt also gar nicht so klein. Dazu gibt es einen, Achtung, Tennisplatz mit Rasen, also quasi kleines Wimbledon.
0: Schick.
1: Einen Pool und was für die Bildung, eine Bibliothek. Also Wohlfühlen ist womöglich möglich und vor allem wichtig, wie der Bundestrainer Julian Nagelsmann auch weiß.
3: Hat immer eine Bedeutung. Am Ende sind die Spiele schon immer wichtiger, aber es ist immer eine Gesamtgemengenlage. Wenn du dich wohlfühlst und dich gut vorbereiten kannst, ist die Wahrscheinlichkeit für gute Spiele auch höher. Und wenn du gute Spiele ablieferst, ist auch die Wahrscheinlichkeit für guten Erfolg höher.
1: Ja, und die, die für den Erfolg verantwortlich sind, die schlafen übrigens dort, wo früher Pferde standen und die Bediensteten wohnten.
0: Ach.
1: Also das ist schon ein ganz schön geschichtsträchtiger Bau da, dieses Graylin Estate, was vor etwas weniger als 100 Jahren für den Vorsitzenden der lokalen Tabakfirma gebaut wurde.
0: Und jetzt behaust wird von der deutschen Fußballnationalmannschaft. Übrigens Schnäppchen, knapp $290 die Nacht für ein Zimmer dort.
1: Auf jeden Fall teuer.
0: In Hogwarts. Kann man mal machen. Aber auch nur einmal. So, Till Schacht, warum sage ich immer Tim zu dir? Till Schacht, danke für den Sportausblick. 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

0: Das haben die mal schön abgekupfert. I Only Wanna Be With You von Dusty Springfield. Haben sie neu gemacht. Ende der 70er, die Bay City Rollers. Hier auf SR3, I Only Wanna Be With You. 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
11: Um 8 Uhr mit Lisa Krauser. Guten Morgen. Weil es noch keine Einigung im Tarifkonflikt gibt, bei der Saban wird morgen wieder gestreikt. Neuer Bericht zur Pflege. 85% der pflegebedürftigen Menschen im Saarland werden zu Hause gepflegt. Und im ersten Wahlgang bestätigt Martin Grasmück, bleibt Intendant des Saarländischen Rundfunks. Das Wetter im Saarland. Ab dem Vormittag trocken, Sonne und Wolken wechseln sich ab bei 16 bis 20 Grad. Bei der Saarbahn wird morgen wieder gestreikt. Wie die Gewerkschaft Deutscher Lokomotivführer GDL mitteilte, beginnt der 24-stündige Ausstand in der Früh um 3.20 Uhr. Aufgerufen seien alle GDL-Mitglieder und auch die nicht organisierten Beschäftigten der Saarbahn. Zur Begründung heißt es, die Saarbahn sei im laufenden Tarifkonflikt weiterhin nicht gewillt, ein verhandlungsfähiges Angebot vorzulegen. Die GDL fordert unter anderem 8% mehr Geld rückwirkend zum 1. Januar, höhere Zulagen und ein Weihnachtsgeld von 100%. Es sollte das Rückgrat der deutsch-französischen Luftverteidigung werden und ein Prestigeprojekt der Rüstungskooperation, das Kampfjet-Projekt FCAS. Nach 9 Jahren Vorarbeit haben Deutschland und Frankreich gestern das Aus verkündet. Die saarländischen Mitglieder im Verteidigungsausschuss zeigten sich enttäuscht. Die grünen Bundestagsabgeordnete Dill Schneider sagte auf SR-Anfrage, FCAS sei die technologische Chance gewesen, Europa in Zukunft eigenständiger und unabhängiger von den USA aufzustellen. Der CDU-Abgeordnete Theis macht vor allem Unstimmigkeiten zwischen den Industrieunternehmen Airbus und Dassault für das Scheitern verantwortlich. Auch andere Abgeordnete fordern jetzt eine schnelle Alternative. Einzelheiten von Bianca Schwarz.
6: Die Zusammenarbeit mit anderen Partnern müsse zügig geprüft werden, meint der verteidigungspolitische Sprecher der Unionsfraktion Thomas Erndl von der CSU. Er bezeichnet das Scheitern der Zusammenarbeit auch als eine Chance. Ähnlich argumentiert der SPD-Verteidigungspolitiker Christoph Schmidt. Seiner Ansicht nach könne man für einen gemeinsamen Kampfjet das Gespräch suchen mit Großbritannien, Italien, Japan oder Schweden. Ganz anders klingt die Bewertung bei den Grünen. Grünen-Chefin Franziska Brandner kritisiert, die Bundesregierung verweise nur auf eine Blockadehaltung der beteiligten Industrie, also der deutschen Airbus-Sparte und des französischen Dassault-Konzerns. Doch wo die Industrie blockiert, sei es Aufgabe der Politik, Führung durchzusetzen, so Brandner. Das Aus von FCAS sei ein schwerer Rückschlag für die europäische Sicherheits- und Verteidigungspolitik.
11: Mehr als 85% der pflegebedürftigen Menschen im Saarland werden zu Hause gepflegt. Das geht aus dem neuen Bericht zur Pflege im Saarland hervor, den die Landesregierung vorgelegt hat. Gesundheitsminister Jung sagte, der Bericht unterstreiche die Bedeutung der familiären Betreuung. Die Pläne von Gesundheitsministerin Waken, die Rentenpunkte für pflegende Angehörige zu kürzen, seien deshalb der falsche Weg. Laut Jung wird der Pflegebedarf im Saarland in den kommenden Jahren weiter zunehmen. Mithilfe der Daten könnten nun gemeinsam mit den Landkreisen und den Pflegekassen Lösungen entwickelt werden. Bundesfinanzminister Klingbeil ist dafür, dass Betriebsrenten in Deutschland Pflicht werden. Damit unterstützt der SPD-Politiker einen entsprechenden Vorschlag des Deutschen Gewerkschaftsbundes. Klingbeil sagte im Ersten, wenn man die betriebliche Rente zur Pflicht mache und die private Altersvorsorge ausbaue, dann gäbe es eine Chance, das Rentensystem zukunftsfähig zu machen. Auch der Arbeitnehmerflügel der Union unterstützt den Vorschlag des DGB. Der Gewerkschaftsbund will Ende des Monats genauere Details dazu präsentieren. Die Mittelstandsunion hingegen warnt vor neuen Belastungen für die Betriebe. Arbeitgeberpräsident Dulger fordert, die Kosten bei der Rente zu dämpfen. Morgen treffen sich die Spitzen der Koalition mit Vertretern der Gewerkschaften und der Arbeitgeber, um über die geplanten Reformen zu sprechen. Aus Berlin, Dagmar Pepping.
12: Bei den Rentenerhöhungen müsse dringend Tempo rausgenommen werden, sagte Dulger der Deutschen Presseagentur. Den Beitragszahlern sei nicht zu vermitteln, dass die Renten in diesem und im nächsten Jahr um jeweils über 4% deutlich stärker steigen sollen als Löhne und Preise. Zum 1. Juli bei der jährlichen Rentenanpassung werden die Altersbezüge für die mehr als 21 Millionen Rentner um 4,2% erhöht. Grund für die deutliche Anhebung: die gute Entwicklung bei den Löhnen und die erste Rentenreform der schwarz-roten Regierung. Dabei hatten Union und SPD die Haltelinie beim Rentenniveau verlängert. Der Arbeitgeberpräsident rief die Rentenkommission der Bundesregierung auf, Mut zu echten Reformen aufzubringen. Die Kommission soll ihre Vorschläge zur Zukunft der Altersabsicherung bis Ende des Monats vorlegen.
11: Die Debatte zur Reform des Sozialstaats ist am Nachmittag auch Thema beim saarländischen Sozialgipfel in Saarbrücken. Zum 30-jährigen Bestehen des Gipfels stellen Gewerkschaften, Kirchen und Sozial- und Wohlfahrtsverbände eine neue Sozialstaatscharta vor. Carina Deves berichtet.
13: Unter dem Motto starker Sozialstaat, starke Demokratie fordert das Bündnis aus 36 Organisationen, soziale Sicherungssysteme aus statt abzubauen. Zu den zentralen Forderungen gehören unter anderem eine bessere Finanzierung von Renten, Kranken- und Pflegeversicherung sowie mehr Investitionen, etwa in Bildung und Wohnen. Ein starker Sozialstaat sei Grundlage für den gesellschaftlichen Zusammenhalt und die Demokratie. Gerade in Zeiten der wirtschaftlichen und gesellschaftlichen Veränderungen sei er unverzichtbar. Die Veranstaltung auf dem Saarbrücker Ludwigsplatz ist öffentlich. Ab 16 Uhr präsentieren sich die Mitgliedsorganisationen mit Informationsständen. Im Anschluss gibt es außerdem ein Bühnenprogramm in der Ludwigskirche.
11: Die Nutzung von Handys am Steuer ist für einige Menschen zu einer gefährlichen Gewohnheit geworden. Das zeigt eine Untersuchung des ADAC in 5 deutschen Großstädten. Demnach nutzen rund 3% der Autofahrer ihr Smartphone während der Fahrt. Auch Rad- und E-Scooterfahrer wurden dabei erfasst. Der ADAC warnt, dass viele Menschen die Unfallgefahr durch Ablenkung unterschätzen. Der Automobilclub fordert deshalb mehr Aufklärung und strengere Kontrollen. Inhaber des saarländischen Junge-Leute-Tickets können im Juli und August den Nahverkehr in der französischen Region Grand Est wieder ohne Aufpreis nutzen. Das hat das saarländische Umweltministerium mitgeteilt. Das Angebot umfasst demnach auch die TER-Züge bis Paris. Die Regelung gelte auch für junge Abonnenten eines Deutschland-Tickets mit Wohnsitz im Saarland, in Rheinland-Pfalz oder in Baden-Württemberg. Im Gegenzug wird Jugendlichen aus Grand Est mit dem Pass Jeune die kostenlose Nutzung der Züge im Regionalverkehr der drei Bundesländer ermöglicht. Die Polizei hat letztes Jahr noch mal mehr politisch motivierte Straftaten festgestellt. Bundesinnenminister Dobrindt und BKA-Präsident Münch stellen die Zahlen heute vor. Die ersten Infos dazu schon vorab von Philipp Eckstein.
14: Knapp 86.000 politisch motivierte Straftaten hat die Polizei im vergangenen Jahr registriert. Gut 1.600 mehr als noch im Vorjahr. Ein neuer Höchstwert in der Statistik. Sie liegt im ARD-Hauptstadtstudio vor. Betrachtet man alle politisch motivierten Straftaten, dann wurde rund die Hälfte dem Bereich rechts zugeordnet. In der Statistik erfasst werden Straftaten, die aus einer politischen Motivation heraus begangen wurden. Darunter fallen Sachbeschädigungen, etwa von Wahlplakaten, Beleidigungen, Volksverhetzungen, aber auch tätliche Angriffe, zum Beispiel auf Polizisten bei Demonstrationen. Insgesamt gut 4.100 politisch motivierte Gewalttaten wurden im vergangenen Jahr registriert, darunter knapp 1.600 aus dem rechten und knapp 1.100 aus dem linken Lager. Neben rechts und links registriert die Polizei auch Straftaten, die religiös motiviert sind oder aufgrund einer ausländischen Ideologie.
11: Der Intendant des saarländischen Rundfunks, Martin Grasmück, ist wiedergewählt worden. Der Rundfunkrat des SR hat den 56-Jährigen gestern Abend bereits im ersten Wahlgang im Amt bestätigt, mit 22 von 24 abgegebenen Stimmen. Grasmück setzte sich damit deutlich gegen seinen Mitbewerber, den Medien- und Kulturmanager Peter Dinges, durch. Für die Rundschau Jennifer Klein.
15: Innovativ, zukunftsfest, heimatverbunden. So soll sich der saarländische Rundfunk in den kommenden Jahren aufstellen. Das machte der bisherige und auch zukünftige Intendant Martin Grasmück in seiner Bewerbungsrede klar. Trotz finanzieller Herausforderungen müsse der SR weiter in sein Programm investieren, die Regionalität als Kernkompetenz stärken und zugleich die Organisationsstruktur umbauen sowie solide wirtschaften. Eine der zentralen Herausforderungen sei die stabile Finanzierung des SR in den kommenden Jahren. Der Vorsitzende des Rundfunkrats, Thomas Jakobs, gratulierte Martin Grasmück zur Wiederwahl. Das Ergebnis sei eine klare Bestätigung für den bisherigen Kurs, den er als Intendant eingeschlagen habe. Martin Grasmück ist seit gut 5 Jahren SR-Intendant. Seine zweite Amtszeit beginnt im Mai 2027 und dauert 6 Jahre.
11: Nach Elon Musks Raketenfirma SpaceX und dem KI-Unternehmen Anthropic hat jetzt auch die ChatGPT-Firma OpenAI einen Börsengang offiziell angekündigt. Beobachter haben schon länger mit diesem Schritt gerechnet. Wann genau OpenAI an die Börse geht, sei aber noch nicht klar. Aus San Francisco berichtet Nils Dams.
16: Gegründet wurde OpenAI 2015, ursprünglich als nicht kommerzielles Forschungslabor für künstliche Intelligenz. Zu den ersten Geldgebern gehörten unter anderem der heutige Chef Sam Altman und auch Elon Musk. Nach einem Machtkampf verließ Musk das Startup, Jahre bevor OpenAI mit ChatGPT ein weltweites Wettrennen um die besten KI-Systeme auslöste. Von nicht kommerziellen Zielen ist heute allerdings kaum noch die Rede. Zuletzt wurde OpenAI mit über 850 Milliarden Dollar bewertet. Damit könnte auch dieser Börsengang neben dem von Anthropic und SpaceX zu einem der größten aller Zeiten werden. KI-Firmen, vor allem in den USA, investieren gerade hunderte Milliarden Dollar in Rechenzentren, um die energie- und rechenintensiven KI-Systeme betreiben zu können. Finanzfachleute sind angesichts der extrem hohen Summen zum Teil skeptisch, ob sich mit KI-Anwendungen so viel Geld in absehbarer Zeit auch wieder verdienen lässt.
11: Und das war die SR-Info-Rundschau mit Lisa Krauser. Es ist 8:10 und es geht wieder mit Frank Hofmann weiter. Guten Morgen.
17: Lisa, danke dir.
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17: Die letzten Schauer verziehen sich am Vormittag, dann wird es freundlich, sonnig, wolkig zwischendurch auch. Also es ist so ein Wechsel, es wird recht windig bei maximal 20 Grad. Und wie wird das Wetter?

0: Tagesbaustelle. Rechts gesperrt bis um 3 heute Mittag. A620 Saarlouis-Saarbrücken, die Dauerbaustelle zwischen Völklingen und Saarbrücken-Gersweiler. 5 Kilometer Stau, eine Dreiviertelstunde wird es trotzdem dauern, bis man die 5 Kilometer hinter sich hat. Vorsicht auf der A620 Saarlouis Richtung Saarbrücken in Höhe Saarbrücken-West-Spangenbrücke, ein defektes Fahrzeug. A620 Saarbrücken-Saarlouis zwischen Wilhelm-Heinrich-Brücke und Völklingen-Ost, die Dauerbaustelle wieder hier, ein Zeitverlust von ca. 20 Minuten. Im Regionalverband in Rockershausen in der Provinzialstraße Behinderungen nach einem Unfall. Unsere neuesten Blitzer auf der A1 Trier-Saarbrücken in Höhe Eppelborn, A620 Saarbrücken Richtung Saarlouis Richtung Saarbrücken in Höhe Wattgassen und am Ortsausgang von Limbach in Richtung Homburg. Haben Sie eine gute Fahrt? Kommen Sie gut an. Wenn auf Ihrer Strecke was ist, sagen Sie gerne Bescheid. Hier ist die Nummer 0800 700 8000.
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0: Dr. Hook kommen jetzt und das klingt nach 70er, nach einer Zeit, die man verklärt ja was so, wenn man zurückschaut, ganz klar. Die vielen als eine große und vielleicht harmonische Zeit in Erinnerung ist, auch was die Musik angeht. When you're in love with a beautiful woman, Dr. Hook jetzt hier auf SR3. Guten Morgen. Ich bin Frank Hofmann. Steigen Sie gut ein in diesen Dienstag.

0: Die guten alten Songs hier bei uns auf SR3. 8:19 ist es. 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Vorsicht, A6 Saarbrücken Richtung Mannheim zwischen Saarbrücken-Vechingen und St. Ingbert West. Ein defektes Auto und A620 Saarlouis Richtung Saarbrücken zwischen Messegelände und Mahlstatter Brücke. Ein defektes Auto, da ist nur eine Spur frei. Da wird sich's knubbeln. Ich wünsche Ihnen gute Nerven und eine gute Fahrt. Apropos, ich bin gestern wegen des Staus auf der A620, da ist ja eigentlich immer Stau inzwischen, meine Ausweichstrecke über Frankreich gefahren und dann komme ich in der Ortsdurchfahrt von Großrosseln an, im Warnd und dort, was soll ich sagen, Vollsperrung, Umleitung über den Nachbarort. Ich habe tatsächlich erstmal einen ganzen Moment im Auto gesessen, die Hände vors Gesicht geschlagen und mit dem Kopf geschüttelt. Ich dachte, es kann nicht sein, überall wo ich hinfahre, eine Baustelle, überall Baustelle. Lassen Sie uns über die Baustelle auf der A620 sprechen. Heute Morgen, Simin Sadighi ist hingefahren, hat sich hingequält mit dem Gumo-Mobil, auch durch den Stau gequält, um einen Verantwortlichen zu treffen und mal ein paar Fragen zu stellen.
1: Das ist nun wirklich der schönste Ausblick, den man sich an diesem Morgen vorstellen kann. Ich stehe auf einer Brücke in der Nähe von Clarenthal, zwischen Clarenthal und Völklingen und habe beste Sicht auf die Lieblingsbaustelle der Saarländerinnen und Saarländer, und zwar die A620 im Moment. Die kostet Nerven, habe ich heute Morgen auch schon gemerkt. Bin 20 Minuten zu spät gekommen zu meinem Termin mit Carsten Chassard, der Leiter der Autobahn GmbH. Und wir wollen heute ein bisschen über die Baustelle sprechen. Herr Chassard, die strapaziert ja schon die Nerven von vielen, vielen Leuten. Und gestern hat die IHK, die Industrie- und Handelskammer, gesagt, das könnte sogar wirtschaftlich gefährlich werden fürs Saarland. Was sagen Sie dazu?
2: Ja, also erstmal, die Baustelle muss durchgeführt werden. Auch wie wir sie durchführen, da gibt es keine Alternativen zu. Die Autobahn ist hier eigentlich eine Bundesstraße, ist als Bundesstraße gebaut worden. Die zwei Fahrbahnen sind 8 Meter breit. Eine vernünftige, moderne Autobahn hat eine Breite von 12 Metern. Und daraus ergibt sich, dass wir nur einen Fahrstreifen pro Richtungsfahrbahn aufrechterhalten können. Und dadurch entstehen die Staus.
1: Ja.
2: Und da führt kein Weg dran vorbei.
1: Da beißt die Maus den sogenannten Faden nicht ab, wie man so schön sagt. Hier rechts war gerade fast ein Auffahrunfall. Man sieht schon, die Leute, die sind hart auf der Bremse, sind genervt. Aber wir haben es gehört, es geht nicht anders. Also man will ja quasi auch nicht mit dem, was man hier durchführt, das Saarland in den wirtschaftlichen Ruin treiben. Also Sie haben gesagt, es geht nicht anders. Genauso wie die Baustelle weiter hinten in Schönbach, die ganze 8 Jahre dauern wird. Warum dauert das denn alles so lange? Weil das ist doch das, was den Leuten so ein bisschen auch an den Nerven zerrt, dass man nicht das Gefühl hat, in 2 Monaten ist rum.
2: Ja, also die Baustelle zwischen Schönbach und Gersweiler Stadtautobahn dauert lange, weil wir sehr viele Abschnitte haben. Wir haben 9 Anschlussstellen auf 7,5 Kilometer Strecke. Und wir können nicht mehrere Anschlussstellen gleichzeitig schließen, sonst haben wir viel zu viel Verkehr in Saarbrücken. Deswegen kleine Abschnitte und auch pro Abschnitt viele verschiedene Verkehrsführungen, damit wir möglichst wenig Einschränkungen haben. Und weil wir so kleinteilig bauen, dauert es in der Summe halt lange.
1: Da ist auch ein bisschen der Ruf nach einem besseren Baustellenmanagement laut geworden. Hätte man das denn besser managen können?
2: Also unsere Baustellen sind regelmäßig abgestimmt mit dem Landesbetrieb für Straßenbau, mit den großen Städten hier Völklingen und Saarbrücken. Bei den hohen Verkehrszahlen, die wir hier haben und der einstreifigen Verkehrsführung, hätten wir auch Stau, wenn es gar keine andere Baustelle im Saarland gäbe. Also die Abstimmungen, die laufen, die funktionieren, daran liegt es mit Sicherheit nicht.
1: Aber der Vorwurf, dass ein bisschen spät die Info kam, dass hier jetzt gebaut wird, was sagen Sie dazu? Haha, alles SR3-Hörer, die hier grüßen.
2: Ich habe es ja eben gesagt, wir haben die Baustelle hier um ein Jahr vorziehen müssen aufgrund der Schadensentwicklung. Und dieses eine Jahr hat natürlich ein bisschen gefehlt in der Vorabstimmung. Die Abstimmungen haben dann beschleunigt stattgefunden und parallele Baumaßnahmen, die hier gestört hätten, wurden verschoben. Das hat alles noch funktioniert. Also wie gesagt, an der Abstimmung hat es nicht gelegen. Es ist einfach die Enge der Autobahnen hier im Saarland, insbesondere an der A620, die einfach schwierig sind, alle 60 Jahre, wenn man grundhafte Instandsetzungen durchführen muss.
1: Was ich bei Ihnen jetzt raushöre, die Alternative wäre hier, so würde es schneller gehen, eine Vollsperrung. Wie sähe das aus?
2: Unter Vollsperrung beider Richtungsfahrbahnen würde es natürlich schneller gehen, aber dann hätten wir das totale Verkehrschaos. Daher ist das keine echte Option.
1: Dann doch lieber 8 Jahre lang oder beziehungsweise wie hier 3 Jahre lang den Fuß trainieren und die Nerven, Geduldsfäden, anstatt, wir haben es ja bei der Vechinger Talbrücke gesehen, was so eine Vollsperrung bedeutet. Das will wirklich niemand. Also, gutes Durchkommen weiterhin.
0: Simin Sadighi mit dem Gumo-Mobil heute Morgen hat sich über die A620 gequält, um über die A620 zu sprechen. Ich als Betroffener muss mich raushalten und lasse das jetzt unkommentiert. Lasse ich das stehen. 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Guten Morgen. Hier kommt was für die Nerven, für die Geschundenen. Hot Chocolate ist das.

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6: 2 Minuten Urlaub an der Mosel jetzt.
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8: Mamrene Henke in guten Morgen. Bei der Saarbahn geht nur ein erster Streik, und zwar den ganzen Tag. Die Gewerkschaft Deutscher Lokomotivführer GDL sieht den 24-Stunden-Streik, der die nicht nur um 20 Uhr lässt. Die Gewerkschaft sieht, die Saarbahn lief, weil am Tarifkonflikt kein neues Angebot vorliegen. Die GDL will rückwirkend ab dem 1. Januar 8% mehr Geld und höher zulagen. Über 85% von den Leiden, die am Saarland gepflegt werden müssen, sind daheim gepflegt. Isen Gesundheitsminister, die Junge, sieht, darum sieht man, wie wichtig die Betreuung durch die Familie ist. Deswegen wären die Pläne von der Gesundheitsministerin am Bund im Warten nicht tot. Hat will die Rentenpunkte nämlich für die Tierzen, die Leid aus der Familie daheim pflegen. Denn Finanzminister Klingbeil will, dass an Deutschland für jeden der Betriebsrent kommt. In Seetz, so tief mal zu summen mit der privaten Altersversorgung, dafür sorgen, dass das Rentensystem auch später noch funktioniert. Dafür hat den Deutschen Gewerkschaftsbund DGB den Vierschlag gemacht. Die Politiker an der Union haben bei dem Thema nach unterschiedlich Meinungen. Wenn am Saarland das sogenannte junge Leute-Ticket hat, kann mit der Bahn und mit dem Bus am Sommer auch näs an die Region Grand-Est nach Frankreich fahren und da kascht dann auch nicht mehr Geld. Die Aktion gilt am Juli und August für all Bus und Regionalzig, den ICE nach Paris als Dorfer nicht mehr dran. Und dann macht den Krass mit, bleibt zweiter Intendant vom SR. Den Rundfunkrat hat hin mit 22 von 24 Stimmen näs gewählt. Sein einziger Kandidat wurden Medien- und Kulturmanager Peter Dinges, im Krasmüt sein zweit Amtszeit, der am Mai 2027 las und dauert dann 6 Jahre.
6: Moselfränkisch mit René Henken. Dankeschön.
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6: Die letzten Schauer ziehen vorbei oder ziehen ab am Vormittag. Dann wird es freundlich, Sonne und Wolken wechseln sich ab. Windig ist es heute allerdings, maximal 20 Grad.
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6: Es ist kurz nach 8:30. Vorsicht A6 Saarbrücken Richtung Mannheim. Zwischen Saarbrücken-Fechingen und St. Ingbert West ein defektes Auto. A620 Saarlouis Richtung Saarbrücken. Zwischen Völklingen und Saarbrücken-Gersweiler die Dauerbaustelle. 5 Kilometer zu 40 Minuten. Heute Morgen 5 Kilometer Stau und eine Verzögerung von bis zu 40 Minuten. A620 Saarlouis Richtung Saarbrücken zwischen Messegelände und Mahlstatter Brücke. Da hat es einen Unfall gegeben, da ist nur eine Spur frei. A620 Saarbrücken Saarlouis zwischen Wilhelm-Heinrich-Brücke und Völklingen-Ost noch eine Dauerbaustelle. Die Gegenrichtung nämlich von der anderen. Zeitverlust hier 20 Minuten. Sie melden uns Blitzer, hier unsere neuesten in Grisaubach in der Lebacher Straße, auf der A6 Saarbrücken Richtung Mannheim in Höhe der Grumbachtalbrücke und auf auf der A1 Trier-Saarbrücken in Höhe Eppelborn. Ich wünsche Ihnen eine gute Fahrt. Wenn auf Ihrer Strecke was auftaucht, was die anderen, die nach Ihnen kommen, wissen sollten, geben Sie gerne Bescheid. Hier ist unsere Nummer 0800 700 8000. Eine gute Fahrt.
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6: Dass ich mich mal in einem Atem nennen darf mit Michael Bublé und David Lee Roth. Die beiden singen jetzt. Ich bin Frank Hofmann. Einen schönen guten Morgen. Schönen Dienstag für Sie.
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0: SR3 am Dienstagmorgen. Gestern hier beim SR auf dem Hallberg ist eine wichtige Personalentscheidung gefallen. Der Rundfunkrat hat den künftigen Intendanten des Saarländischen Rundfunks gewählt. Und heute Morgen sage ich herzlich willkommen bei SR3 Martin Grasmück und herzlichen Glückwunsch zur Wiederwahl.
1: Ganz herzlichen Dank und auch guten Morgen von mir.
0: Martin, die nächste Amtszeit beginnt im Mai des kommenden Jahres. Sie dauert 6 Jahre. Was werden die Schwerpunkte der neuen Amtszeit sein?
1: Also zunächst bin ich mal dankbar für die große Zustimmung im Rundfunkrat. Das gibt viel Rückenwind für das, was wir uns vorgenommen haben. Und ich habe meine Bewerbung unter die Überschrift gestellt: innovativ, zukunftsfest und heimatverbunden für den Saarländischen Rundfunk. Und deshalb müssen wir natürlich auch an diesen Punkten arbeiten. Wir müssen aufgrund der Situation, in der auch der öffentlich-rechtliche Rundfunk insgesamt steckt, mit sehr innovativen Lösungen arbeiten. Wir müssen uns solide aufstellen, auch unsere Organisation entsprechend nochmal überprüfen. Wir haben schon viele Runden gedreht, aber wir sind jetzt doch an einem Punkt, wo sich so vieles verändert hat, wo auch die Ressourcen knapp sind, dass wir hier wirklich nochmal entsprechende Weichen stellen müssen. Aber eins wird auf jeden Fall bleiben, die große Heimatverbundenheit, für die ja insbesondere zum Beispiel auch SR3, die Saarlandwelle, dann am Ende steht. Und wir sind für die Menschen in der Großregion ganz, ganz fester Anker. Und das soll natürlich auch so bleiben, aber auch in der neuen Medienwelt.
0: Sind unterschiedliche Aufgaben. Was meinst du, was wird die kniffligste Aufgabe in den kommenden Jahren?
1: Also es gibt eigentlich 2 Punkte. Das eine ist, dass wir uns auf das veränderte Mediennutzungsverhalten der Menschen einstellen müssen. Wir müssen neue Angebote eben dann entsprechend auch dann entwickeln. Wir sind aber auch schon gut unterwegs. Aber über allem schwebt natürlich auch so ein Stück das Damoklesschwert der Finanzierung. Wir haben jetzt noch im Juni einen Termin beim Bundesverfassungsgericht, wo wir natürlich hoffen, dass unsere Argumente da gehört werden. Die Beitragserhöhung ist bislang nicht umgesetzt. Wir sind jetzt schon fast in der Hälfte der laufenden Beitragsperiode und das setzt das gesamte System finanziell unter Druck in einer Zeit, wo wir, ich habe es eben gesagt, eigentlich auch ein Stück weit investieren müssen. Alles wird auch teurer, das kennen die Menschen natürlich auch und es geht eigentlich nur um ein paar Cent Beitragserhöhung im Monat, aber selbst die wurde uns bislang nicht zugestanden. Und wenn das Geld sehr knapp ist, dann muss man eben durch innovative Lösungen am Ende versuchen, möglichst best gutes Ergebnis zu erzielen. Ich bin hier optimistisch, aber das wird eine ganz, ganz große Herausforderung für die kommenden Jahre auf jeden Fall werden.
0: Wenn du diese Veränderungen ansprichst und wenn das Geld im Hintergrund steht, was wird sich verändern? Werden die SR3-Hörer, die Menschen draußen an den Radios oder beim Fernsehen gucken, beim SR-Fernsehen Veränderungen merken?
1: Also ich werde natürlich zusammen mit vielen anderen hier, da ist man kein Einzelkämpfer, sondern ich bin da auch ein Teamplayer, auch mit euch natürlich gemeinsam alles unternehmen, damit wir ein möglichst gutes Programmangebot sicherstellen. Die Hörfunkflotte des Saarländischen Rundfunks steht ganz fest in ihrer Akzeptanz bei den Saarländerinnen und Saarländern. Da muss man sich keine Sorgen machen. Wir haben jetzt zum Beispiel aber auch eine Kooperation beim jungen Programm. Aus unser Ding ist das Ding geworden. Wir betreiben das zusammen mit dem Hessischen Rundfunk und dem SWR. Also wir versuchen auch dort durch Kooperation weiterzugehen, aber bitte keine Sorgen machen und schon gar nicht um die Saarlandwelle, sondern wir versuchen mit innovativen Lösungen ein möglichst gutes Programmangebot über alle Ausspielwege auch in den kommenden Jahren zu sichern. Es wird nicht einfach, sage ich auch dazu, aber für einfache Lösungen braucht man auch dann keine Menschen, die so viel Erfahrung dann mitbringen. Und ich glaube, das hat der Rundfunkrat am Ende auch gesehen und auch das Vertrauen ausgesprochen, weil ich auch nachweisen konnte, dass ich in den vergangenen Jahren hier auch gemeinsam mit dem Team insgesamt gut unterwegs war.
0: Martin Grasmück, der alte und neue Intendant des Saarländischen Rundfunks. Gestern hat der SR-Rundfunkrat abgestimmt. Dankeschön für deinen Besuch heute Morgen und wie man sagt, eine glückliche Hand.
1: Ganz herzlichen Dank.

0: Bram Bachmann kommt gleich mit SR3 am Vormittag. Ich bin Frank Hofmann. Ich wünsche Ihnen einen schönen Dienstag, einen erfolgreichen Dienstag. 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
10: Es ist 9 Uhr. Bei der Saarbahn wird morgen wieder gestreikt. Wie die Lokführergewerkschaft GDL mitteilte, beginnt der 24-stündige Ausstand in der Früh um 3.20 Uhr. SR-Reporter Peter Sauer.
11: Die GDL spricht von Lohndumping der öffentlichen Hand, da die kommunalen Arbeitgeber weiterhin nicht bereit wären, ein Angebot vorzulegen, zumal es andernorts vergleichbare Tarifabschlüsse gäbe. Das sei ein fatales Signal. Der KAV Saar erklärte auf SR-Anfrage, dass man ein erstes Angebot, wie angekündigt, zur ursprünglich geplanten dritten Verhandlungsrunde am 25. Juni vorlegen werde. Dieser Termin hat nach GDL-Angaben jedoch keinen Bestand mehr. Der KAV Saar verweist auf die schwierige finanzielle Situation der Saarbahn, wodurch die geforderten Lohnerhöhungen im insgesamt zweistelligen Prozentbereich nicht finanzierbar seien. Demnach lägen die erwarteten Verluste der Saarbahn im aktuellen Planungszeitraum bei deutlich über 20 Millionen Euro pro Jahr.
10: Bundesfinanzminister Klingbeil ist dafür, dass Betriebsrenten in Deutschland Pflicht werden. Damit unterstützt der SPD-Politiker einen entsprechenden Vorschlag des Deutschen Gewerkschaftsbundes. Klingbeil sagte im Ersten, wenn man die betriebliche Rente zur Pflicht mache und die private Altersvorsorge ausbaue, dann gäbe es eine Chance, das Rentensystem zukunftsfähig zu machen. Auch der Arbeitnehmerflügel der Union unterstützt den Vorschlag des DGB. Der Gewerkschaftsbund will Ende des Monats genauere Details dazu präsentieren. Die Mittelstandsunion hingegen warnt vor neuen Belastungen für die Betriebe. Die derzeitige Debatte über eine Reform des Sozialstaats ist am Nachmittag auch Thema beim saarländischen Sozialgipfel in Saarbrücken. Zum 30-jährigen Bestehen des Gipfels werden Gewerkschaften, Kirchen sowie Sozial- und Wohlfahrtsverbände eine neue Sozialstaatscharta vorstellen. Das Bündnis aus 36 Organisationen fordert darin, soziale Sicherungssysteme auszubauen statt abzubauen. Außerdem müsse es mehr Investitionen in Bildung und Wohnen geben. Die öffentliche Veranstaltung auf dem Saarbrücker Ludwigsplatz beginnt um 16 Uhr. Israel und Iran haben ihre gegenseitigen Angriffe vorerst eingestellt. Beide drohen aber mit noch härteren Kämpfen, sollte die jeweils andere Seite gegen die gestellten Bedingungen verstoßen. Aus Tel Aviv, Jan-Christoph Kitzler.
12: In weiten Teilen Israels ist es in der Nacht ruhig geblieben. Nur im Norden des Landes gab es immer wieder Alarm, ausgelöst durch Drohnen der Hisbollah. Ganz im Süden, über der Stadt Eilat am Roten Meer, fing die israelische Armee nach eigenen Angaben eine Drohne der Houthi-Miliz aus dem Jemen ab. Der Iran und Israel haben die gegenseitigen Angriffe eingestellt, nachdem die Lage seit Sonntag eskaliert war. Einschränkungen wurden aufgehoben. In Israel sollten die Schulen heute wieder geöffnet sein. Im Iran wurde der Luftraum wieder geöffnet. US-Präsident Trump hatte gestern darauf gedrängt, die Lage nicht weiter eskalieren zu lassen. Medien berichten von einem Telefonat mit Israels Premier Netanyahu, in dem er davor gewarnt haben soll, dass Israel im Falle einer Ausweitung der Angriffe möglicherweise isoliert dastehen könnte.
10: Der ChatGPT-Entwickler OpenAI will an die US-Börse. Das Unternehmen hat mitgeteilt, dass es einen entsprechenden Antrag eingereicht hat. Weitere Angaben, wie etwa zum geplanten Zeitpunkt, könne man aber noch nicht machen. Wie die Nachrichtenagentur Reuters berichtet, könnte OpenAI mit bis zu 1 Billion US-Dollar bewertet werden. Ein möglicher Börsengang könnte frühestens im September erfolgen. OpenAI wurde 2015 als gemeinnützige Forschungsorganisation gegründet und gehört inzwischen zu den weltweit wichtigsten Unternehmen im Bereich künstliche Intelligenz. In Chile haben Ermittler eine Rekordmenge an Drogen entdeckt. Wie die Zollbehörde des südamerikanischen Landes mitteilte, waren in 45 Containern mit Holz für Europa mehr als 100 Tonnen Kokain und Ketamin versteckt. Die beschlagnahmte Ware sei von Bolivien nach Chile gekommen und habe einen geschätzten Marktwert von über 7 Milliarden Euro. Und das waren die Nachrichten mit Stefan Eising. 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
14: Es ist wolkig da draußen, kann so Richtung Bliesgau auch noch den ein oder anderen Schauer geben. Die ziehen aber jetzt rasch ab und dann haben wir einen relativ trockenen Wechsel oder einen trockenen Wechsel aus Sonne und Quellwolken. 16 bis 19 Grad, also recht frisch. Heute Nacht zwischen 9 und 6 Grad und morgen viele Wolken, etwas Sonne, aber immer wieder Schauer oder einzelne Gewitter bei maximal nur bis 17 Grad.
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14: In Saarbrücken St. Anual zum Stiftswald, Gefahr durch umgestürzte Bäume. Auf der A6 Mannheim Richtung Saarbrücken zwischen Homburg und Kreuz Neunkirchen eine Tagesbaustelle. Die rechte Spur ist gesperrt bis 15 Uhr. Zurzeit 3 Kilometer Stau, sie brauchen eine Viertelstunde länger. Die A620 Saarlouis Richtung Saarbrücken zwischen Völklingen und Gersweiler 5 Kilometer Stau derzeit an der Dauerbaustelle. Da brauchen sie bis zu 40 Minuten länger. Und dann haben wir die A620 Saarbrücken Richtung Saarlouis zwischen der Wilhelm-Heinrich-Brücke und Völklingen Ost. Auch die Dauerbaustelle, Zeitverlust von etwa 20 Minuten. Die neuesten Blitzer melden Sie auf der A1 Trier Richtung Saarbrücken in Höhe Eppelborn, auf der A6 Saarbrücken Richtung Mannheim Höhe Grumbachtalbrücke und in Grisaubach wird in der Lebacher Straße geblitzt.
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14: Mit Carmen Bachmann im Studio. Wir besuchen heute die Tiere im Saarbrücker Zoo und gucken mal, wie die's halten mit der Hitze. Im Moment ist das ja alles ganz okay, aber es war schon heiß und es wird auch noch mal heiß. Und außerdem sprechen wir über die Aktivrente. Was das bedeutet, wie es mit den Steuern aussieht, wie es rechtlich so ist, das erklären wir heute Morgen. Mein Name ist Carmen Bachmann. Schönen Dienstag!

im Bett liegt. Ich hoffe, sie muss nicht ganz so früh aufstehen. Dann regnet es und tagsüber ist es trocken. Die Sonne kommt kurz raus. Es ist wechselhaft diese Woche, auch weiterhin. Und es wird vor allem kühler, aber das erholt sich wieder. Zum Wochenende werden die Temperaturen nochmal ansteigen.

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Vorsicht auf der A620, Saarbrücken Richtung Saarlouis, zwischen Güdingen und Saarbrücken St. Arnual. Eine ungesicherte Unfallstelle auf der rechten Spur. Fahren Sie vorsichtig, kommen Sie gut an. Ja.

0: Peter Maffay hier auf SR3 Saarlandwelle. Der ist sowas wie teilweise in Rente. Er hat ja gesagt, er spielt keine großen Konzerte mehr. Die riesigen Stadientourneen, die macht er nicht mehr. Aber noch kleinere, weil er einfach noch Spaß dran hat. Wie ist das mit der Rente? Manche träumen oder sehnen sich nach dem Ruhestand. Andere können sich nicht vorstellen, nicht mehr zu arbeiten. Fakt ist, immer mehr Männer und Frauen arbeiten im Rentenalter. Fachkräfte mit viel Erfahrung sind in vielen Branchen gefragt. Deswegen fördert die Politik die Aktivrente. Bei mir im Studio ist SR3-Reporterin Karin Meyer. Karin, das klingt wie eine neue Rentenart. Was genau ist denn die Aktivrente?
1: Das ist eigentlich ein Steuerfreibetrag. Wer Rente bezieht, kann 2000 Euro im Monat dazu verdienen und muss dann keine Steuern bezahlen. Also volle Rente und dazu verdienen. Wichtiger Hinweis, es handelt sich wirklich um einen monatlichen Betrag. Heißt, man kann nicht einen Monat 3000 Euro verdienen, im nächsten Monat 1000. Das muss man beachten.
0: Was passiert denn, wenn man mehr verdient?
1: Eigentlich kann man mehr verdienen. Es gibt keine Hinzuverdienstgrenze. Aber das Einkommen wird halt dann versteuert, weil die Rente mitgezählt wird, kann dann ein hoher Steuersatz dabei rauskommen. Es gibt dann umgekehrt Freibeträge, die kann man absetzen, so die Stiftung Warentest. Und wer alles berücksichtigt, also zum Beispiel zusätzlichen Minijob hätte, der könnte bis zu 3000 Euro steuerfrei verdienen. Wichtig, die Rentenbesteuerung, die ist nachgelagert, heißt, erst am Jahresende wird abgerechnet. Auch daran muss man denken.
0: Wer kann denn die Aktivrente nutzen?
1: Also man muss das Rentenalter erreicht haben. Es gibt ja Leute, die können vorzeitig in Rente gehen ohne Abschläge. Man muss wirklich das Rentenalter haben, nur dann bekommt man den Steuerfreibetrag. Man muss sozialversicherungspflichtig beschäftigt sein. Selbstständige oder Freiberufler bekommen diesen Steuerbonus nicht. Weitere Voraussetzung ist natürlich, der Arbeitgeber muss mitspielen. Man hat ja keinen Anspruch darauf, dass man weiter beschäftigt wird. Und es zeigt sich aus, aber dass es durchaus Arbeitgeber gibt, die daran Interesse haben, erfahrene Mitarbeiter weiter zu beschäftigen. Also ich habe da Beispiele im Saarland gefunden. Das wird dann genutzt, um neue Kollegen einzuarbeiten. Man könnte auch den Übergang in den Ruhestand so gestalten und Schritt für Schritt aus der Erwerbstätigkeit aussteigen. Und natürlich, man kann sich einfach Geld dazu verdienen zur Rente.
0: Wie sieht es denn mit den Sozialabgaben aus?
1: Die fallen niedriger aus für Altersrentner, denn die zahlen keine Arbeitslosenversicherung, die müssen auch nur keine Rentenbeiträge mehr bezahlen, kann aber jeder selbst entscheiden. Abzüge gibt es trotzdem, sagt Matthias Kowalski von der Stiftung Warentest.
2: Der große Block sind natürlich Kranken- und Pflegeversicherung. Denn man muss immer eins bedenken, als Rentner zahlt man auch die Pflegeversicherung komplett selber. Also da gibt es keinen Zuschuss von der Rentenversicherung. Für die Krankenversicherung kriegt man als Rentner ja den Zuschuss. Der ist in etwa hälftig. Das sind Abzüge, aber unterm Strich rentiert sich die Aktivrente immer noch. Man hat mehr netto in der Tasche.
1: Ja, und das macht aber auch so ein bisschen die ganze Sache so unkalkulierbar, weil mit Krankenversicherungskosten und Pflegeversicherung, da rechnet man eigentlich nicht. Man denkt dann, man hätte das Geld. Und das finde ich ein bisschen das Schwierige daran, dass es für jeden Einzelnen so schwer kalkulierbar ist.
0: Vielen Dank, Karin Meyer. Immer mehr Menschen arbeiten auch noch im Rentenalter. Im Saarland sind es 13% laut Statistik.

0: Die Carpenters hier auf SR3. Gleich ist es 9.30 Uhr.
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0: Mit Emanuel Gelestzus.
2: Saarbahnstreik angekündigt. Wie die Lokführergewerkschaft GDL mitteilte, beginnt der 24-stündige Ausstand morgen früh um 3.20 Uhr. Zur Begründung heißt es, die Saarbahn sei im laufenden Tarifkonflikt weiter nicht bereit, ein verhandlungsfähiges Angebot vorzulegen. 30 Jahre saarländischer Sozialgipfel. Zum Jubiläum stellen Gewerkschaften, Kirchen sowie Sozial- und Wohlfahrtsverbände heute in Saarbrücken eine neue Sozialstaatscharta vor. Das Bündnis aus 36 Organisationen fordert unter anderem, soziale Sicherungssysteme aus- statt abzubauen. Debatte über Renten. Bundesfinanzminister Klingbeil unterstützt den Vorschlag des Deutschen Gewerkschaftsbundes, Betriebsrenten verpflichtend einzuführen. Er sagte, das könne dazu beitragen, das Rentensystem zu stabilisieren. Und OpenAI will an die Börse. Der ChatGPT-Entwickler hat einen entsprechenden Antrag eingereicht. Laut der Nachrichtenagentur Reuters könnte das Softwareunternehmen mit bis zu 1 Billion US-Dollar bewertet werden. OpenAI gehört zu den weltweit wichtigsten Konzernen im Bereich künstliche Intelligenz.
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0: Es ist wolkig da draußen, aber es sollte jetzt so langsam bis zum Abend trocken sein. Wechsel aus Sonne und Quellwolken am Nachmittag, aber recht kühl, 16 bis 19 Grad. Heute Nacht werden die Wolken dichter, morgen wenig Sonne, immer wieder Schauer, einzelne Gewitter auch. Und es ist recht kühl, morgen 13 bis 17 Grad.
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0: Die A6 Mannheim Richtung Saarbrücken zwischen Homburg und Kreuz Neunkirchen ist die rechte Spur bis 15 Uhr gesperrt. Dort sind 3 Kilometer Stau. Sie brauchen etwa 10 Minuten länger. A620 Saarlouis Richtung Saarbrücken zwischen Völklingen und Gersweiler 5 Kilometer Stau an der Dauerbaustelle. Da brauchen Sie bis zu einer Dreiviertelstunde länger. Und in der Gegenrichtung zwischen Saarbrücken-Güdingen und St. Anual hat es einen Unfall gegeben. Da ist die rechte Spur blockiert. Die neuesten Blitzer melden Sie auf der A8 Pirmasens Richtung Saarlouis in Höhe Limbach, in Gresaubach in der Lebacher Straße und auf der A6 Saarbrücken Richtung Mannheim in Höhe Grumbachtalbrücke. Wenn Sie noch was sehen, rufen Sie gern einfach an unter 0800 700 8000. Wir geben es weiter.
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0: SR3 mit Carmen Bachmann und zweimal Reibeisen. Chris Norman und Susi Quattro.

0: Junimond. Echt hier auf SR3.
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2: Älter werden wollen wir alle. Dafür gibt es einen neuen Begriff. Longevity. Lange leben, gesund bleiben und dabei die Freude nicht verlieren. Heute reden wir viel über Gesundheit, Ernährung, Bewegung, Schlaf-Apps und Eisbaden. Menschen steigen morgens ins eiskalte Wasser, atmen tief durch und kommen lachend wieder heraus. Nicht, weil es angenehm ist, sondern weil es Kraft gibt, weil der Körper wach wird, weil man spürt, ich bin da. Doch Longevity kann mehr sein als Selbstoptimierung. Neulich habe ich im Park eine ältere Dame beobachtet, sicher über 80. Sie spazierte langsam, blieb stehen, sprach eine andere Frau an und beide lachten herzlich. Ein leichter Moment im Tag. Vielleicht liegt genau darin ein Geheimnis von Gesundheit. Bewegung, frische Luft, Begegnungen. Dinge, die nichts kosten und trotzdem so viel geben. Unser Körper profitiert von Aktivität und Pflege. Aber unsere Lebensfreude wächst durch Lachen, Gemeinschaft und viele kleine Glücksmomente. Vielleicht bedeutet langes Leben also nicht jedem Trend hinterherzulaufen, sondern herauszufinden, was mich lebendig macht. Sei es das Eisbaden, das Tanzen im Wohnzimmer oder ein Spaziergang im Abendlicht. Ich merke für mich, wenn ich mich bewege, lache und nach der Arbeit draußen sein kann, fühle ich mich sofort lebendiger. Vielleicht tauche ich nachher auch ab ins eiskalte Wasser. Ganz im Sinne von Longevity.
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Roy Orbison hier auf SR3 und wir haben eine Meldung von der A6 Mannheim Richtung Saarbrücken zwischen Homburg und Kreuz Neunkirchen. Gefahr durch ein liegen gebliebenes Fahrzeug. Fahren Sie vorsichtig, kommen Sie gut an.

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Diana Ross hier auf SR3 Saarlandwelle. Udo Lindenberg zum 80. das Tribute-Album. Unser Album der Woche. Hören wir rein gegen 10 nach 10.

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9: Es ist 10 Uhr. Die Polizei hat im vergangenen Jahr in Deutschland erneut mehr politisch motivierte Straftaten festgestellt. Die entsprechende Statistik liegt dem ARD-Hauptstadtstudio vor. Demnach hat die Polizei knapp 86.000 politisch motivierte Straftaten registriert. Das sind gut 1.600 mehr als im Vorjahr und ein neuer Höchstwert. Aus Berlin berichtet Philipp Eckstein.
10: Betrachtet man alle politisch motivierten Straftaten, dann wurde rund die Hälfte dem Bereich rechts zugeordnet. In der Statistik erfasst werden Straftaten, die aus einer politischen Motivation heraus begangen wurden. Darunter fallen Sachbeschädigungen, etwa von Wahlplakaten, Beleidigungen, Volksverhetzungen, aber auch tätliche Angriffe, zum Beispiel auf Polizisten bei Demonstrationen. Insgesamt gut 4.100 politisch motivierte Gewalttaten wurden im vergangenen Jahr registriert, darunter knapp 1.600 aus dem rechten und knapp 1.100 aus dem linken Lager. Neben rechts und links registriert die Polizei auch Straftaten, die religiös motiviert sind oder aufgrund einer ausländischen Ideologie.
9: Die SPD fordert, dass die Grenzkontrollen in Deutschland schrittweise abgebaut werden. Der innenpolitische Sprecher der SPD-Bundestagsfraktion, Fiedler, sagte den Zeitungen der Mediengruppe Bayern, das sollte nach dem Start der Asylreform am Freitag passieren. Zunächst könnten Kontrollen an den Grenzen beendet werden, die von irregulären Einreisen nicht so stark betroffen seien. Die Union dagegen warnt vor einer zu schnellen Lockerung. Der innenpolitische Sprecher der Unionsfraktion, Trom, sagte, entscheidend sei, ob andere EU-Staaten die neuen Asylregeln tatsächlich umsetzen. Im Saarland ist die Wirtschaft zu Jahresbeginn leicht gewachsen. Das geht aus Berechnungen des Münchner IFO-Instituts hervor. Demnach legte die Wirtschaftsleistung im ersten Quartal des Jahres um 0,2% gegenüber dem Vorquartal zu. Die stärksten Anstiege verzeichneten Berlin und Brandenburg mit jeweils 0,9%. In Rheinland-Pfalz waren es 0,8%, in Hamburg ging die Wirtschaftsleistung dagegen um 0,5% zurück. Bei der Saarbahn wird morgen wieder gestreikt. Wie die Gewerkschaft GDL mitteilte, beginnt der 24-stündige Ausstand in der Früh um 3.20 Uhr. SR-Reporter Peter Sauer.
11: Die GDL spricht von Lohndumping der öffentlichen Hand, da die kommunalen Arbeitgeber weiterhin nicht bereit wären, ein Angebot vorzulegen, zumal es andernorts vergleichbare Tarifabschlüsse gäbe. Das sei ein fatales Signal. Der KAV Saar erklärte auf SR-Anfrage, dass man ein erstes Angebot, wie angekündigt, zur ursprünglich geplanten dritten Verhandlungsrunde am 25. Juni vorlegen werde. Dieser Termin hat nach GDL-Angaben jedoch keinen Bestand mehr. Der KAV Saar verweist auf die schwierige finanzielle Situation der Saarbahn, wodurch die geforderten Lohnerhöhungen im insgesamt zweistelligen Prozentbereich nicht finanzierbar seien. Demnach lägen die erwarteten Verluste der Saarbahn im aktuellen Planungszeitraum bei deutlich über 20 Millionen Euro pro Jahr.
9: Die Nutzung von Handys am Steuer ist für einige Menschen zu einer gefährlichen Gewohnheit geworden. Das zeigt eine Untersuchung des ADAC in 5 deutschen Großstädten. Demnach nutzen rund 3% der Autofahrer ihr Smartphone während der Fahrt. Bei Rad- und E-Scooterfahrern war der Anteil halb so groß. Der ADAC warnt, dass viele Menschen die Unfallgefahr durch Ablenkung unterschätzen. Der Automobilclub fordert deshalb mehr Aufklärung und strengere Kontrollen. Die glücklichste Großstadt in Deutschland ist Erfurt. Das zeigt der neue SKL-Glücksatlas. Demnach hat die Lebenszufriedenheit in den Großstädten weiter zugenommen, allerdings deutlich langsamer als in den Vorjahren. Auf Platz 2 und 3 liegen Augsburg und Düsseldorf. Schlusslicht ist Rostock. Als Gründe für die Unterschiede gelten unter anderem Mieten, Lebensbedingungen und Einkommensunterschiede. Für den Glücksatlas wurden 23.000 Menschen in den 40 größten deutschen Städten befragt. Aus dem Saarland gehört keine Stadt dazu. Und das waren die Nachrichten mit Stefan Eising. 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
12: Es ist wolkig, aber die Sonne kommt bis zum Abend öfter mal raus. Wir haben Temperaturen dann zwischen 16 und 19 Grad. Heute Nacht werden die Wolken wieder dichter. Am Morgen kann es noch mal anfangen zu regnen. Und morgen viele Wolken, etwas Sonne, aber immer wieder auch Schauer und einzelne Gewitter. Und es ist kühl, 13 bis 17 Grad.
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12: Vorsicht auf der A6, Mannheim Richtung Saarbrücken, zwischen Homburg und Kreuzneunkirchen ein liegen gebliebenes Fahrzeug. Zwischen Homburg und Kreuzneunkirchen ist auch die Tagesbaustelle. Da ist die rechte Spur bis 15 Uhr gesperrt. Sie brauchen da immer noch 10 Minuten länger. Und die A620, Saarlouis Richtung Saarbrücken, in Höhe Messegelände ist die linke Spur gesperrt. Es staut sich ab Völklingen. Da stehen sie eine Stunde drin. Die neuesten Blitzer melden Sie in Güdingen in der Bühlerstraße, auf der A1 Trier Richtung Saarbrücken in Höhe Tholey und auf der A8 Pirmasens Richtung Saarlouis in Höhe Limbach. 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
12: Mit Carmen Bachmann, ich wünsche einen schönen Dienstag und gleich nach Pur und den Bellamy Brothers hören wir ins Album der Woche, Tribute für Udo Lindenberg.

0: anders hier auf SR3 Saarlandfälle. Vor anderthalb Wochen war es richtig heiß, Temperaturen über 30 Grad. Der Sommer hat noch gar nicht richtig angefangen, aber man konnte schon mal für den Ernstfall testen. Und ab dem Wochenende, vor allem dann Anfang nächster Woche, wird es nämlich wieder richtig warm. Wir Menschen, wir gehen dann schwimmen oder essen ein Eis. Aber wie werden zum Beispiel die Tiere im Saarbrücker Zoo abgekühlt und gegen die Hitze geschützt? Unsere Reporterin Caroline Reiner war vor Ort und hat sich das Ganze mal angeschaut.
1: Große Eimer mit gefrorenem Wasser und Fisch. Was auf den ersten Blick etwas kurios aussieht, sind in Wahrheit sogenannte Eisbomben. Diese werden vor allem an heißen Tagen eingesetzt, um bestimmte Tiere abzukühlen. Tierpflegerin Tamina verteilt sie an die Seehunde.
2: Sie bekommen über den Tag verteilt verschiedene Fischportionen und der Fisch taut jetzt natürlich im Wasser langsamer auf und sie müssen dran arbeiten und dran ziehen, dass sie die einzelnen Fische dann da auch rausbekommen. Da hat auch jeder Seehund so seine eigene Methode, wie er das dann sehr gut macht.
1: Neben den Seehunden bekommen auch die Affen eine eiskalte Abkühlung. Allerdings kommt deren Eis in kleine Muffinförmchen und besteht aus einer Mischung aus Karotten und Joghurt. Eine vollwertige Mahlzeit ist das aber nicht.
2: Das ist eine sehr gelungene Abwechslung, so wie wir Menschen. Wir essen ja auch nicht jeden Tag Eis. Und so bekommen unsere Drills auch nicht jeden Tag Eis und wenn, dann auch nur im Sommer. Und dann müssen sie sich ihr Futter auch erarbeiten.
1: Die Eisbomben sind aber nur die Spitze des Eisbergs. Der Saarbrücker Zoo hat viele weitere Vorkehrungen getroffen, damit die rund 1000 Tiere aus 100 Tierarten sich auch bei wärmeren Temperaturen wohlfühlen.
2: Unsere Tiere haben ganz unterschiedliche Vorkehrungen, wie sie sich abkühlen können. Zum Beispiel unsere Tapire haben drinnen wie draußen ein großes Wasserbecken, wo sie gerne tauchen und auch richtig untertauchen und länger tauchen können und dann auch gerne danach in den Schatten gehen. Unsere Vögel, wie unsere Emus zum Beispiel, duschen sehr, sehr gerne. Die duschen wir dann täglich ab. Unsere Flamingos zum Beispiel gehen auch dann sehr gerne baden und schwimmen in ihrem großen Weiher.
1: Für viele Tiere ist Hitze gar kein Problem.
2: Also wir haben halt viele afrikanische Huftiere. Und unsere afrikanischen Huftiere kommen ja aus sehr, sehr warmen Regionen. Denen macht die Hitze eigentlich überhaupt nichts aus. Denen merkt man das auch gar nicht so sehr an. Die ruhen sich vielleicht öfter in ihrem Unterstand aus, aber ansonsten sind die sehr gerne auf ihrer Anlage unterwegs und fressen frische Äste. Die brauchen aber keine extra Vorkehrungen, außer zum Beispiel einen kühlen Stall, um sich abzukühlen, weil sie das eigentlich eher gerne haben, wenn es sehr warm ist.
1: Für die Tiere im Saarbrücker Zoo kann der Sommer jetzt also so richtig losgehen.
0: Und zum Sommer gehört, wie wir gerade gehört haben, für die Tiere auch Eis. Für uns natürlich auch. So kühlen wir uns doch am liebsten ab.

0: Kylie Minogue hier auf SR3 Saarlandwelle. Es ist 10.29 Uhr.
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0: Mit Emanuel Gelestzus.
2: Höchststand bei politisch motivierten Straftaten. 86.000 davon hat die Polizei laut dem entsprechenden Bericht im vergangenen Jahr registriert. Das sind gut 1.600 mehr als im Jahr 2024. In die Statistik fließen rechts- und linksextremistische, unter anderem aber auch religiös motivierte Straftaten ein. Wirtschaft leicht gewachsen. Im Saarland legte die Wirtschaftsleistung im ersten Quartal des Jahres um 0,2% gegenüber dem Vorquartal zu. Die stärksten Anstiege deutschlandweit verzeichneten Berlin und Brandenburg mit jeweils 0,9%. In Rheinland-Pfalz waren es 0,8%. Morgen Saarbahnstreik. Wie die Lokführergewerkschaft GDL mitteilte, beginnt der 24-stündige Ausstand um 3.20 Uhr. Zur Begründung heißt es, die Saarbahn sei im laufenden Tarifkonflikt weiter nicht bereit, ein verhandlungsfähiges Angebot vorzulegen. Und Rekord-Drogenfund. In Chile haben Ermittler mehr als 100 Tonnen Kokain und Ketamin entdeckt. Die Substanzen waren in 45 Containern mit Holz für Europa versteckt. Die beschlagnahmte Ware hat einen geschätzten Marktwert von über 7 Milliarden Euro.
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0: Es ist wolkig, aber die Sonne, die blitzt hier und da schon raus, wird recht freundlich, aber kühl. 16 bis 19 Grad, morgen noch ein Tickchen kälter, nur 13 bis 17 Grad. Über Nacht Regen und morgen dann viele Wolken, immer wieder Schauer und einzelne Gewitter.
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0: Auf der A6, meiner Richtung Saarbrücken, zwischen Homburg und Kreuzneunkirchen, Gefahr durch ein liegen gebliebenes Fahrzeug. Nochmal die A6, da ist eine Tagesbaustelle zwischen Homburg und Kreuzneunkirchen. Die rechte Spur ist gesperrt, 3 Kilometer Stau, sie brauchen 10 Minuten länger. A620, Saarlouis Richtung Saarbrücken, in Höhe Messegelände ist die linke Spur gesperrt. Es staut sich ab Völklingen, sie brauchen 40 Minuten länger. Und Blitzer melden sie in Güdingen in der Bühlerstraße, auf der A1 Trier Richtung Saarbrücken in Höhe Tholey, A8 Pirmasens Richtung Saarlouis wird in Höhe Limbach geblitzt und auf der A6 Saarbrücken Richtung Mannheim Höhe Grumbachtalbrücke.
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0: Mit Carmen Bachmann und der Aktivrente. Für mich kommt sie zwar noch nicht in Frage, aber ich freue mich drauf.
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0: Elton John hier auf SA3 Saarlandwelle. Die einen können die Rente kaum erwarten, die anderen haben eigentlich gar keine Lust auf Ruhestand und wieder andere müssen einfach hinzuverdienen, weil die Rente so gering ist. Mehr als jeder zehnte Ruheständler hier im Saarland arbeitet. Die meisten sind mit Minijob beschäftigt. Wer mehr verdient, der kann von der Aktivrente profitieren. Matthias Kowalski von der Stiftung Warentest erklärt.
1: Die Aktivrente ist für alle da, die im Rentenalter auch noch arbeiten möchten. Zusätzlich, und zwar sobald sie die Regelaltersgrenze erreicht haben, das ist in der Regel jetzt zwischen 66 und 67, ab den Geburtsjahrgängen 64, für alle, die 67 werden, die noch Lust haben zu arbeiten, die dürfen tatsächlich hinzuverdienen, und zwar 2000 Euro steuerfrei jeden Monat.
0: Das ist ein echter Vorteil für Rentnerinnen und Rentner, sagt Matthias Kowalski, denn es kommen noch weitere Steuerfreibeträge dazu.
1: In der Regel behält man seine Steuerklasse, die man genauso hatte, auch als normaler Arbeitnehmer vor der Rente. Und dann gibt es dann eine Steuererklärung. Und da kann man aber auch dann wieder sämtliche Freibeträge, Sonderausgaben, Abzüge etc. geltend machen. Und wenn man das berechnet, kommt man in den meisten Fällen, das zeigen unsere Modellrechnungen, über 3.000 Euro.
0: 3.000 Euro steuerfrei, wenn man alle Freibeträge berücksichtigt, das ist ein echter Vorteil. Nicht nur für die Arbeitnehmer, sagt Roman Quirin vom Maschinenbauunternehmen D-Lab in Lebach. Er hat in der Vergangenheit mehrfach versucht, Mitarbeiter in der Rente weiter zu beschäftigen. Ohne Erfolg.
2: Die Gesamtversteuerung inklusive der Rente, die dann auch versteuert wird, macht das Ganze sehr unattraktiv. Und deswegen haben wir bisher noch keinen dazu bewegen können, über das Renteneintrittsalter hinaus dann hier auch beschäftigt zu sein.
0: Roman Quirin will jetzt den ersten Aktivrentner im Unternehmen beschäftigen. Matthias Kowalski von der Stiftung Warentest erwartet, dass durch die Aktivrente auch ein neuer Arbeitsmarkt entsteht.
1: Die Arbeitgeber wissen auch, Menschen, die lange in der Arbeit waren, auch in ihren Jobs, die haben einfach eine Erfahrung. Man braucht sie vielleicht nicht mehr jetzt 40 Stunden die Woche, sondern nur noch für einen begrenzten Zeitraum oder für bestimmte Projekte. Und das wird sich nach und nach entwickeln. Andere Beispiele in Japan, Südkorea oder auch in Schweden haben gezeigt, dass das wirklich funktioniert und dass sich da auch ein neuer Arbeitsmarkt mit mehr Jobangeboten entwickelt.
0: Rentnerinnen und Rentner, die vorzeitig in den Ruhestand gegangen sind, die dürfen natürlich auch hinzuverdienen. Allerdings bekommen sie den Steuerfreibetrag noch nicht. Der gilt erst, wenn man wirklich das Rentenalter erreicht hat.

0: Das Electric Light Orchestra, das hat wirklich, ist elektrisierend.
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2: Stoßstangen Polonaise Deluxe wieder im Saarland. Die A620, derzeit vermutlich die größte und liebste Baustelle der Saarländer. Simin Sadeghi hat heute mal jemanden bei sich auf der und an der A620 heute Morgen, den man fragen kann, wie wir denn an diesen Punkt gekommen sind, an dem wir uns gerade befinden. Simin.
3: Neben mir ist Carsten Chassard, und zwar der Leiter der Autobahn GmbH. Herr Chassard, wie ist das, wenn sich jeden Morgen Leute über einen aufregen?
4: Ja, ich bekomme das ja nicht mit, wenn wir dann unsere Baustelle vorstellen in den Verkehrsausschüssen der Städte, im Landtag. Dann erklären wir die Maßnahme und dann bekommen wir auch Verständnis.
3: Was soll man machen?
2: 3 Jahre, komm. Was sind schon 3 Jahre?
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Heute Morgen hört es gar nicht auf. Nochmal die A620. Vorsicht bitte. Saarbrücken Richtung Saarlouis. Zwischen Gersweiler und Klarental liegen Gegenstände auf der Fahrbahn. Kommen Sie gut an.

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8: 11 Uhr. Im letzten Jahr hat die Polizei in Deutschland so viele politisch motivierte Straftaten festgestellt wie noch nie zuvor. Das geht aus dem entsprechenden Jahresbericht hervor, den Bundesinnenminister Dobrindt heute Vormittag offiziell vorgestellt hat. Fast 86.000 Fälle wurden registriert, 1.600 mehr als 2024. Zu politisch motivierten Straftaten zählen tätliche Angriffe, Beleidigungen, Volksverhetzung und Sachbeschädigung. Gestiegen ist auch die Zahl von Gewalttaten. 1.600 Delikte werden dem rechten Lager zugerechnet, 1.100 dem linken. Auch wurden im letzten Jahr mehr antisemitische Angriffe gezählt. Arbeitgeberpräsident Dulger fordert, dass die Rentenkosten gesenkt werden. Den Beitragszahlern sei nicht zu vermitteln, dass die Ruhestandsbezüge in diesem und im nächsten Jahr mehr steigen als Löhne und Preise. Für SR Info aus Berlin, Dagmar Pepping.
9: Zum 1. Juli bei der jährlichen Rentenanpassung werden die Altersbezüge für die mehr als 21 Millionen Rentner um 4,2% erhöht. Grund für die deutliche Anhebung: die gute Entwicklung bei den Löhnen und die erste Rentenreform der schwarz-roten Regierung. Der Arbeitgeberpräsident rief die Rentenkommission der Bundesregierung auf, Mut zu echten Reformen aufzubringen. Die Kommission soll ihre Vorschläge zur Zukunft der Altersabsicherung bis Ende des Monats vorlegen. Finanzminister Klingbeil hat sich in der ARD-Sendung Arena optimistisch gezeigt, dass das Rentensystem durch Reformen stabil gehalten werden kann. Der Vizekanzler von der SPD unterstützt dabei den Vorschlag des DGB, Betriebsrenten verpflichtend zu machen.
8: Morgen Abend treffen sich die Spitzen von Koalition, Arbeitgebern und Gewerkschaften in Berlin, um über Reformen zu reden. In Chile haben Ermittler eine Rekordmenge an Drogen gefunden. Wie die Zollbehörde des südamerikanischen Landes mitteilte, waren in 45 Containern mit Holz für Europa mehr als 100 Tonnen Kokain und Ketamin versteckt. Die beschlagnahmte Ware sei von Bolivien nach Chile gekommen und habe einen geschätzten Marktwert von mehr als 7 Milliarden Euro. Bei der Saarbahn wird morgen wieder gestreikt. Wie die Gewerkschaft GDL mitteilte, beginnt der 24-Stunden-Ausstand in der Früh um 3.20 Uhr. Der erneute Streik sei nötig, weil sich der kommunale Arbeitgeberverband Saar KAV weiterhin nicht bewege. Er habe nach wie vor kein Angebot vorgelegt. Der KAV sagte dem SR, Lohnerhöhungen im zweistelligen Prozentbereich seien nicht finanzierbar. Ein erstes Angebot soll Ende des Monats vorgelegt werden. In Saarbrücken sind seit 2018 knapp 7.700 Bäume gefällt oder auf andere Art zerstört worden. Das geht aus dem neuen sogenannten Hitzecheck der Deutschen Umwelthilfe DUH hervor, mit dem die Hitzebetroffenheit der Bewohner dargestellt werden soll. 195 deutsche Städte mit mindestens 50.000 Einwohnern wurden untersucht. Die DUH hat die Ergebnisse gerade in Berlin vorgestellt. SR-Reporter Immanuel Gelestus.
10: Saarbrücken als einzige untersuchte Stadt aus dem Saarland landet im Mittelfeld. Bei der insgesamt dritten Auflage des Hitzechecks wurde nun erstmals auch die sogenannte Baumüberschirmung betrachtet. Also auf wie viel Prozent der Fläche in den Städten Bäume oder andere Gewächse Schatten spenden. Saarbrücken kommt hier auf gut 23%. Laut der DUH empfehlen Experten jedoch mindestens 30%, um die Bewohner vor Hitze schützen zu können. Außerdem fällt die zunehmende Versiegelung ins Auge. Die stieg zwischen 2018 und 2025 um 0,3%. Das bedeutet, im genannten Zeitraum wurde eine Fläche von etwa 70 Fußballfeldern im Saarbrücker Stadtgebiet neu bebaut, entweder durch Gebäude oder Straßen.
8: Bundesweit hat die Umwelthilfe in den untersuchten Städten unter anderem den Verlust von mehr als 900.000 Bäumen festgestellt und fordert von der Bundesregierung einen wirksamen Hitzeschutz-Masterplan. Das waren die Nachrichten mit Christian Koch. 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
11: Die Sonne kommt raus, wir haben aber auch den ganzen Tag über immer wieder Wolken, soll aber trocken bleiben bei 16 bis 19 Grad. Heute Nacht werden die Wolken wieder dichter und in der Früh kann es schon ersten Regen geben bei 6 bis 9 Grad. Morgen viele Wolken, nur etwas Sonne, aber dafür immer wieder Schauer und auch einzelne Gewitter sind möglich. Es ist kühl, 13 bis 17 Grad morgen.
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11: Vorsicht auf der A620 Saarbrücken Richtung Saarlouis. Zwischen Saarbrücken-Gersweiler und Klarental Gefahr durch Gegenstände auf der Fahrbahn. Die A6 Mannheim Richtung Saarbrücken zwischen Homburg und Kreuzneunkirchen ist an einer Tagesbaustelle die rechte Spur gesperrt. 3 Kilometer Stau, etwa 10 Minuten länger. A8 Pirmasens Richtung Saarlouis. Zwischen Merchweiler und Kreuzerbrücken ist die linke Spur bis 15 Uhr gesperrt. Und A620 Saarlouis Richtung Saarbrücken in Höhe Messegelände die linke Spur gesperrt. Es staut sich ab Völklingen. Sie brauchen 40 Minuten länger. Blitzer melden Sie in Güdingen in der Bühlerstraße, auf der A1 Trier Richtung Saarbrücken in Höhe Tholey. A8 Pirmasens Richtung Saarlouis wird in Höhe Limbach geblitzt. Und auf der A6 Saarbrücken Richtung Mannheim in Höhe Grumbachtalbrücke.
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11: 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Mit Bab, mit John Fred and his Playboys und mit Carmen Wachmann. Schönen Dienstag.

Rita, mir zwei, Bab. 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Der Vormittag mit Eric Carmen, All by Myself.

0: Caroline Oates hier auf SR3 Saarlandwelle. Noch hat der Sommer offiziell nicht begonnen, also meteorologisch schon, kalendarisch noch nicht. Aber über Pfingsten war es schon richtig heiß und ab dem Wochenende, da sollen wir auch wieder die 30-Grad-Marke knacken. Wir brauchen dann spätestens wieder Abkühlung, genauso wie die Tiere. Zum Beispiel die über 1000 Tiere im Saarbrücker Zoo. Unsere Reporterin Caroline Reiner hat Tierpflegerin Tamina Braun gefragt, wie es eigentlich um die Tierarten steht, die eher Kälte gewohnt sind.
1: Wir haben Tiere, die eher in kälteren Regionen vorkommen, zum Beispiel unsere roten Pandas. Denen macht die Hitze jetzt an sich erstmal nicht ganz so viel, weil die ein sehr isolierendes Fell haben. Ansonsten können die sich aber jederzeit zurückziehen in die kühlen Innengehege oder auch in ihre Boxen.
0: Also wie bei uns Menschen, Schatten aufsuchen und dann von innen abkühlen. Das geht bei den Tieren auch durch sogenannte Eisbomben.
1: Wir Menschen kennen das ja auch, wenn wir an heißen Tagen uns gerne abkühlen möchten, kaufen wir uns irgendwo eine Eisdiele in Eis. Und wenn wir Eisbomben für unsere Tiere machen, machen wir quasi Eis selber.
0: Bei den Tieren gibt es jetzt keinen Pistazie, Schoko oder Stracciatella. Die Geschmäcker sind eben auch sehr vielfältig.
1: Zum einen haben wir für unsere Seehunde, das ist jetzt Fisch mit Wasser in einem Eimer. Für unsere drei Warzenschweine haben wir auch drei Eisbomben. Das ist auch Fisch mit Wasser und haben da noch ein bisschen Karotten untergemischt. Und dann haben wir für unsere verschiedenen Affen auch noch Eis vorbereitet in kleinen Muffinförmchen. Da ist dann auch Karottenpüree quasi, das wir selber gemacht haben, drin mit Wasser und ein bisschen Joghurt.
0: Aha, Karotte-Joghurt oder Fisch-Karotte. Neue Geschmacksrichtungen. Die Tiere im Saarbrücker Zoo bekommen auch Eis, wenn es heiß wird. Ab dem Wochenende ist es wieder soweit.

0: Mars Seibert hier auf SR3.
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0: Um 11.30 Uhr mit Marc Langels.
2: Neuer Höchststand bei politisch motivierten Straftaten. Nach Angaben des Bundeskriminalamtes wurden im vergangenen Jahr rund 86.000 Taten registriert. Das sind gut 1.600 mehr als 2024. Fast jede zweite Tat war dabei rechtsextremistisch motiviert. Arbeitgeberpräsident gegen geplante Rentenerhöhung. Rainer Dulger plädierte dafür, die Anpassung weniger stark ausfallen zu lassen. Es sei den Beitragszahlern nicht zu vermitteln, dass die Ruhestandsbezüge stärker steigen als Löhne und Preise. Außerdem forderte der Arbeitgeberpräsident einen späteren Renteneinstieg. Wirtschaft leicht gewachsen. Im Saarland legte die Wirtschaftsleistung zwischen Januar und März um 0,2% gegenüber dem Vorquartal zu. Die stärksten Anstiege verzeichneten Berlin und Brandenburg mit jeweils 0,9%, in Rheinland-Pfalz waren es 0,8%. Und Rekord-Drogenfund. In Chile haben Ermittler mehr als 100 Tonnen Kokain und Ketamin entdeckt. Die Substanzen waren in 45 Containern mit Holz für Europa versteckt. Die beschlagnahmte Ware hat einen geschätzten Marktwert von über 7 Milliarden Euro.
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0: Recht viele Wolken, aber die Sonne kommt mittlerweile ganz gut durch. Wir haben am Nachmittag 16 bis 19 Grad. Heute Nacht werden die Wolken wieder dichter. In der Früh ist etwas Regen möglich und morgen wechselhaft. Immer wieder Schauer, einzelne Gewitter, nur wenig Sonne und kühl. Morgen nur 13 bis 17 Grad.
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0: Vorsicht auf der A620 Saarlouis Richtung Saarbrücken zwischen Bismarckbrücke und St. Arnual. Gefahr nach einem Unfall. Die A6 Mannheim Richtung Saarbrücken zwischen Homburg und Kreuzneunkirchen ist die rechte Spur bis 15 Uhr gesperrt. Und A8 Pirmasens Richtung Saarlouis zwischen Merchweiler und Kreuz Saarbrücken ist die linke Spur ebenfalls bis 15 Uhr gesperrt. Die neuesten Blitzer melden Sie in Bübingen in der Sagemünder Straße, zwischen Quierschied und Fischbach-Kamphausen und in Saarlouis in der Kurt-Schumacher-Allee. Eine Übersicht über alle gemeldeten Blitzer gibt's auf sr3.de und in der sr3-App. Und wenn Sie noch was sehen, rufen Sie gern an 0800 700 8000.
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0: Ist Alex und Alex, warum wir so reden, wie man schwätze, gleich hier im SR3 Vormittag. Ich wünsche einen schönen Dienstag.

0: Heute Morgen hatte Hermann angerufen, wegen Klassentreffen von euch. Das wird es ja wieder.
1: Der gibt's auch nie auf. Was muss denn der für Zeit haben?
0: Ei, ist doch schön, wenn er euch alle mal wieder sieht. Er hat gefreut, ob du etwas von Rechtenwalds Edwin gehört hättest.
1: Wie? Deine Gangster will er auch hinladen?
0: Ei, warum dann nicht?
1: Soweit ich weiß, huckt der auf der Lärchesflur hin eine schwedische Gardine.
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1: Die Redensart von den schwedischen Gardinen stammt aus dem 19. Jahrhundert und gehört somit zu den jüngeren Redewendungen. Allerdings gibt es sie nur bei uns. Fragen Sie also besser keinen Schweden nach der Herkunft, er dürfte sie nur verständnislos ansehen, denn mit der Ware eines skandinavischen Raumausstatters haben schwedische Gardinen gar nichts zu tun. Damit werden beschönigend die Gitter im Kittchen beschrieben. Die waren früher meist aus Schwedenstahl gefertigt und nicht erst seit dem Aufkommen der Automarke Volvo gilt der als besonders hart und haltbar. Ihren Ursprung soll die Redewendung übrigens in der Berliner Gaunersprache haben. Also merken und bloß nicht beim nächsten IKEA-Besuch nach schwedischen Gardinen fragen, die gibt es nicht im Möbelhaus, sondern höchstens im Metallfachhandel.

Clapton hier auf SR3 Saarlandwelle Wonderful Tonight. Und dann geht's noch mal ein bisschen in die Nacht. Obwohl, sind beide da. Mond und Sonne bei Hubert K.

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Belinda Carlisle hier auf SR3 Saarlandwelle. Der Vormittag geht zu Ende. Nach 12 die Region am Mittag mit Semin Sadeghi. Mein Name ist Carmen Bachmann. Ich wünsche einen schönen Tag. Und jetzt haben wir schon wieder den Mond mit Cat Stevens.

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13: 12 Uhr. Das 500 Milliarden Euro schwere Sondervermögen für Infrastruktur und Klimaschutz wird nicht optimal genutzt. Zu diesem Ergebnis kommt der Investitionsbeirat. Das sind unabhängige Experten, die das Bundesfinanzministerium eingesetzt hatte, um die Investitionen zu bewerten. Für SR Info Lissi Kaufmann.
14: Die Experten raten der Bundesregierung, die Ziele klarer zu definieren und einen stärkeren Fokus auf Forschung und Entwicklung zu legen. Außerdem empfiehlt das Gremium, mehr Transparenz zu schaffen, vor allem bei den Ausgaben, die Länder und Kommunen tätigen. Außerdem müssten die Kommunen mit mehr Geld ausgestattet werden, weil sie es seien, die für einen großen Teil der öffentlichen Investitionen zuständig sind. Schon in der vergangenen Woche hatte das Finanzministerium einen Monitoringbericht vorgelegt. Demnach ist im vergangenen Jahr rund ein Drittel des Geldes für Investitionen gar nicht abgeflossen. Das Ministerium nannte dafür verwaltungsrechtliche Gründe, gab aber zu, dass es insgesamt mehr Tempo bei der Umsetzung brauche.
13: Arbeitgeberpräsident Dulger hat sich gegen die geplanten Rentenerhöhungen ausgesprochen. Er sagte der Deutschen Presseagentur, den Beitragszahlern sei nicht zu vermitteln, dass die Ruhestandsbezüge in diesem und im nächsten Jahr stärker steigen als Löhne und Preise. Gleichzeitig sprach er sich für eine Anhebung des Renteneintrittsalters aus. Dulger forderte von der Rentenkommission den Mut zu echten Reformen. Die Rentenreform müsse die Kosten senken und so einen Beitrag für mehr Wachstum, Beschäftigung und neue Arbeitsplätze leisten. In der EU werden immer mehr bewusstseinsverändernde Rauschmittel konsumiert. Das zeigt der heute vorgestellte europäische Drogenbericht. Ausgewertet wurden Daten aus den 27 Mitgliedsländern und der Türkei. Andreas Meyer-Feist.
15: Im Mittelpunkt Heroin und andere Substanzen, die direkt im Hirn und im Nervensystem wirken und sehr schnell abhängig machen. Unter anderem Fentanyl und Tramadol. Diese Drogen sind für die schwersten gesundheitlichen Schäden und die meisten Todesfälle bei Überdosierung verantwortlich. Mindestens 7000 Menschen starben daran. Die neuen Kunstdrogen sind viel stärker, aber auch viel billiger als Heroin. Schon winzige Mengen, klein wie ein Sandkorn, können tödlich sein. Ein großes Problem sind heimliche Beimischungen. Und es gibt immer mehr neue Substanzen. Drogenschmuggler nutzen unauffällige Routen über kleinere Häfen. Die Pakete werden mit Drohnen und kleinen Schnellbooten über die Grenzen gebracht.
13: Die am häufigsten konsumierte Droge bleibt Cannabis. Fast 25 Millionen Menschen in Europa haben sie konsumiert. Im Saarland ist die Wirtschaft zu Jahresbeginn leicht gewachsen. Das geht aus Berechnungen des Münchner IFO-Instituts hervor. Danach legte die Wirtschaftsleistung im ersten Vierteljahr um 0,2% gegenüber dem Vorquartal zu. Die stärksten Anstiege verzeichneten Berlin und Brandenburg mit jeweils 0,9%. In Rheinland-Pfalz waren es 0,8%. In Hamburg ging die Wirtschaftsleistung dagegen um 0,5% zurück. Bei der Saarbahn wird morgen wieder gestreikt. Wie die Gewerkschaft GDL mitgeteilt hat, beginnt der 24-Stunden-Ausstand in der Früh um 3.20 Uhr. Der erneute Streik sei nötig, weil sich der kommunale Arbeitgeberverband Saar KAV weiterhin nicht bewege. Er habe nach wie vor kein Angebot vorgelegt. Der KAV teilte dem SA mit, Lohnerhöhungen im zweistelligen Prozentbereich seien nicht finanzierbar. Ein erstes Angebot werde am 25. Juni vorgelegt. Die CDU-Landtagsfraktion erhöht den Druck für eine schnellere Anhebung der Bezüge von Grundschullehrern im Saarland. Bei der Landtagssitzung Ende des Monats will sie einen Antrag einbringen, der eine Umsetzung der Erhöhung auf A13 schon im nächsten Jahr fordert. Die SPD-Landesregierung hatte entsprechende Pläne Ende Mai verkündet, die Umsetzung allerdings erst für die nächste Legislaturperiode in Aussicht gestellt. Sie argumentiert unter anderem damit, dass im schon beschlossenen Doppelhaushalt 2026-27 dafür keine Mittel zur Verfügung stünden. Und das waren die Nachrichten mit Christian Koch. 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
9: Hier und da regnet es noch ein bisschen, sonst haben wir einen trockenen Sonne-Wolken-Mix bei 16 bis 19 Grad heute bei uns im Saarland. Morgen ist dann wohl der kälteste Tag der Woche, nur 13 bis 17 Grad in der Spitze, viele Wolken, immer wieder Schauer, aber auch Sonne. Donnerstag weiterhin wechselhaft, 15 bis 19 Grad.
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9: Wir gucken zuerst auf die A8 Pirmasens Richtung Saarlouis. Zwischen Merchweiler und dem Kreuz Saarbrücken ist die linke Spur gesperrt. Das Ganze soll noch bis 15 Uhr heute Nachmittag dauern. Und wir haben noch ein paar Blitzer, danke fürs Melden. In Bübingen in der Sagemünder Straße zwischen Quierschied und Fischbach-Kamphausen steht ein Blitzer. Und Sie haben noch einen gemeldet in Saarlouis in der Kurt-Schumacher-Allee.
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9: Mit Simin Sadeghi, hallo. Ja, die A620, die Autobahn, die sorgt für Ärger. Grund die beiden großen Baustellen da und vor allem die Aussicht, dass das alles noch viele Jahre dauern wird. Hätte da was besser laufen können? Ja, sagt die Industrie- und Handelskammer. Was? Hören wir gleich.
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0: Eruption, One-Way-Ticket. Ja, ein One-Way-Ticket möchte man sich auch gerne lösen, irgendwohin auf eine einsame Insel, wenn man in eine der Baustellen hier bei uns im Saarland steckt. Die A620 vor allem, die kostet Nerven. Darüber haben wir ja heute Morgen schon gesprochen, aber die kostet nicht nur Nerven, sondern auch bares Geld. Nein, nicht nur das von uns Steuerzahlern, sondern auch das Geld der saarländischen Wirtschaft. Die Industrie- und Handelskammer, die befürchtet, dass zum Beispiel Geschäfte weniger einnehmen, weil Kunden wegbleiben. Ich spreche drüber mit Frank Thome, dem Geschäftsführer der IHK. Hallo, Herr Thome.
1: Hallo, Frau Sedin.
0: Wie merken denn die Geschäftstreibenden, so fasse ich die jetzt alle mal zusammen, denn jetzt schon diese beiden dicken Baustellen auf der A620?
1: Also zunächst mal muss ich sagen, haben wir die Infrastruktur in Deutschland über Jahrzehnte auf Verschleiß gefahren. Also es ist gar keine Frage, dass wir einen großen Sanierungsstau haben und den müssen wir angehen, weil auch die Wirtschaft abhängt von einer leistungsfähigen Infrastruktur. Aber ganz, ganz viele Unternehmerinnen und Unternehmer kommen auf uns zu und sagen uns ganz klar, so wie es jetzt gerade läuft, kann es einfach nicht weitergehen. Die Beschäftigten stehen im Stau. Viele Lieferungen verzögern sich massiv und auch heute bleiben schon Kunden aus. Das heißt, es kostet Zeit, Geld und vor allen Dingen auch Vertrauen. Und da ist für viele Betriebe die Erreichbarkeit längst keine Frage mehr des Komforts, sondern es ist für immer mehr Unternehmen zu einer wirtschaftlichen Existenzfrage geworden.
0: Jetzt habe ich heute Morgen mit Carsten Chassard von der Autobahn GmbH drüber gesprochen und er sagt, diese Baustellen sind einfach alternativlos. Also man muss es machen, sonst fallen sie auseinander. Aber das ist ja gar nicht das, was Sie an dieser ganzen Sache kritisieren, richtig?
1: Genau, das Problem ist nicht die einzelne Baustelle, aber die Summe der Maßnahmen und vor allen Dingen die fehlende Gesamtsteuerung. Wenn Sie auf mehreren zentralen Verkehrsachsen gleichzeitig bauen, dann brauchen Sie eine klare Kommunikation, eine Koordination und verlässliche Informationen. Alles das fehlt. Deshalb haben wir als IHK konkrete Maßnahmen erarbeitet, damit wir wieder mehr Tempo auch auf den Baustellen sehen. Längere Bauzeitenfenster, intelligente Sperrkonzepte, bessere Echtzeitinformationen. Vor allen Dingen aber ein übergeordnetes Baustellenmanagement aus einem Guss zwischen Autobahn GmbH, Land und Kommunen. Aus Sicht der Wirtschaft erwarten wir hier keine Wunder, aber professionelles Handeln und vor allen Dingen eine klare Verantwortung und nicht dieses System der Zuständigkeiten, wo einer auf den anderen zeigt. Das ist ein System der organisierten Unverantwortlichkeit.
0: Aber was hätte denn da besser koordiniert sein können?
1: Naja, zunächst mal die Planung. Welche Maßnahmen sind geplant? Warum geht es 8 Jahre? Also wie ist der Ablauf auch auf so einer Baustelle? Wie sind die Einschränkungen, dass man dann vielleicht auch andere Projekte anders zeitlich einslottet? Wie können wir vielleicht alternative Sperrkonzepte in verkehrsarmen Zeiten umsetzen? Wie können wir vielleicht während der Hauptverkehrszeiten prüfen, ob wir zusätzliche Fahrspuren öffnen können? Räumliche Anpassungen von Baustellen und Absperrbereichen. Das Ganze begleitet mit regelmäßigen Informationsveranstaltungen, transparente Informationen über den Baufortschritt. Ich würde mir wünschen, dass es einen landesweiten Koordinator für Baustellen gibt, zur besseren Abstimmung von all diesen Baumaßnahmen und. Also hier geht es mir um Koordination, um Management und um Kommunikation. Viele Unternehmerinnen und Unternehmer, die es massiv betrifft, die haben das aus der Zeitung gelesen und sowas ist unnötig, sowas muss nicht sein.
0: Sagt Frank Thome, Hauptgeschäftsführer der IHK im Saarland. Er kritisiert das Management der Baustellen hier bei uns im Saarland und auch rund um die und auf der A620. Das könne insgesamt der saarländischen Wirtschaft schaden, sagt er. Und die Frage nach einem Baustellenmanagement, die stellen wir gleich bei uns in der Sendung.

0: Dankeschön, P. Werner. Segler aus Papier hier auf SR3 in der Region am Mittag. Ja, nicht nur Autofahrer sind genervt vom Baustellenchaos auf saarländischen Autobahnen und Straßen. Auch der Zweckverband für Rettungsdienst und Feuerwehralarmierung, kurz ZRF Saar, hat kritisiert, dass Baustellen auf der Stadtautobahn teilweise dazu führen, dass keine Rettungsfahrzeuge mehr durchkommen, weil die Fahrbahn zu eng ist. Haben wir ja gestern hier in der Sendung schon drüber gesprochen. Und von Seiten der IHK, der Industrie- und Handelskammer, haben wir gerade gehört, dass sie sich einen Baustellenmanager bzw. Koordinator wünschen. Klingt sinnvoll, sei aber nicht umsetzbar, sagt jedenfalls Staatssekretär Sebastian Thul aus dem Verkehrsministerium. Eva Lippold hat mit ihm gesprochen.
1: Nicht nur die Autofahrer im Saarland sind hochgradig genervt vom Baustellenchaos. Auch der Zweckverband für Rettungsdienst und Feuerwehralarmierung hat kritisiert, dass wegen Baustellen auf der Stadtautobahn teilweise keine Rettungsfahrzeuge mehr durchkommen, schlicht weil die Fahrbahn zu eng ist. Und seitens der IHK nun also der Ruf nach einem Baustellenkoordinator. Klingt sinnvoll, sei aber nicht umsetzbar, sagt jedenfalls Staatssekretär Sebastian Thul aus dem saarländischen Verkehrsministerium.
2: Das Problem ist es, dass wir einfach unterschiedliche Zuständigkeiten haben, was die Straßen anbelangt. Das heißt, wenn wir von einem Management reden, muss derjenige ja auch planen und gegebenenfalls verschieben und verändern können. Das geht aber rein rechtlich nicht, weil wir natürlich als Land nur für unsere in unserem Eigentum befindlichen Straßen zuständig sind und auch an dieser Planung etwas ändern können.
1: Und die Autobahn GmbH sieht ohnehin überhaupt keine Veranlassung für die Kritik der IHK. Denn auch schon jetzt laufe die Abstimmung doch super, sagt Carsten Chassa von der Autobahn GmbH im SR-Interview.
3: An der Abstimmung hat es nicht gelegen. Es ist einfach die Enge der Autobahnen hier im Saarland, insbesondere an der A620, die einfach schwierig sind, alle 60 Jahre, wenn man grundhafte Instandsetzungen durchführen muss.
1: Es gibt tatsächlich eine Plattform des Landes, um Baustellen im Saarland zu koordinieren. Das sogenannte Meldungsmanagement, kurz MIMA Saar, vom LFS betrieben. Dort können Kommunen, Landkreise, Veranstalter und ÖPNV-Unternehmen ihre Bauvorhaben eintragen und koordinieren. Allein die Plattform wird kaum genutzt. Nur 40 der 52 Saarkommunen haben mittlerweile einen Zugang. Doch eingetragen wird hier wenig und schon gar nichts zwingend und verlässlich. Und die Autobahn GmbH ist aus oben genannten Gründen sowieso außen vor. Ein wenig absurd ist es aber doch, dass es nicht möglich sein soll, eine gemeinsame Plattform für alle Baustellen im Land zu haben, oder?
2: Zumindest mal bei planbaren Baustellen gebe ich Ihnen absolut recht. Braucht es ein Thul. Die haben auch eine Stelle für die politische Kommunikation gegründet bei der Autobahn GmbH, weil Sie können sich vorstellen, dass das Saarland nicht das einzige Bundesland ist, das an den Bund herantritt und sagt, wir könnten da besser miteinander kommunizieren. Das heißt, der Druck ist hoch aus den Ländern, dass das besser koordiniert wird. Aber ich gebe Ihnen recht, diese Softwarelösung und insbesondere beim Bund, wo ganz, ganz viel zusammenläuft, würden wir uns auch wünschen.
1: Den Ärger rund um die Baustelle auf der A620 kann Staatssekretär Thul voll und ganz nachvollziehen. Auch spricht er von einem mangelnden Problembewusstsein des Bundes. Allein hier seien auch der Landesregierung die Hände gebunden.
2: Wir können keine Baustelle verhindern, die der Bund auf der Bundesautobahn GmbH einrichtet. Sie setzen uns darüber in Kenntnis.
0: Ja, Diskussionen um die Baustellen auf der A620. Die IHK, die wünscht sich ein Baustellenmanagement, damit zumindest nicht alle Baustellen gefühlt gleichzeitig aus dem Boden sprießen. Meine Kollegin hat bei uns im Verkehrsministerium nachgefragt.
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0: ist genau 12.30 Uhr, halb eins.
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0: Und bei mir im Studio ist Marc Langels.
2: Kritik an Verwendung des Sondervermögens. Aus Sicht des Investitionsbeirates werden die 500 Milliarden Euro für Infrastruktur und Klimaschutz nicht optimal genutzt. Die Experten raten der Bundesregierung, einen stärkeren Fokus auf Forschung und Entwicklung zu legen. Mehr Drogen in Europa konsumiert. Nach Zahlen der EU-Drogenagentur war Cannabis mit fast 25 Millionen Menschen die am häufigsten konsumierte Droge in Europa. Dahinter folgt Kokain, das von etwa 4,3 Millionen Menschen genommen wurde. Arbeitgeberpräsident gegen geplante Rentenerhöhung. Rainer Dulger plädierte dafür, die Anpassung weniger stark als geplant ausfallen zu lassen. Es sei den Beitragszahlern nicht zu vermitteln, dass die Ruhestandsbezüge stärker steigen als Löhne und Preise. Und morgen wieder Saarbahnstreik. Wie die Lokführergewerkschaft GDL mitteilte, beginnt der 24-stündige Ausstand um 3.20 Uhr in der Früh. Zur Begründung heißt es, die Saarbahn sei im laufenden Tarifkonflikt weiter nicht bereit, ein verhandlungsfähiges Angebot vorzulegen.
0: Und alle, die nicht mehr mit dem Auto über die A26 fahren, sondern stattdessen mit der Saarbahn, sagen so, yay!
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0: Es ist meistens trocken heute Nachmittag bei uns im Saarland. Vielleicht der ein oder andere kleine kurze Schauer. Ansonsten haben wir Wolken und ein bisschen Sonne bei 16 bis 19 Grad. Morgen dann schon recht kalt, kann man sagen. 13 bis 17 Grad in der Spitze. Viele Wolken, immer wieder Schauer, aber auch Sonne. Und Donnerstag wird es so langsam wieder ein bisschen wärmer.
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0: A8 Pirmasens Richtung Saar Louis zwischen Merchweiler und dem Kreuzer Brücken. Die linke Spur gesperrt noch bis 15 Uhr. Circa steht da. Und Blitzer haben wir. Die haben Sie gemeldet. Vielen Dank dafür unter 0800 708.000. In Bübingen zum Beispiel in der Sagemünder Straße, in Saar Louis in der Kurt-Schumacher Allee und auf der A6 Saarbrücken Richtung Mannheim in Höhe Grumbach-Talbrücke. Auch da wird geblitzt. Und alle Blitzer können Sie nochmal nachlesen bei uns im Netz oder in der SR3-App.
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0: 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Mit Simin Sadeghi im Studio. Ich freue mich, dass Sie dabei sind.
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0: Gestern war eine wichtige Wahl hier für den Saarländischen Rundfunk, und zwar Intendantenwahl. Und Martin Grasmück bleibt auch in den kommenden Jahren Intendant hier bei uns beim Saarländischen Rundfunk. Die stimmberechtigten Mitglieder des Rundfunkrates haben ihn gestern Abend wiedergewählt, und das ging sehr schnell. Schon nach einem Wahlgang war man sich einig. SR3-Reporterin Jennifer Klein ist bei mir im Studio. Klingt ja nach einem sehr eindeutigen Ergebnis, oder?
1: Ja, definitiv. Martin Grasmück hat nämlich 22 der 24 abgegebenen Stimmen erhalten und gebraucht hätte er eigentlich nur 16. Die zwei verbliebenen Stimmen, die gingen an seinen Gegenkandidaten Peter Dinges, der ist aktuell Vorstand der Filmförderungsanstalt FFA. Und das Ergebnis stand so, wie du eben gesagt hast, direkt nach dem ersten Wahlgang fest. Das zeigt auf jeden Fall, dass er eine große Rückendeckung im Rundfunkrat hat.
0: Und wie sind die Reaktionen direkt nach der Verkündung des Wahlergebnisses ausgefallen?
1: Martin Grasmück hat sich natürlich sehr über das deutliche Ergebnis gefreut. Kurz nach der Wahl hat er das so kommentiert.
2: Das gibt viel Rückenwind für die Themen, die wir gemeinsam angehen müssen. Ein großer Vertrauensbeweis des Rundfunkrates und ein klarer Auftrag für die kommenden 6 Jahre. Wir werden gemeinsam die Zukunft des Saarländischen Rundfunks sichern, mit den Gremien, aber auch mit den Mitarbeiterinnen und Mitarbeitern. Dafür stehe ich als Teamplayer.
1: Glückwünsche, die zum Wahlsieg, die gab es unter anderem von dem Vorsitzenden des Rundfunkrates, Thomas Jacobs. Er bewertete das Ergebnis als Bestätigung für den bisherigen Kurs, den Martin Grasmück als Intendant schon eingeschlagen hat.
3: Der Rundfunkrat sieht damit auch klar, dass der Reformweg weiter beschritten werden soll, den er eingeschlagen hat. Dass die Maßnahmen, die jetzt greifen, auch tatsächlich in die Zukunft weisen.
0: Also es ist jetzt beschlossene Sache. Martin Grasmück bekommt eine zweite Amtszeit, bleibt also bis April 2033 ist er Intendant. Was steht denn in den kommenden Jahren so an?
1: Naja, zum einen, das ist ja eben schon angeklungen, sollen die bereits angestoßenen Reformen weiterverfolgt werden. Aktuell steht der öffentlich-rechtliche Rundfunk vor großen finanziellen Herausforderungen. Alle warten auf die Entscheidung des Bundesverfassungsgerichts zum Rundfunkbeitrag. Das verhandelt noch in diesem Monat. Hintergrund ist, dass die Bundesländer eine Erhöhung des Rundfunkbeitrags für 2025 abgelehnt und sich damit über die ursprüngliche Empfehlung der Kommission zur Ermittlung des Finanzbedarfs hinweggesetzt hatten. Jetzt wird geprüft, ob eben diese Missachtung des Verfahrens die Rundfunkfreiheit verletzt. Zugleich steht hier im SR eine große Reform der Organisationsstruktur an. Und Ziel ist es aber, laut Martin Grasmück, dass der SR weiterhin auch in sein Programm investiert, zum Beispiel neue innovative Formate an den Start bringt und, das ist laut ihm auch ganz zentral, die Regionalität stärkt. Also die Berichterstattung darüber, was hier vor der Haustür und auch in der Großregion passiert.
0: Also zusammengefasst kann man sagen, unser Chef bleibt unser Chef. Martin Grasmück ist als Intendant vom Saarländischen Rundfunk wiedergewählt worden. Er hat im Rundfunkrat im ersten Wahlgang die erforderliche Zweidrittelmehrheit bekommen.

0: Ja, früher gab es sie eigentlich in jedem Dorf, und zwar Tante-Emma-Läden, wo man alles Mögliche kaufen konnte. Sie werden sich sicherlich noch erinnern. Als dann Supermärkte immer mehr aufkamen, sind die kleinen Läden dann immer mehr verschwunden. Aber seit ein paar Jahren haben sie oder erleben sie eine Renaissance. So auch in Nonnweiler, wo letzten Monat ein Dorfladen wieder eröffnet hat. Alexander M. Groß war für uns dort.
1: Beim Landkreis St. Wendel war ich als Prüfer in den Bussen und habe die Fahrkarten kontrolliert. Anfang des Jahres hat unsere Post hier geschlossen in Nonnweiler. Dann habe ich mit meiner Frau gesprochen. Ich habe gesagt, ach, das wäre doch jetzt die Idee, wieder das alte Mühlenlädchen wieder zu eröffnen.
2: Manchmal ist es ganz einfach und es braucht nur Mut und eine Idee. Die hatte Florian Bläs, gelernter Einzelhandelskaufmann, schon lange im Kopf. Einen eigenen kleinen Dorfladen. Den hat er nun in Nonnweiler, in der Hauptstraße, direkt neben dem Kino, eröffnet. Früher war hier mal eine Metzgerei. Blau-schwarzes Holzfällerhemd, kurze Haare, Brille und ein Leuchten in den Augen, das sagt, das hier ist genau mein Ding.
1: Ja. Ich bin zum Vermieter hier vom Laden, habe mir den Laden nochmal angeguckt und habe gesagt, Andreas, also der Vermieter, wenn du mir das hier alles heller, moderner, freundlicher machst und diese wuchtige Theke, die stand hier genau, wo wir jetzt sind, rausmachst, dann geh ich rein.
2: Verkauft werden Backwaren einer Bäckerei aus dem Nachbarort und viele Produkte aus der Region, die unter dem Label Ebbes von Hai angeboten werden. Fleisch und Wurst, feine Kaffeeröstungen, frische Eier, Nudeln, Fruchtaufstriche und vieles mehr. Außerdem kann man hier auch Pakete empfangen und verschicken.
3: Das ist ganz toll. Ich brauche nicht mal so weit zu fahren für frische Ware.
4: Ich finde das richtig gut, dass die Welt hier hingehen kann. Dann können sich noch die Sachen noch holen, die dann noch fehlen.
5: Ja. Und noch eine Schwätzihalle.
4: Und noch eine Schwätzihalle. Und wenn du dumm bist.
2: Florians Ehefrau Bianca war zunächst etwas skeptisch, ist jetzt aber auch Feuer und Flamme für den kleinen Laden. Auch wenn es hart ist.
6: Um 5 sind wir eigentlich schon im Laden drin. Ich gehe rüber, mache die belegten Brötchen. Er fängt an, die Zeitung einzuräumen. Und dann bin ich noch kurz da, bis um 6:30 circa. Und dann fahre ich aber auch nach Hause wieder und mache die Kinder fertig und fahre zur Arbeit.
2: Ihr Renner sind belegte Brötchen. Handwerker gehören zu ihren Stammkunden. Aber auch Wanderer, die auf dem Sau-Hunsrücksteig unterwegs sind, freuen sich, wenn sie hier ihren Proviant auffüllen können. Florian hat auch schon Ideen für die Zukunft. An einem Automaten sollen sich Kunden auch außerhalb der Öffnungszeiten mit dem Nötigsten versorgen können. Und einen Weg, dass nichts weggeworfen werden muss, hat er auch schon gefunden. Er betreibt einen WhatsApp-Kanal, den schon 300 seiner Kunden nutzen.
1: Ich informiere aber auch zum Beispiel, wenn ich nach Ladenschluss noch Backwaren übrig habe, mache ich solche Tüten fertig mit einem gewissen Wert, stelle das rein und schreibe dann, ich habe hier Tüten im Wert von 15 Euro und ihr könnt die für 5 Euro erwerben, weil mir ist wichtig, dass ich nicht so viel wegschmeißen muss. Am Anfang ist es schwierig, mal habe ich zu viel, mal zu wenig, mal geht es auf und ich möchte nicht wegwerfen.
0: Ein Dorfladen in Nonnweiler. Mein Kollege Alexander M. Groß war da und beobachtet generell, und das merken wir ja hier auf SR3 auch, wir haben ja schon über viele kleine Dorfläden berichtet, dass sie wiederkommen, die guten alten Tante-Emma-Läden. Im neuen Gewand.

Genesis. Invisible Touch auf SR3. Und das war die Region am Mittag mit Simin Sadeghi. Ich freue mich, dass Sie dabei waren und bringe Sie gerne heute Nachmittag nochmal auf den neuesten Stand der Dinge um 16 Uhr. So lange übernimmt hier Christian Job mit dem Kiosk. Bis später.

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10: Es ist 13 Uhr, im Studio Lisa Huth mit diesen Themen. 15-Jähriger löste mit Messer Polizeieinsatz aus. Polizei konnte ihn ohne Gegenwehr festnehmen. Arbeitgeber zur Rentenerhöhung, sie finden sie zu hoch. Morgen Streik bei der Saarbahn und übrigens auch bei der SNCF in Frankreich. Das Wetter mal Sonne, mal Wolken bis 19 Grad. Gestern hat ein 15-Jähriger an einer Saarlouis-Schule einen Polizeieinsatz ausgelöst. Das bestätigte die Polizei dem SR. Demnach war ein ehemaliger Schüler mit einem Messer an der Schule aufgetaucht. SR3-Reporter René Henken.
11: Gegen 10 vor 4 gestern Nachmittag war der Jugendliche an der Gemeinschaftsschule in den Fliesen unterwegs. Dabei hat er laut Polizei anderen Schülern ein gewöhnliches Haushaltsmesser gezeigt und nach zwei früheren Mitschülern von ihm gefragt. Beide waren jedoch nicht vor Ort. Nachdem die Saarlouis Schule die Polizei gerufen hat, konnten die Beamten den 15-Jährigen ohne Gegenwehr festnehmen. Es wurde niemand verletzt. Ob der Jugendliche seine beiden ehemaligen Mitschüler angreifen wollte oder was seine Intention war, ist noch unklar. Die Ermittlungen der Polizei laufen noch. Die Beamten gehen davon aus, dass der 15-Jährige psychisch krank ist. Er wurde gestern nach der Tat in eine psychiatrische Klinik gebracht.
10: Im Saarland ist die Wirtschaft zu Jahresbeginn leicht gewachsen. Das geht aus Berechnungen des Münchner IFO-Instituts hervor. Demnach legte die Wirtschaftsleistung im ersten Quartal des Jahres um 0,2% gegenüber dem Vorjahresquartal zu. Die stärksten Anstiege verzeichneten Berlin und Brandenburg mit jeweils 0,9%. In Rheinland-Pfalz waren es 0,8%. In Hamburg ging die Wirtschaftsleistung dagegen um 0,5% zurück. Bei der Saarbahn wird morgen wieder gestreikt, das teilte die Gewerkschaft GDL mit. Demnach beginnt der 24-stündige Ausstand morgen früh um 3.20 Uhr. SR3-Reporter Peter Sauer.
12: Die GDL spricht von Lohndumping der öffentlichen Hand, da die kommunalen Arbeitgeber weiterhin nicht bereit wären, ein Angebot vorzulegen, zumal es andernorts vergleichbare Tarifabschlüsse gäbe. Das sei ein fatales Signal. Der KAV Saar erklärte auf SR-Anfrage, dass man ein erstes Angebot, wie angekündigt, zur ursprünglich geplanten dritten Verhandlungsrunde am 25. Juni vorlegen werde. Dieser Termin hat nach GDL-Angaben jedoch keinen Bestand mehr. Der KAV Saar verweist auf die schwierige finanzielle Situation der Saarbahn, wodurch die geforderten Lohnerhöhungen im insgesamt zweistelligen Prozentbereich nicht finanzierbar seien. Demnach lägen die erwarteten Verluste der Saarbahn im aktuellen Planungszeitraum bei deutlich über 20 Millionen Euro pro Jahr.
10: In Frankreich wird morgen die SNCF bestreikt. Es wird mit vielen Ausfällen gerechnet. Die Zahl der politisch motivierten Straftaten ist auf einen neuen Höchststand gestiegen. Die Polizei hat bundesweit fast 86.000 Fälle erfasst. Das sind 2% mehr als ein Jahr zuvor. Bundesinnenminister Dobrindt sagte, die größte Gefahr gehe aber vom Rechtsextremismus aus. Der Präsident des Bundeskriminalamts Münch verwies bei der Vorstellung der aktuellen Statistik auf die Verbreitung von Hass, Hetze und Propaganda in den sozialen Medien. Dadurch würden Radikalisierungsprozesse beschleunigt. Zugleich steige die Bedrohung von außen, etwa durch Cyberangriffe, Spionage und Sabotage. Für Arbeitgeberpräsident Dulger steigen die Renten zu schnell an. Er fordert dagegen, die Kosten bei der Rente zu dämpfen. Morgen treffen sich die Spitzen der Koalition mit Vertretern von Gewerkschaften und Arbeitgebern, um über Reformen zu sprechen. Dagmar Pepping für SR Info.
9: Bei den Rentenerhöhungen müsse dringend Tempo rausgenommen werden, sagte Dulger der Deutschen Presseagentur. Den Beitragszahlern sei nicht zu vermitteln, dass die Renten in diesem und im nächsten Jahr um jeweils über 4% deutlich stärker steigen sollen als Löhne und Preise. Zum 1. Juli bei der jährlichen Rentenanpassung werden die Altersbezüge für die mehr als 21 Millionen Rentner um 4,2% erhöht. Grund für die deutliche Anhebung: die gute Entwicklung bei den Löhnen und die erste Rentenreform der schwarz-roten Regierung. Dabei hatten Union und SPD die Haltelinie beim Rentenniveau verlängert. Der Arbeitgeberpräsident rief die Rentenkommission der Bundesregierung auf, Mut zu echten Reformen aufzubringen. Die Kommission soll ihre Vorschläge zur Zukunft der Altersabsicherung bis Ende des Monats vorlegen. Finanzminister Klingbeil hat sich in der ARD-Sendung Arena optimistisch gezeigt, dass das Rentensystem durch Reformen stabil gehalten werden kann. Der Vizekanzler von der SPD unterstützt dabei den Vorschlag des DGB, Betriebsrenten verpflichtend zu machen. Auch das würde helfen, so Klingbeil.
10: Die CDU-Landtagsfraktion erhöht den Druck für eine schnellere Anhebung der Bezüge von Grundschullehrern im Saarland. Bei der Landtagssitzung Ende des Monats will sie einen Antrag einbringen, der eine Umsetzung der Erhöhung auf A13 schon im kommenden Jahr fordert. Die SPD-Landesregierung hatte entsprechende Pläne Ende Mai verkündet, die Umsetzung allerdings erst für die nächste Legislaturperiode in Aussicht gestellt. FCAS steht für Future Combat Air System. FCAS sollte das bislang größte und teuerste europäische Rüstungsprojekt sein, das in deutscher und französischer Zusammenarbeit entsteht. Auch Spanien sollte an dem Projekt mitwirken. Das Ziel: mehr Unabhängigkeit von den USA. Gestern wurde das ausverkündet. Bundesverteidigungsminister Pistorius sagte heute, das schmerze, aber so Benjamin Großkopf für SR Info.
13: Für das mehr als 100 Milliarden Euro teure Projekt habe es keine Chance mehr auf Einigung gegeben. Viele Gespräche der beiden Regierungen mit der Industrie hätten nicht dazu geführt, die entscheidenden Hürden zu nehmen, so der Bundesverteidigungsminister. Pistorius sieht die deutsch-französische Zusammenarbeit generell trotzdem nicht gefährdet und verweist auf viele weitere Projekte, die in Planung seien. Die Grünen im Bundestag werfen der Bundesregierung hingegen vor, nicht genug Führungskraft gezeigt zu haben. Die AfD forderte, daraus zu lernen. Klar sei, dass europäische Rüstungsindustrien eine europäische Souveränität aufbauen müssten. Geplant war FCAS seit 2017 als das größte europäische Rüstungsprojekt überhaupt. Ziel war, einen neuen Kampfjet zu bauen, der unter anderem den Eurofighter ablöst. Das kommt nun nicht. Andere Teile von FCAS sollen aber nach Angaben aus Regierungskreisen erhalten bleiben. Das beinhaltet beispielsweise eine sogenannte Combat Cloud, ein System, das Flugzeuge, Drohnen oder Sensoren miteinander vernetzt.
10: Das Historische Museum Saar in Saarbrücken stellt ab morgen eine historische Grubenlampe aus. Sie war im Zusammenhang mit den Olympischen Sommerspielen in Finnland 1952 zum Einsatz gekommen. Damals hatte das Saarland als eigenständige Mannschaft dort teilgenommen. Die Grubenlampe ist eine Leihgabe aus Helsinki und wird anlässlich der nationalen Special Olympics im Saarland nun gezeigt. Die glücklichste Großstadt in Deutschland ist Erfurt. Das zeigt der neue SKL-Glücksatlas. Demnach hat die Lebenszufriedenheit in den Großstädten weiter zugenommen, allerdings deutlich langsamer als in den Vorjahren. Auf Platz 2 und 3 liegen Augsburg und Düsseldorf. Schlusslicht ist Rostock. Als Gründe für die Unterschiede gelten unter anderem Mieten, Lebensbedingungen und Einkommensunterschiede. Für den Glücksatlas wurden 23.000 Menschen in den 40 größten deutschen Städten befragt. Aus dem Saarland gehört keine Stadt dazu. In Saarbrücken sind seit 2018 knapp 7.700 Bäume gefällt oder auf andere Art zerstört worden. Das geht aus dem neuen sogenannten Hitzecheck der Deutschen Umwelthilfe DUH hervor. Dieser wurde heute in Berlin vorgestellt. Mit dem Check soll die Hitzebetroffenheit der Bewohner dargestellt werden. 195 deutsche Städte mit mindestens 50.000 Einwohnern wurden untersucht. SR3-Reporter Immanuel Gelestus.
14: Saarbrücken als einzige untersuchte Stadt aus dem Saarland landet im Mittelfeld. Bei der insgesamt dritten Auflage des Hitzechecks wurde nun erstmals auch die sogenannte Baumüberschirmung betrachtet. Also auf wie viel Prozent der Fläche in den Städten Bäume oder andere Gewächse Schatten spenden. Saarbrücken kommt hier auf gut 23%. Laut der DUH empfehlen Experten jedoch mindestens 30%, um die Bewohner vor Hitze schützen zu können. Außerdem fällt die zunehmende Versiegelung ins Auge. Die stieg zwischen 2018 und 2025 um 0,3%. Das bedeutet, im genannten Zeitraum wurde eine Fläche von etwa 70 Fußballfeldern im Saarbrücker Stadtgebiet neu bebaut, entweder durch Gebäude oder Straßen.
10: Bundesweit hat die Deutsche Umwelthilfe in den untersuchten Städten unter anderem den Verlust von über 900.000 Bäumen festgestellt und fordert von der Bundesregierung einen wirksamen Hitzeschutz-Masterplan. Wenige Tage vor Eröffnung der Fußball-WM in Nordamerika sind offenbar den iranischen Fußballfans ihre Eintrittskarten entzogen worden. Das teilte der iranische Fußballverband mit. Dadurch würden die USA die Anwesenheit iranischer Fußballfans in den Stadien verhindern wollen. Der Verband verwies darauf, dass ihm für jedes eigene Spiel eigentlich 8% der Tickets zugesagt worden seien. Derzeit gibt es noch keine Stellungnahme des Weltfußballverbands FIFA oder der WM Gastgeber USA, Mexiko und Kanada. Die beliebtesten Vornamen für Babys in Deutschland sind weiterhin Sophia und Noah. Das teilte die Gesellschaft für deutsche Sprache mit. Danach lagen die beiden Vornamen bereits das dritte Jahr in Folge auf Platz 1. Bei den Mädchen folgen Mia und Lina, bei den Jungen sind es Matteo und Theo. Die Gesellschaft für deutsche Sprache veröffentlicht die Liste der beliebtesten Vornamen für Neugeborene seit fast 50 Jahren. Grundlage für das vergangene Jahr sind die Daten von etwa 750 Standesämtern aus ganz Deutschland. Und das war die SR3-Rundschau mit Lisa Hut. Um 13.10 Uhr übernimmt Christian Job mit dem SR3-Kiosk. Hallo Christian.
15: Hallo Lisa.
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15: Jetzt freundlich und trocken mit schönen Wetterwolken. Nur 16 bis 19 Grad. Morgen früh kann es wieder regnen. Der Mittwoch wird nass und kühl mit maximal 13 bis 17 Grad. Donnerstag wieder freundlicher und wärmer. Und über 20 Grad warm dann ab Freitag wieder.
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15: Da gibt's neue Blitzer in der Paul-Marien-Straße Saarbrücken zwischen Quierschied und Fischbach-Kamphausen und Saarlouis die Kurt-Schumacher-Allee. Kommen Sie gut an!
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15: Und im Studio ist Christian Job. Schönen Dienstag. Ab in die DISCO. Disco-Musik aus den 80ern mit Otterbahn. Ruft aber gut.

Klingt so aktuell, ist aber über 40 Jahre alt. Die Spider-Murphy-Gang und Amerika, Günther Siegel und der Barney sind immer noch unterwegs, gerade am Sonntag im Fernsehgarten schmunzeln, dass es immer noch Volksfeste und Kirmes gibt, wo man Skandal im Sperrbezirk nicht hören möchte und pfeifen drauf und sagt, der spielt die Musi. Auch er hat umjubelt Konzerte in Deutschland gegeben, dieser Tage Robbie Williams, hier bei uns mit Beyond the

0: Es ist 13:30.
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2: Kritik an Verwendung des Sondervermögens. Aus Sicht des Investitionsbeirats werden die 500 Milliarden Euro für Infrastruktur und Klimaschutz nicht optimal genutzt. Die Experten raten der Bundesregierung, einen stärkeren Fokus auf Forschung und Entwicklung zu legen. Leichtes Wachstum der saarländischen Wirtschaft. Das geht aus Berechnungen des Münchner IFO-Instituts hervor. Demnach legte die Wirtschaftsleistung im ersten Quartal des Jahres um 0,2% gegenüber dem Vorjahresquartal zu. Pistorius äußert sich enttäuscht. Der Verteidigungsminister sagte zum Scheitern des Rüstungsprojekts für einen deutsch-französischen Kampfjet, die entscheidenden Hürden konnten nicht genommen werden. Das deutsch-französische Verhältnis sei aber nicht angespannt. Offenbar keine WM-Tickets für iranische Fans. Laut dem iranischen Fußballverband sind ihnen die Eintrittskarten für die Weltmeisterschaft entzogen worden. Eine Stellungnahme des Weltfußballverbands FIFA oder der Gastgeber USA, Mexiko und Kanada gibt es noch nicht.
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0: Freundlich, trocken, Schönwetterwolken, heute nur 16 bis 19 Grad, morgen noch ein bisschen kühler, ab Donnerstag wird's wieder wärmer.
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0: Da gibt es aktuelle Blitzer, Saarbrücken in der Paul-Marien-Straße zwischen Quierschied und Fischbach-Kamphausen und in Saarlouis in der Kurt-Schumacher-Allee. Fahren Sie vorsichtig, kommen Sie gut an.
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0: Am Dienstag mit Christian Job. Gleich gibt's Westside Story Karten zu gewinnen.

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Der Kiosk am Dienstag. 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Wenn Sie die Frage beantworten und jetzt hinhören, da gibt es einen ganz, ganz kleinen Hit-Schnipsel aus der Westside Story und Sie müssen raten, wie das Lied heißt. Das Original. Achtung! So, kleine Hilfe noch in einer allerersten, schon in den 50ern Jahren Übersetzung. Da rollen sich einem die Fußnägel auf. Da sang die betreffende Person, ich bin hübsch heut, ich gefall mir. Genau, wie heißt das Original? 0681 64 064.

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17-jährige Steve Winwood singt bei der Spencer Davis Group Keep on Running. Und das hier sind die Crusaders mit Hammerbläsersatz und tollem Groove. Die Sängerin dieser Formation hieß Randy Crawford. Und ihr Song?

Das ist die kleine Showtreppe für den Song, den wir suchten aus der Westside Story. Ich gefall mir, ich bin hübsch heute. Die singen es Gott sei Dank im Original. Hoch droben am Saarpolygon. I feel pretty war die richtige Lösung. Viel Spaß den Gewinnern. Whoa.

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11: 14 Uhr. Das 500 Milliarden Euro schwere Sondervermögen für Infrastruktur und Klimaschutz wird nach einer Studie nicht optimal genutzt. Zu diesem Ergebnis kommt der Investitionsbeirat. Das sind unabhängige Experten, die das Bundesfinanzministerium eingesetzt hatte, um die Investitionen zu bewerten. Lissi Kaufmann.
12: Die Experten raten der Bundesregierung, die Ziele klarer zu definieren und einen stärkeren Fokus auf Forschung und Entwicklung zu legen. Außerdem empfiehlt das Gremium, mehr Transparenz zu schaffen, vor allem bei den Ausgaben, die Länder und Kommunen tätigen. Außerdem müssten die Kommunen mit mehr Geld ausgestattet werden, weil sie es seien, die für einen großen Teil der öffentlichen Investitionen zuständig sind. Schon in der vergangenen Woche hatte das Finanzministerium einen Monitoringbericht vorgelegt. Demnach ist im vergangenen Jahr rund ein Drittel des Geldes für Investitionen gar nicht abgeflossen. Das Ministerium nannte dafür verwaltungsrechtliche Gründe, gab aber zu, dass es insgesamt mehr Tempo bei der Umsetzung brauche.
11: Bundesverteidigungsminister Pistorius hat sich über das Scheitern des milliardenschweren Rüstungsprojekts für einen deutsch-französischen Kampfjet enttäuscht gezeigt. Der SPD-Politiker sagte, die entscheidenden Hürden konnten nicht genommen werden. Das deutsch-französische Verhältnis sei aber nicht angespannt. Wie es aus Regierungskreisen heißt, ist das Projekt gescheitert, weil sich die Unternehmen Dassault und Airbus nicht einigen konnten. Pistorius sprach von einem ambitionierten großen europäischen Projekt, das an der Realität zerschellt sei. Welches andere Vorhaben für einen neuen Kampfjet sich durchsetzen könnte, kommentierte er nicht. Trotz Waffenruhe setzt Israel seine Angriffe im Südlibanon fort. Der libanesische Zivilschutz meldet, dass in einem Außenbezirk der Küstenstadt Tyrus 9 Menschen getötet und fast 30 verletzt wurden. Israels Armee hatte die Menschen in der Stadt aufgerufen, sich in Sicherheit zu bringen. Die pro-iranische Hisbollah lehnt die von Israel und dem Libanon vereinbarte Waffenruhe ab. In Deutschland liegen pflanzliche Ersatzprodukte weiter im Trend. Aus Zahlen des Think Tanks Good Food Institute Europe geht hervor, dass der Absatz im letzten Jahr gut 6% gestiegen ist. Ulrike Brandt.
13: Vor allem Produkte wie Hafermilch oder Sojajoghurt seien die Wachstumstreiber gewesen. Dagegen sei der Absatz von pflanzlichen Fleischalternativen leicht gesunken. Das führt der Think Tank darauf zurück, dass die Eigenmarken der Supermärkte und Discounter den Kundinnen und Kunden noch nicht gut genug schmecken. Anders sieht es bei klassischen pflanzlichen Eiweißprodukten aus. Die verkaufte Menge von Lebensmitteln wie Tofu oder Seitan stieg laut Marktstudie um rund 30%. Eine gute Nachricht fürs Klima, denn wer weniger tierische Lebensmittel isst, verursacht oft weniger klimaschädliche Emissionen.
11: Bei der Saarbahn wird morgen wieder gestreikt. Wie die Gewerkschaft GDL sagt, beginnt der 24-Stunden-Ausstand in der Früh um 3.20 Uhr. Der erneute Streik sei nötig, weil sich der kommunale Arbeitgeberverband Saar, KAV, weiter nicht bewege. Er habe nach wie vor kein Angebot vorgelegt. Der KAV sagte dem SR, Lohnerhöhungen im zweistelligen Prozentbereich seien nicht finanzierbar. Ein erstes Angebot werde am 25. Juni vorgelegt. In Saarbrücken sind seit dem Jahr 2018 fast 7.700 Bäume gefällt oder auf eine andere Art zerstört worden. Das geht aus dem sogenannten Hitzecheck der Deutschen Umwelthilfe hervor, mit dem die Hitzebetroffenheit der Bewohner dargestellt werden soll. Auffällig ist auch die zunehmende Versiegelung. Sie stieg zwischen 2018 und 2025 um 0,3%. In diesem Zeitraum wurde also eine Fläche von etwa 70 Fußballfeldern im Saarbrücker Stadtgebiet neu bebaut. Und das waren die Nachrichten mit Christian Koch. 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
14: Freundlich und trocken mit schönen Wetterwolken. Heute nur 16 bis 19 Grad. Morgen früh kann es wieder regnen. Mittwoch wird es nass, kühl. 13 bis 17 Grad. Der Donnerstag ist wieder freundlicher und es wird langsam wärmer, über 20 Grad warm. Dann am Freitag wieder.
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14: Zwischen Nieder- und Oberlingsweiler ein Liegenbleiber auf der B41 und aktuelle Blitzer Saarbrücken, die Paul-Marien-Straße. Zwischen Quierschied und Kamphausen und Saarlouis, die Kurt-Schumacher-Allee. Kommen Sie gut an, gleich 14.05 Uhr.
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14: 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Am Dienstag mit Christian Job. Hallo.

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1: Alter, dann sei still. SR3 am 9. Juni. Fluxkompensator an. Es geht zurück in die Zukunft. Marty McFly, Schauspieler Michael J. Fox, wird heute 65. Seine Parkinson-Erkrankung wurde schon Anfang der 90er festgestellt. Er lässt sich seit Jahrzehnten nicht unterkriegen. Und Neil Stumps aus Kalifornien weiß, wie alles angefangen hat.
2: Michael J. Fox wacht mit einem Kater auf.
3: I woke up with a ferocious hangover.
2: Einem heftigen Kater. Es ist 1990.
3: 1990.
2: Die Nacht hat er mit seinem Freund und Schauspielkollegen Woody Harrelson an einer Bar verbracht. Am Morgen danach bemerkt er,
3: That's when I noticed my pinky.
2: Sein kleiner Finger zittert. Die ersten Symptome der Parkinson-Krankheit.
3: Parkinson's Disease.
2: Das Zittern sei, beschreibt er in der Apple TV-Doku Still von 2023,
3: The trembling.
2: Wie eine Nachricht gewesen.
3: Was a message.
2: Eine Nachricht aus der Zukunft. Es ist erst der Anfang.
3: From the future.
2: Ein paar Jahre vor der Diagnose 1985 macht ihn ein Film über Zeitreisen weltberühmt.
4: Wollen Sie mir weismachen, Sie bauten eine Zeitmaschine?
2: Zurück in die Zukunft.
4: Aus einem DeLorean?
5: Pass auf!
2: Christopher Lloyd spielt Doc Emmett Brown, der ein Auto, ein DeLorean, in eine Zeitmaschine umgebaut hat.
5: 140 Kilometer pro Stunde!
2: Michael J. Fox spielt seinen Kumpel und Helfer Marty McFly.
4: Jesus Christ, Doc, Sie haben Einstein aufgelöst.
5: Immer mit der Ruhe, Marty, ich habe überhaupt nichts aufgelöst.
2: So klingen die beiden übrigens auf Englisch.
6: Jesus Christ, Doc, you disintegrated Einstein.
7: Calm down, Marty, I didn't disintegrate anything.
1: Kult kann man alle paar Monate, nein, alle paar Jahre, kann man die Trilogie gucken. Und ursprünglich war Michael J. Fox gar nicht vorgesehen. Es wurde mit einem anderen Schauspieler, Eric Stoltz, gedreht.
2: Und dann überlegen sich der Regisseur Robert Zemeckis und Steven Spielberg, der Produzent, ja, eigentlich, das passt ja gar nicht so richtig. Den haben wir uns ja viel lustiger vorgestellt, den Marty McFly. Und der Stoltz ist zwar ein guter Schauspieler, aber der spielt den einfach zu ernst. Und dann haben die wirklich nach ein paar Wochen Dreh gesagt, so, wir tauschen jetzt Marty McFly aus, das macht jetzt Michael J. Fox. Und das Ding wurde dann ein Riesenerfolg. Also im Grunde lief das wie bei den Torhütern der deutschen Nationalmannschaft. Einer denkt, er hat den Platz sicher. Und in der letzten Sekunde kommt dann doch noch ein anderer. Ziemlich bitter.
1: Michael J. Fox wird 65 und Marty weiß, wo wir hinfahren, brauchen wir keine Straßen.

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Die A1 Richtung Saarbrücken, aktuell gemeldet zwischen Von der Heidt und Burbach, liegen Gegenstände. Fahren Sie vorsichtig, kommen Sie gut an.

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4: Mit Dorothee Schaner.
5: Leichtes Wachstum der saarländischen Wirtschaft. Das geht aus Berechnungen des Münchner IFO-Instituts hervor. Demnach legt die Wirtschaftsleistung im ersten Quartal des Jahres um 0,2% gegenüber dem Vorquartal zu. Bundesweit lag das Wachstum bei 0,3%. Kritik an Verwendung des Sondervermögens. Aus Sicht des Investitionsbeirats werden die 500 Milliarden Euro für Infrastruktur und Klimaschutz nicht optimal genutzt. Die Experten raten der Bundesregierung, einen stärkeren Fokus auf Forschung und Entwicklung zu legen. Pistorius enttäuscht über Kampfjet aus. Der Verteidigungsminister sagte, das Scheitern des deutsch-französischen Rüstungsprojekts schmerze ihn sehr. Er fügte hinzu, dass das Ministerium bereits seit Monaten im Gespräch wegen einer Alternative sei. Und wieder Angriffe im Libanon. Der Zivilschutz meldet in der Küstenstadt Tyrus 9 Tote und fast 30 Verletzte. Israels Armee hatte die Menschen in der Stadt aufgerufen, sich in Sicherheit zu bringen.
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4: Freundlich, trocken, schön Wetterwolken bei 16 bis 19 Grad. Morgen früh kann es regnen und der Mittwoch wird dann eher nass und kühl mit maximal 13 bis 17 Grad.
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4: A1 Richtung Saarbrücken zwischen Von der Heide und Burbach. Da liegen Gegenstände. Und es gibt aktuelle Blitzer in Saarbrücken in der Paul-Marien-Straße zwischen Quierschied und Kamphausen und Saar-Louis die Kurt-Schumacher-Allee. Kommen Sie gut an.
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4: Mit Christian Job, schönen Dienstag. Hier weiter ein bisschen die Mandoline mit ABBA und One of Us. Und jetzt wird geweint.

von Waggershausen mit der Hommage an Hank Williams, einen der ganz frühen, ganz großen Country-Stars. Und jetzt Gloria Estefan mit den Händen über die Naturfälle.

0: Trittman und My Name is Jack mit der Hui-Flöte und Klatschmarsch.
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0: Zum runden Geburtstag gibt's Geschenke und zum 80. von Udo Lindenberg haben die meist jüngeren Musikkollegen in Deutschland ihm ein Tribute-Album gezaubert. I Love Udo. Mit ganz eigenen, ganz tollen Versionen der großen Udo Lindenberg-Klassiker. Zum Beispiel die Country-Rocker von The Bossos haben sich Reeperbahn vorgenommen. Toll geworden. Yeah.

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1: Oben im Underground von Wien, Fashion Model

Boss Hoss und Reeperbahn, ein Udo Lindenberg-Klassiker. I Love Udo, das Tribute-Album, unser Album der Woche. Was? Mehr? Ja? Morgen? Kurz nach 10? Bei Carmen Bachmann. Ah.

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6: 15 Uhr. Die Saarwirtschaft ist in den ersten drei Monaten dieses Jahres im Vergleich zum Vorquartal leicht um 0,2% gewachsen. Das hat das IFO-Institut für Wirtschaftsforschung berechnet. Insbesondere die Industrie hatte demnach einen guten Start ins Jahr. SR-Reporter Peter Sauer.
7: Von einer leichten Erholung der Saarwirtschaft sprechen die IFO-Forschenden mit Blick auf die vergangenen Monate. In den drei Jahren zuvor sei die Wirtschaftsleistung im Saarland geschrumpft. In anderen Bundesländern habe sich die Wirtschaft bereits in den vergangenen anderthalb Jahren leicht erholt. Daher seien die konjunkturellen Potenziale im Saarland derzeit etwas größer als in anderen Bundesländern. Spürbare Impulse kommen demnach aus den erhöhten staatlichen Ausgaben für Verteidigung. Standorte mit einer Rüstungsindustrie profitierten in erheblichem Umfang von der Aufrüstung und Erneuerung des Verteidigungssektors. Im Saarland sind mit KNDS Maintenance in Freisen und Diehl Defence in Nonnweiler zwei Rüstungsunternehmen ansässig.
6: Noch nie hat es in Deutschland so viele politisch motivierte Straftaten gegeben wie im letzten Jahr. Das zeigt der Jahresbericht, den Bundesinnenminister Dobrindt in Berlin vorgestellt hat. Fast 86.000 Delikte hat die Polizei gezählt, 1.600 mehr als 2024. In etwa jedem zweiten Fall handelte es sich um eine Straftat aus dem rechten oder rechtsextremen Bereich. Philipp Eckstein.
8: Eine Zunahme gab es im vergangenen Jahr auch bei linksmotivierten Straftaten, insbesondere bei Gewaltdelikten. Erfasst werden in der jährlichen Statistik Straftaten, die aus einer politischen Motivation heraus begangen wurden. Darunter fallen Sachbeschädigungen, etwa von Wahlplakaten, Beleidigungen, das Zeigen verfassungsfeindlicher Symbole, aber auch tätlicher Angriffe. Der Präsident des Bundeskriminalamts Holger Münch warnt, die gesellschaftliche Stimmung in Deutschland spitze sich zu. Und wörtlich, das Fundament unserer Demokratie wird angegriffen. Einen wesentlichen Treiber dafür sieht der BKA-Präsident bei Social-Media-Plattformen, über die Hass und Hetze verbreitet würden.
6: Die Europäische Drogenagentur warnt vor den Risiken psychoaktiver Substanzen. In ihrem Jahresbericht schreiben die Experten, es gäbe immer mehr hochwirksame Varianten. Aber auch bekannte Drogen wie Cannabis, Kokain und Heroin bleiben dem Bericht nach stark verbreitet. Der Drogenschmuggel verlagere sich zunehmend auf kleinere Häfen, die nicht so stark kontrolliert würden. Nach Schätzungen sind im vorletzten Jahr europaweit mindestens 7.600 Menschen an einer Überdosis gestorben, ein Viertel von ihnen in Deutschland. Wenige Tage vor der Eröffnung der Fußball-WM in Nordamerika sind offenbar den iranischen Fußballfans ihre Eintrittskarten entzogen worden. Das teilte der iranische Fußballverband mit. Dadurch würden die USA die Anwesenheit iranischer Fußballfans in den Stadien verhindern wollen. Der Verband verwies darauf, dass ihm für jedes eigene Spiel eigentlich 8% der Tickets zugesagt worden seien. Zurzeit gibt es noch keine Stellungnahme des Weltfußballverbands FIFA oder der WM-Gastgeber USA. USA, Mexiko und Kanada dazu. Die CDU-Landtagsfraktion erhöht den Druck für eine schnellere Anhebung der Bezüge von Grundschullehrern im Saarland. Bei der Landtagssitzung Ende des Monats will sie einen Antrag einbringen, der eine Umsetzung der Erhöhung auf A13 schon im nächsten Jahr fordert. Die SPD-Landesregierung hatte entsprechende Pläne Ende Mai verkündet, die Umsetzung allerdings erst für die nächste Legislaturperiode in Aussicht gestellt. Sie argumentiert unter anderem damit, dass im bereits beschlossenen Doppelhaushalt 2026-27 dafür keine Mittel zur Verfügung stünden. Emilia und Leo sind die beliebtesten Vornamen für neugeborene Kinder im Saarland. Das hat die Gesellschaft für deutsche Sprache in Wiesbaden mitgeteilt. Bei den Mädchennamen folgen Sophia und Lia auf den Plätzen 2 und 3. Bei den Jungen sind es Mohammed und Matteo. Bundesweit liegen zum dritten Mal in Folge Sophia und Noah an der Spitze der Namensliste. Und das waren die Nachrichten mit Christian Koch. 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
9: Freundlich, trocken, Schönwetterwolken, nur 16 bis 19 Grad. Morgen früh kann es regnen, der Mittwoch ist nass und kühl, 13 bis 17 Grad, mehr ist nicht. Ab Donnerstag wird es wieder freundlicher und wärmer, über 20 Grad warm ist es ab Freitag.
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9: Die A620 Richtung Saarlouis zwischen der Bismarckbrücke und Völklingen Ost 6 Kilometer Stau. Eine Viertelstunde dauert das länger. Blitzer gibt's in Saarbrücken in der Bergstraße zwischen Quierschied und Fischbach-Kamphausen und in der Kurt-Schumacher-Allee in Saarlouis. Kommen Sie gut an, 15.05 Uhr.
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9: 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Am Dienstag mit Christian Job und dem King. Oh.

La la la mit Tom Gäbel. Der kommt im nächsten Jahr wieder auf Tournee mit Tom Gäbel singt Sinatra. Das ist die aktuelle Tour. SR3 am 9.6. Da erinnern wir an Deep Purple. Ende der 60er Jahre, eine der ersten Hardrock-Bands. Die ließen es krachen mit ordentlich verzerrten Gitarren. Und ansonsten gab es einen wunderbaren Mann an der Orgel, an der Hammond-Orgel, John Lord. Der hat für das andere Sound-Element gearbeitet und gesorgt und Songs wie Child in Time mit dieser wunderbar hart eingestellten Hammond-Orgel ganz berühmt gemacht. John Lord würde heute 85 Jahre alt, der ist 2002 gestorben. Und wenn wir jetzt Smoke on the Water spielen würden, da war nicht viel Orgel, das lasse ich mal weg. Aber diese Ballade ist schön mit Orgel. When a Blind Man Cries, Deep Purple bei SR3.

0: Wanderer, wir wandern durch das Sendegebiet SR3 Saarlandwelle mit dem Treffpunkt Ü-Wagen. Einmal im Monat freitags. Und was soll ich sagen, das Wetter ist mies, aber am Freitag ist schon wieder besser. Und Oliver Buchholz und Simin Sadeghi sind in Quierschied.
1: Mhm. Und die Quierschieder haben uns gestern schon erzählt, egal wie es Wetter wird, die gehen immer vor die Tür.
2: Das stimmt, aha, ja. Da gibt es so viele Feste, muss man sagen, die feiern die ganze Zeit durch. Die haben sogar beim Pfingsthochwasser letztes Jahr gefeiert. Haben
1: sie mit Gummistiefeln ist uns verraten worden.
0: Also ja, gut, aber also was habe ich hier? Moment, lass mal gucken. Über 20 Grad wieder warm.
2: Ja, perfekt. Was, ja. Wie sieht es denn morgens aus? Weil wir sind ja immer schon morgens in dem Ort, Christian. Das interessiert mich. Da soll ich nämlich ins Schwimmbad gehen. Quierschied hat nämlich ein eigenes Freibad.
0: Wenn es geheizt ist, wenn nicht, ist halt ein bisschen kälter.
1: Es soll geheizt werden. Der Förderverein hat es uns verraten. Das ist ohnehin der Grund, weshalb wir dann morgens
0: haben
1: ins
0: wir
1: Freibad gehen.
0: Haben wir drei Neoprenanzüge mittlerweile?
2: Ja,
0: ja, wer kommt ist da, ne? Quierschied. Genau. Wo gibt es die Schwenger?
1: Auf dem Marktplatz geht es dann los mit dabei. Ganz viele Vereine, die ohnehin das ganze Jahr eifrig zusammenarbeiten. Und das wollen wir damit ja dann auch belohnen.
0: Drama, Drama, Ding, Dong. Treffpunkt Ü-Wagen am Freitag.

Alexa Feser und Leben. Gerade nicht leicht, schon vor ein paar Monaten ein Sportunfall, Oberschenkelhalsbruch und jetzt ist irgendwas mit dem Laufenlernen nicht in Ordnung. Es gibt Dauerschmerz. Sie hat es jetzt öffentlich gemacht und gesagt, ich gebe nicht auf. Bald mache ich wieder Musik und dieses Konzert gebe ich. Und wenn ich an Krücken auf die Bühne komme, das ist die richtige Einstellung. Das ist Janis Joplin, Me and Bobby McGee. 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

0: Es ist 3:58.
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0: mit Simin Sadeghi.
2: Leichtes Wachstum der saarländischen Wirtschaft. Laut IFO-Institut legte die Wirtschaftsleistung im ersten Quartal um 0,2% gegenüber dem Vorquartal zu. Spürbare Impulse kommen demnach aus den erhöhten staatlichen Ausgaben für Verteidigung. Mehr politisch motivierte Straftaten in Deutschland. Der größte Bereich war laut Statistik mit mehr als 22.000 Fällen die Hasskriminalität, die sich gegen Personen wegen ihrer Hautfarbe, wegen ihrer Religion oder ihres Geschlechts richtet. Auch die Zahl der besonders schweren Delikte stieg, und zwar auf mehr als 4.100. EU-Agentur warnt vor Drogen. Sie sieht insbesondere Risiken durch immer mehr hochwirksame psychoaktive Substanzen, aber auch bekannte Drogen wie Cannabis, Kokain und Heroin bleiben dem Bericht nach stark verbreitet. Und offenbar keine WM-Tickets für iranische Fans. Laut dem iranischen Fußballverband sind ihnen die Eintrittskarten für die Fußball-WM entzogen worden. Eine Stellungnahme des Weltfußballverbands FIFA oder der Gastgeber USA, Mexiko und Kanada gibt es noch nicht.
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0: Freundlich, trocken, schön Wetterwolken, 16 bis 19 Grad, morgen noch kühler und nass.
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0: A620 Richtung Saarlouis zwischen der Bismarckbrücke in Saarbrücken und Völklingen Ost. 6 Kilometer Stau, es dauert eine Viertelstunde länger. In Piesbach ist die Ortsdurchfahrt vorübergehend gesperrt, beide Richtungen betroffen. Und neue Blitzer, Saarbrücken die Bergstraße, Bübingen die Sagemünder Straße und Saarlouis die Kurt-Schumacher-Allee. Kommen Sie gut an.
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0: Am Dienstag mit Christian Job und das ist Neil Diamond.

0: SR3 am Dienstag. Herr Graf.
1: Graf Dracoli. Graf Dracoli. Pass auf, ich beiß dich. Pass auf, ich beiß
2: dich. Ja, bitte.
3: Ist Loders Bestattungsinstitut Schaustamatz?
2: Ja, das ist richtig.
3: Bestattungsinstitut Ruhe tief Qualität, Serge. Denn die Ewigkeit ist eine lange Zeit. Ist das Ihr Ansicht?
2: Ja, für was?
3: So, ich sag Ihnen einmal etwas. Ich habe mein Sargschmacher gelassen noch vom alten Schaustamatz. Der ist noch kein 200 Jahre alt und er ist schon wurmmatzig. Der sieht aus wie ein Seibecken. Ich habe mir eine Weile den Kohlekeller gezogen, allein ist echt mal dunkel. Aber es kann nicht sein, dass ich als Verbraucher noch 200 Jahre ein Sarg habe, wo der Deckel aussieht wie ein Scheifkäse. Ich flicke das bei selber, aber das war der letzte Sarg, wo ich bei Ihnen kaufen. Guten Abend.

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über 65 Jahre am Start und immer noch da. Die Rolling Stones, neue Single mit tollem Chor, In the Stars, SH3 am Dienstag. Freddie Quinn war ein bisschen stinkig. Irgendein Dödel hat bei Wikipedia geschrieben, er sei gestorben. Dann gibt es noch so, mit KI geht alles, sieht so blöd aus. Ein Bild, da liegt er im Sarg wie Graf Dracula. Und jetzt hat er gepoltert mit 94 und gesagt, hey, was soll das? Soll ich den verklagen? Mir geht es super. Außer einem Mittagsschläfchen habe ich die Augen nicht zu. So sieht's aus. Freddie hat übrigens die Titelmelodie zur Trickfilmserie Lucky Luke damals aufgenommen. Das ist toll, damit reiten wir in die Abendsonne. Simin Sadeghi kommt mit der SR3-Region am Nachmittag, gleich nach 4. Und einen neuen Lucky Luke, die Grimm Brothers, gibt's übrigens auch. Freddie und los. Tschüss.

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10: 16 Uhr. Die EU bereitet ein neues Paket von Sanktionen gegen Russland vor. EU-Kommissionschefin von der Leyen sagte, dass es Einreiseverbote für russische Soldaten geben soll. Das soll für jeden gelten, der an der Invasion in der Ukraine beteiligt ist. Weitere Strafmaßnahmen aus Brüssel zielen auf den russischen Finanz- und Energiesektor und erstmals auch auf Fischereiunternehmen. Im Westjordanland nimmt die Gewalt israelischer Siedler gegen die palästinensische Bevölkerung zu. Das zeigt ein Bericht der Vereinten Nationen. Verantwortlich dafür sei die israelische Regierung. Katrin Hondel.
11: Allein im vergangenen Jahr seien dort mindestens 7 Palästinenser getötet und mehr als 800 verletzt worden. Damit habe sich die Zahl der Opfer von Siedlergewalt gegenüber 2024 mehr als verdoppelt. Israelische Behörden hätten die Angriffe der Siedler durch finanzielle und militärische Unterstützung ermöglicht. Die Gewalt der Siedler diene der Umsetzung der israelischen Politik, so die UN-Kommission, deren strategisches Ziel sei es, die Palästinenser zu vertreiben und die besetzten Gebiete zu annektieren. Die israelische Vertretung bei den Vereinten Nationen in Genf hat dem Bericht der Untersuchungskommission, Zitat, Verbreitung von Falschinformationen vorgeworfen. Die obersten Behörden Israels hätten Gewalt gegen Palästinenser wiederholt verurteilt.
10: Der Verfassungsschutz hat deutsche Firmen aufgefordert, sich besser gegen den Einsatz von Drohnen zu schützen. Die würden gezielt eingesetzt, um bei den betroffenen Unternehmen zu spionieren und zu sabotieren. Die Drohnentechnologie entwickelt sich den Angaben zufolge mit enormem Tempo weiter. Die Geräte würden immer kleiner, unauffälliger, präziser. Der Verfassungsschutz empfiehlt, bei Drohnensichtungen sollten Beschäftigte sensibler Arbeitsplätze ihre Computerbildschirme sperren, Dokumente abdecken, die Fenster schließen und auch mobile Schnittstellen wie WLAN und Bluetooth deaktivieren. Nach dem Blackout in Reutlingen sind so gut wie alle Privathaushalte wieder mit Strom versorgt. Anders sieht es bei den Unternehmen aus. Nach Angaben des Netzbetreibers wird noch für 50 Gewerbe- und Industriekunden eine Lösung gesucht. Der Betreiber hofft, sie morgen wieder ans Netz anschließen zu können. Im Reutlinger Gewerbegebiet sind unter anderem Tankstellen noch von der Versorgung abgeschnitten. Der Strom in Teilen der baden-württembergischen Stadt war vorletzte Nacht durch ein Feuer in einem Umspannwerk ausgefallen. Die Ermittler gehen von Brandstiftung aus. Die Saalwirtschaft ist in den ersten drei Monaten des Jahres im Vergleich zum Vorquartal leicht, und zwar um 0,2% gewachsen. Das hat das IFO-Institut für Wirtschaftsforschung berechnet. Die Forscher sprechen von einer leichten Erholung der Saalwirtschaft, nachdem die Wirtschaftsleistung in den letzten drei Jahren geschrumpft sei. Spürbare Impulse kommen demnach aus den erhöhten staatlichen Ausgaben für Verteidigung. Standorte mit einer Rüstungsindustrie profitierten in erheblichem Umfang von der Aufrüstung und Erneuerung des Verteidigungssektors. Im Saarland sind mit KNDS in Freisen und Diehl Defence in Nonnweiler zwei Rüstungsunternehmen ansässig. Bei der Saarbahn wird morgen wieder gestreikt. Laut Gewerkschaft GDL beginnt der 24-stündige Ausstand morgen früh um 3.20 Uhr. Der dritte Streiktag seit Ende Mai sei nötig, weil sich der kommunale Arbeitgeberverband KAV Saar weiterhin nicht bewege. SR-Reporter Peter Sauer.
12: Die GDL spricht von Lohndumping der öffentlichen Hand, da die kommunalen Arbeitgeber weiterhin nicht bereit wären, ein Angebot vorzulegen, zumal es andernorts vergleichbare Tarifabschlüsse gäbe. Das sei ein fatales Signal. Der KAV Saar erklärte auf SR-Anfrage, dass man ein erstes Angebot, wie angekündigt, zur ursprünglich geplanten dritten Verhandlungsrunde am 25. Juni vorlegen werde. Dieser Termin hat nach GDL-Angaben jedoch keinen Bestand mehr. Der KAV Saar verweist auf die schwierige finanzielle Situation der Saarbahn, wodurch die geforderten Lohnerhöhungen im insgesamt zweistelligen Prozentbereich nicht finanzierbar seien.
10: Und das waren die Nachrichten mit Christian Koch. 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
13: Meistens trocken hier bei uns im Saarland. Wir haben einen Sonne-Wolken-Mix bei maximal 16 bis 19 Grad. Morgen wird es dann kälter. Ich sag mal, es ist der kälteste Tag der Woche. 13 bis 17 Grad, viele Wolken, immer wieder Sonne, aber auch Schauer. Donnerstag bleibt es wechselhaft bei 15 bis 19 Grad.
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13: Die A620 Saarbrücken Richtung Saarlouis zwischen Bismarckbrücke und Völklingen-Ost, da gerade 6 Kilometer Stau, aber nur eine Verzögerung von 15 Minuten. Landkreis Saarlouis meldet, die Ortsdurchfahrt von Piesbach ist vorübergehend in beide Richtungen gesperrt. Und Blitzer haben wir noch. Danke fürs Durchgeben. In Saarbrücken in der Bergstraße zwischen Quierschied und Fischbach-Kamphausen und in Saarlouis in der Kurt-Schumacher-Allee. Ich wünsche Ihnen eine gute und sichere Fahrt.
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13: Und bei uns hören Sie wie immer das, was fürs Saarland wichtig ist. Kompakt in einer Stunde mit Simin Sadeghi. Und wir sprechen gleich über die Pflegereformpläne aus dem Bundesgesundheitsministerium. Ein Punkt davon ist Prävention. Was man tun kann, um zum Beispiel Demenz vorzubeugen, und ob die Pläne ausreichen, wir fragen gleich nach.
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0: Ja, man kann schon so zusammenfassen, so geht es nicht weiter in Sachen Pflege hier bei uns in Deutschland. Das ist allen klar. Die Kosten, die steigen und steigen. Und wenn es so weitergeht, kann sich irgendwann kaum noch einer Pflege überhaupt leisten. Auch die Bundesregierung hat das erkannt und Pläne für eine Pflegereform veröffentlicht. Unter anderem sollen Kinder mehr für ihre Eltern zahlen als bisher. Ein großer Punkt ist aber auch die Prävention. Generell wird über diese Pläne der Pflegereform viel diskutiert. Und ich spreche drüber, über diesen besonderen Punkt Prävention, mit Frau Dr. Rosa Adeline Fehrenbach vom Kuratorium Deutsche Altershilfe. Frau Fehrenbach, erstmal, was halten Sie von diesen Plänen?
1: Ja, grundsätzlich ist Prävention ja immer eine sehr, sehr gute Sache. Die Frage ist, wie diese Präventionsmaßnahmen tatsächlich dann in der Realität ausgestaltet werden. Angedacht ist jetzt in Pflegegrad 1 eine Pflegeberatung, die eben in diese Richtung auch schon wirken soll, zum Beispiel Vorschlag von Hilfsmitteln, Vorschlag von geeigneten Rehabilitationsmaßnahmen, vielleicht auch Verweis an Behandlungsmöglichkeiten, Aufklärung der Angehörigen. Und wir wissen gerade bei Menschen mit Demenz, dass sogenannte Care-Management-Programme, also eine frühzeitige Beratung der Betroffenen, ihrer Angehörigen, tatsächlich auch den Verlauf günstig beeinflussen können. Mhm. Die Frage ist natürlich, haben wir diese Strukturen schon, um das umfassend leisten zu können? Und gibt es überhaupt die erwähnten Rehabilitationsmaßnahmen?
0: Was wäre denn eine sinnvolle Prävention, die Pflege im Alter verhindert, aufschiebt oder minimiert? Können Sie da ein paar Beispiele nennen?
1: Ja gut, wir kennen jetzt Präventionsmaßnahmen, die den Eintritt zum Beispiel einer Demenzerkrankung hinausschieben können oder vielleicht sogar verhindern können, und die reichen bis in die Kindheit zurück. Also wir wissen, dass Bildungsmaßnahmen, ja, also die Jahre der Bildung spielen eine Rolle, und man kann eigentlich sagen, dass Präventionsmaßnahmen kann man grob einteilen in Maßnahmen, die sozusagen Hirnfunktionen trainieren und aufbauen. Und in Maßnahmen, die sozusagen eine Schädigung vermeiden. Und in der Kombination wirkt das natürlich am besten. Schädigung vermeiden heißt zum Beispiel Bluthochdruck oder Diabetes rechtzeitig behandeln und einstellen. Nikotinabusus möglichst zu vermeiden, vermehrter Alkoholabusus, was so eine Rolle spielt, Hörminderung ausgleichen, Sehminderung ausgleichen, das ist dann im Alter ganz wichtig, weil das Risikofaktoren sind, die eben auch frühzeitigen geistigen Abbau bewirken können, und zum Beispiel Behandlung von Depressionen oder Minderung von Einsamkeit im Alter. Auch das sind Risikofaktoren, die vermeidbar sind. Und daneben ist es natürlich sowas wie geistig sozial aktiv bleiben, Bewegungsförderung und natürlich eine entsprechend angemessene Ernährung.
0: Rettet denn solche Prävention, sagen wir mal, die lebensbedrohlich leeren Pflegekassen? Ja, oder? Weil es quasi den Eintritt in ein, ja, in ein Lebensstadion, wo man gepflegt werden muss, nach hinten schiebt.
1: Ja, die Idee dabei ist natürlich, dass je länger wir gesund sind im Alter, die Phase der Krankheit oder Pflegebedürftigkeit sich verringert, also sozusagen zusammenschrumpft. Also wenn wir bis ins hohe Alter relativ gesund sind, dann wissen wir, dass dann in der Phase, wo dann Krankheiten oder geistiger Abbau doch eintritt, dass sich das verkürzt. Insofern könnte das schon zutreffen.
0: Aber wo sind denn irgendwann auch Grenzen der Prävention?
1: Grenzen gibt es, weil wir natürlich nicht jede Krankheit verhindern können.
0: Ja, das ist klar. Wir merken uns nicht rauchen, kein Alkohol und die grauen Zellen in Bewegung halten gegen Demenz, sagt Rosa Adeline Fehrenbach vom Kuratorium Deutsche Altershilfe. Wir haben über die Pläne des Bundesgesundheitsministeriums zur Pflegereform in Sachen Prävention gesprochen. Und das Interview, das haben wir per Telefon vor der Sendung aufgezeichnet.

0: SR3 hier mit der Region am Nachmittag. Wir haben ja heute schon ganz, ganz viel über Baustellen gesprochen. Heute Morgen über die A620. Da steht ja auch das Baustellenmanagement in der Kritik oder besser gesagt das fehlende Baustellenmanagement. Was passiert, wenn zu den geplanten Baustellen auch noch Unvorhergesehene hinzukommen? Das können Autofahrer unter anderem gerade in Großrosseln erleben. Meine Kollegin Eva Lippold ist vor Ort, mir jetzt live zugeschaltet. Eva, wie ist die Lage da vor Ort?
1: Ja, also hier gibt es mitten im Dorf eine Vollsperrung und zwar an der Kreuzung Ludweiler, Emmersweiler und Bahnhofstraße. Da ist alles komplett dicht und das ist so ein bisschen absurd. Ich stehe hier auf dem Lidl-Parkplatz und hier wälzen sich wirklich die Blechmassen über den Parkplatz, um diese Sperrung zu umgehen. Sieht völlig absurd aus. Ich habe eben 3,5 Tonner gesehen, die sich hier durch so einen engen Weg vom Parkplatz Richtung Bahnhofstraße quetschen. Es gibt zwar eine offizielle Umleitung, aber die Leute fahren lieber hier über den Parkplatz.
2: Hier sind es nur, sag ich mal, 5 Kilometer. Andersrum sind es gute 10, 12 Kilometer.
1: Und meinen Sie, die Leute machen das aus Kostengründen? Oder?
2: Jawohl, denke ich schon. In der heutigen Zeit muss jeder schauen, dass er mit seinem Benzin so weit wie möglich fahren kann. Und da denke ich mir, ist schon die Kostenfrage ganz erheblich.
1: Das ist ja ein bisschen absurd, dass das hier über den Parkplatz vom Supermarkt geleitet wird, oder?
3: Aber ist halt so, man müsse drüber gehen und im Parkplatz ist es rum.
1: Und gibt es keine normale Umleitung?
3: Die ist länger, wenn man die andere Umleitung will holen. Dann muss man da Stoff in Wand und runter und das macht zu lang für einen kleinen Rossel zu gehen.
1: Ja, und dass hier so viel los ist, das ist mal ganz abgesehen vom kleinen Grenzverkehr, liegt das daran, dass diese Strecke hier von Wattgassen, Buß oder Überherrn kommt, derzeit die Abkürzung ist für alle, die nach Saarbrücken müssen, wenn es sich auf der A620 mal wieder staut. Das klingt eigentlich komisch, weil es total der Umweg ist und eine offizielle Umleitung ist das natürlich auch nicht, aber je schlimmer der Stau ist, desto mehr wird das hier eben zur Abkürzung, diese Strecke.
0: Wahnsinn über den Lidl-Parkplatz. Man muss aber wirklich sagen, bei der Baustelle in Großrosseln, da lag jetzt wirklich nicht an der Koordination, oder?
1: Nein, da gab es nichts zu koordinieren. Das ist jetzt einfach der unvorhergesehene Zwischenfall gewesen, der eben besser nicht passiert, wenn es eh schon so viele geplante Baustellen im Land gibt. Hier ist nämlich der Kanal abgesackt und ja.
0: Ja, da muss man natürlich
1: schnell gehandelt werden.
0: Genau, da muss man schnell handeln, du sagst es.
1: Genau, da kann man schlecht 8 Jahre warten, bis die A620 wieder uneingeschränkt nutzbar ist. Und laut Regionalverband, da muss da jetzt was gemacht werden, bevor es da zum Einbruch kommt. Also das ist absolut plausibel, dass hier gehandelt werden muss. Und bei der Gelegenheit wird jetzt hier auch noch die Straße.

0: Straße frisch asphaltiert.
1: Gut, also plausibel hören wir, aber die Autofahrer und Autofahrerinnen sind trotzdem genervt, denke ich mal.
0: Ach, das geht. Die verstehen das, die sehen das ein, die tragen das Ganze mit Fassung, weil es gibt eben auch eine gute Nachricht. Bei dieser Baustelle hier ist Samstag alles wieder normal und alles wieder vorbei. Da wird hier wieder alles aufgemacht und da sind die fertig.
1: Das heißt, das dauert weder 3 noch 8 Jahre. Das ist auf jeden Fall eine gute Nachricht. Vielen Dank, Eva Lippold aus Großrosseln. Da ist mitten im Dorf eine Baustelle und aus irgendwelchen Gründen fahren, oder die Gründe, die wir gehört haben, fahren alle über einen Lidl-Parkplatz. Macht, glaube ich, nicht so viel Spaß, wenn man da gerade einkaufen geht.
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Und wir gucken noch ganz kurz auf die Straße. SR3, hier Vorsicht auf der A1. Saarbrücken Richtung Trier zwischen Nonnweiler-Primstal und Nonnweiler-Braunshausen. Hier Gefahr durch Gegenstände auf der Fahrbahn. Gute Fahrt unterwegs mit dem Programm hier von SR3.

0: Es ist 16:30.
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0: Mit Lisa Huth.
2: Neue EU-Sanktionen gegen Russland geplant. So soll es Einreiseverbote für russische Soldaten geben, die in der Ukraine eingesetzt wurden. Weitere Strafmaßnahmen zielen auf den russischen Finanz- und Energiesektor sowie erstmals auch auf Fischereiunternehmen. Neue UN-Vorwürfe gegen Israel. Danach schützen israelische Soldaten Siedler, die im besetzten Westjordanland gegen die palästinensische Bevölkerung vorgehen. Die Vereinten Nationen werfen der Regierung in Jerusalem vor, dadurch die Gewalt zu ermöglichen. Verfassungsschutz warnt vor Gefahren durch Drohnen. Dem Bundesamt zufolge werden diese gezielt eingesetzt, um bei Unternehmen zu spionieren und zu sabotieren. Laut Verfassungsschutz werden die Drohnen immer kleiner, unauffälliger und präziser. Morgen ganztägiger Streik bei der Saarbahn. Nach Angaben der Gewerkschaft GDL beginnt der Ausstand der Lokführer morgen früh um 3.20 Uhr. Es ist bereits der dritte Streiktag seit Ende Mai. Die GDL wirft den Arbeitgebern vor, sich in den Tarifverhandlungen nicht zu bewegen.
0: Vielen Dank, Lisa.
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0: Na, ich habe die Sonne gerade mal gesehen, hier durch das SR3-Studiofenster. Bei Ihnen war sie vielleicht heute auch mal länger zu Gast oder ist es noch. Wir haben einen trockenen Mix aus Sonne und Wolken am Himmel bei 16 bis 19 Grad. Morgen wird's kalt, nur 13 bis 17 Grad, immer wieder Wolken, kann auch mal ein Schauer dabei sein. Und Donnerstag bleibt es wechselhaft bei maximal 19 Grad.
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0: Vorsicht auf der A1, Saarbrücken Richtung Trier, zwischen Nonnweiler-Primstal und Nonnweiler-Braunshausen. Immer noch Gefahr durch Gegenstände auf der Fahrbahn. A620 Saarbrücken Richtung Saarlouis, zwischen Westspangenbrücke und Völklingen-Ost, 7 Kilometer Stau. Hier brauchen Sie im Moment 20 Minuten länger. Landkreis Saarlouis meldet, die Ortsdurchfahrt von Piesbach ist vorübergehend in beide Richtungen gesperrt. Und wir haben noch ein paar Blitzer. Danke fürs Melden unter 0800 700 8000. In Saarbrücken in der Bergstraße steht einer, auf der A1 Trier Richtung Saarbrücken in Höhe Tholey, in Güdingen in der Bühlerstraße und alle anderen Blitzer finden Sie bei uns auf sr3.de oder noch einfacher in der SR3-App.
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0: Mit Simin Sadeghi und wir schauen noch in dieser Sendung auf die beliebtesten Babynamen hier im Saarland. Ein paar werden Sie überraschen.
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0: Jedes Jahr gucken wir wieder drauf, was die beliebtesten Kindernamen, Kindervornamen sind, auch hier bei uns im Saarland. Die Gesellschaft für deutsche Sprache hat sich durch mehr als 830.000 Kindernamen gewühlt, die im vergangenen Jahr von den Standesämtern bundesweit übermittelt wurden. Und herausgekommen ist, wie jedes Jahr, eine Liste der beliebtesten Vornamen. Bundesweit waren da Sophia, Emma, Emilia, beziehungsweise bei den Jungs Noah, Matteo und Theo ganz vorne. Ja, und wie sieht es bei uns im Saarland aus? Das weiß mein Kollege Thomas Braun. Thomas, Sophia auch hier ganz vorne mit dabei?
1: Ja, also die war schon vorne mit dabei, aber nicht auf Platz 1. Das war im Saarland Emilia. Dann erst kam Sophia und auf Platz 3 die Lia.
0: Okay, Lia ist dann wiederum neu dabei. Sophia und Emilia kennen wir schon aus den letzten Jahren. Wie sah es bei den Jungs aus?
1: Also wie in Deutschland insgesamt war auch der Matteo bei uns mit dabei, bei uns auf Platz 3. Und davor landeten hier im Saarland noch Mohammed und ganz in der Spitze Leo.
0: Leo kennen wir auch schon. Mohammed überrascht dann doch. Heißt das, dass bei uns jeder zweite Junge im Saarland Leo oder Mohammed oder Mohammed heißt?
1: Also überrascht, letztes Jahr war Mohammed auf Platz 4, jetzt ist er auf Platz 2, also es kommt nicht aus dem Nichts. Mhm. Und es ist auch nicht so einfach, dass jetzt jeder zweite Junge diesen Namen trägt. Man muss sagen, die Gesellschaft für deutsche Sprache hat 65.000 unterschiedliche Namen im vergangenen Jahr für Deutschland erfasst. Mhm. Und wenn man so viele unterschiedliche Namen hat, dann kommen halt einige wie Leo, Matteo oder Mohammed dann halt etwas häufiger vor.
0: Mohammed ist ja vor allem in Familien mit muslimischem Hintergrund ein sehr beliebter Name, so wie früher Christian bei christlichen Familien. Aber heißt das jetzt, dass jeder zweite Junge im Saarland Leo oder Mohammed heißt?
1: Also gut festmachen können wir das hier bei uns an einem Beispiel aus Saarbrücken. Da haben wir nämlich ganz genaue Zahlen. Da hatten wir rund 3.400 Babys im vergangenen Jahr. Jetzt bist du dran. Mhm. Schätz mal, wie viele Mohammeds waren denn da drunter?
0: Keine Ahnung, vielleicht so 100? 200?
1: Ja, es waren insgesamt 17. Mohammed, wow. Mohammed, die verschiedenen Schreibweisen. Leos hatten wir 20 und Spitzenreiter in Saarbrücken, um es noch vollständig zu machen, das war der Emil, der kam ganze 22 Mal vor.
0: Okay, das heißt, man kann daraus jetzt nicht schließen. Aber wir wissen, dass die beliebtesten Vornamen im Saarland 2025 für Mädchen Emilia, Sophia und Lia waren und bei den Jungs Matteo, Mohammed und Leo. Vielen Dank, Thomas Braun, dass du uns erklärt hast, wie das zustande kommt.
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0: Und bevor es jetzt mit Musik weitergeht, Vorsicht im Regionalverband Saarbrücken auf der B268 zwischen Ludwigskreisel und Saarbrücken-Westspange. Hier Gefahr durch einen Unfall und auch Personen auf der Fahrbahn.

Jean-Jacques Goldmann mit Je te donne. Ich habe gerade geguckt, das ist von 85, glaube ich, der Song. Und knapp 10 Jahre später wurde das schon gecovert. Und zwar von Worlds Apart. Da kann ich mich noch dran erinnern. So bin ich nämlich das erste Mal auf dieses Lied gekommen. Macht einfach Spaß. Hier ist er 3.

0: Wir haben ja schon in dieser Sendung darüber gesprochen, wie bei der Pflege gespart werden soll. Auch bei der Rente und bei der Gesundheitsversorgung soll der Rotstift angesetzt werden. Grund sind immer weiter steigende Ausgaben und zugleich schwächelnde Einnahmen. Die Bundesregierung will eine umfassende Reform des Sozialstaats auf den Weg bringen. Bisher gab es allerdings nur Stückwerk. Auf dem Sozialgipfel in Saarbrücken geht es heute auch um die aktuelle Spardebatte. Zum 30. Bestehen des Sozialgipfels gibt es einen Festakt in und rund um die Saarbrücker Ludwigskirche. Meine Kollegin Jennifer Klein ist vor Ort. Jenny, was sagen denn die Mitglieder des Sozialgipfels zu den Sparvorschlägen, die da gerade diskutiert werden?
1: Ja, die kommen bei den Mitgliedern, muss man sagen, erwartungsgemäß nicht besonders gut an. Darüber gesprochen habe ich unter anderem mit Eugen Roth. Er ist stellvertretender Landesvorsitzender des Sozialverbands VdK und die sind jetzt wiederum Teil dieses Bündnisses, also dieses Sozialgipfels, den du angesprochen hast. Thema waren etwa die Reformpläne in der Pflege, die Gesundheitsministerin Wagen ja erst vor kurzem vorgestellt hat. Zur Erinnerung, dazu zählt beispielsweise, dass Kinderlose stärker in die Pflegekasse einzahlen oder dass auch Minijobber einzahlen sollen. Das ist aber laut Eugen Roth kein guter Weg.
2: Den größten Teil an Pflegeleistungen bringen immer noch die Leute zu Hause privat. Und wenn ich denen den Druck erhöhe, dann werden sie das irgendwann nicht mehr machen. Es gibt einen Verschiebebahnhof. Das Ganze geht mehr in die Sozialhilfe rein und die wiederum landet bei den Kommunen. Also man müsste endlich auch gerade die kommunale Schiene einmal stärker, wie es in Dänemark zum Beispiel bereits geschieht, auch hier beteiligen. Community Caring nennt man das.
1: So also die Meinung jetzt zu den Pflegereformplänen von Eugen Roth vom Sozialverband VdK.
0: Auch über unser Rentensystem wird ja immer wieder diskutiert. Schließlich wird die Bevölkerung in Deutschland immer älter. Was hat er dazu gesagt?
1: Hier sieht Eugen Roth auf jeden Fall Handlungsbedarf. Konkret hat er drei Vorschläge genannt.
2: Erstens mal müssten alle einzahlen. Ich fange mal an, wir reden zu viel von Beamtinnen und Beamten. Machen wir es doch wie die Österreicher, nehmen wir zuerst die Politikerinnen und Politiker rein. Versicherungsfremde Leistungen abbauen und die Beitragsbemessungsgrenze anheben. Das sind mal drei Dinge. Es gibt noch 10 Vorschläge mehr und da ist noch gar nichts gekürzt. Das ist nur politischer Wille erforderlich, sonst nichts.
1: Insgesamt lässt sich sagen, dass die Mitglieder des Sozialgipfels gegen Kürzungen im Sozialsystem sind und sich wiederum dafür aussprechen, das gesamte Sozialsystem, so wie Sie sagen, gerecht zu finanzieren.
0: Apropos Finanzierung, wie soll das funktionieren? Das kostet ja auch eine Menge Geld.
1: Das stimmt, der Sozialgipfel will vor allem die Einnahmenseite stärken. Er spricht sich dafür aus, Vermögen, Erbschaften und auch Einkommen stärker zu besteuern. Wer stark ist, soll aus ihrer Sicht einfach mehr leisten. Sie argumentieren, dass ein starker Sozialstaat maßgeblich für ein gutes Zusammenleben für uns alle ist und damit auch für eine funktionierende Demokratie.
0: Treten wir noch mal kurz einen Schritt zurück. Wer gehört denn zum saarländischen Sozialgipfel, der da stattfindet? Und was wollen die Mitglieder mit ihrer Aktion in Saarbrücken erreichen?
1: Der Sozialgipfel Saarland ist, kann man sagen, ein breites Bündnis aus Gewerkschaften, Kirchen, auch Sozial- und Wohlfahrtsverbänden, wie eben der Sozialverband VdK, den wir eben jetzt schon mehrfach angesprochen haben. Dazu zählt aber auch der Deutsche Gewerkschaftsbund oder auch die Arbeitskammer. Und jetzt zu ihrem 30-jährigen Bestehen, das sie hier in Saarbrücken feiern, haben sie eine neue Sozialstaatscharta veröffentlicht mit ihren Forderungen. Das ist, wie bereits angesprochen, zum einen, dass Rente, Pflege und Gesundheit eben sicher finanziert werden in Zukunft. Dazu zählt aber auch, um noch ein Beispiel zu nennen, dass mehr in öffentliche Bereiche wie Bildung, Verkehr und den sozialen Wohnungsbau investiert wird. Da sind auch noch ein paar weitere Punkte mehr drin. Man kann sagen, sie wollen auch auf jeden Fall Aufmerksamkeit natürlich generieren mit der Aktion heute.
0: Danke dir, Jennifer Klein. Sozialgipfel in Saarbrücken. Ein Thema heute oder auch das Thema, die Reform des Sozialstaates bei uns in Deutschland.
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CCR. Credence Clearwater Revival, Have You Ever Seen the Rain? Ja, kann ich sagen, heute glaube ich schon dreimal, aber ja, heute Morgen. Das war die Region am Nachmittag mit Simin Sadeghi. Es ist Dienstag, das heißt, Uwe Jäger kommt gleich und nimmt sie mit in den SR3 Feierabend. Und ich sage Tschüss.

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14: 17 Uhr. Die EU will mit weiteren Sanktionen gegen Russland vorgehen. Kommissionschefin von der Leyen sagte, dass es Einreiseverbote für Soldaten geben wird, die an der Invasion in der Ukraine beteiligt waren. Für SR Info aus Brüssel, Katrin Schmidt.
15: Das inzwischen 21. Paket soll zudem weitere Sanktionen gegen den Finanz- und Energiesektor enthalten. Sowie erstmals auch gegen Fischereiunternehmen. Unter anderem die Einfuhr von Kabeljau könnte demnach vollständig verboten werden. Außerdem sollen zum Beispiel weitere Schiffe, Banken, Kryptofirmen und Ölhändler aus Russland und Unterstützerstaaten auf die Liste derjenigen Akteure kommen, mit denen Unternehmen aus der EU keine Geschäfte machen dürfen. Um zudem Russlands Einnahmen aus Ölexporten weiter zu begrenzen, ist unter anderem geplant, die turnusmäßige Anpassung der Ölpreisobergrenze bis Januar kommenden Jahres auszusetzen. Diese müsste sonst wegen der gestiegenen Weltmarktpreise infolge des Iran-Kriegs angehoben werden.
14: Die EU will erneuerbare Energien in Nordafrika und im Nahen Osten stärker ausbauen. Wie die Brüsseler Behörde mitteilte, soll mit einem neuen Projekt das große Solar- und Windpotenzial der Region besser genutzt und so die Energiewende vor Ort vorangetrieben werden. Die EU sieht in der Region großes Potenzial. Hohe Sonneneinstrahlung, starke Winde an den Küsten und in der Wüste und auch große Freiflächen für den Ausbau von Energieanlagen. Weiter heißt es, im Rahmen der neuen Initiative sollen bis 2035 bis zu 25 Milliarden Euro Investitionen mobilisiert werden. Trotz Waffenruhe setzt Israel seine Militäraktionen im Südlibanon fort. Nach Angaben der libanesischen Gesundheitsbehörden wurden durch Luftangriffe am Rand der Küstenstadt Tyrus 9 Menschen getötet und fast 30 verletzt. Israels Armee vermutet dort Hisbollah-Kämpfer und hatte die Menschen in der Stadt aufgerufen, sich in Sicherheit zu bringen. Das Regime in Teheran hatte Israel für den Fall weiterer Aktionen im Libanon neue Raketenangriffe angedroht. Nach dem Aus für das deutsch-französische Kampfjet-Vorhaben FCAS planen 8 Unternehmen ein Alternativprojekt. Ein Sprecher des Rüstungskonzerns Hensoldt sagte der Agentur AFP, dass dem Verteidigungsministerium ein Positionspapier übermittelt wurde. Das Ministerium hat das bestätigt, will aber nichts zum Inhalt sagen. Zu dem Unternehmensbündnis zählt auch Diehl Defence, das ein Werk in Nonnweiler im Saarland hat. Die Saarlandversicherung erwartet erst im nächsten Jahr viele Umstellungen bei der Riester-Rente. Laut Unternehmen verläuft das Geschäft mit Lebensfeuer- und Altersvorsorgeversicherungen recht konstant. SR-Reporter Lars Ohlinger.
11: Bei der Bilanzlegung in Saarbrücken freut sich die Geschäftsführung für das Jahr 2025 über einen deutlich gestiegenen Jahresüberschuss von 2,5 Millionen Euro. Die Beitragseinnahmen der Saarlandversicherung seien leicht gesteigert worden auf fast 133 Millionen Euro. Viel Arbeit werde derzeit in neue Alternativangebote zur Riester-Rente gesteckt. Ab Januar sollen diese angeboten werden und müssen laut Gesetz deutlich günstiger sein für die Kunden als die bisherigen Angebote. Bisher sei die Nachfrage danach aber noch gering. Der Vorstand der Saarlandversicherung plant auch digital abschließbare Standarddepots mit einer Kostenbegrenzung.
14: Abgelehnt wird vom Unternehmen die Idee eines Versicherungsträgers, der im Staatsauftrag sehr günstige Altersvorsorgeprodukte anbietet. Der Saarlouier Landrat Lauer ist neuer Vizepräsident des Deutschen Landkreistags. Die Mitglieder wählten den SPD-Politiker auf der Landkreisversammlung in Berlin. Damit wird dieses Amt zum ersten Mal seit 40 Jahren wieder von einem Saarländer bekleidet. Der Deutsche Landkreistag ist der kommunale Spitzenverband der 294 deutschen Landkreise. Er vertritt deren Interessen gegenüber Bund, Ländern und europäischen Institutionen. Und das waren die Nachrichten mit Christian Koch. 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
17: Und das hat noch jede Menge Wolken für uns, aber auch immer wieder etwas Sonne parat. Bei 16 Grad im Hochwald und bis zu 20 Grad an der Saar. Bis die nächsten Tage weitergeht, das klären wir gleich mit unserem Wetterexperten.
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17: Vorsicht im Regionalverband Saarbrücken auf der B268. Zwischen Ludwigskreisel und Saarbrücken-Westspange gibt es Gefahr nach einem Unfall und durch Personen auf der Fahrbahn. Dort bitte besonders vorsichtig fahren. Und Geduld brauchen die Autofahrer auch heute auf der A620 Saarbrücken Richtung Saarlouis. Zwischen Saarbrücken, St. Anual und Völklingen-Ost gibt es Stau wegen der Dauerbaustelle. Da brauchen sie aktuell gut eine halbe Stunde länger. Vorsicht auch im Saarpfalzkreis zwischen St. Ingbert-West und Rentrisch. Behinderung nach einem Unfall. Und zum Schluss haben wir für Sie die neuesten Blitzer, die stehen in Saarbrücken in der Bergstraße. Auf der 1 Trier Richtung Saarbrücken in Höhe Tholey und in Güdingen in der Bühlerstraße wird geblitzt. Mehr Blitzer finden Sie auf sr3.de und in unserer SR3-App. Kommen Sie jetzt gut und sicher in Ihren Feierabend.
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1: Und wie das die nächsten Tage wird, verrät uns jetzt Joachim Pütz. Hallo Joachim.
2: Hi Uwe.
1: Kühl ist es für Juni, oder?
2: Ja, es ist ein bisschen zu kühl für die Jahreszeit, vielleicht so 1-2 Grad, so wahnsinnig viel ist es nicht. Man kann es vielleicht schon als etwas verfrühte Schafskälte bezeichnen. Das ist so kühlere Meeresluft, die auch recht feucht ist, die uns erreicht aus Norden. Und deswegen haben wir auch morgen viele dichte Wolken. Der Tag beginnt erstmal nur hier und da mit ein paar Schauern. Später werden die dann zahlreicher, auch das eine oder andere Gewitter ist dann möglich. Aber am Nachmittag und Abend, dann werden die Wolkenlücken schon wieder etwas größer. Dann können wir uns noch auf etwas Sonnenschein freuen. Und die Temperaturspanne reicht morgen von 13 Grad in Nonnweiler bis zu 17 Grad in Wattgassen.
1: Ja, und die Sonne ist ja heute Abend auch ein bisschen da. Man sieht sie zwischen den Wolken ab und zu. Aber wann gibt es wieder richtiges Freibadwetter?
2: Ja, Richtung Wochenende sieht's ganz gut aus. Donnerstag, Freitag wird es Tag für Tag schon so ein bisschen wärmer. Aber diese Mix aus Sonne und Wolken, ein paar Schauer möglich, das bleibt uns bis Freitag treu. Aber dann ab Samstag wird's dann deutlich wärmer, bis 26 Grad. Sonntag dann auch bis 28 Grad. Samstag muss sich die Sonne den Himmel noch mit Wolken teilen, aber es bleibt schon weitestgehend trocken. Und Sonntag gibt's dann viel Sonnenschein. Also ein arbeitnehmerfreundliches Wochenende.
1: Da freuen wir uns auf das schöne Wetter am Wochenende. Danke dir, Joachim, und einen schönen Feierabend.
2: Dir auch. Ciao.

0: Fleetwood Mac im Feierabend am Dienstagabend auf SR3. Die gesellschaftliche Stimmung in Deutschland spitzt sich zu, warnt der BKA-Präsident. Grund dafür ist die Zahl der politisch motivierten Straftaten. Die ist im vergangenen Jahr erneut gestiegen. Maximilian Ulrich aus dem ARD-Hauptstadtstudio weiß, was das größte Problem dabei ist.
1: Rechtsextreme Kriminalität, rund die

0: Hälfte der fast 86.000 politischen Straftaten waren im letzten Jahr rechte Straftaten. Linke Delikte haben zwar stark zugenommen, machen aber nur 15% der Fälle aus. Und der Großteil dieser Straftaten sind übrigens das Verbreiten von Propaganda, Beleidigung, Volksverhetzung oder auch Nötigung. Vieles passiert auch online. Aber 4.156 Straftaten waren Gewalttaten. Die meisten davon gehen auf das Konto von Rechtsextremen.
1: Besorgniserregend. Und wie interpretiert die Politik genau diese Zahlen?
0: Der CSU-Innenminister Dobrindt verweist darauf, dass die linksextreme Kriminalität stärker zugenommen hat als die rechte. Er sieht aber in der rechten Kriminalität nach wie vor die größte Bedrohung. Und der Chef des Bundeskriminalamts warnt, dass das Fundament der Demokratie angegriffen wird. Und er sagt, die wesentlichen Treiber seien hier soziale Netzwerke, auf denen Hass und Hetze verbreitet werden. Und dadurch würde sich die Radikalisierung noch beschleunigen.
1: Stark angestiegen ist auch die Hasskriminalität gegen Frauen. Wie ist das zu erklären und warum wird die überhaupt als politische Kriminalität erfasst?
0: Ja, frauenfeindliche Straftaten haben sich fast verdoppelt und als Grund nannte der BKA-Chef Münch, dass viele Männer Frauen als bewusstes Feindbild sehen und ihnen die Schuld daran geben, dass sie keine Freundin finden. Die nennen sich selbst im Internet Incels. Und der BKA-Chef Münch sagt, das Männerbild hat sich durch soziale Medien verändert. Männer würden sich online gegenseitig auch darin bestärken, dass Gewalt gegen Frauen okay sei. Ist sie natürlich nicht. Und diese gefährliche Einstellung ist laut Münch gerade im rechten Spektrum zu beobachten.
1: Politisch motivierte Straftaten sind erneut angestiegen. Warum? Das hat uns Maximilian Ulrich aus dem ARD-Hauptstadtstudio erklärt.
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1: mit Simin Sadeghi.
2: Neue EU-Sanktionen gegen Russland geplant. So soll es Einreiseverbote für russische Soldaten geben, die in der Ukraine eingesetzt werden. Weitere Strafmaßnahmen zielen auf den russischen Finanz- und Energiesektor sowie erstmals auf Fischereiunternehmen ab. Mehr erneuerbare Energien in Drittstaaten. Die EU plant große Solar- und Windparks in Nordafrika und Nahost, um so die Energiewende voranzutreiben. In den kommenden Jahren sollen bis zu 25 Milliarden Euro investiert werden. Höherer Überschuss bei Saarlandversicherung. Nach Unternehmensangaben lag dieser im vergangenen Jahr bei 2,5 Millionen Euro. Auch die Beitragseinnahmen der Saarlandversicherung seien leicht gesteigert worden auf fast 133 Millionen Euro. Und Patrick Lauer, neuer Vizepräsident des Deutschen Landkreistags. Der Saarlouer Landrat wurde bei der Landkreisversammlung in Berlin gewählt. Damit wird das Amt zum ersten Mal seit 40 Jahren wieder von einem Saarländer bekleidet. Der Deutsche Landkreistag vertritt die Interessen der Kreise gegenüber Bund, Ländern und europäischen Institutionen.
1: Dankeschön, Simin.
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1: 16 Grad sind es noch in Nohfelden heute Abend, 18 Grad in Blies-Ransbach und sogar noch 20 in Buß. Dazu gibt es aber viele Wolken. Hier und da blitzt die Sonne zwischen den Wolken hervor. Auch heute Nacht mit 9 bis 7 Grad, eher kühl, dazu gegen morgen örtlich auch ein paar Schauer. Die nehmen morgen im Laufe des Tages zu. Vereinzelt sind auch Gewitter möglich und ab dem Nachmittag lockert es dann wieder auf und es bleibt mit maximal 17 Grad auch morgen relativ kühl für die Jahreszeit.
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1: Vorsicht auf der 8 Saarlouis Richtung Luxemburg. Zwischen Rehlingen und Merzig gibt es Gefahr durch Gegenstände auf der Fahrbahn. Vorsicht auch auf der A620 Saarbrücken Richtung Saarlouis. Zwischen der Wilhelm-Heinrich-Brücke und Völklingen-Ost gibt es Stau wegen der Baustelle dort. Da brauchen Sie aktuell gut 20 Minuten mehr Zeit. Und zum Schluss die neuesten Blitzer für Sie. Die stehen aktuell auf der A1 Trier in Richtung Saarbrücken in Höhe Tholey und in Güdingen in der Bühlerstraße wird geblitzt. Wenn Sie noch einen Blitzer entdecken oder sonst was für uns haben, Sie erreichen uns kostenlos unter der 0800 700 8000. Ansonsten gibt es alle Verkehrsinfos und Blitze auch für Sie auf sr3.de und in unserer sr3-App. Ihnen weiterhin gute Fahrt!
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1: 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Hallo, schön, dass Sie dabei sind.
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0: Elton John und Froskal mit ihrem Erfolgsduett Donner pour Donner, Geben um zu geben von 1980 hier im Feierabend auf SR3. Und ein Erfolg sollte auch das sogenannte FCAS-Projekt werden. Ein Kampfjet, gemeinsam entwickelt und produziert von Deutschland und Frankreich. Jetzt ist es gescheitert. Und das schmerzt auch am Tag danach noch viele Verteidigungspolitiker in Deutschland, allen voran Bundesverteidigungsminister Pistorius. Welche Lehren die Politik aus dem Scheitern des FCAS-Projekts für die Zukunft ziehen muss, kommentiert Mario Kubina aus unserem Hauptstadtstudio.
1: Mich schmerzt das sehr, sagt Boris Pistorius zum Scheitern von FCAS als Kampfflugzeugprojekt. Und man nimmt es ihm ab. Der Verteidigungsminister ist ein großer Anhänger der deutsch-französischen Freundschaft. Pistorius und auch der Kanzler haben lange versucht, zwischen den zerstrittenen Industrieunternehmen zu vermitteln. Am Ende ohne Erfolg. Und das, obwohl Friedrich Merz FCAS zur Chefsache gemacht hat. Die Bundesregierung muss jetzt die richtigen Schlüsse ziehen. Und vor allem sollte sie Schuldzuweisungen in Richtung Paris sein lassen, damit der politische Schaden nicht noch größer wird. Ja, es ist in der Sache richtig, dass Merz den Stecker gezogen hat. Aber die Begleitmusik ist verstörend. Der Kanzler habe dem französischen Präsidenten nahegelegt, den Bau eines gemeinsamen Kampfjets aufzugeben. So wird es in Berliner Regierungskreisen verbreitet. Beide Seiten würden nun die Realität anerkennen. Mit anderen Worten, Emmanuel Macron musste angeblich erst auf den Boden der Tatsachen geholt werden. Diplomatisch geht anders. Es kommt jetzt darauf an, zu retten, was zu retten ist. Und das ist gar nicht wenig. FCAS sollte von Anfang an mehr sein als ein Kampfflugzeug. Ein Jet nämlich, der von Drohnenschwärmen begleitet wird, das Ganze digital vernetzt. Im Militärjargon spricht man von einer Combat Cloud. Und dieser Bestandteil von FCAS wird weiterverfolgt. Richtig so, denn solche Technologien entscheiden schon jetzt über militärischen Erfolg oder Misserfolg mit. Klar ist, die Bundeswehr braucht einen Nachfolger für den Eurofighter. FCAS wird es nicht sein, aber es gibt Alternativen. Die deutsche Verteidigungssparte von Airbus kann sich mit anderen Partnern zusammentun. Und Deutschland kann bei anderen internationalen Kampfjet-Projekten andocken. Auch das ist eine Option. Was schwierig wäre, auf die Schnelle noch mehr F-35-Jets aus den USA zu kaufen. Das würde die Abhängigkeit von Trumps Amerika noch vergrößern. Außerdem wichtig, die Politik muss bei solchen Großprojekten in Zukunft Entscheidungsstrukturen vorgeben, damit von Anfang an klar ist, dass sie die Sache in der Hand hat und nicht ein bestimmtes Unternehmen. Das Beispiel des deutsch-französischen Airbus-Konzerns zeigt, verschiedene Industriekulturen können zusammenwachsen und die Politik muss im Zweifel den nötigen Druck machen, damit das auch passiert. Das FCAS aus ist schmerzlich, nicht nur für Pistorius. Aber es gibt die Chance, dass daraus noch etwas Gutes wird. Die Bundesregierung muss sie jetzt nutzen.
0: Die Meinung von Mario Kubina aus unserem Hauptstadtstudio zu dem Scheitern des sogenannten FCAS-Projektes hier bei uns im Feierabend auf SR3.
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1: Stoßstangen Polonaise Deluxe wieder im Saarland. Die A620 derzeit vermutlich die größte und liebste Baustelle der Saarländer. Simin Sadeghi hat heute mal jemanden bei sich auf der und an der A620 heute Morgen, den man fragen kann, wie wir denn an diesen Punkt gekommen sind, an dem wir uns gerade befinden. Simin.
2: Neben mir ist Carsten Chassard, und zwar der Leiter der Autobahn GmbH. Herr Chassard, wie ist das, wenn sich jeden Morgen Leute über einen aufregen?
3: Ja, ich bekomme das ja nicht mit. Wenn wir dann unsere Baustelle vorstellen in den Verkehrsausschüssen der Städte, im Landtag, dann erklären wir die Maßnahme und dann bekommen wir auch Verständnis.
2: Was soll man machen?
1: 3 Jahre, komm. Was sind schon 3 Jahre?
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So, Feierabend für den SR3 Feierabend. Nach 18 Uhr ist Dagmar Eckel mein Gast bei SR3 aus dem Leben und sie gibt uns dann einen sehr persönlichen Blick auf ihr Leben als Tochter eines Fußballweltmeisters. Ihr Vater Horst Eckel war beim legendären Wunder von Bern als Spieler dabei. Und welchen Preis seine Familie für seinen Ruhm gezahlt hat, das verrät uns gleich seine Tochter. Vorher gibt's aber für sie noch die SR Info Rundschau mit Lisa Huth. Mein Name ist Uwe Jäger und ich freue mich, wenn wir uns gleich wiederhören.

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11: Es ist 18 Uhr im Studio Lisa Huth. Guten Abend. Darum geht es gleich. Ein Saarepass für alle im Saarland. 100 touristische Angebote für 69 Euro. Damit hat keiner gerechnet. Leichtes Wirtschaftswachstum im Saarland. Und welcher Prozess um Ludwigsparkstadion? Zwei Zeugen sagen im Sinne der Anklage aus. Heute beginnt die Rundschau mit etwas, das für jede und jeden im Saarland gedacht ist. Es gibt jetzt einen Saarepass. Damit können Saarländerinnen und Saarländer ab sofort ihr Bundesland neu entdecken. Ein ganzes Jahr lang bietet der Pass Zugang zu mehr als 100 touristischen Angeboten im Land. Die Landesregierung will mit dem neuen Angebot das Tourismusbewusstsein der Bevölkerung stärken. SR3-Reporter Emil Mura.
12: Es ist ein Angebot speziell für Saarländerinnen und Saarländer. Sie sollen ihr Land besser kennenlernen und gleichzeitig zum Tourismusbotschafter werden, indem sie anderen Menschen von den Freizeit- und Kulturangeboten erzählen. Für 69 Euro lässt sich der Saarpass im Internet kaufen. Unter anderem für Schüler, Auszubildende und Studenten gilt ein ermäßigter Preis von 49 Euro. Inhaber des Passes können aus mehr als 100 Zielen auswählen, darunter die Völklinger Hütte, die Schlossberghöhlen in Homburg oder der Naturwildpark Freisen. Gegenüber Einzeltickets lohnt sich der Pass schon nach wenigen Besuchen. Laut Wirtschaftsminister Barke ist das Angebot ein weiterer Baustein der saarländischen Tourismusstrategie. Deren Erfolg zeige sich in weiter steigenden Übernachtungszahlen.
11: Bei der Saarbahn wird morgen wieder gestreikt. Wie die Gewerkschaft GDL mitteilte, beginnt der 24-stündige Ausstand in der Früh um 3.20 Uhr. Der erneute Streik sei nötig, da sich der kommunale Arbeitgeberverband Saar, KAV, weiterhin nicht bewege. Er habe nach wie vor kein Angebot vorgelegt. Der Vorsitzende des Saarländischen Landkreistags, der Saarlouier Landrat Patrick Lauer, SPD, ist ins Präsidium des Deutschen Landkreistags gewählt worden. Beim Kongress der Landkreistagsvorsitzenden in Berlin wurde Lauer zu einem von vier Vizepräsidenten gewählt. Er ist nach rund 40 Jahren der zweite Saarländer in dieser Position. Der Kongress selbst war nach Lauers Aussage allerdings eher ernüchternd. SR3-Reporterin Stefanie Balle.
13: Dass die Landkreise immer mehr Aufgaben aus Berlin bekommen, ohne entsprechende Gegenfinanzierung, war laut Lauer ein Dauerthema beim Kongress. Enttäuscht zeigten sich die Delegierten über das Fernbleiben von Bundeskanzler Merz, der seinen Kanzleramtsminister freigeschickt hatte. Ihm gaben die Landkreisvorsitzenden ihre Forderungen mit auf den Weg. 10 Prozentpunkte mehr am Umsatzsteuererlös oder aber die Entbindung von teuren Aufgaben. Auf kommunaler Ebene sind Sparbemühungen bei der Sozialhilfe notwendig, seien sich die Landräte durchaus einig gewesen. Im Saarland beispielsweise werde schon jetzt bei der Individualbetreuung von Kindern mit Einschränkungen auf Betreuerpools gesetzt. Auch gingen Überlegungen in die Richtung, die Altersgrenze für die Jugendhilfe abzusenken. Man könne sich einfach nicht mehr alles leisten, was zu besseren Zeiten möglich war, so Lauer abschließend.
11: Die EU bereitet ein neues Paket von Sanktionen gegen Russland vor. EU-Kommissionspräsidentin von der Leyen sagte, dass es Einreiseverbote für russische Soldaten geben soll. Das soll für jeden gelten, der an der Invasion in der Ukraine beteiligt ist. Weitere Strafmaßnahmen aus Brüssel zielen auf den russischen Finanz- und Energiesektor sowie erstmals auch auf Fischereiunternehmen. Die Saarwirtschaft ist in den ersten drei Monaten des Jahres im Vergleich zum Vorjahresquartal leicht um 0,2% gewachsen. Das hat das IFO-Institut für Wirtschaftsforschung berechnet. SR3-Reporter Peter Sauer.
3: Von einer leichten Erholung der Saarwirtschaft sprechen die IFO-Forschenden mit Blick auf die vergangenen Monate. In den drei Jahren zuvor sei die Wirtschaftsleistung im Saarland geschrumpft. In anderen Bundesländern habe sich die Wirtschaft bereits in den vergangenen anderthalb Jahren leicht erholt. Daher seien die konjunkturellen Potenziale im Saarland derzeit etwas größer als in anderen Bundesländern. Spürbare Impulse kommen demnach aus den erhöhten staatlichen Ausgaben für Verteidigung. Standorte mit einer Rüstungsindustrie profitierten in erheblichem Umfang von der Aufrüstung und Erneuerung des Verteidigungssektors. Im Saarland sind mit KNDS Maintenance in Freisen und Diehl Defence in Nonnweiler zwei Rüstungsunternehmen ansässig.
11: Die EU will erneuerbare Energien in Nordafrika und im Nahen Osten stärker ausbauen. Wie die Brüsseler Behörde mitteilte, soll mit einem neuen Projekt das große Solar- und Windpotenzial der Region besser genutzt und so die Energiewende vor Ort vorangetrieben werden. Laut der EU hat die Region großes Potenzial. Hohe Sonneneinstrahlung, starke Winde an den Küsten und in der Wüste sowie große Freiflächen für den Ausbau von Energieanlagen. Den saarländischen Sozialgipfel gibt es jetzt seit 30 Jahren. Das Bündnis besteht aus Gewerkschaften, Kirchen und Sozialverbänden. Zentrales Thema ist die laufende Debatte über die Reformen in den Sozialsystemen. Zum Jubiläum richtet der Sozialgipfel einen Festakt in und um die Saarbrücker Ludwigskirche aus. SR3-Reporterin Jennifer Klein.
14: Die Verbände wehren sich dagegen, dass die sich verschärfenden Finanzprobleme vor allem über Kürzungen gelöst werden sollen. Sie fordern stattdessen, dass mehr in die Sozialsysteme eingezahlt wird. Anlässlich des 30-jährigen Jubiläums hat der Sozialgipfel dazu eine neue saarländische Sozialstaatscharta veröffentlicht. Darin fordern die Beteiligten auch, dass mehr in öffentliche Bereiche wie Bildung und sozialen Wohnungsbau investiert wird. Sie argumentieren, dass soziale Leistungen Investitionen in die Demokratie seien. Finanziert werden soll das durch eine stärkere Besteuerung von Vermögen, Erbschaften und hohen Einkommen. Konkrete Berechnungen, wie viele zusätzliche Einnahmen das bringen würde, legten sie allerdings nicht vor.
11: Frankreich hat gegen einen weiteren israelischen Minister ein Einreiseverbot verhängt. Wie das Außenministerium in Paris mitteilte, darf Finanzminister Smotrich nicht mehr einreisen. Zur Begründung hieß es, Smotrich setze sich offen für neue israelische Siedlungen im Westjordanland und im Gazastreifen ein. Auch wolle er den wirtschaftlichen Zusammenbruch der palästinensischen Autonomiebehörde. Die Saarlandversicherung hat heute zur Bilanzpressekonferenz geladen. Das Unternehmen teilte mit, das Geschäft mit Lebens-, Feuer- und Altersvorsorgeversicherungen laufe recht konstant. Was die Riester-Rente betrifft, erwarte es erst im kommenden Jahr viele Umstellungen. SR3-Reporter Lars Ohlinger.
15: Bei der Bilanzlegung in Saarbrücken freut sich die Geschäftsführung für das Jahr 2025 über einen deutlich gestiegenen Jahresüberschuss von 2,5 Millionen Euro. Die Beitragseinnahmen der Saarlandversicherung seien leicht gesteigert worden auf fast 133 Millionen Euro. Auch in diesem Jahr laufe es ganz gut. Viel Arbeit werde derzeit in neue Alternativangebote zur Riester-Rente gesteckt. Ab Januar sollen diese angeboten werden und müssen laut Gesetz deutlich günstiger sein für die Kunden als die bisherigen Angebote. Bisher sei die Nachfrage danach aber noch gering. Der Vorstand der Saarlandversicherung plant auch digital abschließbare Standarddepots mit einer Kostenbegrenzung. Abgelehnt wird vom Unternehmen die Idee eines Versicherungsträgers, der im Staatsauftrag sehr günstige Altersvorsorgeprodukte anbietet.
11: In Russland wird es gegen den Düsseldorfer Satiriker und Karnevalswagenbauer Jacques Tilly vorerst kein weiteres Verfahren geben. Wie Tilly mitteilte, wurde von dem zuständigen Gericht in Moskau ein Revisionsverfahren abgelehnt. Die Pflichtverteidigerin wollte erreichen, dass das Urteil von Anfang April April wieder aufgehoben und der Fall neu verhandelt wird. Tilly war zu einer Haftstrafe von 8,5 Jahren und einer Geldstrafe verurteilt worden. Der Grund: mit seinen Darstellungen im Düsseldorfer Rosenmontagszug habe er unter anderem Falschnachrichten über russische Streitkräfte verbreitet. Im Korruptionsprozess gegen Ex-Stadionmanager Martin Welker haben 2 Zeugen heute Teile der Anklage bestätigt. Die beiden Unternehmer erklärten, dass sie zumindest das Gefühl gehabt hätten, Welker habe sie auf der Baustelle Ludwigsparkstadion zugunsten des mitangeklagten Bauunternehmers Martin G. ausgebotet. SR3-Reporter Thomas Gerber.
16: Giuseppe Ferraro, Chef des gleichnamigen Neunkircher Unternehmens, hatte für die Erd- und Abbrucharbeiten im Ludwigspark letztlich das günstigste Angebot abgegeben, trotzdem den Auftrag nicht bekommen. Darüber sei es dann zu einem heftigen Schlagabtausch mit Welker gekommen. Das Gespräch hat Ferraro schließlich nach eigenen Angaben verlassen. Schon zuvor aber, so Ferraro, habe es am Markt Hinweis gegeben, dass nicht er, sondern Welkers Freund Martin G. den Millionenauftrag erhalten sollte. G. habe bereits entsprechende Baumaschinen geordert. Und auch Gartenbauer Maximilian Kempf berichtete Ähnliches. Welker habe versucht, ihn beim skandalträchtigen Rasen fertig zu machen. Welker wies die Vorwürfe zurück. Bei den Erd- und Abbrucharbeiten habe sich gar für Ferraro ausgesprochen. Der Prozesstag heute, er war auch ein Blick in die saarländische Bauszene. Welker hatte Ferraro nämlich später mehrfach anwaltlich vertreten. Auf der richtigen Seite, so Ferraro, sei Welker ein guter Mann.
11: Zugreisende in Frankreich müssen morgen mit erheblichen Behinderungen rechnen. Grund ist ein Streikaufruf von 4 maßgeblichen Gewerkschaften. Sie kritisieren interne Umstrukturierungen, die Verschlechterung der Arbeitsbedingungen und als unzureichend erachtete Lohnerhöhungen. Vom Streik betroffen sind sowohl die Fernzüge TGV und Intercity, als auch die Regionalzüge TER. Nach jetzigem Stand fällt 1/3 der TGV und die Hälfte der Intercity-Züge aus. Es wird auch damit gerechnet, dass besonders viele Regionalzüge stehen bleiben werden. So wird es keine Züge zwischen Forbach und Saarbrücken geben. Die TGV-ICE zwischen Saarbrücken und Paris fahren Stand jetzt alle. Und das war die SR3-Rundschau mit dieser Hut. Um gleich 18.11 Uhr geht's zur Gesprächssendung Aus dem Leben mit Uwe Jäger.
17: Dankeschön, Lisa.
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17: Wolken, aber auch noch Sonne gibt es heute Abend bei bis zu 20 Grad. Auch heute Nacht ist es eher kühl, dazu gegen morgen örtlich auch Schauer. Die nehmen morgen im Laufe des Tages zu. Vereinzelt gibt es hier und da auch ein paar Gewitter. Und ab dem Nachmittag lockert es morgen dann wieder auf. Es bleibt aber relativ kühl für Juni.
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17: Vorsicht auf der A6 Saarbrücken Richtung Mannheim. Zwischen St. Ingbert West und Rohrbach gibt es Behinderungen durch Bauarbeiten. Deswegen ist dort nur eine Spur frei. Seit 18 Uhr bis morgen früh um 6 Uhr. Und zum Schluss haben wir für Sie die neuesten Blitzer. Die stehen auf der A1 Trier Richtung Saarbrücken in Höhe Tholey und in Güdingen in der Bühlerstraße wird noch geblitzt. Mehr Verkehrsinfos und Blitzer gibt's für Sie auf sr3.de und auch in unserer SR3-App. Ihnen jetzt gute Fahrt.
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17: Am Donnerstag startet die Fußball-Weltmeisterschaft in den USA, Mexiko und Kanada. Und ja, fast alle Spieler oder alle Spieler, darf man glaube ich sagen, träumen davon in ihrer Karriere, den Titel zu holen und zu gewinnen. Aber was bedeutet es, Weltmeister zu sein? Auch für die Familien der Spieler. Das verrät uns gleich Dagmar Eckel. Ihr Vater Horst wurde 1954 beim Wunder von Bern Weltmeister. Mein Name ist Uwe Jäger, hallo.
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0: Hallo und herzlich willkommen zu einer neuen Ausgabe von SR3 aus dem Leben. Heute mit Dagmar Eckel. Sie ist die Tochter von Horst Eckel. Er stand für Deutschland bei dem Wunder von Bern 1954 als jüngster Spieler auf dem Platz. Und ihr Leben als Tochter eines Fußballweltmeisters teilt Dagmar Eckel in ihrem Buch Der Preis des Ruhms und heute mit uns, worüber ich mich sehr freue. Hallo Dagmar, schön, dass du mein Gast bist.
1: Hallo, schön, dass ich hier sein darf.
0: Dagmar, wann hast du das erste Mal gemerkt, dass du keinen Papa hast wie alle anderen?
1: Das war eigentlich schon ganz früh. Aber nicht, weil meine Eltern mit mir drüber gesprochen haben. Also vom Wunder von Bern wurde bei uns in der Familie so gut wie nicht gesprochen. Ich wusste, okay, er ist Lehrer und er hat mal Fußball gespielt beim FCK. Das war so das, was ich wusste. Aber er war eben auch nie da. Also in meiner Kindheit, ich hatte keine Vaterfigur. Ich habe eine Großmutter, also meine Oma, meine Mama, meine Schwester und selbst der Hund war ein Weibchen, was mein Papa immer gesagt hat. Er meinte drei Frauen sozusagen. Und ja, da hatte ich das noch gar nicht gespürt. Aber ich habe es aus der Öffentlichkeit, weil man hat mich immer so anders behandelt.
0: Was heißt das? Man hat dich anders behandelt?
1: Also entweder hat man mich mit Samthandschuhen angefasst oder man hat dann zu mir gesagt, du fühlst dich ja als was Besonderes, du denkst ja, du bist was Besseres und du sprichst Hochdeutsch. Also ich habe früher Hochdeutsch gesprochen, da meine Mama und meine Oma Hochdeutsch gesprochen haben. Das habe ich dann ganz abgelegt, damit ich eben nicht wieder immer das gesagt bekomme. Also man hat einfach gespürt, irgendwas ist da nicht so ganz, wie andere behandelt werden. Und ja, ich dachte immer, das hängt an mir selbst, an meiner Person. Und das ist als Kind natürlich unheimlich schwer nachzuvollziehen oder zu verstehen. Und da mir früh Dinge passiert sind, wie als ich 6 Jahre alt bin auf dem Heimweg zur Schule, hat man mich ins Gebüsch gezogen. Für Jungs haben mich betatscht und abgeküsst und so. Und mit 7 der Entführungsversuch, den meine Mama mich dann gerettet hat. Da fragt man sich natürlich schon, was ist da, was warum ist das alles in deinem Leben so, schon als Kind? Und das war auch der Moment, wo ich wirklich immer über die Schulter geguckt habe und geschaut habe, kommt wieder irgendwas, ist wieder jemand da, der mir was Böses will? Und so habe ich aber früh gelernt, Situationen einschätzen zu können, was mich vielleicht auch manchmal vor Schlimmerem bewahrt hat.
0: Wenn wir gerade mal bei diesem Entführungsversuch bleiben, den du angesprochen hast. Ja. Du warst auf dem Heimweg von der Grundschule, ein Auto ist von hinten gekommen und Männer haben dich reingerissen. Du hattest vorher deine Mama von der Telefonzelle aus angerufen, dass sie dich abholen soll.
1: Genau.
0: Du durftest früher heimgehen, weil der schlecht war.
1: Es war früh morgens, es war Winter, es war also noch dunkel. Und ich war in Bruchmühlbach, das ist praktisch, die ersten, zweiten Klassen waren Vogelbach, dritte und vierte war in Bruchmühlbach, das ist ein Ort nebendran. Und dann durfte ich nach Hause und habe an der Telefonzelle gestanden in Bruchmühlbach.
0: Hast die Mama angerufen, dass ich abhole?
1: Genau, dass sie mich abholt. Und normalerweise hat meine Mama immer ein bisschen gebraucht. deshalb habe ich gedacht, naja gut, stellst dich an den Bordsteinrand und wartest. Und dann kam ein weißes Auto, die Tür aufgemacht, mich reingezogen. In dem Moment, ich war wie erstarrt. Also ich konnte auch keinen Schritt zurückgehen oder ich konnte nicht rufen, ich konnte gar nichts. Ich wusste gar nicht, was richtig passiert. Meine Mama kam von hinten angefahren, mit dem Verwupptisch, mit dem weißen VW-Käfer und hat dann getutet wie wild und dann bin ich wieder rausgestoßen worden. Und dann habe ich nur noch mal meine Mutter gesehen. Klar, die hat mich in den Arm genommen, hat mich getröstet, aber mir nie wirklich erzählt, was da passiert ist.
0: Die Polizei hatte angeblich deine Eltern gewarnt vor der Entführung.
1: Genau. Meine Eltern haben uns das auch nicht gesagt. Ich weiß auch gar nicht, ob meine große Schwester davon was gewusst hat, aber ich war eben tatsächlich der schwächste Punkt.
0: Du hast und schreibst auch in deinem Buch, du bist 1968 geboren und sagst auch gerne, ja, du seist buchstäblich auf dem roten Teppich geboren worden. Das erste Mal warst du mit 3 Monaten in der Zeitung zu sehen, auf dem Abend deines Papas und seitdem eigentlich immer in der Öffentlichkeit. Haben sich deine Eltern da keine Sorgen gemacht oder hatten die keine Bedenken, dich da und euch so öffentlich zu zeigen, sich so öffentlich mit euch zu zeigen?
1: Nein, weil ich glaube, das war damals noch nicht so das Problem, weil es nicht diese Handys gab und dieses Gleich. Also heute hat sich das Ganze ja dermaßen ausgebreitet, dass man ja aufs Kleinste aufpassen muss. Und es war einfach, bei uns war immer Reporter im Haus. Ich weiß, ich kann es mir gar nicht anders vorstellen. Und das waren alltägliche Situationen. Hier saßen wir auf einer Picknickdecke und mein Papa hat mich so wie King Lion, der Film, nach vorne gehalten. Und das hat man als Baby ja da gar nicht so gemerkt, aber späterhin schon, weil klar fragt man sich dann als 6-, 7-, 8-Jähriger, muss ich jetzt vor die Kamera und muss mich verschiedene Turnübungen oder sonst was machen oder stehe auf dem Balkon und winke. Klar fragt man sich das dann, aber wie gesagt, da wurde nie so richtig drüber gesprochen. Ich habe das erst so mit 15 realisiert, als ich das Buch von Fritz Walter, ich hatte Keuschhusten, habe mich hinten

0: in Papas kleinen Souvenirraum gesetzt und habe dann die Bücher von Fritz Walter gelesen. Und da habe ich das erste Mal richtig verstanden, dass mein Papa ja ein Held war sozusagen, was er für Deutschland auch getan hat, nicht nur für den Fußball. Da hat sich das bei mir erstmal wirklich gesetzt und habe das verstanden. Ich habe auch vorher schon, als ich 10 Jahre alt war, im Gymnasium war ein Quiz, das wir gespielt haben. Und da hat es geheißen, wie hieß Horst Eckel mit Spitznamen. Und natürlich jeder in meiner Gruppe, den Punkt, den haben wir. Und ich so, wurde immer kleiner in meinem Sitz. Und ich so, ich weiß es nicht. Ne? Und wie, du weißt es nicht? Und ich so, nee. Und das war das erste Mal, wo ich auch zum Papa gegangen bin und habe gesagt, sag mal, was hattest denn du für einen Spitznamen? Und er sagt, ja, Windhund. Und ich so, Windhund? Ja, weil ich so dünn, er war ja wirklich groß und ganz, ganz dünn. Die Oma hat ihn erst rausgefüttert und so schnell war. Ich bin eben davon gelaufen, deshalb Windhund.
1: Und da hattest du den Spott auf deiner Seite, weil du den Spitznamen von Papa nicht kanntest.
0: Was heißt den Spott auf meiner Seite? Den Spott, ja, nicht, nee, Spott würde ich gar nicht mal sagen. Das war schon mehr als Spott. Und ich habe ja in der Schule bei den Lehrern ganz viel Schlechtes erfahren. Deshalb wollte ich eigentlich nie Lehrer werden, weil ich bin da wirklich so ab 13 durch die Hölle. Wirklich durch die Hölle und zurück.
1: Was hast du dir da anhören müssen von den Lehrern, aber eben auch von deinen Mitschülerinnen
0: und Schülern? Vor allem von den Lehrern. Sowas wie, ja, was willst du schon mit so einem Vater wie deinem? Der kann nichts anderes als hinterm Ball herrennen. Und du bist so dumm, dass du nicht mal in die Fabrik gehen kannst, arbeiten. Ja, und das prägt einem. Das ging dann so weit, dass ich überhaupt nicht mehr zur Schule gegangen bin, sondern nur noch auf dem Bahnhof gesessen habe. Und tatsächlich auch mich einfach nachts in die Badewanne gesetzt habe, nass gemacht und draußen die Kälte gesetzt habe, um krank zu werden, damit ich nicht in die Schule muss. Und das war ganz, ganz schlimm. Und es war die Hölle auf Erden.
1: Wir unterhalten uns gleich weiter hier bei SR3 aus dem Leben.

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8: Mit Daniel Magger. Effektivere Investitionen nötig. Experten raten der Bundesregierung, das Geld aus dem Sondervermögen stärker in Forschung und Entwicklung zu investieren. Das sei für ein rohstoffarmes Land wie Deutschland wichtig, etwa um wirtschaftlich wettbewerbsfähig zu bleiben. WhatsApp muss externe KI-Assistenten zulassen. Das hat die EU-Kommission entschieden. Der WhatsApp-Mutterkonzern Meta hat demnach 5 Werktage Zeit für die Änderungen, ansonsten droht ein Bußgeld. Anklage gegen Welker teilweise bestätigt. Im Korruptionsprozess gegen den Ex-Manager des Saarbrücker Ludwigsparks haben 2 Zeugen ausgesagt. Sie hätten zumindest das Gefühl gehabt, Welker habe sie zugunsten des mitangeklagten Unternehmers Martin G. auf der Stadionbaustelle ausgebotet. Und mehr Einzahlungen in Sozialsysteme gefordert. Der saarländische Sozialgipfel, bestehend aus Gewerkschaften, Kirchen und Sozialverbänden, wehren sich dagegen, dass die sich verschärfenden Finanzprobleme vor allem über Kürzungen gelöst werden sollen. Sie fordern zudem, dass mehr in öffentliche Bereiche wie Bildung investiert wird.
9: Danke, Daniel.
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9: 16 Grad sind es noch in Nohfelden, 18 Grad in Blies-Ransbach und 20 Grad in Buß. Dazu gibt es viele Wolken, aber hier und da auch etwas Sonne. Auch heute Nacht mit 9 bis 7 Grad eher kühl. Dazu gegen morgen örtlich Schauer. Die nehmen morgen im Laufe des Tages zu. Vereinzelt sind auch Gewitter möglich. Ab dem Nachmittag lockert es aber wieder auf bei maximal 17 Grad.
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9: Vorsicht auf der 8, Pirmasens Richtung Saarlouis. Zwischen Elversberg und der Sulzbachtalbrücke gibt es Gefahr durch 2 liegen gebliebene Fahrzeuge. Auf der rechten Spur fahren Sie dort bitte besonders vorsichtig. Vorsicht auch auf der A6, Saarbrücken Richtung Mannheim. Zwischen St. Ingbert West und Rohrbach Behinderungen durch Bauarbeiten. Deswegen ist dort nur eine Spur bis morgen früh um 6 Uhr frei. Und zum Schluss für Sie, die Blitzer, die stehen auf der A1, Trier Richtung Saarbrücken in Höhe Tholey und in Güdingen in der Bühlerstraße wird geblitzt. Mehr Blitzer gibt es für Sie auch auf sr3.de und ganz bequem in unserer SR3 App. Und wenn Sie noch was haben, Sie erreichen uns kostenlos unter der 0800 700 8000. Ihnen jetzt gute und sichere Fahrt.
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9: Was bedeutet es, als Tochter eines Fußballweltmeisters und Nationalhelden aufzuwachsen? Das erzählt uns gleich Dagmar Eckel. Sie ist die Tochter des 54er-Weltmeisters Horst Eckel. Mein Name ist Uwe Jäger. Hallo.
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0: In ihrem Buch Der Preis des Ruhms erzählt Dagmar Eckel über ihr Leben als Tochter des 54er Fußballweltmeisters Horst Eckel. Heute ist sie mein Gast bei SR3 aus dem Leben und wir unterhalten uns darüber, wie es ist, wenn ein großer Name zur Last wird. Dagmar, du hast uns schon erzählt, dass du als Kind Anfeindungen, Neid, aber auch Ausgrenzung erlebt hast. Konntest du mit deinen Eltern darüber sprechen? Hast du ihnen das erzählt?
1: Nur, ich habe es versucht. Ich habe es auch versucht, meiner Mutter zu erzählen. Das werde ich auch nie vergessen. Da habe ich im Bett gelegt und sie hat gesagt, Schatz, jetzt sag doch mal, was ist los? Du hast dich auch verändert. Ich habe dann angefangen, was zu sagen und da hat es unten geklingelt. Und das war meine große Schwester, die hatte da ein Problem. Und dann ging sie runter. Sie hat aber gesagt, sie kommt nochmal, ist aber nicht mehr gekommen. Und das war so der Moment, wo ich dann nichts mehr erzählt habe. Ich habe mich in meine Welt zurückgezogen, habe viel gelesen, Fünf Freunde oder was auch, was ich halt gern gelesen hatte, waren so Abenteuerromane und habe dann wirklich in meiner eigenen Welt gelebt. Mhm. Bis meine Mama dann in der 10., in die 11. ging es dann darum, dass man ja auch, oder 9. kann es auch sein, ging es ja darum, dass man dann so Fächer auswählen musste. Und ich wollte Deutsch nehmen und gehe dann dort mit meiner Mutter hin und meine Mutter war eine bildhübsche Frau und der lacht sie an und sieht mich von hinten kommen, hat die Mama gesagt, so viel Hass in den Augen eines Menschen hat sie noch nie gesehen. Und das war der Moment, wo ich gewechselt bin, nach Kaiserslautern aufs Heinrich Heine und von dort ab lief alles wieder bestens.
0: Was glaubst du, wo das herkam?
1: Das war schon immer so. Seit ich denken kann, wir haben faule Eier an die Wand geschmissen bekommen vom Haus, nachdem wir das frisch gestrichen hatten. Papas Grab wurde jetzt mit Schmutz und Zahnpasta beschmiert. Das finde ich schon wirklich, also eins der schlimmsten Dinge, die man tun kann. Er kann sich ja nicht mehr wehren. Und das war von Kind an. Ich kenne es gar nicht anders. Wir saßen im goldenen Käfig und ich wurde definiert, bevor ich mich selbst definieren konnte. Ich hatte keine eigene Identität. Ich habe nur das gemacht, was andere praktisch von mir wollten. Die Erwartungen erfüllt, um meine Eltern auch zu schützen. Ja, nichts Negatives zu tun, weil es auf meine Eltern zurückfällt. Und das waren ganz schlimme Erfahrungen, die ich habe da machen müssen. Und immer wieder zu hören, ach, alles, was du erreicht hast, dein Studium, dein Magister oder was auch immer, hast du nur dadurch erreicht, dass du die Tochter deines Vaters bist. Ansonsten, ich habe ja anonyme Sachen, Instagram auch geschrieben, du bist ein Nichts. Ohne deinen Vater wärst du wirklich ein Nichts und du kannst ohne deinen Vater nicht überleben und lauter solche Dinge. Und Kondolenzbrief bekommen, in dem dran gestanden hat, ich hätte meinen Vater umgebracht. Ich wäre schuld an seinem Tod.
0: Was hat das alles ja für dich bedeutet und auch mit dir gemacht?
1: Mir hat mich gebrochen. Ich muss ganz ehrlich sagen, hätte ich nicht die Liebe meiner Eltern gehabt und nachher auch den Schutz meines Vaters, weiß ich nicht, ob ich das überlebt hätte. Muss ich ganz ehrlich sagen. Und das machen sich die Menschen draußen überhaupt keine Gedanken drüber, dass Kinder allgemein, ich habe ja auch mit vielen anderen Kindern berühmter Leute gesprochen, was sie einem da antun können. Und wenn man das sieht, viele trinken oder nehmen Drogen oder was auch immer und ich kann es irgendwo verstehen. Denn man hält diesen Druck und diese Erwartungen irgendwann nicht mehr aus.
0: Und was hat dir geholfen, mit all dem klarzukommen, neben der Liebe und Zuneigung deiner Eltern?
1: Mich zurückzuziehen und das war's. Ich hatte also nicht viel, wo ich jetzt sagen kann, das hat mich herausgeholt. Und auch viel, also ich habe eine wirklich beste Freundin seit fast oder über 30 Jahren jetzt schon. Das ist die Freundin, auf die ich mich 100% verlassen kann. Wirklich, 100, das ist wie Seelenverwandtschaft. Und alles andere waren einfach auch viele Freundschaften, ob jetzt Männer oder Frauen, die davon ein Stück vom Licht abhaben wollten, in dem ich ihrer Meinung nach stand oder den Papa kennenlernen wollten oder die Fußballer von Betzenberg kennenlernen wollten. Und ich habe immer wieder vertraut und bin immer wieder enttäuscht worden. Und dann fängt man einfach an, weniger Vertrauen in die Menschen zu setzen, obwohl ich wirklich immer an das Gute glaube, an das gute Herz, das ich mir auch bewahrt habe über all die Jahre hinweg. Aber es verletzt einen. Es verletzt einen wirklich tief.
0: Du hast später auch als junge Frau Stalking und Vergewaltigungsversuche erlebt, auch mehrfach, durch prominente Persönlichkeiten, die du über deinen Vater kennengelernt hattest.
1: Leider.
0: Konntest du da mit deinen Eltern drüber sprechen? Mm-mm.
1: Ich habe also meiner Mutter ein bisschen was erzählt, aber meinem Vater nie, weil ich wusste, er sitzt dann, es waren ja manchmal auch wirklich gute Bekannte von ihm. Und wie sollte ich das sagen? Ich wusste, er hätte da zwischen den Stühlen gesessen, er hätte natürlich auf meiner Seite gestanden und ich wollte einfach nicht, dass er damit reingezogen wird. Weil ich weiß, dass das ihn wahnsinnig belastet hätte. Und das wollte ich nicht. Das ist das, was ich mit meine, ich habe meine Eltern geschützt. Weil man weiß ja nie, was draus geworden wäre, wenn sich die Presse dann auf sowas gestürzt hätte. Und das wollte ich meinem Vater nicht antun, weil er das nie Das wollte er nie.
0: Hast du deinen Eltern später mal Vorwürfe gemacht auch? Oder hättest du dir gewünscht auch, dass sie dich eben besser geschützt hätten vor so einer Öffentlichkeit? Oder?
1: Sie haben mich da nicht schützen können. Das war ein Ding der Unmöglichkeit. Sie haben es ja versucht, indem sie mich auch nicht viel mitgenommen haben am Anfang. Ich musste ja wirklich drum kämpfen, dass der Papa mich überhaupt mit auf den Betzenberg genommen hat. Oder dass die Mama mich irgendwohin mitgenommen hat, über den roten Teppich laufen. Wenn da ein roter Teppich war, musste ich außen rumlaufen um den roten Teppich. Also ich durfte nicht mit drüber, damit ich nicht so in die Zeitung kam. Aber es war... Das war, auf der einen Seite waren die Reporter da, auf der anderen haben sie versucht, mich zu schützen. Sie wussten selbst, glaube ich, gar nicht so ganz genau, was sie machen sollten. Und für meinen Vater waren ja solche Übergriffe undenkbar. Weil er wurde ja von der Öffentlichkeit oder so gar nicht angegriffen. Weil er war ja der Held. Und viele, die ihn eigentlich hätten angreifen wollen, haben es an uns ausgelassen.
0: Wir unterhalten uns gleich weiter hier bei SR3 aus dem Leben.
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0: Wie ist es, als Tochter eines Fußballweltmeisters groß zu werden? Darüber und über die Schattenseiten des Ruhms unterhalten wir uns heute bei SR3 aus dem Leben mit Dagmar Eckel, der Tochter des 54er Fußballweltmeisters Horst Eckel. Dagmar, du hast uns schon erzählt, dein Papa war nicht oft zu Hause. Mhm. Was für eine Beziehung hattet ihr dann?
1: Ich hatte immer die Sicherheit, er hat mich lieb. Er ist mein Papa und das wusste ich von tief in. Meine Mama hat mir das auch immer so Geschichten erzählt, als ich dann auf die Welt kam. Und sie hat dann immer Angst gehabt, weil mein Vater zu meiner Schwester auch gesagt hat, ich kann ein zweites Kind gar mehr so lieb haben wie dich. Und das hat meine Mama schon belastet. Und sie sagt, in dem Moment, wo er dich das erste Mal im Arm hatte, hat man die ganz starke Verbindung gespürt zwischen euch beiden. Also da war immer schon ein tiefes Band.
0: Also auch wenn er nicht oft da war was zwischen euch.
1: Ja, er war immer nur kurz da, aber diese Momente haben wir auch genossen. Wir haben sonntags manchmal im Bett gelegen und er hat mir dann die Geschichte erzählt mit seiner Mannschaft, wo sie abgestürzt sind im Dschungel und sie sind alle gefressen worden, außer er. Er kam in den Kochtopf, weil er so dünn war und konnte dann den Kochtopf umwerfen und ist rausgerollt. Und da habe ich mir immer dann irgendwann nur gedacht, ja, aber warum leben die dann eigentlich noch? Also, aber daran erinnere mich ich unheimlich gerne. Er hat mir das Fahrradfahren beigebracht, mit 2,5 zu schwimmen, da wir damals in Morbach waren. Und da bin ich oft ausgebüxt und da hat mich der Milchmann oder der Postbote zurückgebracht oder man hat mich halt unten im Schwimmbad gefunden.
0: Ihr hattet ein Hotel, wo es im Keller ein Schwimmbad
1: gab? Nee, es gab das Hotel, hatten wir, das war Sporthotel Eckel, aber unten drunter war ein öffentliches Schwimmbad. Okay. Und ich bin halt immer ausgebüxt. Und dann haben sie mich manchmal gefunden beim Bademeister auf dem Schoß, Kuchen essend. Und aber Papa hat in der Zeit ein Junge und ein Mädchen aus dem Wasser gezogen und den Jungen konnte er nicht mehr retten. Und da hat er gesagt, bevor er dann seine eigene Tochter aus dem Wasser ziehen muss, hat er mit 2,5 mir das Schwimmen beigebracht, hat man so Puffärmelchen gehabt. Und da hat er immer mehr die Luft rausgelassen und dann konnte ich schon mit 2,5 wirklich schwimmen, da war er dann sicher.
0: Und irgendwann war keine Luft mehr drin, da musste
1: ich schwimmen. Genau, da wusste ich dann wohl oder übel schwimmen. Aber ich habe ganz früh wirklich geschwommen, ich bin vom Dreier gesprungen, ich hatte also vor nichts Angst. Und wir hatten auch unsere Geheimnisse. Ich habe auch Fußball gespielt mit den Jungs und die Mama hat es mir verboten. Ich durfte es nicht, er wusste es und dann habe ich mal den Arm gebrochen.
0: Gleich beim ersten Mal, ne? Oder relativ früh?
1: Ja, relativ früh. Aber er wollte mich schon nach Kaiserslautern zur Mädchenmannschaft bringen und da ist mir das passiert. Und dann hat die Mutti Strich drunter. Abitur und Studieren, das war für sie das ganz Wichtige, weil das war so ihr Traum.
0: Du hast auch eine Zeit lang irgendwie das Gefühl gehabt, ja, er hätte sich eigentlich einen Sohn gewünscht. Der Arzt hatte damals auch gesagt, du sollst ein Junge werden.
1: Ja, ich habe einen hellblauen Babypass tatsächlich. Babypass, ja.
0: Ne? Deswegen und auch der Versuch, Fußball zu spielen, hast du auch kurze Haare immer, ne?
1: Ich habe ganz,
0: bisschen aus wie ein Junge.
1: Genau, also das hat früh angefangen, so mit 8 oder 9 habe ich, wie mit 5 Jungs aufgewachsen in der Nachbarschaft. Und ich habe natürlich gespürt, clever wie ich war, die haben natürlich mehr Freiheiten als die Mädchen. Aber ich hatte das Gefühl, ich habe mich immer gefragt, er hat ja schon eine Tochter, vielleicht hätte er gern einen Sohn gehabt. Und dann habe ich tatsächlich die Haare kurz gehabt, immer nur Bubenschuhe und Hosen. Und meine Mama war, ach Gott, nee, ganz enttäuscht, weil sie hätte es ja gern gehabt, wieder ein Mädchen. Und Papa hat mir dann auch feinen Bogen geschnitzt oder Stelzen geschnitzt. Und das waren so diese Momente, wo er dann da war. Und das hat schon ein Band zwischen uns geknüpft. Aber ich hätte, wenn man nur unter Frauen aufwächst, ich hätte gern seine Meinung zur Welt gewusst. Ich hätte gern gewusst, was ist er überhaupt für ein Mensch? Was hat er für Werte? Was steckt dahinter? Und das hatte ich eben nicht. Und ich hatte auch den Schutz irgendwo nicht von ihm. Mhm. Und das ist das, was ich so sehr vermisst habe.
0: Später wurde eure Beziehung dann enger. Da warst du 17.
1: 17, ja genau. Ich habe da lief immer Trio mit Four Fouls and a Riptide, wie es im Amerikanischen hieß. Und ja, ich hatte so einen kleinen Crush auf Nick Ryder. Und,
0: einer der Darsteller, ne?
1: Ja, Nick Ryder, das war Joe Penny. Also so heißt er wirklich. Nick Ryder hat er nur die Figur, genau. Und ja, ich habe das dann immer angeschaut und auf einmal kam er abends so ganz ruhig und leise und hat sich dazugesetzt. Hat gar nichts gesagt. Und ich so, Dann war die Sendung vorbei und dann hat er gesagt, du weißt was, das gefällt mir. Und ich so, okay. Und als ich dann das nächste Woche, das kam ja immer wöchentlich, ins Wohnzimmer kam, saß er mit seinem Bierchen und seinem Hartwurstbrot. Ich weiß es wie heute. Und hat gesagt, ja, Schatz, wo bleibst du denn? Dein Nick rettet schon wieder die Welt. Und ich so, dein Nick? Also er hat es gespürt. Er hat es in kurzer Zeit wahrgenommen und ich habe mich endlich gesehen gefühlt.
0: Und da wurde die Beziehung zwischen euch beiden
1: ganz, ganz eng, ja. Weil wir haben dann angefangen, über alles zu erzählen. Und da war ich ja schon alt genug, das alles irgendwo verstehen zu können. Und wir haben über Freundschaft erzählt, über das Team, über Gerechtigkeit, über all diese Dinge. Und das war der Moment, wo ich zu mir gesagt habe, so, Und jetzt fahre ich mit auf den Betzenberg. Ich war zwar sporadisch mal dabei, wo er mich vergessen hat mit 10. Rösheim gefahren und ich saß immer noch auf dem Betzenberg.
0: Gab es Ärger daheim, oder?
1: Nee, bevor er die Tür aufschließen konnte.
0: Hat er gemerkt, ui, da war was.
1: Mir fehlt was. Ja, ja, stimmt da nicht. Auf alle Fälle, habe ich mich dann zu ihm ins Auto gesetzt und gesagt, so, du fährst jetzt auf den Betzenberg, ich fahre mit. Und das war anfangs für ihn schwer, weil die haben in der Generation haben sie Frauen und Kinder nie mitgenommen. Das war verpönt in, sozusagen. Und dann bin ich jedes Mal mitgefahren und zum Schluss ist er niemals auf den Betzenberg gefahren, wenn ich nicht dabei war. Oder zu irgendwelchen Events. Ich habe nachher das Management für ihn ja auch übernommen, als die Mama krank wurde. Und ich habe da wirklich gemerkt, hey, ich bin ja gar nicht wie meine Mutter im Grunde genommen. Ich habe ja dieselben Wertvorstellungen und alles, was er so sportlich sieht, und wie, das ist genau ich. Und das hat er auch gespürt, das hat er schon früh gespürt. Und für ihn war das auch so eine Suche, wie komme ich an meine Tochter eigentlich jetzt wieder näher ran, wie machen wir das? Und da bin ich den drei Schauspielern, der ganzen Crew, dem ganzen Team so dankbar, weil sie haben mir tatsächlich meinen Vater zurückgegeben. Wenn das nicht gewesen wäre, weiß ich nicht, ob das stattgefunden hätte. Und ich sage, im Leben passiert immer so, wie es passieren soll und auch zur richtigen Zeit. Und es war auch die richtige Zeit, denn als Kind hatte ich das nicht so verstanden. Ich habe dieses Erwachsensein ein bisschen gebraucht, um auch seine Seite verstehen zu können.
0: Ja, und mehr über ihr Leben als Tochter eines Fußballweltmeisters erzählt Dagmar Eckel in ihrem Buch Der Preis des Ruhms. Sie hat uns ihr Buch für Sie mitgebracht unter der 0681 64 064 oder schreiben Sie mir über sr3.de oder WhatsApp. Wir unterhalten uns in der kommenden Stunde weiter mit Dagmar Eckel hier bei sr3 aus dem Leben. Dann auch über die Zeit ihres Vaters als Spieler und Trainer im Saarland beim SV Röchling-Völklingen.

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8: 19 Uhr. Nach dem Aus für das deutsch-französische Kampfjet-Vorhaben FCAS planen 8 Unternehmen ein Alternativprojekt. Ein Sprecher des deutschen Rüstungskonzerns Hensoldt sagte der Nachrichtenagentur AFP, dass dem Verteidigungsministerium ein Positionspapier übermittelt worden sei. Das Ministerium hat das bestätigt, will aber nichts zum Inhalt sagen. Zu dem Unternehmensbündnis zählt auch Diehl Defence, das ein Werk in Nonnweiler hat. Die EU will mit weiteren Sanktionen gegen Russland vorgehen. Kommissionspräsidentin von der Leyen sagte, dass es Einreiseverbote für Soldaten geben wird, die an der Invasion in der Ukraine beteiligt waren. Für SR Info aus Brüssel berichtet Katrin Schmidt.
9: Das inzwischen 21. Paket soll zudem weitere Sanktionen gegen den Finanz- und Energiesektor enthalten, sowie erstmals auch gegen Fischereiunternehmen. Unter anderem die Einfuhr von Kabeljau könnte demnach vollständig verboten werden. Außerdem sollen zum Beispiel weitere Schiffe, Banken, Kryptofirmen und Ölhändler aus Russland und Unterstützerstaaten auf die Liste derjenigen Akteure kommen, mit denen Unternehmen aus der EU keine Geschäfte machen dürfen. Um zudem Russlands Einnahmen aus Ölexporten weiter zu begrenzen, ist unter anderem geplant, die turnusmäßige Anpassung der Ölpreisobergrenze bis Januar kommenden Jahres auszusetzen. Diese müsste sonst wegen der gestiegenen Weltmarktpreise infolge des Iran-Kriegs angehoben werden.
8: Die Diäten der Bundestagsabgeordneten sollen in diesem Jahr nicht erhöht werden. Die Bundesregierung will die geplante Anhebung der Abgeordnetenbezüge um fast 500 Euro zum 1. Juli ausfallen lassen. Das berichtet die Deutsche Presseagentur und bezieht sich auf Koalitionskreise. Demnach wollen Union und SPD dazu noch in dieser Woche einen Gesetzentwurf ins Parlament einbringen. Es gehe darum, in wirtschaftlich schwierigen Zeiten ein Sparsignal an die Bevölkerung zu senden. Der Vorsitzende des Saarländischen Landkreistags, Patrick Lauer von der SPD, ist ins Präsidium des Deutschen Landkreistags gewählt worden. Beim Kongress der Landkreistagsvorsitzenden in Berlin wurde Lauer zu einem von 4 Vizepräsidenten gewählt. Er ist nach rund 40 Jahren der 2. Saarländer in dieser Position. Der Kongress selbst war nach Lauers Aussage allerdings eher ernüchternd. SR-Reporterin Stefanie Balle.
10: Dass die Landkreise immer mehr Aufgaben aus Berlin bekommen, ohne entsprechende Gegenfinanzierung, war laut Lauer ein Dauerthema beim Kongress. Enttäuscht zeigten sich die Delegierten über das Fernbleiben von Bundeskanzler Merz, der seinen Kanzleramtsminister freigeschickt hatte. Ihm gaben die Landkreisvorsitzenden ihre Forderungen mit auf den Weg. 10 Prozentpunkte mehr am Umsatzsteuererlös oder aber die Entbindung von teuren Aufgaben. Auf kommunaler Ebene sind Sparbemühungen bei der Sozialhilfe notwendig. Auch gingen Überlegungen in die Richtung, die Altersgrenze für die Jugendhilfe abzusenken. Man könne sich einfach nicht mehr alles leisten, was zu besseren Zeiten möglich war, so Lauer abschließend.
8: Im Korruptionsprozess gegen den Ex-Manager des Saarbrücker Ludwigsparks, Martin Welker, haben zwei Zeugen heute Teile der Anklage bestätigt. Die beiden Unternehmer erklärten, dass sie zumindest das Gefühl gehabt hätten, Welker habe sie zugunsten des mitangeklagten Unternehmers Martin G. auf der Stadionbaustelle ausgebotet. Welker wies die Vorwürfe zurück. Das waren die Nachrichten mit Linda Grothold. 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
11: Viele Wolken, aber auch immer wieder noch etwas Sonne heute Abend bei maximalen 20 Grad. Heute Nacht gibt es dann die ersten Schauer bei 9 Grad in Hemmersdorf, 8 Grad in Freisen und kühlen 7 Grad in Ottweiler. Auch morgen bis zum Nachmittag immer wieder Schauer. Vereinzelt kann es auch Gewitter geben. Dadurch wird es auch noch mal kühler als heute und erst gegen Nachmittag lockert es auf und die Sonne zeigt sich dann ab und zu.
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11: Vorsicht im Landkreis Merzig-Wadern in der Ortsdurchfahrt Büschfeld in beiden Richtungen. Gefahr durch Pferde auf der Fahrbahn. Fahren Sie dort bitte besonders vorsichtig. Und Vorsicht auch auf der A6 Saarbrücken Richtung Mannheim. Zwischen St. Ingbert West und Rohrbach gibt es Behinderungen durch Bauarbeiten. Deswegen ist dort bis morgen früh um 6 Uhr nur eine Spur frei. Und die SR3-Hörer melden uns die neuesten Blitzer. Danke dafür. Die stehen am Ortsausgang Schwemlingen in Richtung Weiler auf der A1. Trier Richtung Saarbrücken in Höhe Tholey. Und in Güdingen in der Bühlerstraße wird geblitzt. Das war's. Mehr Blitzer gibt's auf sr3.de und in unserer SR3-App. Alle unterwegs, weiterhin gute Fahrt.
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11: Das Wunder von Bern änderte 1954 nicht nur das Leben von Horst Eckel, sondern auch das Selbstwertgefühl Deutschlands. Seine Tochter Dagmar hat den Ort seines größten Erfolgs mit ihrem Vater vor einigen Jahren noch einmal besucht. Und bis heute ist das für sie eine ganz besondere Erinnerung. Warum? Das verrät sie uns gleich. Mein Name ist Uwe Jäger. Hallo.
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0: Wie ist es, als Tochter eines Fußballweltmeisters groß zu werden? Darüber und über die Schattenseiten des Ruhms unterhalten wir uns heute bei SR3 aus dem Leben mit Dagmar Eckel, der Tochter des 54er Fußballweltmeisters Horst Eckel. Du hast eben schon gesagt, du hast dann später sein Management übernommen, hast ihn auch häufig ja zu Terminen, Veranstaltungen, Galas begleitet. Ja. Das waren dann die schönen Momente. Ihr habt ja gemeinsam schöne Dinge erlebt, auch
1: natürlich
0: tolle Leute getroffen.
1: Ja.
0: An was erinnerst du dich da besonders?
1: Dass er auch im hohen Alter, das vergesse ich nie, das war aber auf dem Frankfurter Sportpresseball, nachts um 2 haben wir im Regen gestanden und haben den Fans Autogramme gegeben. Und er ist nicht weggegangen. Er hat zu mir gesagt, die Fans haben uns groß gemacht. Für die Fans muss man dankbar sein, das darf man nie vergessen. Und wenn auch ein Fan kommt, dann gebe ich dem Autogramm. Wir haben wirklich im Regen gestanden. Ich musste ihn dann irgendwann wegholen, weil ich auch gemerkt habe, es hat ihn eben auch belastet. Und das werde ich nie vergessen. Oder Wetten, dass...
0: Da war er 82 schon, als
1: er war. Und er hat ja immer gesagt, Dagmar, ich kann immer so die Treppen runter. Und Dagmar, du achtest dann drauf. Und ich im Vorfeld zu den Zirku gesagt, ja, bitte nicht die Treppen runterkommen, die Großen, das kann er nimmer. Und da muss man ihn hier schon und da stehen. Ja, und was war das Endeffekt vom Lied? Er kam ganz stolz die Treppen runter, setzt sich auf die Couch zu Megan Fox. Ja, nebendran. Und dann wollten sie nur dann, weil ich auch gesagt habe, holt ihn dann, wenn Pause ist, runter. Nee, er bleibt jetzt hier sitzen, hier fühlt er sich jetzt wohl, ja. Und ich so, aha, klasse, super. Und dann gingen wir hinterher noch auf die Aftershow-Party, das war im Hotel, da war auch noch Tokyo Hotel war da und die sind alle früher ins Bett gegangen als mein Vater. Und morgens um 7 steht er schon wieder an der Tür und klopft, Dagmar, es gibt Frühstück. Wir müssen runter, es gibt Frühstück. Und ich so,
0: Also er hat Ausdauer.
1: In dem Alter noch so eine Ausdauer zu haben und so eine Disziplin, und das habe ich bei ihm bewundert, denn ohne diese Disziplin, hat er auch selbst gesagt, wäre er nie so groß geworden, obwohl er dann nie auch einen Hauch eines Gedanken dran verwendet hat, dass er jemals Fußball-Weltmeister werden würde. Er war ja der kleine Junge aus Vogelbach, aus einer armen Familie, aus einer Kriegsfamilie, er hat seinen großen Bruder verloren. Mit 15 haben sich die Eltern scheiden lassen. Und er ist bei seiner Mama geblieben, obwohl er, wenn er mit seinem Vater gegangen wäre, zu der Oma Käthe, dort aufs Gymnasium hätte weitergehen können, einen ganz anderen Weg einschlagen. Hier musste er vom Gymnasium runter und ist ins Sägewerk mit 15.
0: Um zu arbeiten.
1: Um zu arbeiten und seine Mama und seine große Schwester zu ernähren. Und das war Wahnsinn, als er diese Geschichte erzählt hat, denn da sieht man, was er schon in jungen Jahren für eine Disziplin, Verantwortungsbewusstsein hatte. Da habe ich ihn sehr dafür bewundert.
0: Später hat er eine Ausbildung als Werkzeugmacher bei Pfaff in Kaiserslautern gemacht und ist dann eben Weltmeister 1954 geworden. Er war 22, als er Weltmeister wurde und der Jüngste in der Mannschaft, also der bei allen Spielen.
1: Benjamin, deshalb hat er auch Spitznamen, er hat mehrere Spitznamen gehabt. Kämpchen, Zäpchen, Benjamin und Windhund. Und später sogar Louis in der Lotto-Mannschaft.
0: Aber was ist dann über ihn da hereingebrochen, als sie wirklich ihr Weltmeister waren, womit ja keiner 54 gerechnet hatte?
1: 54, ja, nein, klar. Er sagt, wir standen unten auf dem Platz und wir haben für Deutschland gespielt und weil wir spielen wollten. Und wenn die Nationalhymne ertönt ist, dann standen wir voller Stolz da. Dann die 84. Minute, das Tor fällt und dann waren sie Weltmeister. Nicht, dass sie sich das nicht zugetraut hätten. Also sie sind schon mit einem gewissen Stolz dorthin gefahren und sie waren sich schon sicher, sie können weit kommen. Aber jetzt war der Schlusspfiff und sie waren Weltmeister und er sagt, wir haben das gar nicht verstanden. Und was wir da noch für Deutschland getan haben, das war uns erst Jahre später bewusst und wir stiegen in den Zug und wir sahen die Massen an Menschen, die zu uns ans Fenster kamen, uns Geschenke gaben. Wir sind dann nachher immer irgendwo an den großen Städten gehalten und dann sind wir in Kaiserslautern mit den Autos durch die Stadt gefahren und späterhin hatte Fritz dann auch gesagt, du Horst, wir fahren jetzt aber auch noch gemeinsam nach Vogelbach. Und das haben sie dann getan. Und er sagt, das war was, was ihn so begeistert hat. Und er hat sich aber selbst nie den Druck gemacht. Für ihn war das einfach so. Und er war bescheiden bis zum Schluss. Also sie waren wirklich alle miteinander. Nicht nur der Papa, weil er jetzt der Jüngste war, sondern sie waren alle, wir sind Weltmeister, aber bescheiden.
0: Du bist später mit deinem Vater dann auch nochmal in die Schweiz gefahren.
1: Oh,
0: an
1: ja.
0: die Orte ja, seines großen Belvedere, Erfolgs als Fußballer. Im Wankdorfstadion war er gemeinsam, aber auch im Hotel Belvedere. Und er fragte dich, hörst du sie?
1: Also wir saßen im Garten, meine Mama war dabei, mein Mann und meine Tochter war damals gerade ein Jahr alt. Da gab es ein Treffen nochmal, auch von den Enkeln und auf alle Fälle saß ich mit Papa wirklich im Garten. Und ja, ich habe sie gehört, ich habe sie gesehen, ich habe diese Ausgelassenheit, diese Vertrautheit, die Kameradschaft gespürt. Das war einfach da. Und auch wenn ich dann nochmal ins Belvedere komme, dann ist das für mich immer noch da. Und ich denke an diesen Moment, den ich mit ihm habe teilen können, der war wirklich was ganz Besonderes. Und wir sind dann runter an den See und dort hat er sich von seinen, von seinen Kameraden nochmal verabschiedet. Und es war, ja, man hat es gespürt. Man hat diesen Geist von Spiez tatsächlich gespürt. Und da kann man jetzt ihm mal sagen, was er möchte. Der ist da. Und der ist immer noch da. Die verlassen diesen Platz irgendwie auch nie richtig.
0: Also war für ihn sein ganzes Leben lang was Besonderes, damals Weltmeister geworden zu sein?
1: Ja, es war was Besonderes und vor allem er war dankbar. Er hat immer gesagt, Dagmar, ich bin so dankbar dafür und für euch, für die Familie. Und wenn du auch später, genau wie ich, nur einem Menschen helfen kannst im Leben, dann hast du schon ganz viel erreicht. Und wenn ich zurückblicke auf mein Leben, würde ich nichts ändern. Und auch, du kannst Fehler machen, du kannst hinfallen und musst aus deinen Fehlern lernen, aufstehen und weitermachen. Dann ist alles gut. Das sind Dinge, die sage ich heute noch meinen Kindern.
0: Wir unterhalten uns gleich weiter hier bei SR3 aus dem Leben.

Hier ist SR3 aus dem Leben am Dienstagabend, heute mit Dagmar Eckel. Sie ist die Tochter von Horst Eckel. Er wurde 1954 mit der deutschen Fußballnationalmannschaft Weltmeister. Dein Vater ist nach seiner Zeit beim FCK zu uns ins Saarland gekommen, zum SV Röchling-Völklingen.

0: Herberger gehabt. Sepp Herberger war der Trainer für ihn. Er hat übrigens der beste Pädagoge, den er überhaupt kennt. Und er hat sehr viel von Fritz gelernt und sehr viel von Sepp Herberger gelernt. Und er hat dann mit meiner Mutter alles abgesprochen. Und es war dann eben so, dass er damals in Vöglingen bei weitem mehr verdient hat als durch den Fußball. Und da war ja noch nicht absehbar, dass eine Bundesliga kommt. Wenn er das gewusst hätte, weiß ich nicht, wie er sich entschieden hätte. Aber ich denke, er hat das ja auch auf meine Mama gehört.
1: Er hat nicht nur Fußball gespielt in Vöcklingen, sondern hat auch bei Röchling gearbeitet, hat sich unter anderem um den Lehrlingssport gekümmert.
0: Richtig, ja. Das fand er ganz toll. Also das war praktisch schon die Vorstufe zu seinem Lehrerdasein. Und er ist eben immer gern mit Jugendlichen ausgegangen und ist mit dem umgegangen, hat denen was versucht beizubringen. Aber er war eben auch, er hat ja 3 Stationen, einmal in Idar-Oberstein noch trainiert und später 3 Stationen im Saarland. Und bei der letzten, da waren wir immer als Familie bei jedem Heimspiel mit dabei.
1: Wo war das?
0: War hier in der Nähe von Homburg auch. Aber ich müsste es nachlesen.
1: Aber ihr wart immer dabei?
0: Damals war ich 10, 11. Also, und wir waren immer dabei, natürlich. Und dann hat man ihn auch erlebt, oder ich habe ihn so ziemlich das erste Mal auch erlebt, wie er als Trainer ist. Wow. Also er war da schon sehr anspruchsvoll und sehr, also er hat praktisch von den anderen das erwartet, was er hatte, Disziplin und auf dem Platz. Und er hat immer gesagt, ich und Fritz waren nach dem Training noch auf dem Platz und das hat er eben auch sehen wollen. Egal, ob das jetzt eine kleine Regionalmannschaft oder was auch immer war, er hat sie auch dazu geführt, dass sie aufgestiegen sind. Hat dann aber irgendwann Ende 40 gesagt, er will jetzt auch nicht mehr trainieren. Das war nicht so jetzt tatsächlich das, was er machen wollte.
1: Ja. Und als Trainer hat er gerade mit Völklingen große Erfolge gefeiert, hat sie in die Regionalliga geführt, die Mannschaft und ins Achtelfinale vom DFB-Pokal, damals gegen Werder Bremen.
0: Weil er so gescheucht hat. Also da habe ich wirklich das erste Mal erlebt und später bei den Lottospielen. Als Trainer, aber auch als Spieler, er ist ja nicht vom Platz runter. Die wollten ihn austauschen, er ist nicht vom Platz runter. Der hat 90 Minuten bei der größten Hitze durchgespielt und also mit 80 ja noch. Und ich dachte immer, er fällt auf den Platz um.
1: Also war sein ganzes Leben lieber Fußballer.
0: Fußballer, er kam von der Schule heim, hat 8 Stunden Tennis gespielt, Tischtennis gespielt, alles, was einen Ball hatte. Und Ski sind wir auch noch gefahren. Ja, er wollte alles, was er macht, eben richtig machen. Auch gerade im Sport. Meine Mutter war im privaten Leben so der Mensch, der das immer alles gelenkt hat. Und Manager war eine sehr starke Persönlichkeit. Und mein Vater im Bereich Sport. Und ich stand da dazwischen und hatte 2 so starke Persönlichkeiten. Ja, wohin sollte ich mich denn dann entwickeln, außer auch ein Kämpfer zu werden? Ich hatte ja gar keine andere Wahl. Zumal mein Vater mir wirklich unbewusst, dass ich es gar nicht gemerkt habe, das Erbe gegeben hat. Und mich auch daran hingeführt hat, wie ich mit Medien umgehe, wie ich mich auf dem roten Teppich benehme, wie ich mit den Menschen umgehe. Weil er wusste, ich werde diejenige sein, die sein Erbe übernimmt. Er hat mir zu mir gesagt, wenn nicht du, wer dann?
1: Wenn wir nochmal zu Völklingen zurückkommen dürfen, Dagmar, du schreibst ja in deinem Buch, es war nicht irgendeine Station, sondern ein Neuanfang für deinen Vater. Was hat er dir über seine Zeit in Völklingen erzählt?
0: Also vor allem war nicht nur Völklingen ein Neuanfang, sondern nachher auch Morbach. Aber Völklingen war klar, er kam aus dem Fußballbereich und es hat sich ihm ja eine völlig neue Welt erschlossen. Und die Menschen waren total lieb zu ihm, haben ihm waren natürlich stolz, wer da jetzt kommt. Und er sagt, diese Menschlichkeit und diese Bodenständigkeit, Klein Ottweiler war es übrigens, so, Entschuldigung, dass ich unterbreche, Klein Ottweiler war das letzte Mal, wo er trainiert hat. Ja. Das hat ihm so gut getan und hat ihn nochmal zu einem anderen Menschen geprägt, in einer ganz anderen Richtung. Und ich glaube, das war für ihn wichtig, dass er wusste, okay, er kann auch andere Dinge und er ist nicht nur Fußballer.
1: Du schreibst es auch so schön in deinem Buch. In Völklingen stand er nicht als Held von Bern auf dem Platz, sondern als der Horst. Und ja, was ihm da offenbar auch so gut gefallen hat, war die Bodenständigkeit, dass er eben nicht nur als Fußballer, sondern auch als Mensch da schon wirken konnte.
0: Das war ihm ja schon immer wichtig. Guck dir den Menschen an, mit dem du zu tun hast. Guck hinter die Fassade, glaub nicht immer das, was andere sagen. Und so wollte er natürlich auch gesehen werden. In ihm steckte immer dieser kleine Vogelbacher Junge. Und das hat er überall mit hingetragen. Und wenn sie die Menschen heute fragen, die sagen dann auch, du Dagmar, dein Papa hat mir ein Licht ins Herz gesetzt. Und gerade mit Röchlingen, Vöglingen habe ich ja dann eine enorme Verbindung, da meine Großoma, also Stiefoma, in Vöglingen, Oma Käthe, in Vöglingen gewohnt hat. Und ich habe meinen Opa Jan mal kennengelernt, der ist gestorben, als meine Schwester 3 war, aber die Oma, und war dann oft bei meiner Oma in Vöglingen. Und Röchlingen habe ich dann nachher nochmal angerufen, da wollte ich, glaube ich, da noch eine Verbindung wieder herstellen, damit jemand auf die Gala vom Papa kommt. Das ging dann nicht, aber da waren sie auch dort. Ich habe mir einen Namen genannt und sofort, ja,

0: wussten sie genau, wer ich bin. Und wir haben uns lange unterhalten. Das war eine sehr schöne Unterhaltung. Und da hat man das auch gespürt, dass mein Vater erstens dort was gefunden hat, aber auch was gegeben hat. Dass die Menschen dort überhaupt nicht mehr vergessen haben. Und ich denke, das ist ja das Wichtige. Er hat immer gesagt, der größte Triumph für uns war eigentlich gar nicht die Weltmeisterschaft, sondern dass wir für Deutschland, für die Menschen in Deutschland was tun konnten und dass wir ein Team waren und die Ungarn, dass die Freundschaft da war. Also da war schon immer dieses Menschsein bei ihm da.
1: Wir unterhalten uns gleich weiter hier bei SR3 aus dem Leben.

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1: Heute Abend sind es noch 16 Grad im Hochwald und bis zu 20 Grad an der Saar. Die Nacht dann mit maximal 9 Grad, etwas kühler und kühl für die Jahreszeit. Kühl und vor allen Dingen auch nass wird der Mittwoch. Erst gegen Nachmittag lockert es etwas auf und die Sonne zeigt sich dann wieder ab und zu zwischen den Wolken.
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1: Vorsicht auf der A6er Brücken Richtung Mannheim. Zwischen St. Ingbert West und Rohrbach gibt es Behinderungen durch Bauarbeiten. Deswegen ist dort bis morgen früh um 6 Uhr nur eine Spur frei. Und die SR3-Hörer melden uns die neuesten Blitzer. Danke dafür. Die stehen am Ortsausgang von Schwemlingen in Richtung Weiler auf der A1. Trier Richtung Saarbrücken in Höhe Tholey und in Güdingen in der Bühlerstraße wird geblitzt. Wenn Sie noch einen Blitzer entdecken, klingeln Sie gerne durch unter der 0800 700 8000. Ansonsten finden Sie alle Blitzer und Verkehrsinfos auch auf sr3.de und in unserer sr3-App. Kommen Sie gut an Ihr Ziel.
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1: Horst Eckel mit Spitzname Windhund kennen viele noch als 54er Weltmeister oder Ehrenspielführer des 1. FCK. Nach seiner Karriere als Fußballer war er aber Lehrer und hat auch dabei Spuren hinterlassen. Welche? Das erzählt uns gleich seine Tochter Dagmar. Mein Name ist Uwe Jäger, hallo.
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0: SR3 aus dem Leben, heute mit Dagmar Eckel. Sie ist die Tochter von Horst Eckel. Er wurde 1954 mit Deutschland Fußball-Weltmeister in der Schweiz. Nach seiner aktiven Karriere, Dagmar, ist dein Vater Lehrer geworden. Du hast uns schon erzählt, er war dann Lehrer viele Jahre noch für Werken und Sport. Dafür hat er mit 38 Jahren nochmal eben eine Ausbildung zum Lehrer gemacht, ein Referendariat. Und du sagst eigentlich, für ihn war der Beruf des Lehrers seine eigentliche Berufung. Inwiefern?
1: Eine tolle Lehrerpersönlichkeit, da kann man gar nicht drum rumkommen. Also ich war 2,5, als wir dann nach Moorbach gewechselt sind, mit den Großeltern auch. Mhm. Weil dort hat er das Referendariat dann auch gemacht, hat die Sportausbildung, hat nochmal studiert. Und ich weiß immer, was er zu mir gesagt hat, das war so hart. Ich musste sogar Schwimmennoten machen und alles. Das einzig Tolle war Fußball, weil da saß er in der Prüfungskommission. Und dann hat er gesagt, das war für mich schwierig. Ich wollte ja meinen Mitkommilitonen ja nur was Gutes, ja. Und er hat dann nur eins und zwei sozusagen verteilt. Das war für ihn, aber gerade Schwimmen war nochmal was ganz Neues. Er konnte zwar schwimmen, aber jetzt das, was man da verlangt hat in so einem Studium, war für ihn mit 37, während 38, wenn die anderen alle jung waren, natürlich nochmal schwer. Aber man muss dazu sagen, meine Mama hat das Hotel geführt. Das war in den roten Zahlen. Meine Mama hat es in die schwarzen gebracht, aber nur durch harte Arbeit bis nachts um 3 hat sie dann Abrechnung gemacht. Ich saß auf ihrem Schoß morgens um 5 schon wieder auf dem Markt eingekauft. Sie hat selbst gekocht, sie hat geputzt auch, hat eine Putzfrau auch gehabt. Man konnte dort auch übernachten und mein Vater hatte studiert und 2 Trainerjobs und hat selbst Fußball gespielt. Also ich habe meine Eltern nie anders erlebt als hart arbeiten.
0: Dein Papa war später dann auch noch Lehrer an der Realschule in Kusel. Da war sein Schüler, witzigerweise Miroslav Klose, der wie er beim FCK gespielt hat und 2014 auch Weltmeister wurde mit der deutschen Nationalmannschaft. Wie hat die beiden das verbunden?
1: Mein Papa hat immer gesagt, Miro, du bist wie ich. Der kam ja auch so ganz schnell dann in die erste Mannschaft und eine Woche vorher stand er noch auf der Westkurve und sagt, und du bist so wie ich und du bleibst auch so wie ich, du bist auch bodenständig. Und er hat ganz oft, wo ich nebendran gesessen habe, mit dem Tennis gespielt, die beiden, und im Landstuhl, in der Halle. Und da habe ich auch den Miro so ein bisschen kennenlernen dürfen. Und er hat, glaube ich, da schon vom Papa einiges auch als Lehrer angenommen. Und er ist auch tatsächlich meiner Ansicht nach der bodenständige Mensch geblieben, der ähnlich wie der Papa dachte und fühlte und die Werte auch hatte und auch deshalb Weltmeister wurde, auch diese Disziplin und Bescheidenheit. Und er war ja dann auf dem 85. Geburtstag nochmal vom Papa, den ich ausgerichtet hatte. Und mein Vater wusste natürlich von nichts. Ich habe das dann eigentlich, wollte es der Betzenberg machen, der hat es dann aber, FCK, der hat es dann nicht gemacht und dann habe ich das alles übernommen und habe dann alle angerufen. Mhm. An die Breme oder de Miro oder wen auch immer. Hat er so mindestens 30 bis 40 Legenden sozusagen da und habe dann sie auch Hansi Müller so WhatsApp schreiben lassen. Horst, es tut uns so leid, wir wären gern gekommen. Alle abgesagt, so auf die Art. Und dann war diese Veranstaltung, der große Geburtstag. Und ich habe das laufen lassen. Und Papas Gesicht wurde immer länger. Und ich habe schon gesagt, oh Gott, oh Gott, oh Gott. Hatte aber heimlich ja alle eingeladen, ins Kaminzimmer geführt. Und die habe ich dann, bin dann Musik laufen. Ein guter Freund, habe die Tür aufgemacht und bin mit denen rausgelaufen. Ich kriege jetzt noch Gänsehaut. Also die Menschen, das waren fast 200 Leute, die da waren, die haben geweint tatsächlich. Das war ein so ergreifender, eine Riesenüberraschung. Und auch Spieler vom FCK waren damals noch dabei, die sind gekommen, im Bus vorbeigefahren und Toni Marschall, wie immer, der war auch immer ein ganz treuer Freund vom Papa. Das war wirklich wunderschön und Uwe Seeler und auch Franz Beckenbauer, also da kann ich nur sagen, ganz, ganz, ganz tolle Menschen, tolle Sportler, da brauchen wir gar nicht drüber zu reden, tolle Fußballer, aber ganz tolle Menschen und Papa und Uwe, wenn sie die auf die Bühne gestellt haben, die zwei hätten 1000 Menschen unterhalten, ohne irgendeinen Moderator. Also denselben Humor. Und Franz habe ich noch ganz spät erlebt. Das war in München, da war de Lahm, de Matthäus, Papa und de Franz. Und da war auch Papa und de Franz beide schon so ein bisschen wackelig auf dem Bein. Aber auf einmal ging durch die so ein Ruck. Also Matthäus und de Lahm, die haben dann zusammengesessen.
0: Alles Weltmeister, ne?
1: Alles, ja, aber aus verschiedenen Generationen. Die haben sich so verstanden, wenn sie das erlebt haben, was da für eine Energie entstanden ist. Da haben die Augen geleuchtet.
0: Ja, und diese Disziplin, die dein Papa von sich eingefordert hat, hat er natürlich auch von seinen Schülern eingefordert, hast du schon gesagt. Du hast später dann immer wieder ehemalige Schüler deines Papas auch getroffen. Was haben die über ihn erzählt? Was war er für ein Lehrer?
1: Sehr streng, hat viel erwartet, aber fair. Und das hat er zu mir immer gesagt, das so musst du auch sein zu Schülern. Du musst streng sein, aber fair. Und er sagt, für mich waren die Schüler die gut in Sport waren, aber faul waren, das waren für mich viel schlimmer als die, die nicht so gut in Sport waren, aber sich angestrengt haben. Das war ihm viel, viel lieber. Auch in Moorbach, als wir dann nach Kusel zurückgegangen, also nach Vogelbach zurückgegangen sind, er nach Kusel gewechselt hat, haben die Schüler vorm Hotel gestanden, wir wollen der Ecke zurück, wir wollen der Ecke zurück. Und da hat man doch gesehen. Ich meine, da brauche ich gar nicht viele zu sagen. Die sind immer wieder gekommen und haben immer wieder gesagt, ey, der Papa war ein toller Lehrer. Heute kommt immer noch. Selbst eine Lehrerin bei mir auf die Schule kam und hat gesagt, dein Papa war mein Lehrer. Und ich so, oh, was? Tatsache. Also was ich Menschen kennenlerne, ich weiß gar nicht, ich dachte, mein Gott, wie viele Generationen hatte der mitgenommen. Ja? Also jeder sagt hier, jeder Zweite sozusagen kommt und sagt, oh, der Papa war mein Lehrer. Und er war toll und er hat mir viel beigebracht. Also was kann sich eine Tochter Schöneres wünschen, als zu hören, dass der Vater wirklich so eine Leuchtfigur auch im Leben anderer Menschen war.
0: Zu und viel hinterlassen hat.
1: Ja, also er hat Riesenspuren hinterlassen, in denen werde ich nie gehen können. Aber ich kann zumindest versuchen, drin zu laufen. Und ich habe jetzt dann auch seine Geschichte. Ich möchte natürlich nicht nur mein Papa steht für mich im Vordergrund, aber die ganze Mannschaft ist für mich wichtig. Das waren tolle Vorbilder. Die haben so viel geleistet. Und man sollte das bitte nicht vergessen, was sie für Deutschland geleistet haben, was für die deutsche Geschichte gehört haben. Das Wunder von Bern darf nicht sterben.
0: Wir unterhalten uns gleich weiter hier bei SR3 aus dem Leben.

0: Dienstagabend, hier ist SR3 aus dem Leben. Heute mit Dagmar Eckel, der Tochter des Fußballweltmeisters Horst Eckel. Dagmar, mit all dem, was du erlebt hast, ja auch die Schattenseiten und den Preis, den du für den Ruhm deines Vaters gezahlt hast, hast du auch mal drüber nachgedacht, den Namen Eckel abzugeben?
1: Also Eckel ist, ich bin mega stolz auf den Namen. Ich bin mega stolz auf meinen Vater. Und dann war die Entscheidung, nehme ich den Namen meines Mannes an, behalte ich den Namen. Mir war eigentlich schon klar, ich behalte den Namen. Erstens war der stolz. Zweitens, es ist, wie es ist. Ich weiß ja, wie es ist, dass es auch Vorteile bringt. Ich meine, das brauche ich überhaupt nicht, hier schlechter oder kleiner zu reden. Das ist so. Und dessen war ich mir auch bewusst. Also ich war mir immer den Namen meines Vaters bewusst. Und man muss dazu sagen, man hat ganz viele Nachteile, aber man hat auch sehr viele Vorteile dadurch. Und das möchte ich auch gar nicht zurückhalten. Und Kinder, ich wollte immer Kinder. Und da meine große Schwester keine Kinder hat, war mir klar, ich möchte den Namen weitergeben. Und ich habe ja auch einen Sohn, der den wahren Namen auch weiterträgt. Und mein Mann hat auch sofort gesagt, er nimmt den Doppelnamen. Also das war überhaupt keine Frage.
0: Also bleibt der Name
1: ja, definitiv.
0: Dein Vater ist am 3. Dezember 2021 gestorben als letzter der 54er Weltmeister. 3 Jahre vorher habt ihr gemeinsam noch die Horst-Eckel-Stiftung gegründet. Und damit fördert ihr seitdem Bildung und Sport für Kinder, Jugendliche, aber auch für ältere Menschen. Auch damit wollt ihr die Werte deines Vaters und vor allen Dingen auch der 54er Weltmeister ja weiter pflegen und am Leben halten. Was wünschst du dir? Was für eine Erinnerung soll an deinen Vater erhalten bleiben?
1: An ihn als Mensch und als Sportler. Als Fußballer ist ganz klar, was er erreicht hat mit der deutschen Nationalmannschaft. Und ich möchte, dass das wirklich nie vergessen wird. Denn sie haben für Deutschland ganz, ganz viel geleistet. Was wäre gewesen, wenn Rahn nicht getroffen hätte? Wo wäre Deutschland heute? Wo wäre der DFB heute? Wo wäre der FCK heute? Ich bezweifle, dass sie genau dort wären, wo sie jetzt wären. Und ich glaube, dass nicht nur mein Vater dankbar hat sein sollen, deshalb, sondern auch vielleicht die Institution dankbar dafür, dass es die 54er Nationalmannschaft gibt. Und die Sepp Herberger Stiftung ist ja unter dem Dach vom DFB. Und ich habe mich da ein bisschen unabhängig gemacht, weil ich sage, das ist eigentlich eine Familienangelegenheit, eine Familienstiftung. Mhm. Ich habe den Vorschlag mit Papa abgesprochen, mit der ganzen Familie abgesprochen. Und da hat auch jeder gesagt, ja, das ist okay, weil er hat so viel für andere Menschen getan. Und um den Namen zu erhalten und in seinem Namen was Gutes zu machen, legen wir die Stiftung an. Und es ist eine kleine Stiftung. Es ist ganz klar, das Vermögen kam ja aus der Familie. Ich kämpfe da immer noch mich so ein bisschen voran und ich bin natürlich für alle Unterstützung, die man uns für die Horst-Eckel-Stiftung zukommen lässt, dankbar. Denn ich möchte so viel Gutes tun. In seinem Namen so viel Gutes tun. Und das kann ich eben auch nur, wenn das Stiftungsvermögen ein bisschen aufgestockt wird. Das ist halt eine kleine Stiftung, aber ich glaube, wenn die Menschen sich dessen wieder bewusst werden und merken, was das für wirklich für Menschen waren mit einem ganz klaren Charakter und für andere so viel getan haben, dass dann mit Sicherheit auch wieder der Glaube an die Werte dieser Mannschaft wachgerufen werden. Und das wäre so, so wertvoll. Ich habe immer das Gefühl, die sind da oben zusammen, die spielen Fußball, die gucken auch runter oder wo auch immer sie sind. Ich glaube ja da ganz fest dran. So über das eine oder andere würden sie manchmal den Kopf noch schütteln, aber sie wären stolz. Und mein Papa hat immer gesagt, wenn jemand das Erbe weiterträgt, wenn nicht du wärst, dann halt die Fahne hoch.
0: Und das machst du unter anderem eben mit der Horst-Eckel-Stiftung und auch mit deinem Buch Der Preis des Ruhms. Du hast schon häufiger gesagt, ja, was dir dein Papa auch mitgegeben hat, aber was würdest du sagen, was ist so das Wichtigste, was er dir fürs Leben mitgegeben hat, was du jetzt auch an deine beiden Kinder
1: weitergibst? Menschlich zu sein, sich nicht über andere Menschen zu stellen, sondern den Mensch so versuchen kennenzulernen, wie er ist, hinter die Fassade schauen, was ich mir immer gewünscht hätte, dass man mich sieht und ja, dass ich Fehler machen darf. Dass ich aber aus diesen Fehlern lernen muss, aufstehen und weitermachen. Und ich habe ja mein zweites Buch schon geschrieben. Das ist ein Kinderbuch, ein pädagogisches Kinderbuch, auch mit dem Hintergrund, dem Wunder von Bern. Also ich beschreibe mich da als 10-Jährige und die im Souvenirraum sitzt, in das Buch von Fritz Walter reingezogen wird und dann nochmal Papas Leben abläuft, aber mit einem Schatten im Hintergrund, der versucht, die Geschichte zu ändern, also das Abenteuer auch. Und dass ich dann zum Schluss erkenne, dass dieser Schatten wächst durch meine Ängste und mein fehlendes Selbstbewusstsein und dass ich so war oder so bin, wie ich bin, gut bin. Und das möchte ich den Kindern draußen mitgeben. Und auf dieses Kinderbuch bin ich sehr stolz.
0: Und da ja, folgst du auch deinem Papa, der auch immer gerne junge Leute gefördert hat. Definitiv. Was glaubst du, wie hätten deine Eltern, wie hätten er und deine Mutter das Buch gefunden?
1: Sie wussten das ja. Ich habe ja schon angefangen zu schreiben, als beide noch gelebt haben. Ich habe ja mit beiden drüber gesprochen, habe auch gefragt, ob ich private Bilder veröffentlichen darf. Und mein Vater hat gesagt, ja, mach das. Meine Mama dann wieder so, aber nicht so viel erzählen, ne? Also, wenn, dann respektvoll und mit Anstand. Und ja, haben mir auch erlaubt, dass ich die Bilder dann veröffentliche. Ich habe erst eigentlich nur für Papa, über Papa schreiben wollen, sein Leben. Und nach seinem Tod und späterhin hat sich das dann alles gewandelt. Und ich habe schon immer das Gefühl gehabt, ich sollte mal nach außen treten und meine Stimme erheben. Und das habe ich mit diesem Buch getan, habe aber dennoch immer meine Eltern respektvoll, voll mit Liebe und Dankbarkeit auch beschrieben. Und so war es auch. Es waren zwei ganz tolle Charaktere, zwei ganz tolle Menschen, wo ich nur sagen kann, auch jetzt, Mama und Papa, ich habe euch total lieb. Ich hoffe, ihr seid stolz auf mich und ich danke euch für das, was ihr für mich getan habt.
0: Dann wünsche ich dir weiterhin alles Gute und ja, vielen Dank, dass du heute dein Leben als Tochter eines Fußballweltmeisters mit uns geteilt hast. Danke für das Gespräch.
1: Ich habe zu danken, es war sehr schön und es bringt mir immer wieder ganz viel zurück und bringt mir eben auch sehr viel. Also es ist ein Geben und ein Nehmen. Ich sage danke und ich wünsche jedem draußen, jedem Zuhörer und Zuhörerin alles Glück der Welt.
0: Ja, und auch danke von mir, dass Sie heute dabei waren. Das Gespräch mit Dagmar Eckel über ihren Papa. Horst Eckel gibt es auch nochmal als Podcast in der ARD Sounds App und auf sr3.de. SR3 aus dem Leben gibt es nächsten Dienstag wieder. Ich würde mich freuen, wenn wir uns dann wieder hören. Bis dahin, passt Sie gut auf sich auf. Tschüss und noch einen schönen Abend wünscht Ihnen Ihr Uwe Jäger.

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6: 20 Uhr. Nach dem Aus für das deutsch-französische Kampfprojekt Kampfjet-Vorhaben FCAS planen 8 Unternehmen ein Alternativprojekt. Ein Sprecher des deutschen Rüstungskonzerns Hensoldt sagte der Nachrichtenagentur AFP, dass dem Verteidigungsministerium ein Positionspapier übermittelt worden sei. Das Ministerium hat das bestätigt, will aber nichts zum Inhalt sagen. Nach dem Absturz eines US-Militärhubschraubers in der Straße von Hormuz hat Präsident Trump den Iran verantwortlich gemacht. Nach Angaben von Trump wurde die Maschine vergangene Nacht auf einem Patrouillenflug abgeschossen. Die Soldaten an Bord blieben unverletzt. Trump drohte dem Iran mit einer Reaktion, ohne Details zu nennen. Das Regime in Teheran äußerte sich bislang nicht zu dem Vorfall. Die Diäten der Bundestagsabgeordneten sollen in diesem Jahr nicht erhöht werden. Darauf haben sich die Fraktionen von Union und SPD geeinigt. Der Bundestag will sich noch in dieser Woche mit einem entsprechenden Gesetzentwurf beschäftigen. Aus Berlin berichtet Chris Berdrow.
7: Auch Grüne, AfD und Linke sind dafür, die Anhebung der Politikerbezüge in diesem Jahr auszusetzen. Eine Mehrheit ist damit in jedem Fall sicher. Ohne einen solchen Parlamentsbeschluss hätten die Politiker zum 1. Juli automatisch knapp 500 Euro mehr Geld bekommen und damit rund 12.330 Euro im Monat. Der Anstieg ist gesetzlich geregelt und an die Entwicklung der Durchschnittslöhne in Deutschland gekoppelt. Mit der Streichung wollen die Regierungsfraktionen ein Sparsignal an die Bevölkerung senden in wirtschaftlich schwierigen Zeiten.
6: Papst Leo XIV. Besucht im September Metz. Das berichtet die Zeitung L'Essentiel unter Berufung auf die französische Bischofskonferenz. Demnach soll der Papst zum Abschluss seiner Frankreichreise am Nachmittag des 28. September eine Messe in der Kathedrale von Metz feiern. Der Papst beginnt seine Reise nach Angaben der französischen Bischofskonferenz am 25. September in Paris. Mit dem sogenannten Saarpass sollen Saarländer ab sofort ihr Bundesland besser kennenlernen können. Für regulär 69 Euro bietet er ein Jahr lang Zugang zu mehr als 100 touristischen Angeboten im Land, darunter die Völklinger Hütte, die Schlossberghöhlen in Homburg oder den Naturwildpark Freisen. Die Landesregierung will mit dem neuen Angebot das Tourismusbewusstsein der Bevölkerung stärken. Das waren die Nachrichten mit Linda Grothold. 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Das Wetter in der Nacht meist trocken, morgen früh örtlich etwas Regen möglich bei 9 bis 7 Grad. Tagsüber dann viele Schauer, vereinzelt Gewitter, gegen Abend etwas Sonne, maximal 17 Grad. Die weiteren Aussichten: am Donnerstag ein trockener Sonne-Wolken-Mix, am Freitag wieder zeitweise Schauer. Die Zeit, es ist in wenigen Sekunden 20.03 Uhr.
8: Hier ist der Verkehrsservice für den ARD-Abend. Die A4 Richtung Frankfurt ist zwischen Erfurt Ost und Erfurt West wegen Bergungsarbeiten gesperrt. Zurzeit Stau bis Erfurt-Fieselbach. Das war's schon mit den Meldungen. Und wir wünschen Ihnen auf jeden Fall eine gute Fahrt und kommen Sie gut an Ihr Ziel.
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8: Von MDR Sachsen aus Dresden. Ich bin Frank Michael Bauer. Willkommen und hier sind Wham!

Ein großer Disco-Klassiker, Sunny von Bonnie M. aus dem Entstehungsjahr 1976. Und das war sie, meine allererste Single, die ich mir von meinem eigenen Geld, was ich verdient hatte, gekauft habe. Da habe ich noch nicht mal einen Plattenspieler gehabt. Der kam dann ein bisschen später dazu. Ja, wer die Formation um Liz Mitchell heute noch live erleben möchte, hat dazu übrigens bei einigen Open-Air-Konzerten in diesem Sommer die Gelegenheit. Und wir wechseln nun das Genre und es geht genau 10 Jahre weiter vorwärts von 76 ins Jahr 86. Rod Stewart, der mit seiner unverkennbaren Reibeisenstimme aktuell auf großer Welttournee unterwegs ist, in Hollywood ist er zum Beispiel jetzt. Und für sie gibt es einen emotionalen Welthit, Every Beat of My Heart aus dem Jahre 86. Hier ist Rod Stewart im ARD-Abend.

Unverkennbar dieser Cindy-Rock-Klassiker Dancing on the Dark von Bruce Springsteen aus dem Jahre 84. Und der nächste Musiker, der schrieb Musikgeschichte der ganz besonderen Art. Heute, vor genau 56 Jahren, da erhält Bob Dylan die Ehrendoktorwürde für Musik, ja, der renommierten Princeton-Universität. Ausschlaggebend für diese prestigeträchtige Auszeichnung waren vor allem seine tiefgründigen literarischen Songtexte. Ein Paradebeispiel natürlich mit wegweisender Lyrik ist dieser Protestsong aus dem Jahre 63, mit dem der Musiker momentan auch wieder in den USA auf der Bühne steht und just auch heute Abend in Eugene in Oregon in den USA. Und ihr wisst noch mal wissen, da sind eine ganze Menge Termine in seinem Konzertkalender verzeichnet. Und hier ist für Sie der Ehrendoktor, der Dr. H.C. Bob Dylan mit Blowing in the Wind.

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11: Hier ist der Verkehrsservice für den ARD am 20.30 Uhr haben wir es. Die A4 Richtung Frankfurt ist zwischen Erfurt Ost und Erfurt West wegen Bergungsarbeiten gesperrt. Zurzeit Stau bis Erfurt-Fieselbach. Die A9 Richtung Berlin ist zwischen Beelitz-Heilstätten und Dreieck Potsdam wegen Bauarbeiten bis ca. 5 Uhr in der Früh gesperrt. Soweit unsere Meldungen. Kommen Sie gut an. Gute Fahrt.
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11: Von MDR Sachsen aus Dresden, ich bin Frank-Michael Bauer und hier ist Marillion und gleich danach Cher.

Chair beschwingt hier am AD-Abend mit Schub Schub, mit ihrem Schub Schub-Song aus dem Jahr 1990, den die Pop-Ikone damals extra für den Soundtrack der Tragikomödie Mehr Jungfrauen küssen besser eingesungen hat. Konzerte der Sängerin stehen aktuell zwar nicht an, dafür schicken wir sie direkt weiter ins Jahr 1983 zu einer Kollegin, die heute Grund zum Feiern hat. Genau am 9. Juni 1984, da eroberte ihr Song zum ersten Mal die Spitze der US-Charts, und zwar dieses Lied, Time After Time. Hier ist eine Dame, die auf den Namen Cyndi Lauper hört, und die hat viele europäische Wurzeln, kann man sagen. Jawohl, Mama stammt aus Sizilien und der Papa ist ein Deutsch-Schweizer.

Extreme, feinster Classic Rock. Aus dem Jahre 1977 war das gerade Freeme mit Uriah Heep. Und wer die britischen Rocklegenden noch einmal hautnah erleben möchte, der hat dazu im Juli und August im Rahmen ihrer Open-Air-Konzerte in Deutschland die perfekte Gelegenheit. Und nun springen wir ein paar Jahrzehnte nach vorn, bleiben aber beim ganz großen Entertainment. Es folgt Robbie Williams und hier ist er mit seiner Pop-Hymne Love My Life aus dem Jahre 2016 im ARD-Abend.

der ADA mit Marius Müller-Westernhagen und seinem extrem groovigen Song Willenlos. Auch schon wieder ein paar Jahre alt, aus dem Jahre 1994. Gleich geht's in die 80er, ins Jahr 82 und da haben wir dann Ultravox mit Him. Und vorher gibt sie sich noch die Ehre. Hier ist Anastasia, I'm Out of Love.

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1: 21 Uhr. Die Saarwirtschaft ist in den ersten 3 Monaten des Jahres im Vergleich zum Vorquartal leicht um 0,2% gewachsen. Das hat das IFO-Institut für Wirtschaftsforschung berechnet. Die Forscher sprechen von einer leichten Erholung der Saarwirtschaft, nachdem die Wirtschaftsleistung in den vergangenen 3 Jahren geschrumpft sei. Spürbare Impulse kommen demnach aus den erhöhten staatlichen Ausgaben für Verteidigung. Im Saarland sind mit KNDS Maintenance in Freisen und Diehl Defence in Nonnweiler 2 Rüstungsunternehmen ansässig. Die Diäten der Bundestagsabgeordneten sollen in diesem Jahr nicht erhöht werden. Darauf haben sich die Fraktionen von Union und SPD geeinigt. Der Bundestag will sich noch in dieser Woche mit einem entsprechenden Gesetzentwurf beschäftigen. Hintergrund ist die angespannte Haushaltslage. Man wolle in wirtschaftlich schwierigen Zeiten ein Sparsignal an die Bevölkerung senden. Ursprünglich sollten die Bezüge zum Juli um knapp 500 Euro pro Monat steigen. Die EU-Kommission hat den Messenger-Dienst WhatsApp verpflichtet, KI-Assistenten anderer Unternehmen kostenlos zuzulassen. Laut einer einstweiligen Verfügung muss der Tech-Konzern Meta die Vorgaben innerhalb von 5 Tagen anpassen. Katrin Schmidt mit den Hintergründen.
2: Die meisten Nutzerinnen und Nutzer kennen WhatsApp als Messenger-Dienst für private Chats. Aber auch Unternehmen nutzen den Dienst. Verbraucherinnen und Verbraucher können darüber den Kundendienst kontaktieren oder Bestellungen aufgeben. Dahinter steckt dann meistens ein KI-Chatbot. Meta hat daraus inzwischen ein Geschäftsmodell gemacht und kassiert Gebühren von den Unternehmen. Nachdem der Konzern sogar zunächst reinen KI-Anbietern, die sich die Reichweite von WhatsApp zunutze machen wollten, die technische Schnittstelle gesperrt hatte und dann auf Druck der EU-Kommission wieder freigeben musste. Heute kommt die EU-Kommission zu dem Schluss, dass auch die Gebühr einer Art Sperre gleichkommt und damit womöglich gegen EU-Wettbewerbsrecht verstößt.
1: Meta hat Berufung gegen den Beschluss angekündigt. In Russland wird es gegen den Düsseldorfer Satiriker und Karnevalswagenbauer Jacques Tilly vorerst kein weiteres Verfahren geben. Wie Tilly mitteilte, wurde von dem zuständigen Gericht in Moskau ein Revisionsverfahren abgelehnt. Die Pflichtverteidigerin wollte erreichen, dass das Urteil von Anfang April wieder aufgehoben und der Fall neu verhandelt wird. Tilly war zu einer Haftstrafe von 8,5 Jahren und einer Geldstrafe verurteilt worden. Der Grund: mit seinen Darstellungen im Düsseldorfer Rosenmontagszug habe er unter anderem Falschnachrichten über russische Streitkräfte verbreitet. Das waren die Nachrichten mit Linda Grothold. 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Das Wetter: in der Nacht meist trocken, morgen früh örtlich etwas Regen möglich, 9 bis 7 Grad. Tagsüber dann viele Schauer, vereinzelt Gewitter, gegen Abend etwas Sonne bei maximal 17 Grad. Die Zeit: es ist 21.03 Uhr.
3: Hier ist der Verkehrsservice für den ARD-Abend. Die A1 Saarbrücken Richtung Lübeck ist zwischen Ahlhorner Heide und Wildeshausen West nach einem Unfall gesperrt. Die empfohlene Umleitung Richtung Delmenhorst über die A29 und Ahlhorn. Die A4 Richtung Frankfurt ist zwischen Erfurt Ost und Erfurt West wegen Bergungsarbeiten gesperrt. Zurzeit Stau bis Erfurt-Fieselbach. Die A9 Richtung Berlin ist zwischen Beelitz-Heidelstetten und Dreieck-Potsdam wegen Bauarbeiten bis ca. 5 Uhr in der Früh gesperrt. Die A100 Wedding-Wilmersdorf ist zwischen Jakob-Kaiser-Platz und Hohenzollern-Damm in beiden Richtungen wegen Wartungsarbeiten gesperrt. A111 Dreieck Oranienburg-Charlottenburg, der Tunnel Flughafen Tegel ist in beiden Richtungen wegen Bauarbeiten bis ca. 5 Uhr gesperrt. Und das waren die Meldungen. Weiterhin gute Fahrt durch diesen Abend und kommen Sie gut an Ihr Ziel.
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3: Schönen guten Abend aus dem Funkhaus in Dresden. Ich bin Frank-Michael Bauer. Hier ist das MDR Sachsen-Radio mit dem ARD-Abend. Und die Pet Shop Boys, die sind jetzt zur Stelle Always on My Mind. Und gleich danach die Gruppe America, übrigens in Großbritannien, gegründet.

America, a Horror with No Name. Und hier ist der ARD-Abend. Haben Sie heute Abend noch was vor? Zum Beispiel in den Himmel gucken? Keine schlechte Idee. Wenn bei Ihnen keine Wolken herumhängen und stören, können Sie nämlich ein echtes kosmisches Highlight erleben. Die beiden absoluten Superstars unseres Nachthimmels, Venus und Jupiter, kommen sich nämlich heute extrem nahe. Astronomen nennen das eine Konjunktion. Der Volksmund sagt, sie küssen sich. Und dieses Treffen ist deshalb so bedeutend, weil es die beiden hellsten Planeten überhaupt sind, die da scheinbar miteinander verschmelzen. So ein auffälliges und strahlendes Doppelgestirn am Abendhimmel bekommen wir auch nur alle paar Jahrzehnte zu sehen. Das Beste daran, sie brauchen überhaupt kein teures Teleskop. Nein, da reicht der Balkon. Da reicht, na wie gesagt, dass da keine Wolkendecke ist. Das Spektakel ist perfekt mit bloßem Auge sichtbar. Halten Sie einfach direkt nach Sonnenuntergang Ausschau in Richtung West-Nord-West. Und als ob das nicht schon genug wäre, schleicht sich klammheimlich noch ein dritter Akteur an die beiden heran, an Venus und Jupiter. Der ist dann ein bisschen schwieriger zu erkennen, aber wer einen weiten Horizont hat, der bekommt dann auch noch den dritten im Bunde dazu, nämlich den Merkur.

Starship und We Build the City im ARD-Abend. Zu Beginn der 80er Jahre, da hatten ja die Bands in Deutschland ihren ganz eigenen Humor. Neue Deutsche Welle nannte sich die musikalische Stilrichtung unvergessen, die plötzlich die Stars aus den USA oder Großbritannien von den Hitparadenplätzen kickte. Eine Band war so dreist, gleich das erste Album, das nannte sich ihre größten Erfolge, extra breit. Und diese größten Erfolge waren zum Beispiel dieser Song. Oder eine Coverversion eines Hans-Albers-Klassikers.

Es erschienen zwar immer wieder neue Studioalben, der große Erfolg beschränkte sich aber tatsächlich auf die Songs der Anfangszeit. Trotzdem touren extra breit tatsächlich bis heute durch die Republik. Ende des Jahres stehen rund 20 Events an, zum Beispiel am 7. November in Osnabrück, in Berlin, ich muss mal gucken, hier am 21. November in Köln, am 4. Dezember in Mannheim und am 29. Dezember dann in Berlin und tags darauf in Hamburg. Tickets gibt's ab knapp 50 Euro und hier ist ihr Klassiker und wir alle haben uns das damals gewünscht, sind wir ehrlich, gerade wenn der Arbeit anstand, doch mal die Schule abzuflammen. Extra breit, hurra, hurra, die Schule brennt.

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3: 21.32 Uhr, hier ist der Verkehrsservice für den ARD-Abend. Die A1 Saarbrücken Richtung Lübeck ist zwischen Aalhorner Heide und Wildeshausen West nach einem Unfall gesperrt. Die empfohlene Umleitung führt sie über die A29 und Aalhorn Richtung Delmenhorst. Die A4 Richtung Frankfurt ist zwischen Erfurt Ost und Erfurt West wegen Bergungsarbeiten gesperrt. Die A9 Richtung Berlin ist zwischen Beelitz-Heilstätten und Dreieck-Potsdam wegen Bauarbeiten bis ca. 5 Uhr in der Früh gesperrt. Die A100 Wedding-Wilmersdorf ist zwischen Jakob-Kaiser-Platz und Hohenzollern-Damm in beiden Richtungen wegen Wartungsarbeiten gesperrt. A111 Dreieck Oranienburg-Charlottenburg, der Tunnel Flughafen Tegel ist in beiden Richtungen wegen Bauarbeiten bis etwa 5 Uhr in der Früh gesperrt. Soweit die Meldungen, kommen Sie gut an Ihr Ziel.
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3: Von MDR Sachsen aus Dresden, ich bin Frank-Michael Bauer und hier ist Besuch aus Schweden. Ace of Base, All That She Wants.

What's Another Year von 1980 hier am ARD-Abend. Es war Johnny Logan mit seinem legendären ESC-Sieger-Song. Nach diesem Stück Musikgeschichte checken wir jetzt ein bei einem der sympathischsten Geschichtenerzähler unserer aktuellen Poplandschaft. Nach einer ausgiebigen Weltreise hat sich Johannes Oerding mit seinem Studioalbum Hotel eindrucksvoll zurückgemeldet. Ja, und der gleichnamige Titelsong beschreibt das Leben auf Tour als eine Art Metapher für das ständige Unterwegssein, bei dem man im Kopf immer ein Zimmer für neue Erinnerungen freihalten sollte. Wer die neuen intimen Country- und Amerikaner-Einflüsse live erleben möchte, hat dazu aktuell auch beste Chancen auf seiner großen Arena- und Open-Air-Tournee. Und hier ist unser Album-Tipp Hotel. Hier ist der Titelsong Johannes Oerding im ARD-Abend.

0: im Hotel.
1: Er spielt die Klampfe in seinem Hotelzimmer. Und das war der Titelsong Hotel aus dem aktuellen Album von Johannes Oerding. Wer diesen wunderbaren Song und viele weitere Hits live erleben möchte, sollte sich insbesondere auch den 12. September rot im Kalender anpinseln. Denn da spielt er ein ganz besonderes Open-Air-Konzert gemeinsam mit der NDR Big Band im Hamburger Stadtpark. Für alle, die sich das neue Album direkt nach Hause holen möchten, haben wir jetzt ein Gewinnspiel. Beantworten Sie uns einfach die folgende Frage. Johannes Oerding ist ja bekannt für sein Markenzeichen, klar, den Hut. Doch wie viele Hüte besitzt er schätzungsweise in seiner privaten Sammlung? A. Ungefähr 50 Hüte, B. über 200 Hüte oder C. exakt 12 Hüte, da das eine persönliche Glückszahl ist. A. um die 50, B. über 200 oder C. exakt 12 Hüte, eine persönliche Glückszahl ist die 12. Sie können uns ganz einfach schreiben unter ard-abend@mdr.de oder anrufen 0800 80 80 110. Kostenfrei, wie gesagt, 0800 80 80 110. Wie viele Hüte hat Johannes da denn zu Hause in seinem großen, langen Regal? Ungefähr 50, über 200 oder exakt 12 A, B oder C. Und Sie können mit etwas Glück das Album, das aktuelle Album Hotel von ihm gewinnen. Und jetzt gönnen wir uns Musik mit John Parr im ARD-Abend und St. Elmo's Fire.

0: 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Es gibt ein aktuelles Album, das von Johannes Oerding. Und zwar mit der Preisfrage dazu: Wie viele Hüte hat er in seiner privaten Sammlung? A. Ungefähr 50, B. über 200 oder C. exakt 12 Hüte, da das seine persönliche Glückszahl ist. Ganz viele haben es falsch. Und uns haben ganz viele schon angerufen. Aber ein paar richtige haben wir auch schon. Versuchen Sie weiterhin Ihr Glück unter ard-abend.mdr.de oder 0800 80 80 110. Und jetzt ist Barry White dran.
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1: 22 Uhr. US-Präsident Trump wirft dem Iran den Abschuss eines US-Militärhubschraubers über der Straße von Hormus vor. Nun droht er mit Vergeltung. Katharina Fuß mit den Einzelheiten.
2: Das US-Zentralkommando hatte zuvor gemeldet, dass zwei US-Soldaten nach einem Hubschrauberabsturz in der Nähe der Küste des Omans gerettet worden seien, sprach aber nicht von einem Abschuss. Anders als Trump, der sich aber auf Militärinformationen bezieht und betont, die beiden Piloten des Kampfhubschraubers seien nicht verletzt worden, dennoch müssten die USA gezwungenermaßen auf diesen Angriff reagieren. Kurz zuvor hatte Trump erneut mitgeteilt, dass ein Friedensabkommen kurz bevorstehe. Er gehe davon aus, dass es in wenigen Tagen einen Deal mit dem Iran gebe. Wie die USA jetzt genau auf den mutmaßlichen Hubschrauberabschuss reagieren wollen, ließ der US-Präsident noch offen.
1: Nach dem Aus für das deutsch-französische Kampfjet-Vorhaben FCAS planen 8 Unternehmen ein Alternativprojekt. Ein Sprecher des deutschen Rüstungskonzerns Hensoldt sagte der Nachrichtenagentur AFP, dass dem Verteidigungsministerium ein Positionspapier übermittelt worden sei. Das Ministerium hat das bestätigt, will aber nichts zum Inhalt sagen. Die Saarwirtschaft ist in den ersten 3 Monaten des Jahres im Vergleich zum Vorquartal leicht um 0,2% gewachsen. Das hat das IFO-Institut für Wirtschaftsforschung berechnet. Die Forscher sprechen von einer leichten Erholung der Saarwirtschaft, nachdem die Wirtschaftsleistung in den vergangenen 3 Jahren geschrumpft sei. Spürbare Impulse kommen demnach aus den erhöhten staatlichen Ausgaben für Verteidigung. Im Saarland sind mit KNDS Maintenance in Freisen und Diehl Defence in Nonnweiler 2 Rüstungsunternehmen ansässig. Mit dem sogenannten Saarpass sollen Saarländer ab sofort ihr Bundesland besser kennenlernen können. Für regulär 69 Euro bietet der Pass 1 Jahr lang Zugang zu mehr als 100 touristischen Angeboten, darunter die Völklinger Hütte, die Schlossberghöhlen in Homburg oder der Naturwildpark Freisen. Die Landesregierung will mit dem neuen Angebot das Tourismusbewusstsein der Bevölkerung stärken. Die deutschen Fußballerinnen haben das letzte Spiel der WM-Qualifikation gewonnen. Das Team von Bundestrainer Wück besiegte Slowenien 2:0. Das Ticket für die WM im kommenden Jahr hatten die deutschen Fußballfrauen schon vor dem Spiel sicher. Und das waren die Nachrichten mit Daniel Magar. 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Das Wetter: in der Nacht trocken und bewölkt, in den Morgenstunden etwas Regen möglich, 9 bis 7 Grad. Morgen viele Schauer, vereinzelt Gewitter, gegen Abend etwas Sonne bei maximal 17 Grad. Die weiteren Aussichten: am Donnerstag ein trockener Mix aus Sonne und Wolken und am Freitag wieder zeitweise Schauer. Die Zeit: es ist 22.03 Uhr.
3: Hier ist der Verkehrsservice für den ARD-Abend. Die A1 Saarbrücken Richtung Lübeck, die ist zwischen Ahlhorner Heide und Wildeshausen West nach einem Unfall gesperrt. Die empfohlene Umleitung führt über die A29 und Ahlhorn Richtung Delmenhorst. Die A9 Richtung Berlin ist zwischen Beelitz-Heilstätten und Dreieck-Potsdam wegen Bauarbeiten bis ca. 5 Uhr gesperrt. Die A71 Schweinfurt-Sangerhausen ist zwischen Kölleda und Heldrungen in beiden Richtungen wegen Wartungsarbeiten im Schmücketunnel bis ca. 6 Uhr in der Früh gesperrt. Die A71 Richtung Schweinfurt ist zwischen Oberhof und Suhl-Zellamelis wegen Wartungsarbeiten im Tunnel Hochwald bis ca. 6 Uhr gesperrt. Die A100 Wedding-Wilmersdorf ist zwischen Jakob-Kaiser-Platz und Hohenzollern-Damm in beiden Richtungen wegen Wartungsarbeiten gesperrt. A111 Dreieck Oranienburg-Charlottenburg, der Tunnel Flughafen Tegel, ist in beiden Richtungen wegen Bauarbeiten bis ca. 5 Uhr gesperrt. Das waren Sie die Meldungen. Ihnen eine gute Fahrt und kommen Sie gut an Ihr Ziel.
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3: Von MDR Sachsen aus Dresden. Die Sonne ist weg, sie ist untergegangen und mit ein bisschen Glück, das hängt ja von den Wolken ab, der Wolkendecke, können Sie ein Himmelsspektakel erleben, wenn Venus und Jupiter sozusagen verschmelzen. Ganz helle Punkte Richtung westliche Richtung. Mal gucken. Und jetzt gibt's bei uns Musik mit Chris Rea, The Road to Hell, und danach Tom Petty und seine Heartbreakers.

0: Das war Musik mit Tom Petty und seinen Heartbreakers Into the Great Wide Open. Und nochmal zu unserem Quiz zu Johannes Oerding. Ja, Sie können das Album, das aktuelle, gewinnen bei uns. Und zwar mit der Preisfrage: Wie viele Hüte besitzt er schätzungsweise in seiner privaten Sammlung? A, ungefähr 50, B, über 200 oder C, exakt 12 Hüte, da das seine persönliche Glückszahl für ihn ist. ard-abend@mdr.de. Ich freue mich über Ihre Post und wünsche Ihnen weiterhin einen schönen Abend. Der ein oder andere hat mir auch geschrieben, der Anton zum Beispiel, dass er immer noch auf der Suche ist nach den beiden Planeten, die da verschmelzen, Jupiter und Venus. Ja, da muss es noch richtig, richtig dunkel sein. Und wenn mich nicht alles täuscht, habe ich jetzt auch noch in der Telefonleitung einen Hörer, und zwar den Peter Andresen aus Eckernförde, aus dem Raum Eckernförde. Guten Abend, Herr Andresen.
1: Ja, das bin ich hier.
0: Ja, alles klar. Sie haben auch schon mal nach draußen geguckt, aber so richtig dunkel ist es bei Ihnen auch noch nicht, ne?
1: Nee, die Sonne strahlt noch eine kleine Wolke so richtig rot an. Und sie geht auch nicht richtig unter. Wir sind hier ziemlich weit im Norden. Und wir sind kurz vorm 21. Und dann geht hier ein paar Kilometer weiter nördlich die Sonne überhaupt nicht mehr unter.
0: Ja, weil Sie schon weit im Norden oben sind. Ja, Herr Andresen, aber vielleicht haben Sie doch noch ein bisschen Glück und können dann berichten, ob das funktioniert hat mit dem Gucken und dem Verschmelzen oder wie die Leute auch sagen, dem Küssen von Venus und Jupiter.

Blue Eyes, Elton John im ARD-Abend, die gefühlvolle Popballade mit diesem Weltstar. Und wir bleiben noch ein bisschen bei den Augen und beim deutschsprachigen Pop-Rock und feiern eine ganz besondere Künstlerin, die Österreicherin Christina Stürmer. Hat strahlende Augen, feiert am heutigen 9. Juni ihren 44. Geburtstag. Herzlichen Glückwunsch. Wer die sympathische Sängerin demnächst wieder live erleben möchte, hat dazu bei ihren anstehenden Open Air und Clubkonzerten im Spätsommer die Gelegenheit dazu. Und hier jetzt ein Geburtstagsständchen von Christina Stürmer. Millionen Lichter. Alles Gute.

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5: 22.32 Uhr, hier ist der Verkehrsservice für den ARD-Abend. Die A1 Saarbrücken Richtung Lübeck ist zwischen Ahlhorner Heide und Wildeshausen West nach einem Unfall gesperrt. Empfohlene Umleitung Richtung Delmenhorst über A29 und Ahlhorn. Die A9 Richtung Berlin ist zwischen Belitz und Heilstetten und Dreieck Potsdam wegen Bauarbeiten bis ca. 5 Uhr gesperrt. Dann die A45 Hagen Richtung Dortmund. Sie ist zwischen Westhofener Kreuz und Dortmund Süd wegen Brückenarbeiten gesperrt. Die A71 Schweinfurt-Sangerhausen ist zwischen Kölleder und Heldrungen in beiden Richtungen wegen Wartungsarbeiten im Schmücketunnel bis ca. 6 Uhr morgen früh gesperrt. Die A71 Richtung Schweinfurt ist zwischen Oberhof und Suhl-Zellermelis wegen Wartungsarbeiten im Tunnel Hochwald bis ca. 6 Uhr gesperrt. Die A100 Wedding-Wilmersdorf ist zwischen Jakob-Kaiserplatz und Hohenzollerndamm in beiden Richtungen wegen Wartungsarbeiten gesperrt. A111 Dreieck Oranienburg-Charlottenburg, der Tunnel Flughafen Tegel, ist in beiden Richtungen wegen Bauarbeiten bis ca. 5 Uhr gesperrt. Das waren Sie, die Meldungen, und Sie kommen bitte gut an Ihrem Ziel an und eine gute Fahrt.
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5: Und in ein paar Minuten, da lösen wir unser Gewinnspiel rund um Johannes Oerding auf. Und hier gibt sich Bryan Adams die Ehre.
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0: Dancing in the City, Marshall Hain hier bei uns im ARD. Abend, 22:44 Uhr und jetzt geht's um das aktuelle Album von Johannes Oerding. Hotel heißt die Scheibe und wir hatten ja die Preisfrage gestellt und viele haben uns geschrieben und waren ganz fest überzeugt vom C. Also wie viel schätzungsweise Hüte hat er in seiner privaten Sammlung? A, ungefähr 50, B, über 200 Hüte oder C, exakt 12 Hüte, da das eine persönliche Glückszahl ist. Und die meisten haben auf dieses C getippt. Das war aber nicht richtig. Am Telefon habe ich Axel Römer in Weisel. Guten Abend, Herr Römer.
1: Ja, hallo.
0: Was glauben Sie denn, beziehungsweise vielleicht wissen Sie es ja ganz genau, was haben Sie getippt?
1: Also genau weiß das, glaube ich, selbst nicht, über 200.
0: Genau, das ist richtig. Das hat er ja auch mal im Interview gesagt. Ja. Und es sind weit über 200. Der hat mich dann aufgehört zu zählen, wie Sie auch geschrieben haben. Dann haben Sie wahrscheinlich seinen Auftritt damals im Fernsehen gesehen oder das Ganze im Radio gehört, ne? Gehe ich immer von
1: genau.
0: aus. Ja. Ja. So, und damit bekommen Sie das aktuelle Album. Die meisten, wie gesagt, haben 12 Hüte gesagt. Persönliche Glückszahl, das klang auch so, als ob das so ist. Aber das haben wir uns ausgedacht. Mhm. Ja, Johannes Oerding, Sie bekommen die CD von uns geschickt. Und,
1: vielen Dank.
0: Ja, und dann ist es vielleicht auch, waren Sie schon mal beim Konzert von Johannes Oerding?
1: Nein.
0: Kann ja noch kommen, wenn Sie dann auch die Platte gehört haben. Denn er ist ja auf Tournee und da gibt es ja auch noch so ein wunderbares Konzert dann in Hamburg, was dann symphonisch klingen wird. So, apropos klingen, wie klingt denn bei Ihnen der Abend aus? Müssen Sie noch ein bisschen arbeiten oder ist jetzt Feierabend? Nö, Sie sind schon in der...
1: Nö, ich habe frei, ja.
0: Sie haben frei, na wunderbar. Und dann können Sie morgen auch ein bisschen ausschlafen wahrscheinlich, ne?
1: Genau.
0: Ja. Und vielleicht gucken Sie jetzt noch mal an den Himmel. Ich habe nämlich auch schon abgesucht, aber es dämmert noch irgendwo, ob ich Venus und Jupiter, wie die sich küssen, sozusagen vereinen, am Himmel sehen kann in westlicher Richtung. Ich habe es auch noch nicht entdeckt.
1: Nee, ich auch nicht.
0: Nee, Sie auch noch nicht. Es haben schon viele auch geschrieben und geguckt. Aber lassen wir uns mal überraschen. Wahrscheinlich muss es wirklich doch richtig, richtig dunkel sein. Dann wünsche ich Ihnen noch einen schönen Abend.
1: Danke Ihnen auch. Tschüss.

Aus dem Jahre 1982, Mad World von Tears for Fears, hier bei uns im ARD-Abend, der langsam aber sicher zu Ende geht. Aus Dresden verabschiedet sich Frank-Michael Bauer und wir bleiben beim Namen Bauer. Hanno Bauer, mein Namensvetter, macht gleich weiter im Hörfunkstudio 1 und zwar in Erfurt bei MDR Thüringen. Von da kommt die ARD-Hitnacht. Viel Spaß, gute Unterhaltung wünsche ich. Und hier haben wir noch Simon & Garfunkel mit The Sound of Silence.

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1: 23 Uhr. Im Korruptionsprozess gegen den Ex-Manager des Saarbrücker Ludwigsparks, Martin Welker, haben zwei Zeugen heute Teile der Anklage bestätigt. Die beiden Unternehmer erklärten, dass sie zumindest das Gefühl gehabt hätten, Welker habe sie zugunsten des mitangeklagten Unternehmers Martin G. auf der Stadionbaustelle ausgebotet. Thomas Gerber.
2: Giuseppe Ferraro, Chef des gleichnamigen Neunkircher Unternehmens, hatte für die Erd- und Abbrucharbeiten im Ludwigspark letztlich das günstigste Angebot abgegeben, trotzdem den Auftrag nicht bekommen. Darüber sei es dann zu einem heftigen Schlagabtausch mit Welker gekommen. Schon zuvor aber, so Ferraro, habe es am Markt Hinweis gegeben, dass nicht er, sondern Welkers Freund Martin G. den Millionenauftrag erhalten sollte. G. habe bereits entsprechende Baumaschinen geordert. Und auch Gartenbauer Maximilian Kempf berichtete Ähnliches. Welker habe versucht, ihn beim skandalträchtigen Rasen fertig zu machen.
1: Welker wies die Vorwürfe zurück. Nach dem Absturz eines US-Militärhubschraubers in der Straße von Hormuz hat US-Präsident Trump den Iran verantwortlich gemacht. Nach Angaben von Trump wurde die Maschine vergangene Nacht auf einem Patrouillenflug abgeschossen. Die Soldaten an Bord blieben demnach unverletzt. Trump drohte dem Iran mit einer Reaktion, ohne Details zu nennen. Das Regime in Teheran äußerte sich bislang nicht zu dem Vorfall. Die Diäten der Bundestagsabgeordneten sollen in diesem Jahr nicht erhöht werden. Darauf haben sich die Fraktionen von Union und SPD geeinigt. Der Bundestag will sich noch in dieser Woche mit einem entsprechenden Gesetzesentwurf beschäftigen. Hintergrund ist die angespannte Haushaltslage. Man wolle in wirtschaftlich schwierigen Zeiten ein Sparsignal an die Bevölkerung senden. Ursprünglich sollten die Bezüge zum Juli um knapp 500 Euro pro Monat steigen. Zwei Tage vor dem Eröffnungsspiel der Fußball-WM ist es nahe des Aztekenstadions in Mexiko-Stadt zu Massenprotesten gekommen. Das berichtet die Nachrichtenagentur AFP. Seit der vergangenen Woche demonstrieren Lehrkräfte für höhere Löhne und neue Verhandlungen über das Rentensystem. Mexikos Präsidentin Sheinbaum bezeichnete die Proteste als Provokation. Die Lehrkräfte drohten, die Proteste während der WM zu intensivieren. Papst Leo XIV. Besucht im September Metz. Das berichtet die Zeitung L'Essentiel unter Berufung auf die französische Bischofskonferenz. Demnach soll der Papst zum Abschluss seiner Frankreichreise am Nachmittag des 28. September eine Messe in der Kathedrale von Metz feiern. Und das waren die Nachrichten mit Daniel Magar. 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Das Wetter: in der Nacht trocken und bewölkt, in den Morgenstunden etwas Regen möglich, 9 bis 7 Grad. Morgen viele Schauer, vereinzelt Gewitter, gegen Abend etwas Sonne bei maximal 17 Grad. Die Zeit, es ist 23.04 Uhr.
3: Dankeschön, damit starten wir jetzt gut informiert in diese Nacht. Von mir noch der Blick auf die Straßen im Lande. Hier ist der Verkehrsservice der ARD-Hitnacht. Die Autobahn 1 Osnabrück Richtung Bremen ist zwischen Ahlhorner Heide und Wildeshausen West wegen Bergungsarbeiten gesperrt. Umleitung ist die A29. Dann A1 vor der Norderelbbrücke staut es sich in beiden Richtungen mal wieder wegen eines Schwertransportes. Die A8 Salzburg Richtung München wird zwischen Hofoldinger Forst und Kreuz München Süd wegen Bauarbeiten bis ca. 6 Uhr mehrfach kurzfristig gesperrt. Dann die A9 Halle Leipzig Richtung Berlin ist zwischen Beelitz-Heilstätten und Dreieck Potsdam wegen Bauarbeiten bis 5 Uhr früh gesperrt. Die Autobahn 31 ist zwischen Jemgum und Leer West wegen Bauarbeiten im Emstunnel in beiden Richtungen bis 6 Uhr früh gesperrt. Dann Blick auf die A45 Hagen Richtung Dortmund. Hier ist zwischen Westhofener Kreuz und Dortmund Süd wegen Brückenarbeiten mal wieder bis 5 Uhr früh gesperrt. Außerdem ist im Westhofener Kreuz die Verbindung auf die A1 Richtung Köln gesperrt. So, dann die Sperrung, die mich jetzt schon betroffen hat unterwegs. Die Autobahn 71 ist zwischen Kölleda und Heldrungen in beiden Richtungen wegen Wartungsarbeiten im Schmücketunnel gesperrt, und zwar bis morgens 6 Uhr. Und dann die A71 Erfurt Richtung Schweinfurt. Hier ist zwischen Oberhof und Suhl-Zellameles wegen Wartungsarbeiten im Tunnel Hochwald bis 6 Uhr früh gesperrt. Ihnen unterwegs eine gute Fahrt durch die Nacht. Kommen Sie gut ans Ziel.
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3: Und es grüßt Hanno Bauer aus Erfurt. Ich grüße Sie schön. Ja, dann starten wir mal gemeinsam in diese Nacht und machen es uns wie ein bisschen Urlaub mit Madonna und Holiday. Und dann gleich noch der Empire of the Sun. We are the people. Wunderbare Musik zum Auftakt dieser Nachtsendung.

0: Empire of the Sun?
1: Ja. Dabei ist nicht zu erwarten, dass unser großer Stern, die Sonne, jetzt so schnell wiederkommt, denn wir machen ja jetzt hier gemeinsam die Nachtsendung für ganz Deutschland. Schön, dass Sie dabei sind. Und Peter hat sich offensichtlich schon sehr drauf gefreut, hat nämlich vorhin schon mitgemacht im ARD-Abend und sich darauf gefreut, dass der Sonnenuntergang so schön war. Raum Eckernförde hat er geschrieben. Und er möchte sich dann auch die Sterne anschauen und hat sehr nach Dresden gegrüßt. Gut, dann grüße ich jetzt auf jeden Fall mal zurück, lieber Peter, wo auch immer Sie in Eckernförde jetzt gerade hören. Und ich hoffe, dass die Wolken das dann auch zulassen, noch ein bisschen die Sterne zu betrachten heute Nacht.
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1: Also bei uns war es so ein bisschen gemischt unterwegs auf der Straße hierher nach Erfurt. Konnte ich auf jeden Fall einen sehr schönen Sonnenuntergang beobachten. Sterne waren dann auch noch zwei am Himmel. Wobei, bin gar nicht so sicher, ob es Sterne oder vielleicht ein großer Planet war, einer unserer Nachbarplaneten.

0: Jesse, you can always sell any dream to me.
1: Na, es hätte ich's geahnt. Ich habe doch schnell meine Sky Safari App befragt und tatsächlich, es sind Venus und Jupiter, die ich da wohl als Duo am Abendhimmel gesehen habe. Richtung stimmt jedenfalls und Merkur soll darunter dann auch noch aufgetaucht sein, nur dass ich das leider nicht gesehen habe. Mag vielleicht an meinen Augen liegen oder weil eben einfach doch noch ein paar Wolken am Himmel sind. Patti Smith jetzt, Because the Night, weil nämlich Nacht ist. Hier in der ARD Hitnacht.

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Ich würde ja mal sagen, ein Fall für Bullrichsalz, wenn sich der Bauch mal wieder so anfühlt, als hätte man Flugzeuge im Bauch und gleich noch einen Flugzeugträger dazu. Aber wir wollen ja hier das leichte Leben, es uns gut gehen lassen. Und das wird uns gelingen, die Nacht über, trotz der Kälte draußen. Ja, ich weiß, das ist schon ziemlich, ja, ziemlich kühl, wenn man gerade noch mit dem einen Bein vor der Tür war, so wie ich jetzt gerade. Und ich freue mich, dass ich hier drinnen ein bisschen Wärme habe, obwohl die Klimaanlage auch ganz schön weit runtergeschraubt ist. Und Traudel aus Hannover hat auch geschrieben, einen schönen guten Abend, liebe Grüße. Bei uns hat es heute geregnet und es ist kalt. Das ist die Schafskälte, habe ich gelesen. Naja, und dann fahren wir am Freitag auch noch an die Nordsee. Traudel, dann wünsche ich natürlich jetzt schon gute Vorbereitungen auf den kleinen Urlaub auf die Nordsee und dass es dann mit der Schafskälte vorbei ist und natürlich dann auch ein schöner, wärmender Urlaub wird. Zu warm muss es ja nicht gleich werden, aber so ein bisschen mehr Wärme, ich glaube, das könnte uns allen gut gefallen, oder? Also, dann einen schönen Abend auf jeden Fall, eine schöne Nacht und gute Vorbereitungen auf den kleinen

0: So, mal sehen, wo die Reise hingeht. 23.30 Uhr ist es und damit Zeit für den Verkehrsservice der ARD Hitnacht. Ja, die Baustellen sind sehr gut gleichmäßig übers ganze Land verteilt, möchte ich ja mal sagen. Die A1 Osnabrück Richtung Bremen ist zwischen Ahlhorner Heide und Wildeshausen West wegen Bergungsarbeiten gesperrt. Umleitung führt Richtung Delmenhorst über die A29. Auch heute Nacht brauchen Sie Geduld, wenn Sie die A1 Norderelbbrücke nutzen wollen oder müssen. In beiden Richtungen staut sich's wieder mal wegen eines Schwertransportes. Die Autobahn 8 Salzburg Richtung München ist zwischen Hofoldinger Forst und Kreuz München Süd wegen Bauarbeiten bis ca. 6 Uhr früh mehrfach kurzfristig gesperrt. Die A9 Halle Leipzig Richtung Berlin ist zwischen Beelitz-Heilstätten und Dreieck Potsdam wegen Bauarbeiten bis 5 Uhr gesperrt. Dann die A31 ist zwischen Jemgum und Leer West wegen Bauarbeiten im Emstunnel in beiden Richtungen bis 6 Uhr früh gesperrt. Blick dann auf die A45 Hagen Richtung Dortmund. Hier ist zwischen Westhofener Kreuz und Dortmund Süd wegen Brückenarbeiten bis 5 Uhr früh gesperrt. Außerdem ist im Westhofener Kreuz die Verbindung auf die A1 Richtung Köln gesperrt. Die A71 ist zwischen Kölleda und Heldrungen in beiden Richtungen wegen Wartungsarbeiten im Schmücketunnel bis 6 Uhr früh gesperrt. Die A71 weiter dann, Erfurt Richtung Schweinfurt ist zwischen Oberhof und Suhl-Zellameles wegen Wartungsarbeiten im Tunnel Hochwald bis 6 Uhr früh gesperrt. In Berlin die A100 ist zwischen Jakob-Kaiser-Platz und Hohenzollern-Damm wegen Wartungsarbeiten in beiden Richtungen gesperrt. Ebenfalls in Berlin die A111, der Tunnel Flughafen Tegel, ist wegen Bauarbeiten bis 5 Uhr früh in beiden Richtungen gesperrt. Und dann noch die A565 Bonner Nordbrücke über den Rhein, hier ist zwischen Bonn-Beuel und Bonn-Auerberg in beiden Richtungen gesperrt. Ihnen unterwegs gute Fahrt, bleiben Sie munter.
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0: Und Hanno Bauer ist in Erfurt. Ich grüße schön, dass Sie dabei sind und mit mir durch die Nacht kommen.

0: 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Ja, und
1: Joshua aus Uelzen hat schon geschrieben, liebe Grüße aus Uelzen, aus der Lüneburger Heide. Guten Abend ans ARD Hitnacht-Team. Hier ist der Joshua und ich habe morgen Geburtstag, werde 20 Jahre alt. Jetzt liege ich schon im Bett und höre die ARD Hitnacht und versuche den Tag ausklingen zu lassen. Na Joshua, vorher gratulieren ist natürlich nicht. Noch dauert es ja so um die 24 Minuten genau, bis zum Tageswechsel. Dann kannst du ja hier die Gratulation geben. Und genauso auch bei Talk, der geschrieben hat, guten Abend, Mr. Bauer, der Talk aus Dortmund hier. Anlässlich meines morgigen 46. Geburtstags habe ich einen flotten Zweizeiler verfasst. Ich bleibe heute länger wach und morgen wird ein schöner Tag. Alles Gute, Talk. Ja.
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1: Mensch, da habt ihr ja beide auf jeden Fall etwas, worauf ihr euch freuen könnt. Morgen am 10.06.

Gut eine Viertelstunde geht dieser Dienstag noch und diese Zeit nutzen wir mit schönen Musiken in der ARD Hitnacht. Und wie viele Grüße schon reinkommen, Wahnsinn. Iris, Mario und Dackel Kuschelmonster Malu haben ihre Grüße hinterlassen. Dir eine ruhige Schicht, lieber Hanno, und liebe Grüße an die gesamte Radiofamilie, haben sie geschrieben. Dankeschön, ist ausgerichtet. Dann von Annette, der Diplom-Juristin. Sie hat geschrieben, die ARD-Hitnacht ging ja schon mal gut los. Empire of the Sun, We Are the People. Eins meiner Favoriten. Weiter so. Schön, dass du da bist und viele Grüße an die Hörer-Community. Ich grüße ganz lieb zurück, liebe Annette, und dann auch noch unser Radioarzt in Goch, der geschrieben hat, heute bin ich nur kurz dabei, denn morgen haben wir Außendienst beim Enkel. Mit besten Grüßen aus Goch. Na dann grüße ich doch einfach mal ganz lieb zurück. Und ja, darauf muss man sich natürlich vorbereiten. Wenn das Enkelchen zu betreuen ist, da darf man keine Fehler machen.

0: Hier ist die ARD-Hitnacht und Susanna und Walter, die haben es gut, machen schick Urlaub in Südfrankreich und genießen den neu und wohlverdienten Ruhestand. Ja, klar, muss man erstmal alles ausprobieren, wie lang dann die Reisen werden können. Ne? Und haben geschrieben, hallo lieber Hanno, da hast du aber eine tolle App. Ja, ich weiß, ihr habt mir die empfohlen. Allerdings ist der Merkur so klein, dass man ihn nicht so gut sehen kann. Walter von den Sternenfreunden hat da geschrieben. Jo, Walter. Dankeschön für den Tipp. Ich dachte, es lag an meiner Brille, siehst du? Aber da bin ich ja froh, dass es also dann doch nicht nur meine schlechte Sicht war, die mir nur diese zwei hellen, na, Sterne sind es ja gar nicht, Planeten angezeigt haben am Abendhimmel. Genau. Und Mike aus Eisenberg bestätigt mir das, hat geschrieben, hallo, auch ich sehe Jupiter und Venus und im Hintergrund sieht man ganz schwach den Merkur. Bei Jupiter und Venus denkt man, sie kleben zusammen, aber dann entdeckt man so eine kleine Lücke und da ist der Merkur. Gruß von Mike aus Eisenberg in Thüringen. Ich grüße ganz lieb zurück. Dankeschön. Also wer jetzt so den Blick in Richtung Himmel lenkt, der könnte eventuell auch noch Glück haben.
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0: Zumindest dort, wo keine Wolken davor sind. Und Achtung bitte, ganz im Norden, in Schleswig-Holstein, zwischen Hamburg und Kiel. Da ist jetzt gerade ein ordentlich kräftiges Gewitter unterwegs, das weiter Richtung Norden zieht, also von Hamburg weg auf Kiel zu. Da wird es also ordentlich noch blitzen und donnern in den nächsten Minuten. Und von uns dazu OMD, Walking on the Milky Way.

Also die haben schon im Hotel eingecheckt, dann einen harmonischen Feierabend für die Eagles. Wir haben stattdessen vor, die Nacht durchzumachen. In 3 Minuten gibt es allerdings natürlich erst einmal den Tageswechsel mit den aktuellen Meldungen zur Mitternacht.

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1: Es ist 0 Uhr. Bei der Saarbahn wird heute erneut gestreikt. Die Gewerkschaft GDL hat die Lokführer zu einem 24-stündigen Ausstand ab dem frühen Morgen aufgerufen. Sie wirft dem kommunalen Arbeitgeberverband vor, in den Tarifverhandlungen kein Angebot vorzulegen. Der Arbeitgeberverband hingegen verweist auf die angespannte finanzielle Lage der Saarbahn und will zur dritten Verhandlungsrunde Ende Juni ein Angebot vorlegen. Nach dem Absturz eines US-Militärhubschraubers über der Straße von Hormus haben die USA Angriffe auf den Iran gestartet. Wie das US-Zentralkommando CENTCOM mitteilte, dienen die Schläge der Selbstverteidigung und begannen auf Anweisung von US-Präsident Trump. Zuvor hatte Trump dem Iran vorgeworfen, den Hubschrauber abgeschossen zu haben und eine Reaktion angekündigt. Die Eskalation bedroht die fragile Waffenruhe zwischen Washington und Teheran. Die Diäten der Bundestagsabgeordneten sollen in diesem Jahr nicht erhöht werden. Darauf haben sich die Fraktionen von Union und SPD geeinigt. Der Bundestag will sich noch in dieser Woche mit einem entsprechenden Gesetzesentwurf beschäftigen. Aus Berlin Chris Bertrow.
2: Auch Grüne, AfD und Linke sind dafür, die Anhebung der Politikerbezüge in diesem Jahr auszusetzen. Eine Mehrheit ist damit in jedem Fall sicher. Ohne einen solchen Parlamentsbeschluss hätten die Politiker zum 1. Juli automatisch knapp 500 Euro mehr Geld bekommen und damit rund 12.330 Euro im Monat. Der Anstieg ist gesetzlich geregelt und an die Entwicklung der Durchschnittslöhne in Deutschland gekoppelt. Mit der Streichung wollen die Regierungsfraktionen ein Sparsignal an die Bevölkerung senden in wirtschaftlich schwierigen Zeiten.
1: Im Korruptionsprozess gegen den Ex-Manager des Saarbrücker Ludwigsparks, Martin Welker, haben zwei Zeugen Teile der Anklage bestätigt. Die beiden Unternehmer erklärten, dass sie zumindest das Gefühl gehabt hätten, Welker habe sie zugunsten des mitangeklagten Unternehmers Martin G. auf der Stadionbaustelle ausgebotet. Welker wies die Vorwürfe zurück. In Russland wird es gegen den Düsseldorfer Satiriker und Karnevalswagenbauer Jacques Tilly vorerst kein weiteres Verfahren geben. Wie Tilly mitteilte, wurde von dem zuständigen Gericht in Moskau ein Revisionsverfahren abgelehnt. Die Pflichtverteidigerin wollte erreichen, dass das Urteil von Anfang April wieder aufgehoben und der Fall neu verhandelt wird. Tilly war zu einer Haftstrafe von 8,5 Jahren und einer Geldstrafe verurteilt worden. Der Grund: mit seinen Darstellungen im Düsseldorfer Rosenmontagsumzug habe er unter anderem Falschnachrichten über russische Streitkräfte verbreitet. Und das waren die Nachrichten mit Daniel Magar. 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Das Wetter: in der Nacht trocken und bewölkt, in den Morgenstunden etwas Regen möglich, 9 bis 7 Grad.
3: Hi.
4: Dankeschön für die 3 Minuten Nachrichten und die ersten Worte damit des neuen Tages. Von mir jetzt der Blick auf die Straßen im Lande. Hier ist der Verkehrsservice in der ARD-Hitnacht. Die A1 Osnabrück Richtung Bremen ist zwischen Ahlhorner Heide und Wildeshausen West wegen Bergungsarbeiten gesperrt. Umleitung bitte benutzen Richtung Delmenhorst über die A29. A1 vor der Norderelbbrücke staute sich mal wieder in beiden Richtungen wegen eines Schwertransportes. Die A8 Salzburg Richtung München wird zwischen Hofoldinger Forst und Kreuz München Süd wegen Bauarbeiten bis ca. 6 Uhr früh mehrfach kurzfristig gesperrt. Dann die Autobahn 9 Halle Leipzig Richtung Berlin ist zwischen Beelitz-Heilstätten und Dreieck Potsdam wegen Bauarbeiten bis 5 Uhr früh gesperrt. Die A31 ist zwischen Jemgum und Leer West wegen Bauarbeiten im Ems-Tunnel in beiden Richtungen bis 6 Uhr früh gesperrt. Brückenarbeiten auch auf der Autobahn 45 Hagen Richtung Dortmund ist deswegen gesperrt zwischen Westhofener Kreuz und Dortmund Süd. Und außerdem ist im Westhofener Kreuz die Verbindung auf die A1 Richtung Köln gesperrt. Die Autobahn 71 ist zwischen Kölledar und Heldrungen in beiden Richtungen wegen Wartungsarbeiten im Schmückertunnel bis 6 Uhr früh gesperrt. Die A71 Erfurt Richtung Schweinfurt ist zwischen Oberhof und Suhl-Zellermeles wegen Wartungsarbeiten im Tunnel Hochwald bis 6 Uhr früh gesperrt. So, der Blick nach Berlin. Die A100 ist zwischen Jakob-Kaiser-Platz und Hohenzollern-Damm wegen Wartungsarbeiten in beiden Richtungen gesperrt. Dann noch die Autobahn 111. Der Tunnel Flughafen Tegel ist wegen Bauarbeiten bis 5 Uhr früh in beiden Richtungen gesperrt. Und dann die Bonner Nordbrücke über den Rhein. Die A565 ist zwischen Bonn-Beuel und Bonn-Auerberg in beiden Richtungen wegen Brückenarbeiten gesperrt. Ihnen unterwegs eine gute Fahrt durch die Nacht.
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4: mit Hanno Bauer in Erfurt. Ich grüße schön.

So, jetzt ist es wirklich soweit. Jetzt ist es ja nach Mitternacht, ja. Und unsere beiden Hörer, die sich in Uelzen und in Dortmund schon auf ihre Geburtstage gefreut haben, haben tapfer ausgehalten. Wir feiern natürlich alle, die die Nacht für Nacht in der Radiofamilie wohl geborgen sind. Joshua, alles Gute zum 20. Heute eine ganz besondere Ehre, mit zu den Ersten zu gehören, die gratulieren. Und Torg in Dortmund ebenfalls alles Gute, dass es ein schöner Ehrentag werde. Die gesamte Radiofamilie wünscht auf jeden Fall alles Gute und natürlich auch denen, von denen wir nicht wissen, dass sie heute Geburtstag haben und trotzdem am Radio sind, alles, alles Gute heute am 10. Juni. Und auch One Republic sind auch mit dabei mit ihren wunderbaren Wünschen. Good Life. 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

0: Eurythmics, When Tomorrow Comes. Und ganz liebe Grüße an Reinhold. Reinhold hat geschrieben an ard-hitnacht@mdr.de. Moin, lieber Moderator. Schöne Grüße aus dem Allgäu auf der Fahrt nach Göttingen. Mit dem LKW sendet Reinhold. Die Menschen in Erfurt gehören ja bekanntlich zu den glücklichsten Menschen in Deutschland.
1: Ja.
0: Ja, kann man so sagen, klar. Also ich meine, ich habe sogar das Glück, 3 Städte meine Heimat nennen zu dürfen. Magdeburg und Halle nicht zu vergessen. Ganz liebe Grüße zurück und gute Fahrt.

Paola aus Osnabrück, ist auch ein bisschen so gerade in melancholischer Stimmung, hat sie geschrieben: Moin, lieber Hanno, ich habe mich gerade zugeschaltet und lese mich gerade durch die Korrespondenz mit einem leider vor einigen Jahren verstorbenen amerikanischen Freund, dessen Todestag sich jetzt gerade jährt. Es ist gleichermaßen schön wie traurig, sich durch Dutzende von Briefen durchzuarbeiten und die alte Freundschaft noch einmal aufleben zu lassen. Eure Musik begleitet mich dabei. Liebe Grüße an dich und an die Radiofamilie und eine entspannte Nachtschicht von Carola aus Osnabrück. Carola, dann wünsche ich auf jeden Fall nur schöne Gedanken, denn nachträglich auf das Schöne zu schauen, das ist auf jeden Fall das Beste, was man in dieser Situation machen kann. Ich grüße ganz lieb nach Osnabrück. 0:25 Uhr ist es.

0: So schön, so sanft. Lionel Richie, Stuck on You. So, wo stockt's denn sonst noch so? Um 0.30 Uhr ist hier der Verkehrsservice der ARD-Hitnacht und da gibt's schon einige Stellen. Ja, die Autobahn 1 Osnabrück Richtung Bremen ist zwischen Ahlhorner Heide und Wildeshausen West wegen Bergungsarbeiten gesperrt. Umleitung bitte benutzen Richtung Delmenhorst über die A29. A1 vor der Norderelbbrücke staut es sich in beiden Richtungen mal wieder wegen eines Schwertransportes. Die Autobahn 8 Salzburg Richtung München wird zwischen Hofoldinger Forst und Kreuz München Süd wegen Bauarbeiten bis ca. 6 Uhr früh mehrfach kurzfristig gesperrt. Die A9 Halle Leipzig Richtung Berlin ist zwischen Beelitz-Heilstätten und dem Dreieck Potsdam wegen Bauarbeiten bis 5 Uhr früh gesperrt. Die A31 ist zwischen Jemgum und Lea West wegen Bauarbeiten im Elmstunnel in beiden Richtungen bis 6 Uhr früh gesperrt. Die A45 Hagen Richtung Dortmund ist zwischen Westhofener Kreuz und Dortmund Süd wegen Brückenarbeiten bis 5 Uhr früh gesperrt. Außerdem ist im Westhofener Kreuz die Verbindung auf die A1 Richtung Köln gesperrt. Dann die Sperrung, die mich vorhin betroffen hat auf dem Weg hierher. Die Autobahn 71 ist zwischen Kölleda und Heldrungen in beiden Richtungen wegen Wartungsarbeiten im Schmückentunnel bis 6 Uhr früh gesperrt. Und ich kann Ihnen noch sagen, benutzen Sie bitte die Umleitung 8. Die A71 Erfurt Richtung Schweinfurt ist zwischen Oberhof und Suhlzeller Mehlis wegen Wartungsarbeiten im Tunnel Hochwald bis 6 Uhr früh gesperrt. Dann die A100 in Berlin ist zwischen Jakob-Kaiser-Platz und Hohenzollern-Damm wegen Wartungsarbeiten in beiden Richtungen gesperrt. Und ebenfalls in Berlin die AN111, der Tunnel Flughafen Tegel, ist wegen Bauarbeiten bis 5 Uhr früh in beiden Richtungen gesperrt. Schließlich noch die A565, hier ist zwischen Bonn-Beuel und Bonn-Auerberg in beiden Richtungen wegen Brückenarbeiten gesperrt. Ihnen unterwegs eine muntere und vor allem sichere Fahrt durch die Nacht.
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0: Mit Hanno Bauer in Erfurt. Ich grüße schön.

0: nach einer wahren Begebenheit über jemanden, der verrückt genug war, einer 16-Jährigen ein Schloss zu bauen. Besessenheit sozusagen in Musikform, auch das hat hier seinen Platz in der Nacht. Billy Idol hat die wahre Begebenheit da im Jahr 86 zum Hit gemacht. Ha, Heidi! Ich bedanke mich wieder wie verrückt. Heidi ist nämlich eine Hörerin, die schickt mir immer gerne freche Sprüche und sehr oft schmunzlig oder lache ich auch sehr darüber. Der hier, den finde ich am allerbesten. Wenn ständig der Kluge nachgibt, wird die Welt bald von Deppen beherrscht. Finde ich herrlich.
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0: Und Dankeschön auch für die vielen anderen Sprüche. Viele von denen speichere ich mir ab, um sie mir zu merken. Aber das klappt irgendwie meistens dann doch nicht so, wie man will, oder? Hier ist die ARD-Hitnacht, jetzt mit Musik von Simply Red. Something's Got Me Started.

0: Carola aus Osnabrück hat sich auch gleich nochmal gemeldet, hat geschrieben, hallo Hanno, der Spruch von Heidi ist doch super und lässt sich auf die politische Großwetterlage hervorragend übertragen.
1: Ja.
0: Finde ich eben auch. Deswegen wollte ich es unbedingt teilen. Also Dankeschön Heidi nochmal. Kam gut an. 0.45 Uhr ist es. Ja, und nicht nur aus Uelzen, sondern auch aus Brandenburg hört uns dieser Joshua zu, der Folgendes geschrieben hat. Von mir auch nochmal ganz liebe Grüße an alle Geburtstagskinder heute. Ganz besonders an Joshua zu seinem 20. Ich war nämlich auch gestern dran mit Feiern. Bin 22 geworden und heiße auch Joshua. Schöne Nacht weiterhin. Na, das ist ja eine Ansammlung. Also in der ersten Stunde hatten wir schon Joshua Kettison dabei, ja, mit seinem Jesse, also das Lied. Und dann jetzt gleich zwei Joshuas, die zuhören. Na, unglaublich, oder? Ich grüße ganz lieb zurück und dann ein frohes 23. Lebensjahr wünsche ich natürlich.
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ist die ARD-Hitnacht. 8 Minuten vor 1 Uhr ist es und Detlef ist noch unterwegs mit seinen fleißigen Helferchen. Ja, Detlef hat geschrieben, hallo, schöne Grüße von der Ostsee, Autobahn A20 nach Erfurt. Ich bin gerade mit meinen Bienen auf dem Heimweg nach Hause. Sie haben die letzten 2 Wochen leckeren Robinienhonig gesammelt. Und ich wünsche allen, die auch noch unterwegs sind, eine gute Nacht. Haltet durch. Liebe Grüße, Detlef. Ah, ganz liebe Grüße zurück. Na, da haben sich doch die Bienchen ihren Chauffeur verdient. Ich hoffe, der Robinienhonig schmeckt. Yeah. Schöne Grüße und gute Fahrt, lieber Detlef.

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1: Um 1 Uhr mit Juliette Groß. Nach dem mutmaßlichen Abschuss eines US-Kampfhubschraubers durch den Iran haben die Vereinigten Staaten jetzt militärisch reagiert. Das US-Zentralkommando CENTCOM bestätigte den Einsatz und sprach von Selbstverteidigungsschlägen. Aus Washington, Anne Schneider.
2: Anlass ist ein Apache-Kampfhubschrauber, der nahe der Straße von Hormuz abgestürzt war. Die Ursache wird noch untersucht. US-Präsident Donald Trump macht jedoch den Iran dafür verantwortlich und spricht von einem Abschuss, möglicherweise durch eine Drohne. Die beiden Piloten konnten durch ein unbemanntes Rettungsboot geborgen werden, ein Novum für das US-Militär. Die USA müssten gezwungenermaßen auf den Abschuss reagieren, hatte Trump zuvor erklärt. Er bezeichnete die US-Angriffe als sehr starke, sehr kraftvolle Reaktion.
1: Die geplante Diätenerhöhung für Bundestagsabgeordnete fällt in diesem Jahr aus. Darauf haben sich die Fraktionen von Union und SPD geeinigt. Aus Berlin, Chris Berdrow.
3: Noch in dieser Woche wird sich der Bundestag zum ersten Mal mit dem Gesetzentwurf der Regierungsfraktionen dazu beschäftigen. Für den späten Donnerstagabend steht das Thema auf der Tagesordnung des Parlaments. Die Entscheidung hat sich schon länger angedeutet. Auch Grüne, AfD und Linke sind dafür, die Anhebung der Politikerbezüge in diesem Jahr auszusetzen. Eine Mehrheit ist damit in jedem Fall sicher. Ohne einen solchen Parlamentsbeschluss hätten die Politiker zum 1. Juli automatisch knapp 500 Euro mehr Geld bekommen und damit rund 12.330 Euro im Monat.
1: Die politisch motivierte Kriminalität in Deutschland hat im vergangenen Jahr einen neuen Höchststand erreicht. Die Polizei zählte bundesweit fast 86.000 Straftaten mit politischem Hintergrund. Das sind knapp 2% mehr als im Jahr davor. Die größte Gefahr geht nach Einschätzung des Bundeskriminalamtes und auch des Innenministeriums weiter von rechten und rechtsextremen Tätern aus. Aber auch die linke Szene wird aus Sicht der Ermittler bedrohlicher. Das US-Unternehmen Anthropic hat sein umstrittenes KI-Modell Mythos veröffentlicht. Aus Sicherheitsgründen wurde es allerdings in seinen Funktionen eingeschränkt. Denn grundsätzlich ist Mythos in der Lage, in Rekordzeit Sicherheitslücken in IT-Systemen zu erkennen. Kriminelle oder staatliche Akteure könnten diese Fähigkeit für Cyberangriffe nutzen, etwa auf Banken oder Energieanlagen. Mythos ist deshalb so programmiert, dass es Fragen zu sensiblen Themen wie der Cybersicherheit nicht beantwortet. Das waren die Nachrichten. Das Wetter in Deutschland. Längere Zeit trocken, gebietsweise Schauer, Tiefstwerte 12 bis 6 Grad. Tagsüber immer wieder Schauer, vereinzelt Gewitter, auch längere trockene Abschnitte. Höchstwerte 12 Grad an den Alpen bis 21 Grad in Berlin. Es ist 1.03 Uhr.
4: Schönen Dank für die 3 Minuten Nachrichten. Von mir jetzt der Blick auf die Straßen im Lande. Hier ist der Verkehrsservice der ARD-Hitnacht. Die A1 Osnabrück Richtung Bremen ist zwischen Ahlhorner Heide und Wildeshausen West wegen Bergungsarbeiten gesperrt. Umleitung führt Richtung Delmenhorst über die A29. Dann immer noch Stau auf der Norderelbbrücke bzw. vor der Norderelbbrücke und zwar in beiden Richtungen. A1 vor der Norderelbbrücke staute sich in beiden Richtungen wegen eines Schwertransportes. Die A8 Salzburg Richtung München wird zwischen Hofaldinger Forst und Kreuz München Süd wegen Bauarbeiten bis ca. 6 Uhr früh mehrfach kurzfristig gesperrt. Die A9 Halle Leipzig Richtung Berlin ist zwischen Beelitz-Heilstätten und Dreieck Potsdam heute Nacht wegen Bauarbeiten bis 5 Uhr früh gesperrt. Dann die A31 ist zwischen Jemgum und Leer West wegen Bauarbeiten im Emstunnel in beiden Richtungen bis 6 Uhr früh gesperrt. Die A45 Hagen Richtung Dortmund ist zwischen Westhofener Kreuz und Dortmund Süd wegen Brückenarbeiten bis 5 Uhr früh gesperrt. Außerdem ist im Westhofener Kreuz die Verbindung auf die A1 Richtung Köln gesperrt. Die Autobahn 71 ist zwischen Kölledar und Heldrungen in beiden Richtungen wegen Wartungsarbeiten im Schmücketunnel bis früh 6 Uhr gesperrt. Und die A71 nochmal etwas weiter. Erfurt Richtung Schweinfurt ist zwischen Oberhof und Suhl-Zellameles wegen Wartungsarbeiten im Tunnel Hochwald bis 6 Uhr früh gesperrt. Die A100 in Berlin ist zwischen Jakob-Kaiser-Platz und Hohenzollern-Damm wegen Wartungsarbeiten in beiden Richtungen gesperrt. Und in Berlin die A111, der Tunnel Flughafen Tegel, ist wegen Bauarbeiten bis 5 Uhr früh in beiden Richtungen gesperrt. Und noch die Autobahn 565, das ist die Nordbrücke Bonn über den Rhein. Hier ist zwischen Bonn-Beuel und Bonn-Auerberg in beiden Richtungen gesperrt. Sie wissen, die Brücke ist so marode, da weiß man noch gar nicht, wann sie wieder eröffnet werden kann. Ihnen unterwegs eine gute Fahrt durch die Nacht, kommen Sie gut ans Ziel und bleiben Sie tapfer munter.
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4: Für alle Wachen geht zusammen weiter durch die Nacht. Ich bin Hanna Bauer in Erfurt. Grüße Sie.

0: Hier ist die ARD Hitnacht. Und liebe Grüße kommen von Rosi in Leipzig, die sich bereits jetzt auf einen Hörgenuss freut. Sie hat nämlich geschrieben: Lieber Hanno, ich werde im Rahmen der Bachfestspiele hier in Leipzig 2 Konzerte besuchen können. Die Karten gab es über den Blindenverband. Ein Konzert ist in der Leipziger Universitätskirche. Oh, das ist die neue mit der modernen Architektur, oder? Da zwischen Gewandhaus und Oper. Na, das ist schön. Da war ich auch noch nicht drin. Ja, und das andere Konzert ist in der Thomaskirche. Das diesjährige Bachfest beginnt morgen am 11. Juni und geht dann bis zum 21. Juni. 10 Tage lang sozusagen mit 150 Veranstaltungen an ganz vielen Orten, an denen Johann Sebastian Bach gewirkt hat. Und es gibt auch die Präsentation einer von Fans gewählten Bach-Hitliste. Na, das klingt doch mal nach was. Liebe Rosi, das gefällt mir natürlich sehr gut, dass dann in den nächsten Tagen zusätzlich zum Genuss der ARD-Hitnacht noch weitere Musikgenuss-Veranstaltungen auf dich warten. Sehr, sehr schön. Ich freue mich darüber und wünsche natürlich maximal Freude dabei.
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0: Also ganz liebe Grüße heute Nacht erstmal nach Leipzig und dann viel Spaß mit den Konzerten. Hier ist die ARD-Hitnacht. Jetzt mit Musikgenuss von Phil Collins. In the Air Tonight.

On Silent Wings, das wunderbare Lied, bei dem Tina Turner unterstützt worden ist vom seidigen Klang der Stimme von Sting. Und Sting selbst hat später in dieser Nacht, dann kurz vor 5:14, auch noch seinen Solo-Auftritt. Und zwar auch mit einem Lied wie hier aus den 90er Jahren. So klingt die Nacht. Hier ist die ARD-Hitnacht für alle, die sanft auf den Flügeln der Musik die gute dunkle Zeit des Tages verbringen möchten. 1:22 Uhr ist es jetzt. Die

0: Asia. Und dann auch noch ein brennender LKW auf der Autobahn 7. Ja, wie das nun zusammenpasst. Heat of the Moment, gerade gehört. 1.30 Uhr ist es, Zeit für den Verkehrsservice der ARD-Hitnacht. Wir beginnen auf der Autobahn 1. Auch vor der Norderelbbrücke staut es sich in beiden Richtungen wegen eines Schwertransportes. Die A7, Kassel Richtung Fulda, zwischen Bad Hersfeld West und Kirchheimer Dreieck. Achtung bitte, hier brennt ein LKW. Unbedingt bitte die Gasse für Rettungs- und Einsatzfahrzeuge bilden. Ich wiederhole nochmal, auf der A7 brennt ein LKW. Wenn Sie unterwegs sind, Kassel Richtung Fulda, zwischen Bad Hersfeld West und Kirchheimer Dreieck, bitte unbedingt hier die Gasse für die Rettungs- und Einsatzfahrzeuge bilden. So, dann weiter der Blick auf die Autobahn 8. Hier wird zwischen Hofaldinger Forst und Kreuz München Süd wegen Bauarbeiten bis ca. 6 Uhr früh mehrfach kurzfristig gesperrt. Die Autobahn 31 ist zwischen Jemgum und Leer West wegen Bauarbeiten im Emstunnel in beiden Richtungen bis 6 Uhr früh gesperrt. Die A45 Hagen Richtung Dortmund ist zwischen Westhofener Kreuz und Dortmund Süd wegen Brückenarbeiten bis 5 Uhr früh gesperrt. Außerdem ist im Westhofener Kreuz die Verbindung auf die A1 Richtung Köln gesperrt. Dann die Autobahn 71 ist gleich an zwei Stellen gesperrt. Einmal beiderseits zwischen Kölleda und Heldrungen, weil nämlich im Schmücketunnel Wartungsarbeiten laufen. Bis 6 Uhr früh wird es dauern. Und dann die Autobahn 71 nochmal Erfurt Richtung Schweinfurt zwischen Oberhof und Suhl-Zellermeles wegen Wartungsarbeiten im Tunnel Hochwald. Ebenfalls hier bis 6 Uhr gesperrt. Blick nach Berlin. Die A100 ist zwischen Jakob-Kaiser-Platz und Hohenzollern-Damm wegen Wartungsarbeiten in beiden Richtungen gesperrt. Ebenfalls in beiden Richtungen in Berlin der Tunnel Flughafen Tegel. Also die A111 bis 5 Uhr soll es dauern. Und A565 hier ist zwischen Bonn-Beuel und Bonn-Auerberg in beiden Richtungen wegen Brückenarbeiten gesperrt. Ihnen unterwegs eine gute Fahrt durch die Nacht.
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0: Mit Hanno Bauer in Erfurt. Ich grüße schön.

0: Peter, in seiner Backstube in Bremen lässt auch heute wieder nichts anbrennen. Jedenfalls hoffe ich das so. Bereitet das leckere Backwerk für den Frühverkauf vor und hat seit Minute 1 schon die ARD-Hitnacht gehört. Und hat auch gehört von meiner Planetenbeobachtung unterwegs. Ja, genau, von den... Vom Duo Venus und Jupiter hatte ich ja vorhin schon berichtet, was ich sehen konnte. Und er hat mich gefragt, hallo Hanno, Magdeburg, Erfurt, kommt man da nicht durcheinander? Und dann auch noch während der Fahrt den Himmel beobachten. Gruß an alle, die in der heutigen Planetennacht zuhören, schreibt der Peter aus Bremen. Ich grüße ganz lieb zurück. Ja, nee, also ich muss mal sagen, wenn ich von Halle aus startend nach Magdeburg fahre, dann geht's ja Richtung Norden, ja. Und das andere wäre dann in Richtung Süden. Also da bin ich noch nicht durcheinander gekommen. Das wäre dann natürlich schlecht. Was natürlich ab und zu mal zwischendurch rausrutschen kann, ist, dass ich dann irgendwann am Ende der Sendung, wenn der Kopf dann nicht mehr ganz so schnell ist wie die Zunge, dass mir dann mal rausrutscht, Hanno Bauer hier in Magdeburg oder sowas. Das ist alles schon vorgekommen, aber da habe ich ja Plappi, meinen kleinen Assistenten, der dann hier mit dem Schild in der Hand mich darauf hinweist, dass wir in Erfurt sind. Also ich muss es auf jeden Fall noch aufschreiben, damit er dann wirklich auch so ein Schild trägt. Ganz liebe Grüße, Peter, im hohen Norden. Und ich hoffe, dass das Gewitter bei euch durch ist und dass es bei euch nicht so schlimm war.
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das ist hier die Sendung für Schönheit. Die wunderbar klingende ARD-Hitnacht Sarah Connor, wie schön du bist. Und gleich darauf noch Prince, the most beautiful girl in the world.

0: Prince in der ARD-Hitnacht. 1.47 Uhr ist es. Und ganz liebe Grüße an Martina, die geschrieben hat aus St. Charles bei Chicago. Und dort muss es wohl sehr heiß sein, denn sie hat geschrieben aus dem heißen St. Charles bei Chicago. Und hat geschrieben, hallo Hanno, liebe Grüße an die schöne Stadt Erfurt, die anscheinend die glücklichsten Bewohner in Deutschland hat. Wir waren auch schon zu Besuch dort im Jahr 2017, als Martin Luther 500-jähriges Jubiläum gefeiert hat. Kann die Freundlichkeit der Einwohner nur bestätigen. Wir verweilten lange in einer netten Gaststätte, wo wir ein so nettes Gespräch mit Wirt und anderen Gästen hatten, dass wir alle noch nach Schluss der Öffnungszeit weiter zusammensaßen und noch einiges gebechert haben. Eine sehr schöne Erinnerung. Wie immer, danke für die gute Musik und für die Unterhaltung. Es grüßt Martina aus dem heißen St. Charles bei Chicago. Na Martina, dann grüße ich auf jeden Fall zurück. Ja, ich fühle mich auch immer sehr glücklich, wenn ich hier bin. Und wie das so ist, wenn man in drei Städten zu Hause ist, also Halle und Magdeburg noch mit dazu, dann verdreifacht sich das Glück dann auch gleich. Das ist das Allerbeste.
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The Name of the Game ist ARD Hitnacht und die geht weiter nach 2 Uhr. Bis dahin hören wir noch Musik von El Corley, Square Rooms und danach eben die 2 Uhr Nachrichten.

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1: Um 2 Uhr mit Juliette Groß. Nach dem mutmaßlichen Abschuss eines US-Kampfhubschraubers durch den Iran haben die Vereinigten Staaten jetzt militärisch reagiert. Das US-Zentralkommando CENTCOM bestätigte den Einsatz und sprach von Selbstverteidigungsschlägen. Aus Washington, Anne Schneider.
2: Anlass ist ein Apache-Kampfhubschrauber, der nahe der Straße von Hormuz abgestürzt war. Die Ursache wird noch untersucht. US-Präsident Donald Trump macht jedoch den Iran dafür verantwortlich und spricht von einem Abschuss, möglicherweise durch eine Drohne. Die beiden Piloten konnten durch ein unbemanntes Rettungsboot geborgen werden, ein Novum für das US-Militär. Die USA müssten gezwungenermaßen auf den Abschuss reagieren, hatte Trump zuvor erklärt. Er bezeichnete die US-Angriffe als sehr starke, sehr kraftvolle Reaktion.
1: Die geplante Diätenerhöhung für Bundestagsabgeordnete fällt in diesem Jahr aus. Darauf haben sich die Fraktionen von Union und SPD geeinigt. Aus Berlin, Chris Berdrow.
3: Noch in dieser Woche wird sich der Bundestag zum ersten Mal mit dem Gesetzentwurf der Regierungsfraktionen dazu beschäftigen. Für den späten Donnerstagabend steht das Thema auf der Tagesordnung des Parlaments. Die Entscheidung hat sich schon länger angedeutet. Auch Grüne, AfD und Linke sind dafür, die Anhebung der Politikerbezüge in diesem Jahr auszusetzen. Eine Mehrheit ist damit in jedem Fall sicher. Ohne einen solchen Parlamentsbeschluss hätten die Politiker zum 1. Juli automatisch knapp 500 Euro mehr Geld bekommen und damit rund 12.330 Euro im Monat.
1: Bundeskanzler Merz wirft der SPD laut einem Zeitungsbericht vor, das Infrastrukturgesetz zur Beschleunigung von großen Bauvorhaben zu blockieren. Nach Informationen der Rheinischen Post soll Merz in einer Sitzung der Unionsfraktion kritisiert haben, dass das Vorhaben seit 6 Monaten im Bundestag feststecke. Die SPD will demnach das geplante Gesetz mit einer Regelung zu Naturschutzflächen verbinden. Merz bezeichnete das als inakzeptabel und forderte, das Infrastrukturgesetz noch vor der Sommerpause zu verabschieden, damit Bauprojekte schneller umgesetzt werden können. Der US-Tech-Riese Meta muss bei seinem Nachrichtendienst WhatsApp auch andere KI-Assistenten erlauben. Die EU-Kommission verpflichtete den Konzern dazu, Chatbots von anderen Anbietern gleiche Chancen wie dem hauseigenen Bot einzuräumen. Meta muss dies innerhalb von 5 Werktagen umsetzen. Ansonsten droht ein Bußgeld von bis zu 10% des weltweiten Jahresumsatzes. Das waren die Nachrichten. Das Wetter in Deutschland. Längere Zeit trocken, gebietsweise Schauer, Tiefstwerte 12 bis 6 Grad. Tagsüber immer wieder Schauer, vereinzelt Gewitter, auch längere trockene Abschnitte. Höchstwerte 12 Grad an den Alpen bis 21 Grad in Berlin. Es ist 2:03 Uhr.